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2: Ja, wir haben uns eingedeckt für die nächsten gut 3,5 Stunden hier mit Studentenfutter, Bananen und ganz viel Wasser. Ich glaube, wir werden heute einen persönlichen Rekord aufstellen. Es ist unfassbar warm im Süden Frankreichs. Wir sind in den östlichen Ausläufern der Pyrenäen. Es geht von Carcassonne nach Foix. Moritz ist hier und Holger Gersker sitzt auch neben mir. Seine Stimme habt ihr gerade schon gehört im Opener dieser Show. Hallo Holger.
3: Hallo Moritz.
2: Ja, du hast alles erlebt bei der Tour, auch solche Temperaturen heute schon. Macht dir das Spaß, wenn es so heiß ist?
3: Ja, es geht. Wir haben ja immerhin ein Dach über dem Kopf und hier gibt es sehr viele Bäume und deswegen ist es auch schattig um uns herum. Das fühlt sich dann nochmal anders an, als wenn man auf so einem Flugfeld ist. Wir waren ja auch schon 2-3 Mal zusammen in Mende, wo dann aber wirklich, wenn es da oben wirklich so warm ist und dann gibt es drumherum nur so Schotterpisten und dann wird der Staub aufgewirbelt und dann hat man so diesen Staub noch in der Luft und hier ist es jetzt okay. Wir haben inzwischen auch so kleine Klimaanlagen hier, so klein sind die gar nicht, aber sie sehen aus wie Kühlschränke, aber sie werfen ein klein bisschen kalte Luft. Also ich finde immer Regen viel schlimmer. Also früher ist ja, wo es geregnet hat in der letzten Woche jeden Tag. Und wir hatten auch ganz früher gefühlt vorm Klimawandel, so vor 15 Jahren auch mal Wochen, wo man nach 8 Tagen an der Küste oben entlang gesagt hat, wäre schön, wenn man der erste Tag ohne Regen kommt. So gesehen nehme ich dann diese 35 Grad, die wir die haben.
2: Ja, 36 soll es noch werden, in Carcassonne sogar 39. Da sind die Fahrer vor einer guten halben Stunde gestartet. Wir werden natürlich reden über die Hitze, weil das ist das alles bestimmende Thema hier im Süden Frankreichs, das weiß bei euch zu Hause. Also wenn ihr in Deutschland seid, ist es gar nicht so warm und so heiß. Und manch einer sagt, hey, ich tausche gerne. Aber hier ist es nun mal wirklich das große Thema. Wie kühlen sich die Fahrer ab? Wie läuft die Wasserversorgung? Es gibt auch gelockerte Regeln vom Radsport-Weltverband UCI für heute. Auch darüber reden wir. Werfen aber natürlich gleich zu Beginn unserer Sendung erstmal einen Blick auf Sportliche. Wir haben heute eine interessante Etappe, finde ich. Holger, was kommt auf die Fahrer zu?
3: Ja, das ist sowas, was man früher Überführungsetappe genannt hat, aber in Wirklichkeit ist es ja gar keine Überführung zwischen den Gebirgen, sondern es ist eigentlich eine Pyrenäen-Etappe. Wir sind in den Pyrenäen-Ausläufern. Carcassonne, der Startort, liegt genauso außerhalb der eigentlichen Berge wie Foix, aber eben an der Nordflanke der Pyrenäen. Und es geht auch ein bisschen rein, nicht in die ganz hohen Berge. Es geht auch nur einmal an einer Stelle über 1000 Höhenmeter hinaus, aber es summieren sich dann doch wieder 2750 Höhenmeter. Und nichtsdestotrotz gehen wir heute davon aus, dass nun der Tag für Ausreißer kommt und damit auch zum ersten Mal bei dieser Tour de France für Fahrer, die in der Gesamtwertung keine Rolle spielen. Wenn man sich die Gesamtwertung nach dem gestrigen Tag anguckt, dann kann man sagen, es ist eigentlich schon ein Resultat, über das wir in Paris jetzt nicht allzu sehr staunen würden. Und das hat es bei der Tour de France nach 3-4 Tagen eher selten gegeben. Da waren es immer irgendwelche Sprinter, Zeitfahrer oder eben Ausreißer vorn. Fui ist ja zu dem Zeitpunkt Ben Healy beispielsweise. Aber jetzt, die ersten 7 Plätze sind im Prinzip die 7, die man so tippt aufs Podium. Wir wären nicht ganz so zufrieden in Paris, wenn Florian Lippowitz 7. wäre. Aber heute könnte das Resultat insofern sich ein bisschen ändern, dass zumindest auf der Etappe Ausreißer dominieren. Wir haben eine riesige Gruppe, 34 Fahrer. Ich werde die Namen jetzt nicht vortragen. Es sind 18 Mannschaften von den 23 vorn vertreten, die einen Vorsprung von 3 Minuten haben nach 30 Kilometern. Also es hat sich relativ schnell dieses Feld etabliert. Nils Polit fährt an der Spitze des Hauptfeldes ein vergleichsweise moderates Tempo und ich denke, bei diesen 3 Minuten, vielleicht mal 4 Minuten, werden sie den Abstand halten. Der Beste von denen da vorn hat über 5 Minuten Rückstand. Das ist Torstein Tran aus der norwegischen UNOX-Mannschaft und es sind auch 3 Deutsche vorn mit dabei. Nico Denz, Georg Steinhauser ist dabei und, wen habe ich gerade vergessen? Georg Zimmermann natürlich.
2: Georg Zimmermann, ja. Genau. Ihr werdet viele von den Fahrern auch noch hören. Heute werden mit allen auch gesprochen über diese Etappe, über die Hitze, aber um nochmal aufzugreifen, was du gerade erwähnt hast mit der Gesamtwertung. Also dieses Auftaktwochenende war, glaube ich, so spektakulär, wie es selten ist bei der Tour, mit diesen beiden Etappen in Spanien, dann gestern rein nach Frankreich, nach Les Angles. Und dass die beiden ganz großen Top-Favoriten Pogacar und Vingegaard zeitgleich an der Spitze sind nach 3 Tagen. Also ja, die großen Berge kommen noch, übermorgen geht's dann wirklich rein ins Hochgebirge. Aber das hätte sich natürlich keiner wirklich so ausdenken können. Und wir können auch, und darüber müssen wir auch heute reden, denn das Reglement ist sehr speziell und sehr tricky, warum jetzt denn eigentlich bei dieser Zeitgleichheit Pogacar gelb trägt und nicht Jonas Vingegaard.
3: Ja, die Platzziffer entscheidet. Laut Reglement zählen natürlich auch die hundertste Sekunde aus dem Zeitfahren, aber aus dem Einzelzeitfahren und wirklich ausschließlich aus dem Einzelzeitfahren. Und deswegen hat das Mannschaftszeitfahren da keinen Einfluss auf diese Wertung aktuell. So ist die Platzziffer bewertet worden. Und auch da hat das Mannschaftszeitfahren spielt keine Rolle, weil es ja Platzziffer auf einer einzelnen Etappe. Visma hat dort gewonnen vor Ineos und das hat nichts mit der Person Pogacar zu tun, auch nicht mit der Person Vingegaard. So zählen bisher nur zwei Etappen. Es gibt die Platzziffer für Tadej Pogacar, einmal Erster, einmal Zweiter, Platzziffer 3. Es gibt die Platzziffer für Jonas Vingegaard, das ist eine 6. Er war einmal Vierter, einmal Zweiter. Und wenn heute Jonas Vingegaard drei Plätze vor Tadej Pogacar ankommt und keiner von den Ausreißern die beiden überflügelt, also Thorsten Sträen zum Beispiel mit 6 Minuten Vorsprung gewinnen würde, dann geht das so weiter, das Spielchen. Und Jonas Vingegaard würde also aus dem Hauptfeld heraus einen Platz reichen, drei Plätze besser als Pogacar. Dann wären sie gleich von der Platzziffer und dann würde die heutige Etappe als letztes Kriterium entscheiden. Das ist aber wirklich dann schon die 800. Seite des Reglements, wo man da nachgucken muss. Ob es am Ende so kommt, wird man sehen. Hatten wir aber auch schon ein paar Mal, dass man dann irgendwie, wir haben ja gerade 34 Fahrer vor dem Feld und dann kommen hier hinten raus die anderen wahrscheinlich nicht alle zusammen waren, aber es kann dann sein, dass wir gucken müssen in dem Pulk, wer wo ist. Wo ist Vingegaard in seinem grünen Trikot, das er heute trägt? Wo ist das Gelbe von Pogacar? Und die sprinten dann in so einem Hauptfeld gegeneinander um das gelbe Trikot.
2: Ja, die Fahrer haben jetzt noch 181 Kilometer sind es insgesamt, 149 haben sie noch vor sich. Sie sind auf dem Weg zum ersten der heutigen vier Anstiege auf den Col de Bedos, Kategorie 4. Natürlich geht es heute auch ums Bergtrikot. Alex Boudin aus Frankreich hat es ja gestern geholt, will es heute natürlich gerne verteidigen. Über die anderen Wertungstrikots reden wir natürlich auch noch. Und weil du Jonas Vingegaard jetzt gerade intensiv eingebunden hast in deine Gedanken, wir schießen mal Stoßgebete hoch an das Team Visma. Denn dieses Hyper-Team, das seit vielen Jahren zu den Besten gehört, was der Radsport hat auf der Welt, hat heute, ausgerechnet heute, bei diesem Wetter ein gehöriges Problem. Die Klimaanlage im Bus ist ausgefallen und Jonas Vingegaard natürlich not amused.
4: Yeah, we are here. Luckily, it was not too far to the start, but of course there was a lot of guys trying to figure out the bus situation. So it was a bit of a hectic morning, I guess.
2: Ja, jetzt ist der Bus irgendwie dann auf dem Weg Richtung Ziel hier in Foix, wohl irgendwo noch in der Werkstatt oder so, dass das behoben werden kann. Ist natürlich ausgerechnet heute echt ärgerlich. Vingegaard übrigens wieder mit Atemmaske am Start unterwegs gewesen, mit FFP2-Maske, reine Vorsichtsmaßnahme. Er will sich einfach nichts einfangen. Also er ist da sehr, sehr vorsichtig im Vergleich auch zu Pogacar, der hier komplett auch die Volksnähe ja fast schon sucht und es genießt, in der Menschenmenge gebadet zu werden. Und Jonas Vingegaard heute auch im grünen Trikot, das er stellvertretend für Pogacar trägt, denn der hatte gestern nicht nur das gelbe Trikot erobert, sondern auch inzwischen die meisten Punkte gesammelt und damit führt er auch die Wertung des grünen Trikots an, aber das Gelbe ist wichtiger und deswegen trägt er Gelb. Jonas Vingegaard heute stellvertretend für ihn das Grüne. Wir gucken natürlich auf die Etappe den ganzen Tag. Wir erwarten so die Fahrer roundabout 5:30 hier im Ziel, je nachdem, wie schnell sie unterwegs sind. Das kann
3: sie
2: bei dieser Temperatur.
3: Sie sind super schnell. Ja. Das ist das, was mich ja bisher am meisten fasziniert.
2: Kann sich natürlich auch noch ändern bei dieser Hitze.
3: 35 Grad und die fahren in den ersten 40 Minuten im Schnitt 51,5.
2: Ja. Wir haben viel vor mit euch, auch was das Thema Hitze angeht und wir reden auch über die Sprinter und mit den Sprintern haben wir gesprochen, die dann morgen auf dem Weg nach Po mutmaßlich ihre erste Chance haben auf einen Massensprint. All das tun wir und wir halten euch natürlich hier auf dem Laufenden über diese vierte Etappe von Carcassonne nach Foix in den Pyrenäen. Es ist auch malerisch eine wunderschöne Etappe. Die Bilder werden wir euch in die Ohren bringen. Und wir haben auch ein bisschen Musik, das kennt ihr auch von uns aus den ersten Tagen. Aber sobald was Wichtiges ist und wir scheuen uns auch nicht, die Musik zu unterbrechen, sollte was Wichtiges passieren, erfahrt ihr es hier sofort. Ansonsten wünsche ich euch auf jeden Fall erstmal einen ganz tollen Dienstag, egal was ihr macht. Und gleich haben wir einen besonderen Gruß, über den ich mich sehr freue. Wir haben Post bekommen und das möchte ich euch vorspielen gleich.

0: 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Schön, dass ihr da seid und mitleidet mit den Fahrern in erster Linie. Wir wollen jetzt gar nicht jammerlich rüberkommen. Wir haben eben so gesagt, wie warm das hier ist. Aber wenn das jemand aushalten muss, dann sind es die Fahrer da unten auf den Rädern, die gerade durch den Süden Frankreichs rollen. Gemächliches Tempo hinten im Hauptfeld, das 3 Minuten 30 Rückstand hat. Alle großen Namen sind darin. Rückstand auf eine 34-köpfige Ausreißergruppe, zu der auch die drei Deutschen Georg Zimmermann, Georg Steinhauser und Nico Denz gehören. Es geht heute um Punkte unterwegs für die Bergwertung, aber wir haben ja auch schon gemutmaßt, heute könnte so ein Tag sein, wo es das erste Mal heißt, das ist die Chance für die Ausreißer. So eine große Gruppe hat sehr gute Chancen durchzukommen und wir verbringen hier gemeinsam den Nachmittag zusammen. Das freut mich sehr.
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0: Die Sonne knallt von oben, unverändertes Bild, 3,5 Minuten Rückstand hat das Hauptfeld, das angeführt wird von Nils Pullet, dem großen Helfer aus Köln von Tadej Pogacar, hinter einer großen, großen Ausreißergruppe mit insgesamt 34 Fahrern, den drei Deutschen Dens, Zimmermann und Steinhauser. Und wir haben Post bekommen. Wir machen das ja hier zum ersten Mal in diesem Jahr mit dem Tourfunk Live, dem Stream von jeder Etappe der Tour. Jeden Tag ab 14 Uhr sind wir für euch live aus dem Ziel. Es ist quasi die erste Radiosendung von der Tour nach Deutschland transportiert oder wo auch immer wir seid. Jonas hat uns zum Beispiel eine Post geschickt an tourfunk@sportschau.de. Der ist gerade in Österreich und freut sich sehr über uns und mit uns.
1: Servus Moritz, ich melde mich hier vom Fuß des Großglockners und höre den ganzen Tag, beziehungsweise immer ab 14 Uhr natürlich fleißig die neue Radiosendung. Erstmal vielen Dank dafür. Ich bin nämlich gerade mit dem Rad beim Free Peaks Bike Race unsupported von Wien nach Barcelona unterwegs. Es ist gerade Tag 3 und ja, ich finde es total genial, um 14 Uhr täglich eine Routine jetzt zu haben, auf die ich mich freuen kann, weil da kommt dann meistens immer so ein bisschen das Nachmittagstief und das kann ich jetzt perfekt mit der Radiosendung überbrücken. Deswegen an der Stelle viele Grüße. Ich hoffe, ich komme dann auch bald irgendwann in Barcelona an. Es sind noch ein paar Tage, aber ja, vielen Dank für die Radioshow und spielt auch gerne mal ein bisschen Musik, zu der man gut Berge fahren kann. Bis bald. Ciao.
0: Ja, danke Jonas. Vielen Dank. Freut uns sehr. Kommt gut nach Barcelona. Und wenn ihr uns auch schreiben wollt oder uns Nachrichten schicken wollt, freuen wir uns sehr. tourfunk@sportschau.de ist die Mailadresse für sowas. Und wir haben das große Thema heute Hitze. Sportlich hat sich nichts verändert. 3:30 der Rückstand des Hauptfeldes auf die große Gruppe vorne. Und haben heute am Start mit einigen deutschen Fahrern gesprochen. Also Bernd Arnold, unser lieber Kollege vom Hessischen Rundfunk, hat das getan. Mit John Degenkolb, Pascal Ackermann, Felix Engelhardt, Georg Zimmermann und Phil Bauhaus. Und es geht auch um die Frage, was man da eigentlich während so einer Etappe alles transportieren muss.
2: Boah, das kann ich gar nicht sagen. Aber ich denke, dass für jeden mindestens eine Flasche und dann halt auch, sage ich mal, Eis. Das ist das, was das Mindeste ist, was man auch transportieren muss. Wird dann oftmals auch mit so Verpflegungsbeuteln gemacht, dass man dann nicht alles erstmal unter das Trikot stopfen muss. Dann geht es schneller, wenn man einen Beutel hat, den man sich überschmeißt. Aber ja, ist schon eine große Challenge hier, mit den Bedingungen umzugehen. Und die Belastung an sich ist schon herausfordernd, aber dann in solchen klimatischen Bedingungen ist das dann nochmal eine ganz andere Nummer.
3: Ja, Arne ist natürlich, aber was passiert deinem Körper, wenn man die eine Flasche nicht kriegt und die zweite vielleicht nicht kriegt?
2: Ah, das ist wahnsinnige Stresssituation. Ich meine, wenn man wirklich, im Grunde genommen, wenn man eine Flasche verpasst, dann fängt der Körper wirklich direkt an zu überhitzen und das fühlt sich dann echt auch so ein bisschen an wie, ja, fast wie Kopfschmerzen, kann man sagen. Also der Kopf wird immer größer und man ist eigentlich dann nur noch auf der Suche, okay, wie bekomme ich jetzt eine kalte Flasche über meinen Kopf gekippt?
4: Klar, es wäre für uns gut, wenn es ein bisschen kühler wäre, aber wir sind ein Outdoor-Sport und wir müssen es nehmen, wie es kommt.
3: Wie ist es, dieser Kampf um die Flaschen? Das schafft man ja schon fast gar nicht mehr, ne? Oder?
4: Ja, bei uns im Auto sind gestern die Wasserflaschen kurz ausgegangen. Die mussten dann gucken, dass sie neue besorgen konnten. Aber es ist schon ein hartes Stück Arbeit. Deshalb bin ich froh, wenn ich in einer kleinen Gruppe bin hinten, da kriege ich immer mein Wasser.
3: Gibt es so eine Sache, wo Sie als Rennfahrer sagen, okay, bei den und den Temperaturen, da muss man dann halt vielleicht auch mal sagen, da geht's nicht mehr und da muss man den sportlichen Leiter auch mal anhalten, dass der da vielleicht Einspruch einlegt oder so? Gibt es da so Zahlen, wo Sie sagen, Leute, bei 42 Grad kann man nicht mehr Radfahren oder gibt es sowas eben nicht?
5: Ja, das ist ein schwieriges Thema. Und auch nicht ganz einfach für die Organisation natürlich, weil Fernsehzeiten und das Ganze drumherum ist jetzt nicht einfach so spontan

0: Heute ist es wirklich heiß. Heute müssen wir das alles ein bisschen verlegen. Das ist natürlich nicht so einfach. Von dem her, wir versuchen schon Kompromisse mit den Organisatoren zu finden und mehr Wasser und neutrales Wasser in das Peloton zu bringen. Weil gerade wenn es halt so wie gestern ist, dass es sich alles zerreißt und viele Grüppchen ist, du hast nicht immer ein Auto hinter dir. Du bist dann darauf angewiesen, dass irgendeine Mannschaft dich mitverpflegt oder du von irgendwoher Wasser her bekommst. Aber im Großen und Ganzen hält man da als Peloton auch zusammen. Dann bekommt man auch von den anderen Teams Wasser und irgendwie muss man sich da halt mit arrangieren.
1: Interessant. Was passiert da, wenn man die erste Flasche nicht gekriegt hat und die zweite? Wir ahnen es, aber Sie sitzen halt auf dem Fahrrad. Was passiert da im Körper oder vielleicht sogar auch im Kopf?
0: Ja, das ist natürlich ein bisschen, in dem Moment ist man da kurz frustriert. Gerade wenn man jetzt so ein schönes Trikot fahren darf, was nicht Teamtrikot ist, wird man da gerne oftmals übersehen, weil man natürlich so drauf eingestellt ist, dass man da irgendwas Liedernes sieht. Aber das gehört halt irgendwie mit dazu und muss sich dann halt anderweitig arrangieren. Das Wichtigste ist nicht irgendwie knapp zu planen, sondern ein bisschen auf Vorrat mitnehmen, dann geht das schon irgendwie.
2: Ja, also es gibt so einen Punkt, heute haben wir den wahrscheinlich, dass der Wind dann nicht mehr abkühlt, wenn die Lufttemperatur höher ist als die Temperatur von der Haut. Das ist dann wie wenn ein Föhn einen anbläst und dann fängt es wirklich an, keinen Spaß mehr zu machen. Wenn man halt, dann erfährt man überhaupt keine Abkühlung mehr. Je schneller man wird und je mehr Fahrtwind man bekommt, desto heißer wird es eigentlich. Also das ist so der knackende Punkt, dass wenn irgendwann der Wind dann nicht mehr abkühlen kann.
1: Ja, aber gibt es für Sie so einen Punkt, wo Sie sagen, da sage ich auch mal was, bin ein erfahrener Mann im Team, ich habe auch eine gewisse Stimme, wo Sie sagen, nee, pass mal auf, es gibt Sachen, da müssen wir jetzt halt auch mal was tun.
2: Wenn die Situation kommt, werde ich da schon mal eine Stimme erheben. Gestern war es heiß, aber noch aushaltbar. Und heute ist noch heißer gemeldet und da könnte der Punkt erreicht werden. Aber aktuell schaue ich dem Ganzen noch optimistisch entgegen. Ja, ich hoffe, dass es soweit aufgeht und dass wir alle gut ins Ziel kommen. Und ja, bin gespannt, was die Etappe bringt.
3: Ich glaube, grundsätzlich geht es ja auch irgendwo dann um Geld. Also ich glaube, dass die Etappen sind ja extra um 16, 17 Uhr Ziel, damit die meisten Menschen dann einschalten und sich es am meisten lohnt. Das ist natürlich auch der heißeste Zeitpunkt am Tag. Also grundsätzlich wäre es vernünftiger, vielleicht schon um 13, 14 Uhr das Ziel irgendwie zu haben. Aber ich glaube, dass es dann rein wirtschaftlich nicht unbedingt von Vorteil ist für die ASO. Vielleicht wird hier und da mal verkürzt, aber grundsätzlich wird da jetzt, glaube ich, nicht viel Änderung stattfinden.
4: Ja, interessantes Argument. Holger, glaubst du, dass sich irgendwas ändern würde? Ich meine, die UCI hat heute erlaubt, dass ein Fahrer sozusagen einen Großeinkauf machen darf am Teamfahrzeug und in den Verpflegungsbeutel Wasserflaschen tun kann, um die gesammelt zu transportieren. Das war bisher nicht erlaubt, ist in solchen Temperaturen aber dann vielleicht auch sinnvoll. Was glaubst du, wird dann noch passieren die nächsten Tage, wenn das so weitergeht? Es soll ja heiß bleiben.
5: Ja, also erstmal dazu, man staunt ja manchmal, wenn so Verbote erlassen werden oder wenn Sachen plötzlich erlaubt werden, dass sie bisher verboten waren. Also es geht darum, dass es ja diese Verpflegungsbeutel gibt und da durfte bisher keine Flüssigkeit drin sein. Also maximal eine Flasche pro Fahrer. Das ist eigentlich verrückt. Und jetzt kann man eben auch mehrere Flaschen reintun, damit man dann sozusagen auch mehrere Fahrer pro Team gleich mal erreicht. Also man kann auch so ein Sixpack einkaufen in Sachen Wasser. Verrückt, dass das bisher nicht erlaubt war. Aber offensichtlich wird es auch dafür Gründe geben. Wir haben ja gestern von Fabian Wegmann die Richtigstellung bekommen, was es mit diesem Eis auf sich hat in den Schläuchen, was verboten wurde. Das ist eben Aerodynamik-Probleme.
4: Hören wir gleich noch.
5: Zeitfahren.
4: Wir hören
5: genau. Rein, ja. Aber was jetzt so perspektivisch hier passiert, letztlich gucken wir natürlich auch alle ein bisschen aufs Wetter. Es wird, glaube ich, nicht so dramatisch werden, wenn die Prognose stimmen, wie es vor zwei Wochen hier war mit 42 Grad. Morgen Po, es ist ja immer super heiß dort, aber auch da nur 35, 36 Grad. Die Etappe darauf führt in die Berge. Da geht es über Aspin und Tourmalet. Da ist automatisch das Wetter ein bisschen entspannter. Im Gegensatz zur Strecke dann übrigens. Und dann Bordeaux hatte ich noch angekreuzt am Freitag. Auch da
4: 35.
5: Ja, das sind alles Dinge, wo im Prinzip nichts passiert. Wir haben ja auch im Radsportkalender so Rennen im Januar in Australien, wo es dann 40 Grad werden. Danach im Februar sind sie in den Emiraten, da geht's noch. Aber wir haben gestern ja auch schon mal das Thema aufgeworfen, was wird eigentlich perspektivisch? Das muss man mit so einem Kalender machen. Und das können wir nachher nochmal vertiefen. Letztlich das, was gerade schon gesagt wurde, am Vormittag zu fahren und dann am Mittag ins Ziel zu zu kommen, mag vernünftig sein, aber na, für alle, die arbeiten müssen, momentan geht der Trend in die Gegenrichtung. Also früher war die Zielankunft der Tour de France zwischen 16.30 Uhr und 17 Uhr. Inzwischen ist die, ist das erlaubt, was der da gerade tut?
4: Michael Wahlgren, sehen wir gerade aus dem EF-Team, stopft sich jede Menge dieser Eiswürfelbeutel, wie man sie im Supermarkt kaufen kann, ohne dass was drin ist, dass man sie dann zu Hause im Waschbecken mit Wasser füllt und dann in die Tiefkühlung legt. Ich glaube, EF war da sehr fleißig. Und ich frage mich auch mal, wo die das alles herkriegen. Also die müssen ja auch Nachtschichten einlegen, um diese Eissachen herzustellen. Ja. Der stopft so sich da von 5, 6 Dinger in sein Trikot und wird das jetzt an seine Teamkollegen sicherlich da verteilen. Unter anderem ja auch an Georg Steinhauser. Nee, an dem wahrscheinlich eher nicht, weil der ist vorne in der Gruppe.
5: Aber Wahlgren aber auch.
4: Die Gruppe vorne. Alles klar. Also der wird jetzt da seine Teamkollegen vorne verpflegen. Die haben immer noch 3 Minuten 30 Vorsprung auf das Hauptfeld, die Sonne knallt von oben, die Straßen haben wir heute Morgen auch wieder gesehen, viele Kilometer sind so bedeckt mit so einem weißen Kalkwasser, da fahren dann so Fahrzeuge, also im Prinzip so wie Streufahrzeuge im Winter, die dann so diese Flüssigkeit, diese weiße, helle Flüssigkeit auf den heißen Asphalt sprühen, damit der weniger Hitze reflektiert, also Hitze von oben, oh jetzt sehen wir einen Defekt.
5: Cajarroal,
4: die spanische Mannschaft, die gut aufgetrumpft hat, in den ersten Tagen ja auch einen Tag das Bergtrikot hatte mit einem Fahrer. Und um den Gedanken noch zurück Ende zu bringen, also es ist ein Defekt übrigens, alles gut, die Hitze kommt ja nicht nur von oben und jetzt heute auch, wie Georg Zimmermann ja sagte, von der Seite oder von vorne mit dem warmen Wind, sondern wenn die Sonne dann von unten von auch nochmal reflektiert wird, dann wird es so richtig, richtig brutal und das versucht man zumindest teilweise auf dieser Strecke mit diesem weißen Kalkwasser zu verhindern. Das habt ihr sicherlich in den vergangenen Jahren bei der Tour auch immer wieder mal gesehen. Wir haben, Holger hat es angedeutet, gestern im Tourfunk, unserem täglichen Podcast, darüber gesprochen. Kennt ihr bestimmt, den Tourfunk-Podcast erscheint das ganze Jahr über, so ungefähr alle 2 Wochen. Während der Tour der Männer und der Frauen jeden Tag, jeden Abend setzen wir uns noch hin und machen sozusagen für euch noch eine halbe Stunde oder dreiviertel Stunde später Feierabend, um alles Wichtige zu besprechen. Und wir hören einfach mal in diesen Part von gestern herein, indem wir uns ausgetauscht haben, also Holger, Fabian Wegmann, Michael Ostermann und ich. Und ich hatte Fabian gefragt, ob diese Temperaturen jetzt hier, wie wir sie jetzt in diesen Tagen haben im Süden Frankreichs, schon kritisch und schwierig werden könnten für die Fahrer.
6: Ja, das ist schon kritisch. Also alles, was, ich glaube, Felix Engelhardt hat das so heute auch gesagt, das ist über der Wohlfühltemperatur. Also alles so bis 30, 32 Grad auf dem Rad, das geht irgendwie noch. Aber darüber hinaus, wenn es dann 34, 35, 36 Grad ist, dann ist das irgendwann nicht mehr schön. Dann hilft der Fahrtwind auch nicht mehr. Dann fühlt es sich an, als wenn einer einem den ganzen Tag einen Föhn ins Gesicht hält. Und es war ja die letzten Tage schon immer extrem heiß. Wir sehen ja immer die Wettervorhersagen für gewisse Punkte, aber manchmal sind die Temperaturen ja noch viel, viel höher. Also wenn die Fahrer über den Asphalt fahren, dann strahlt der Asphalt von unten nochmal hoch. Wenn man keinen Wind hat, dann haben die durchaus auch mal Temperaturen von 40 oder 45 Grad, auch wenn es dann nicht für lang ist. Ein bisschen Wind war ja jetzt die ganze Zeit, aber das kommt ja nochmal hinzu. Das eine ist die Lufttemperatur und das andere ist nochmal die Abstrahltemperatur nachmittags von dem Asphalt, der teilweise dann auch sogar weich wird. Also ich bin gerade nochmal, als wir fertig waren mit der Siegerehrung zu übertragen, bin ich nochmal an die Strecke gegangen. Wir waren ja nur ein paar Meter davon entfernt und habe mir das Gruppetto da auch angeguckt. Hab John angelächelt, er hat zurückgelächelt und mir seinen Mittelfinger gezeigt. Das war ein lieber Gruß. Und
4: ich sehe die Schlagzeile von mir, Radprofi beleidigt ARD-Experten.
6: Ja, das wird Konsequenzen haben. Das wollte ich hiermit nur einfach mal sagen.
4: Also das nächste Frankfurt-Eschborn wird sein letztes Mal.
6: So. Ja, und nein, man sieht es wirklich in den Gesichtern und auch die letzten, die da hochgefahren sind, die sind einfach völlig durch. Die sind jetzt schon am dritten Tag völlig durch teilweise. Wir sehen ja oft dann nur die Bilder, wie ein Pogacar ins Ziel fährt, wie frisch und locker der da noch reinkommt, aber das Gruppetto, das sind wirklich Dramen, die sich da abspielen. Anno Deli hat es heute nicht geschafft, der hat es nicht mehr im Zeitlimit ins Ziel geschafft, der war ja sehr früh abgehängt, aber die sind hier wirklich in Schrittgeschwindigkeit hinterher auch gefahren.
5: Das ist eigentlich eine Höchstgrenze, du bist der Renndirektor.
6: Ja, es gibt eine Grenze, ungefähr 38 Grad, ja, die steht irgendwo geschrieben. Es ist allerdings so, es gibt ja dieses Bad Weather, diesen Bad Weather Report, da sind ja da ist der Veranstalter drin, da sind die Fahrer drin, da ist die UCI mit drin und die Teams auch. Und wenn keiner von denen was sagt, dann kann auch bei 42 Grad gefahren sein. Wenn sich einer beschwert, dann muss man sich zusammensetzen an einen runden Tisch und dann wird überlegt, was kann man machen.
5: Ich habe mal eine Etappe erlebt, kleine Anekdote, bei der Tour Down Under im Januar in Australien, das ist schon, würde mal sagen, 6-7 Jahre her, wo es wirklich deutlich über 40 Grad waren. Und zwar im Schatten, runter nach Victor Harbour, das ist so unterhalb von Adelaide, 1,5 Autostunden. Eine extrem gefährliche Region in Sachen Baden, weil es wirklich vor Haien wimmelt. Und genau da an der Uferpromenade endet dann in der Esplanade die Etappe, Zielstrich, irgendein Sprint, so. Und dann hat man 3 Minuten später die Fahrer Trikots sich abgerissen und es war wie eine Fütterung.
6: Ja, aber da ist ja nichts dran an denen. Da ist ja nichts dran. Ja.
7: Hat er nicht Vincenzo Nibali den Spitznamen Hai?
6: Hai von Messina.
7: Kommt das daher, ne?
6: Ja, Hai von Messina. Ja.
8: So, also es gibt aber auch neben dem Extreme Weather Protokoll ein extra Hitzeprotokoll der UCI und das ist ganz interessant. Es gibt, also da zählt nicht die reine Außentemperatur, die wir jetzt immer nennen, 42, 44 Grad, sondern die sogenannte Wet Bulb Globe Temperature. Mhm. Und die nimmt, also es ist ein Hitzeindex, der verschiedene Komponenten einbezieht. Also ne, die Luftfeuchtigkeit spielt eine Rolle. Die Sonneneinstrahlung, wenn sie wenn ein Großteil der Strecke im Schatten liegt, ist das natürlich irgendwie anders, als wenn sie hier auf der Hochebene in der prallen Sonne spielen. Wind spielt eine Rolle. All diese Dinge ergeben diesen Hitzeindex. Und wenn der über 28 ist, dann sagt die UCI, das ist rote Zone. Und in dieser roten Zone, also bei Orange ist Kühlwesten tragen, Abkühlung für Abkühlung sorgen, für ordentlich Wasser und Eis. Und obendrauf kommt bei dieser roten Zone halt die Frage, kann man die Etappe nach vorne verlegen, also in den Vormittag hinein, oder muss man sie sogar ganz absagen? Das steht da alles drin. Gemacht worden ist das meines Wissens bislang wegen
5: Hitze. Bei der Tour nicht. Bei der Tour dann anders dieses Jahr,
8: genau,
5: ja.
8: Ja, genau. Und bei der Tour hier noch nicht. Und dementsprechend auf Frankreich rollt diese Hitzewelle zu. Und wenn Warnstufe rot ist, können die Präfekten in den Departements auch entscheiden, wir lassen die Etappe nicht stattfinden. Und zwar nicht, weil die Fahrer geschützt werden müssen, sondern weil die Zuschauer geschützt werden müssen, weil die müssen ja auch sozusagen, die sind dieser Hitze auch ausgesetzt und die Krankenhäuser sind bei Hitzewellen natürlich sowieso schon belastet durch die normalen, in Anführungsstrichen, Hitzeopfer.
7: Und, ja, und wenn die dann, Staatsbediensteten ja auch,
8: die Polizisten, die ganzen, genau, Stöcke absichern. Die stehen ja auch, ja, oft in der prallen Sonne, ja, den ganzen Tag, also die darf man auch nicht
5: bleiben. In Uniform.
8: Genau, ja. Und das ist, also insofern, da ist jetzt die große Frage, da stellen sich ja grundsätzliche Fragen, also der Klimawandel führt dazu, dass wir solche Extremwetterlagen immer häufiger haben. Und natürlich ist dann die Frage, was passiert mit diesem Radrennen, was im Juli stattfindet, ganz grundsätzlich. Und wenn ich das richtig verstanden habe, hat zum Beispiel der französische Radsportpräsident schon gesagt, in einem Interview mit Bici Pro, einem italienischen Magazin, man muss das überlegen, das in den Vormittag zu verlegen. Und es gibt eine Studie, die ist im Februar dieses Jahres entschieden, und dann höre ich auf mit meinem, mit all den Dingen, die an so Orten, die von der Tour häufig angefahren werden, also Paris natürlich sowieso, aber Po, Bordeaux, Alpe d'Huez, Tourmalet, die auch alle dieses Jahr im Programm sind. Und da haben sie über die letzten 50 Jahre die Entwicklung dieses Indexes angeguckt, von dem ich eben gesprochen habe, und haben festgestellt, dass also gerade Po, Bordeaux, aber auch Paris zunehmend diese 28 überschreiten im Juli. Und die eben auch sagen, das wird die Hitzeprotokolle belasten und das wird für die Tour eine große Aufgabe werden, das zu bewältigen in Zukunft. Also das ist sicherlich auch eine Folge des Klimawandels, die jetzt dieses Radrennen betrifft. Das ist wahrscheinlich jetzt nicht die größte Sorge, die wir haben müssen, aber
7: ja, geht auf jeden Fall nicht vorbei. Eine spannende Frage für die Zukunft. Gut,
6: bewältigen heißt ja nur verschieben. Aber was anderes kann man ja dann nicht machen.
8: Genau. So früher dann, oder im Herbst.
6: Klar. Genau, September, dann machen wir die Vuelta im Sommer.
5: Ja, ja, die haben noch größere Sorgen. Genau. Die können ja kaum noch in den Süden fahren. Die sind ja jetzt auf, schon Mitte August mehr oder minder von denen.
6: Also da haben wir ja, bei der Tour war es seltener, aber bei der Vuelta gab es das ja schon wesentlich häufiger,
8: ja,
6: die Temperaturen.
8: Ja, ja. Also ich,
7: ja, das ist auf jeden Fall ein Thema, was uns die nächsten Jahre, wie so viele viele Themen, die mit dem Klimawandel zu tun haben, beschäftigen werden. Da können wir jetzt alles noch nicht ganz genau absehen. Bleiben wir mal im Hier und Jetzt. Die Fahrer müssen natürlich und die Teams alles dafür tun, die Kerntemperatur möglichst niedrig zu halten. Auf der anderen Seite lese ich jetzt, dass die UCI nicht mehr möchte, dass sich die Fahrer Eiswürfel in Socken stopfen.
6: Nein. Das war nur beim Zeitfahren.
7: Okay.
6: Und zwar hat Campanaz hat sich die Eiswürfel nicht in den Nacken geschmissen, sondern vorne in die Brust. Mhm. Und das hat, glaube ich, wer? Toni Martin hat damit, glaube ich, schon mal angefangen, oder wer war das? Die haben Trinkbeutel sich da reingesteckt, unter die Brust. Und zwar haben sie gemerkt, das ist aerodynamischer. Da hat die UCI aber gesagt, das ist nicht erlaubt. Also das ist ein Hilfsmittel quasi, um sich aerodynamischer zu machen. Und das Einzige, was erlaubt ist, die dürfen noch ein Funkgerät dahin machen. Und die Eiswürfel, die hätte er sich in den Nacken machen können. Das wäre erlaubt gewesen, da wäre es nicht ganz so aerodynamisch gewesen, aber nicht an die Brust. Und da hat er sie lieber weggeschmissen. Also der wusste schon ganz genau, was er macht.
7: Okay, gut. Ja, das ist so gut, dass wir einmal drüber gesprochen haben. Georg Zimmermann hätte übrigens auch noch einen Tipp für diese Hitze.
9: Sonnencreme und was kann man noch machen? Zu Hause habe ich mich ganz gut darauf vorbereitet. Da gibt es ja die ARD-Sportschau-Doku über das Hitzetraining. Von daher bin ich da gut gewappnet.
7: Ja, große Empfehlung von Georg Zimmermann. Deine Tour, die prima Reihe bei YouTube in der ARD-Mediathek. Da haben wir ganz viele tolle Filme, der liebe Kollege Marc Drumm, in erster Linie erstellt. Und da lernen wir wirklich eine ganze Menge über all das, was gar nicht so offensichtlich ist im Radsport. Viele Randgeschichten und eben auch das Thema Hitze. Da geht es darum, wie man sich am besten davor schützt. Und das ist ein sehr, sehr akutes Thema. Apropos akut, ja.
8: Tadej Pogacar hat übrigens in der Pressekonferenz wurde auch zu der Hitze befragt. Und er sagt, für das Team ist das ein logistischer Albtraum. Mit dem Eis und dem.
7: Muss ja alles da sein.
8: Wasserversorgung und so weiter und so weiter. Also das noch dazu auch der große Meister sagt, das ist wirklich nicht so leicht.
6: Wobei er in einem Team ist, wo Personal eigentlich keine Rolle spielt.
5: Mhm. Dann
6: können sie halt nochmal.
5: Die fahren doch alle ziemlich nahe zusammen. Also man muss die Wasserflasche nicht aufs ganze Feld verteilen.
6: Je mehr Leute ich an die Strecke stellen kann, je mehr Geld ich habe, desto einfacher wird es wieder. Ja. Aber na klar, das ist ja auch so. Und ich habe das heute auch in der Berichterstattung gesagt. Das ist ja heute die ersten 70 Kilometer waren so schnell, da können die noch so viel hinten haben. Wenn aber die Autos gar nicht da sind, weil es immer wieder abgehängte Gruppen sind und Barrage gemacht wird, dann können die hinten alles voll haben mit Eis, dann kommen die da aber gar nicht hin. Mhm. Auch ein Pogacar kommt dann da gar nicht hin. Also das, auch wenn sie gut vorbereitet sind, haben sie nicht immer die Möglichkeit, zu jeder Rennsituation an das Zeug zu kommen, ans Eis und an Getränke.
7: Das war gestern unser Thema im Tourfunk-Podcast, den ihr jeden Tag hören könnt, nach jeder Etappe in ARD Sounds und da, wo es sonst noch Podcasts gibt. Das Thema Hitze ist natürlich groß. Wir gucken aber eben mal auf das aktuelle sportliche Geschehen. Die 34 Ausreißer da vorne, zu denen drei Deutsche gehören, Zimmermann, Steinhauser und Denz, haben immer noch einen Vorsprung von knapp 3,5 Minuten auf das große Feld, in dem alle großen Namen sind. Auch der Mann im Bergtrikot, Alex Boudin, der 12 Punkte jetzt hat und damit die Bergwertung anführt, aber sein Bergtrikot heute wieder verlieren könnte, denn es gibt unterwegs insgesamt 13 Punkte zu holen. Und den ersten gerade hat einer geholt, der am Sonntag schon fleißig war und da das erste Bergtrikot sich holen konnte, nämlich Mollema aus den Niederlanden. Der hat jetzt also 6 Punkte und es kommen noch drei Berge, an denen es Punkte zu holen gibt. Also es könnte sein, dass das Bergtrikot heute die Schultern wechselt. Wundert mich ein bisschen, dass Alex Boudin nicht in dieser Gruppe ist, aber vielleicht fühlt er sich auch nicht so wahnsinnig gut. Im Feld jedenfalls vorne macht Nils Pullet das Tempo, um den Abstand zu kontrollieren. Dahinter die Mannschaft von Lidl Trek und dann Decathlon, das ist das Team von Paul Sexas. Und irgendwo da in der grellen Sonne sehe ich auch so an 20. Position etwa das gelbe Trikot von Tadej Pogacar strahlen und in seiner Nähe, wahrscheinlich kann ich jetzt nicht verifizieren, auch das grüne, ja, direkt dahinter von Jonas Vingegaard, der dieses Trikot heute stellvertretend für Pogacar trägt. Also 3,30 der Rückstand auf die große Gruppe. Zu fahren sind noch 128 Kilometer.

0: zumindest zum Wetter. Hier passt diese Musik sommerlich. 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Und wir sehen in Großaufnahme Paul Sechshast, das Riesentalent, 19 Jahre jung aus Frankreich. Aber der ist ja gestürzt vor der Tour. Und wenn wir ihn sehen im Bild, dann sehen wir auch immer diese Bandagen an den Ellenbogen. Holger, das scheint ihn immer noch zu verfolgen.
1: Ja, also es ist tatsächlich ja schon 4 Wochen her, dieser Sturz am vorletzten Tag der ehemaligen Dauphiné-Rundfahrt. Auvergne-Rhône-Alpes heißt sie jetzt. Und das steckt er nicht so leicht weg. Er hat sehr viel trainiert, natürlich trotzdem in der Zwischenzeit. Aber es gibt auch Kollegen, die sagen, er ist nicht mehr so ganz der aus dem Frühjahr. Und wir sind alle sehr gespannt, wie er sich aus der Fähre zieht, wenn es dann übermorgen ja zum allerersten Mal wirklich richtig ins Hochgebirge geht. Dann sind wir ja zum Beispiel auf dem Tourmalet. Paul Sechshast gehört zum Hauptfeld von die 34 Fahrer. 3 Minuten 30. Nils Polit ist der Einzige aus der Mannschaft von Tadej Pogacar, den wir da an der Spitze des Feldes erkennen. Aber er macht auch das Tempo und er kann das sehr, sehr gut timen, justieren, dass der Abstand halt immer so bleibt, dass man sagen kann, okay, dann ist keine Gefahr fürs gelbe Trikot, weil der Beste aus der 34er-Gruppe ja über 5 Minuten Rückstand hat. Das ist der Norweger Trän. Und auf der anderen Seite ist aber auch im Hauptfeld erstmal alles so, dass man sagen kann, wir fahren da ein gemächliches Tempo in An- und Abführung. Und hinter Nils Polit haben sich dann sehr viele aus dem deutschen Lidl-Team eingereiht. Die sind vorn vertreten mit Mats Pedersen, haben natürlich auch ihre Ambitionen in der Gesamtwertung mit Matthias Schelmus und vor allem mit Juan Ayuso. Wir haben nicht vor, alle 34 Namen vorzulesen, von denen, die da vorne dabei sind, aber um eine gewisse Ahnung zu haben, worauf das hier hinauslaufen könnte. Neben den drei Deutschen, Georg Steinhauser, Georg Zimmermann, Nico Denz, sind einige gute Sprinter dabei. Der Sprint kommt auch bald in Quillan. Und nach einer Abfahrt, gleich geht's berghoch, in den nächsten Augenblicken sogar schon, und zwar in einem halben Kilometer, beginnt der Anstieg zu einer Bergwertung der dritten Kategorie. Dritte Kategorie heißt, es ist die zweitleichteste. Anstieg ist knapp 6 Kilometer lang, aber nicht sonderlich steil. Und dann kommt eine längere Abfahrt und am Ende dieser Abfahrt dann der Sprint um Punkte fürs grüne Trikot. Und Mats Pedersen, der gestern schon unterwegs gepunktet hat, ist dabei, der Däne. Aber auch Binyam Girmay, der ja einen starken Eindruck hinterließ, als bei einem Sprint am zweiten Tag zum ersten Mal alle Sprinter gegeneinander antraten und er der schnellste war an dieser Stelle. Aber auch Jasper Philipsen ist mit von der Partie, der 10-malige Etappensieger. Also die sind alle mal für den Sprint unterwegs. Neben Mats Pedersen noch ein zweiter Fahrer, der die Deutschlandtour jüngst gewonnen hat, nämlich Jasper Stuyven aus Belgien. Dann kommt der Däne Wahlgren, sehr erfolgreich. Zuletzt der Giro d'Italia Etappensieger. Dann eins der ganz großen Talente, der tschechische Meister Matthias Vácek aus der Lidl-Mannschaft, den würde ich jetzt von diesen 34, wenn ich es nochmal könnte, tippen als Etappensieger. Dann kommt auch Michael Matthews, da muss man mal schauen, ob er wirklich über die doch etwas schäftigeren Berge in der zweiten Hälfte mitkommt. Das sah noch nicht so gut aus. Der neue französische Meister Romain Grégoire ist ein Kandidat. Jon Izagirre, seine 12. Tour de France bestreitend, der Spanier. Keiner hat aus diesem aktuellen Starterfeld mehr. Und ja, das ist so im Prinzip Vauquelin, Kevin Vauquelin noch, der aber wirklich keinen guten Eindruck hinterließ bis hierher, der vorher 7. der Tour de France. Das sind so die Promis unter diesen 34.
0: Ja, und ich hatte, um das mal transparent zu machen, Mats Pedersen getippt als Etappensieger, der in dieser Gruppe ist, der ja, anders sage ich jetzt mal, als Jasper Philipsen schon ein bisschen bergfester ist. Michael Matthews ist in Topform auch so einer, der auch mal Berge erklommen kann, aber dieser letzte Berg, der hat dann doch eine Schwere, gerade 35 Kilometer vor dem Ziel, Kategorie 2, da bin ich nicht ganz sicher, ob die bergfesten Sprinter da auch rüberkommen. Wenn sie da rüberkommen, dann würde es natürlich extrem schwierig für Fahrer wie Georg Zimmermann beispielsweise oder Georg Steinhauser und Nico Denz. Denn im Sprint sind solche Leute wie Mats Pedersen oder Michael Matthews wahrscheinlich doch stärker. Wir haben auch Alex Molinar schon angesprochen, der hat eben die erste Bergwertung gewonnen, sich da einen Punkt geholt. Es ist für ihn in Reichweite, das Bergtrikot. Er muss allerdings weiter punkten. Jetzt gleich beim nächsten Berg, in 5 Kilometern sind die Fahrer oben, gibt es immerhin 2 Zähler. Aber er ist nicht der Einzige in dieser Gruppe, der schon Punkte gesammelt hatte, sondern auch der Spanier Garcia ist sogar noch besser platziert als Molinar in der Bergwertung. Also der kann auch Punkte holen. Alex Boudin, der aktuelle Träger des weißen Trikots mit den roten Punkten drauf, ist hinten im Hauptfeld und hat offensichtlich nicht die Kräfte heute hier in dieser großen Hitze, um Punkte für das Bergtrikot mitzufahren. Also noch knapp 5 Kilometer bergauf auf den zweiten von insgesamt 4 kategorisierten Bergen des Tages. 121,8 Kilometer sind es noch bis ins Ziel und die 36 Fahrer da vorne haben nach wie vor einen Vorsprung von 3,5 Minuten auf das Hauptfeld.

0: Die vierte Etappe, es geht rauf auf den zweiten Berg des Tages, den Col du Paradis, also schöne Namen können die Franzosen. Holger, es ist das dritte Mal, dass die Tour darüber rollt. Du kennst ja eigentlich alle Antworten, die ich dir, oder alle, kannst ja alle Fragen beantworten, die ich dir stelle. 1998 ist die Tour das erste Mal hochgerollt. Wer war zuerst oben?
1: Ich weiß es nicht. Ich weiß, wer zuerst im Ziel war in Paris. Ja, ja. Marco Pantani.
0: Ja, das war 98, genau. Laurent Jalabert wäre es gewesen, 1998.
1: Habe ich heute schon getroffen.
0: 98. Ja, und Tom Steels hat damals den Sprint nach Kap Dakt gewonnen. Und Erik Zabel ist Fünfter geworden im Sprint im grünen Trikot. Er hat das ja später dann geholt. Und Jan Ullrich wurde geschlagen von Marco Pantani bei dieser Tour. Das war 98, jetzt sind wir im Jahr 2026. Gelb trägt Tadej Pogacar, punktgleich mit seinem großen Herausforderer und dem zweiten großen Favoriten Jonas Vingegaard. Die beiden sind im Hauptfeld 3 Minuten 30, immer noch hinter der Spitzengruppe, die groß ist, die auch drei deutsche Fahrer hat. Georg Steinhauser, Georg Zimmermann und Nico Denz. Aber eben auch viele richtig gute Sprinter wie Mats Pedersen oder Jasper Philipsen. Und für die geht es natürlich vor allem darum, unterwegs nach knapp 90 Kilometern den Zwischensprint zu gewinnen, um Punkte zu sammeln für die Sprint oder für das Trikot, das die Farbe grün hat. Das ist das große Ziel der Sprinter, dieses Trikot dann am Ende in Paris auch sich überstreifen zu dürfen. Und Mats Pedersen und Jasper Philipsen sind sicher zwei der ganz großen Anwärter auf diese Wertung. Aber auch sie haben jetzt erstmal den nächsten Berg zu bewältigen. 2,5 Kilometer geht es noch bergauf. Es ist ein Berg der zweiten Kategorie. Das heißt, da oben gibt es 2 Punkte. Und wir sind sicher, dass Alex Molinar, genauso wie der Spanier Garcia, gleich darum sprinten werden, diese Punkte zu holen. So nach dem Motto, mühsam ernährt sich das Eichhörnchen, um hier heute möglicherweise das Bergtrikot wieder zu übernehmen. Gleich sind wir wieder für euch da.
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0: Willkommen zur vierten Etappe beim Tourfunk Live. Wir sind in Foix, in den Ausläufern der Pyrenäen, im Zielbereich, wo gerade ein großes Feuerwehrauto an uns vorbeifährt und hintendran eine Mitarbeiterin der Feuerwehr mit einem großen roten Schlauch. Und die spritzen immer wieder Wasser in die hier wartende Menge. Ey, da stehen viele Leute schon in der prallen Sonne und sie müssen ja auch noch, naja, sagen wir mal, ungefähr 2,5 Stunden ausharren, bis die Fahrer hier vorbeikommen. Die Zeit wird dann auch ein bisschen verkürzt, das Warten verkürzt mit der Werbekarawane, die hier ungefähr eine Stunde vorher durchrollen wird und rechtlich Radau macht. Aber diese Abkühlung, bin fast geneigt zu schreien, hier, wir sind auch hier oben auf der Tribüne. Wir sind in so einem Truck, also in so einem LKW-Anhänger, der zweigeschossig ist und unten sitzen die Fernsehkollegen. Da ist es ein bisschen klimatisierter, weil die noch mehr große, teure Technik haben, die runtergekühlt werden muss. Hier oben ist es ganz schön heiß, aber ich will gar nicht jammern. Es geht ja vor allem um die Fahrer und wir haben mit denen gesprochen heute Morgen. Bernd Arnold im Gespräch mit Tourneuling Michael Hessmann über diese unglaubliche Hitze hier in Süden Frankreichs. Wir haben Temperaturen von an die 40 Grad.
1: Wir haben schon darüber berichtet, natürlich bei der Hitze. Das ist immer ein Thema für uns, ist ja klar, mit den Wasserflaschen und so weiter. Aber es gibt ja auch so Grenzwerte vielleicht, die man im Kopf hat. Sagen Sie, gibt es so Sachen, wo Sie sagen, naja, bei 42 Grad hocke ich mich nicht mehr aufs Fahrrad oder da rebellieren wie? Was geht da so um?
2: Boah, ich muss sagen, bei vielen anderen Rennen hätte ich jetzt vielleicht auch schon mal versucht, irgendwo, dass man als Fahrergemeinschaft so ein bisschen irgendwie was macht. Aber es ist halt auch einfach die Tour und ich fände es selber, obwohl ich wirklich extrem unter der Hitze leide gerade, fände ich es unfassbar schade, da was abzusagen. Deswegen, ja, ich finde es total schlimm, aber ich will selber eigentlich gar nicht irgendwie was ins Rollen bringen, damit hier was verändert oder abgesagt wird.
1: Was für Möglichkeiten gibt es da? Weil ich habe gehört, ein sportlicher Leiter kann ja durchaus sagen, Leute, vielleicht mal ein bisschen früher starten, ein bisschen Etappen verkürzen. Wann könnte sowas ein Thema werden? Wer macht es dann im Team? Gibt es einen Teamleiter unter den Fahrern, der sowas dann vorschlägt, wird sowas diskutiert?
2: Also es gibt ja von der CPA, von der Fahrergewerkschaft, gibt es hier eine Telegram-Gruppe und da wird und dann gibt es Extreme Weather Protokoll Ansprechpartner im Feld, 3 Fahrer und da kann man sich dann dran halten und sozusagen, wenn alle 3 sagen, hey, das sind Umstände, in denen können wir nicht Rennen fahren, dann besteht die Möglichkeit, das Rennen zu neutralisieren bei Hitze und früher starten. Naja, wir waren gestern, habe ich um 22 Uhr angefangen mit Abendessen. Es war dann ein sehr später Tag, da hätte ich jetzt mich heute auch nicht drüber gefreut. Und wann muss man dann anfangen? Also dann müsste man ja eher um 8 anfangen oder um 9, weil ob man jetzt um 11 anfängt, ist dann auch fast egal. Ich glaube, es gilt einfach, das alles zu tun, um den Körper runterzukühlen und irgendwie zu hoffen, dass alle auch ganz gut gesund bleiben.
1: Haben Sie da selbst auch schon mal einen Rekord aufgestellt, wie viele Flaschen ins Trikot passen oder so? Was haben Sie bisher am häufigsten geschafft, beziehungsweise wie viele Flaschen haben Sie denn schon mal gepackt?
2: Also Flaschen ins Trikot gehen mittlerweile nur noch sehr wenig, weil unsere Anzüge sehr eng sind. Deswegen kann ich da jetzt gar nicht so einen Rekord sagen, aber ich glaube, gestern war schon mein Rekord mit Flaschen getrunken. Also ich weiß nicht, ob es 10 Liter waren, aber es ging in eine Richtung. Und ich war selber danach. Ich lag mit erhöhter Temperatur abends im Bett, mir war übel und schwindelig. Also es war schon grenzwertig. Deswegen mal hoffen, dass es heute gut wird, einigermaßen okay wird, ja.
1: Mein Kollege hat natürlich gesehen, dass gestern er selbst auf der Autobahn hat er noch Busse gesehen, Mannschaftsbusse, 21.15 Uhr. Sagt er, frag doch mal nach, ob es da irgendwie Verzögerungen gab im Transfer. Wie war das bei euch? Vielleicht können Sie es nochmal beschreiben. Warum wart ihr so lange unterwegs?
2: Ich glaube einfach, es war die Abfahrt durch die, also einfach da den Berg runter noch. Es hat relativ lange gedauert. Die Hälfte des Teams ist mit Autos gefahren, damit die dann schon mal Massage machen können. Ich bin im Bus geblieben, weil ich auch einfach dachte, also mir ging es nicht so gut. Und dann dachte ich, es ist vielleicht komfortabler. Ja, und ich war um 21:35 Uhr war ich dann im Hotel. Da haben wir eine schnelle Massage gemacht und wie gesagt, dann um 21:45 Uhr oder so angefangen mit Abendessen. Ja, es ist schon grenzwertig. Also hätte man vielleicht, da muss ich schon sagen, den Transfer hätte man ein bisschen besser planen können. Also war gestern ein sehr langer Tag.
0: Sagt Michael Hessmann heute Morgen vor dem Start. Er ist im Hauptfeld, 114 Kilometer vor dem Ziel, in der Gruppe der großen Favoriten, die jetzt nur noch einen Rückstand von 3 Minuten hat auf die riesengroße Spitzengruppe, die gerade über den 2. Berg des Tages gerollt ist. Und siehe da, Georg Steinhauser hat den 1. Bergpunkt seiner Tourkarriere geholt, ist 2. geworden bei der Wertung auf dem Col du Paradis. Alex Molinar hat 2 weitere Zähler geholt und pirscht sich so langsam nach vorne, hat jetzt schon 8 insgesamt. Der Mann, der aktuell das Bergtrikot trägt, Alex Baudin aus Frankreich, hat 12 Punkte. Also Molinar macht sich auf, hier heute das Bergtrikot zu holen. Während unser lieber Kollege Steffen Gahr, hallo Steffen.
3: Schönen guten Tag.
0: Uns hier gerade Schokolade bringt. Ich habe gerade rausgeguckt und mich schon gewundert, hier wird vom Sponsoren Schokolade verteilt. Bin nicht ganz sicher, ob das so richtig Schokoladenwetter ist, aber vielleicht wird es eine Trinkschokolade, mal gucken. Wir sind auf jeden Fall live auf der vierten Etappe und werfen nochmal einen kurzen Blick auf die wichtigen Zahlen. 113 Kilometer noch bis ins Ziel und 3 Minuten und 12 Sekunden Rückstand hat das Hauptfeld aktuell auf die große Spitzengruppe.

0: Rein in die vierte Etappe der Tour de France in diesem Jahr. 110 Kilometer noch bis ins Ziel. Die ersten beiden der vier Anstiege liegen hinter den Fahrern. Denn die Spitzengruppe ist ein bisschen gesplittet. Ein kleiner Teil hat sich vorne abgesetzt. Und Georg Steinhauser gehört zu diesem Teil, genau wie Alex Molinar und Stannard. Und es ist ein kleines Rennen, was im Rennen stattfindet, gerade um das Bergtrikot, Holger. Aber traust du den drei auch zu, da vorne lange zu bleiben?
1: Ja, es ist zu lang, glaube ich. 110 Kilometer, 15 Sekunden. Wir sind jetzt in der Abfahrt und ich kann mir vorstellen, dass dann, wenn es in die Ebene hineingeht, und das sind ja 17, 18 Kilometer, die 31 dahinter wieder aufschließen. Ich glaube, das wird gleich passieren. Gerade stand noch 15 Sekunden Abstand, jetzt sind es 10 Sekunden.
0: Zumal dann ja auch der Sprint kommt, ne, für den ja viele in dieser Gruppe waren.
1: Sind. Genau, ja, genau, das ist auch noch ein Hauptgrund. Mach mir ein bisschen Sorgen um Georg Steinhauser, der natürlich einer der Favoriten ist aus dieser Gruppe, weil er halt sehr gut klettern kann und auch sehr clever ist im Finale. Und wir haben das ja gesehen beim Giro d'Italia bei seinem Etappensieg vor 2 Jahren. Aber er fährt wieder sehr, sehr viel jetzt schon von vorn. Das erinnert mich an die deutschen Meisterschaften vor jetzt 8 Tagen. Oder 9 Tagen, da hat er sich ja auch vorgenommen, Meister zu werden, hat uns am Vortag noch erzählt, er ist zum ersten Mal zu einem Rennen gefahren mit der festen Absicht zu gewinnen und dann hat er sehr viel getan in den ersten beiden der 7 Runden und nach 5 Runden ist er rausgefahren und das bei den ähnlichen klimatischen Bedingungen wie hier, auch da hatten wir so 35, 36 Grad und er könnte sich auch verstecken. Ich meine, sie haben ja in dieser Mannschaft noch andere Fahrer davon dabei. Michael Wahlgren hast du schon erwähnt, die können sich wirklich zurückhalten und ich weiß nicht, warum er so aktiv da vorne schon fährt, ob er sich so gut fühlt. Ich hoffe, er kann das alles gut einschätzen.
0: Ja, und wir gucken natürlich immer wieder auf die Bergwertung, aber auch aufs Hauptfeld. Das hat 3 Minuten Rückstand. Nächstes Highlight ist der Zwischensprint demnächst in einer wirklich tollen Landschaft. Geht sehr kurvenreich durch die Straßen. Wir sind gestern Abend auch durch Schluchten gefahren und haben übrigens zufällig in dem Ort gewohnt, in dem heute der Zwischenschritt stattfindet. Hast du da eigentlich irgendwas von gesehen in dem Ort? Also, irgendwo habe ich ein Schild gesehen, hier fährt die Tour de France durch in diesem Jahr, aber irgendwas an Gittern oder so, die aufgebaut waren, das muss in eine andere Ecke gewesen sein.
1: Ja, für Sprint werden, glaube ich, noch nicht mal Gitter aufgebaut, aber Schilder gab es natürlich, dass die Strecke war klar.
0: Ja, schon ein großer Bogen ja auch.
1: Ja, also, das ja, na klar, aber jetzt keine Gitter auf den letzten 200 Metern normalerweise. Und aber möglicherweise, wann sind wir losgefahren? Um 10. Ja. Bis dahin, da haben sie auch eine Menge Zeit, um das alles zu organisieren. Wir haben auch an der Strecke dann gesehen, die Aufbauten liefen erst noch. Auch die haben natürlich momentan eine Menge Stress, weil hier man nicht einfach so nächste Autobahnauffahrt und dann fährt man zum nächsten Ziel, sondern der heutige Etappenort und der gestrige sind wirklich über einen gigantischen Umweg nur zu erreichen, um die Pyrenäen herum, am besten über Andorra zu fahren für die großen Trucks und auch für die kleineren Transporter, die all diese Gitter und Schilder transportieren müssen, ist das über den kürzesten Weg, ist es wirklich super schwer. Du hast es gerade gesagt, enge Straßen. Wir haben gestern rund 1,5 Stunden gebraucht für 59 Kilometer. Mhm. Und da weiß man in etwa, wie das dann aussieht, wenn man mit dem LKW unterwegs ist. Vielleicht sind sie auch deswegen super spät dran.
0: Wäre da also nicht realistisch gegangen, weil das war teilweise schon fast kriminell, als es dann Gegenverkehr gab. Also das mit dem LKW stelle ich mir extrem stressig vor. Wir sind ja gestern oben auf dem Berg gewesen, also Bergchen, Les Angles, und mussten mit dem Sessellift wieder runter und ich saß dann zufällig mit einem Belgier an diesem Sessellift. Wir haben ein bisschen über Fußball, über Trump und Infantino gesprochen, weil die Belgier dann vergangene Nacht ja gegen die USA bei der Fußball-WM gespielt und gewonnen haben, aber eben auch darüber, wie es jetzt weitergeht für ihn, und er hat genau das geschildert. Sie fahren nach Foix, er arbeitet für Eurovision, das ist so hier ein Unternehmen im Umfeld der Tour, auch mit großen Transportern, eher selber in so einem Camper, aber selbst für so ein Wohnmobil habe ich mir das, also ich wusste dann abends, was er meint. Die sind nämlich auch über Andorra gefahren, um dann hier nach Foix zu kommen. Es ist, wir sind in den Bergen, da ist nicht der direkteste Weg manchmal der einfachste.
1: Ja, und die Fahrer sind wohlgemerkt nicht auf dieser Straße unterwegs, sondern sie kommen ja von Norden, von Carcassonne, weil dort würden wir gar nichts sehen. Da könnte kein Helikopter irgendwas in dieser Schlucht zwischen den Felsen erkennen, aber es ist auch noch ein bisschen bis Quillan. Wir kriegen nochmal eine aktuelle Temperaturangabe, 35 Grad sind es gerade im Schatten, den ich aber gerade nicht erkennen kann. Für die Fahrer des Hauptfeldes 37 Grad über der Straße. Das sind schon harte, herausfordernde Bedingungen hier heute. Bis zum Sprint in Quillan sind es noch 20 Kilometer. Ein Ort, der übrigens auch immer nach der Tour de France eines der sogenannten Nachtour-Kriterien ausrichten darf. Das wird im August sein. Da gab es auch schon große Schilder im Ort. Vorher hat Lenny Martinez gewonnen übrigens dort.
0: Ja, die Fahrer sind in Carcassonne gestartet, dann grobe Richtung Süden und jetzt sind sie unterwegs Richtung Westen. Heute das Ziel in Foix. Wir gehen davon aus, gegen plus minus 17:30 sind die Fahrer hier. Und momentan spricht vieles dafür, dass es jemand schafft auf der großen Ausreisergruppe. Wir sehen jetzt aber den Mann in Gelb am Ende des Feldes, Tadej Pogacar, der sich immer wieder umdreht und den rechten Arm hebt. Offensichtlich braucht der große Meister, der große Favorit, Hilfe von seinem Team. Das dauert ein bisschen, aber ist alles kein Problem. Er sitzt auf dem Rad, er tritt ganz normal. Ich habe jetzt nicht den Eindruck, als könnte er da irgendwie nicht weiterfahren. Manchmal sind es auch nur Gespräche, die er führen will, oder vielleicht ist irgendwas, der Sattel vielleicht nicht ganz fest, da muss man was nachgezogen werden.
1: Oder
0: vielleicht
1: will Eis.
0: Eine Flasche.
1: Vielleicht ja,
0: ein Eis
1: oder
0: eine
1: Eis.
0: Flasche, genau.
1: Aber er hat natürlich einen riesen Vorteil, gerade bei dem Wetter. Wir haben das ja schon ein paar Mal erzählt. Die Mannschaftsfahrzeuge sind 23. Die fahren halt in der Reihenfolge der Gesamtwertung, also Sainz an erster Stelle. Und sich dann direkt an das Auto nach dem Feld zurückfallen zu lassen und wieder nach vorn zu kommen, ist was ganz anderes, als das 23. Auto aufzusuchen. Aber hat jetzt trotzdem gedauert, erstaunlicherweise.
0: Ja, er wurde auch ein bisschen ungeduldig gerade. Hat so ein bisschen nach dem Motto, kommt jetzt her, aber jetzt ja, hat er jetzt Hilfe und jetzt fährt er da parallel bei Tempo 40 mit seinem Wagen, mit seinem Fahrrad und bekommt Wasser gereicht.
1: Eine Flasche. In die Rückentasche. Zweite Flasche.
0: Einmal noch Schwung holen, ein bisschen länger an der Flasche bleiben, um mitzufahren und dann
1: zwei Flaschen.
0: Waghalsig, schräg in die Kurve.
1: Eine aber, für Nils Polit.
0: Der Mann holt sich selber das Wasser. Hier holt der Chef selber noch das Wasser. Also Tadej Pogacar und ist immer noch am Wagen oder wieder am Wagen, hält sich da jetzt fest, ist im Gespräch mit der sportlichen Leitung. Ganz am Ende des Feldes, ganz vorne, Holger hat den Namen gerade schon genannt, Nils Pullet, der das Feld und den Rückstand auf die Führungsgruppe da vorne kontrolliert. Pogacar fährt jetzt die ganze Zeit parallel neben seinem Wagen, wird jetzt von Kees Bol überholt, dem Niederländer, der auch noch ein bisschen Windschatten mitnimmt. Jetzt trinkt Pogacar. Guck mal, wir sind live dabei, wie Tadej Pogacar im Gespräch ist mit seinem Teamfahrzeug. Aber wie gesagt, das scheint alles kein Problem zu sein. Gucken wir dann nach vorne ins Feld. Da ist Nils Polit, der mit seiner Körpergröße den Fahrern von Lidl Trek hinter ihm eine Menge Windschatten bietet. Und das Feld vorne mit drei deutschen Fahrern, Steinhauser, Zimmermann und Denz, hat nach wie vor einen Vorsprung von rund 3 Minuten. Wir nähern uns so langsam den Zwischensprint und da geht's dann zur Sache. Da wollen die großen Sprinter, die auch vorne in dieser großen Gruppe sind, natürlich nötige Punkte holen für das grüne Trikot.
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0: im Ziel für ein Tor prügeln sich die Leute fast um die kleinen Schokoladentütchen, die hier von Sponsoren von der Strecke aus über die Absperrung in den Zuschauerbereich geworfen werden. Aber noch größer ist der Drang nach dem Wasser, das die Feuerwehr hier verteilt, mit einem roten Schlauch immer wieder reinspritzt in die Zuschauer und die dankend die Arme ausbreiten, nach oben gucken und das kühle Nass für ein paar Sekunden auf sich herunterrieseln lassen. Das nehmen sie natürlich sehr, sehr gerne mit. Wir haben die vierte Etappe. Willkommen bei Tourfunk Live. Die Fahrer sind unterwegs auf dem Weg von Foix nach Carcassonne und es geht so allmählich Richtung Sprint und wir hören mal rein bei unserem Radioreporter Holger Gersker, der das Ganze bisher zusammenfasst.
1: Es sind ganz genau noch 100 Kilometer zurückzulegen für die 34 Fahrer, die an der Spitze dieses Rennens unterwegs sind. Und der Rest hat 3,5 Minuten Rückstand. Und dieser Abstand, der ist eigentlich ziemlich identisch geblieben in der zurückliegenden Stunde. Obwohl natürlich hinten an der Spitze des Feldes Nils Polit permanent Tempo fährt. Aber anders als gestern, als Tadej Pogacar sich die Etappe ja offensichtlich dann doch zum Ziel in Richtung Etappensieg noch auserkoren hatte, ist es heute eher ein bisschen defensiver. Der große Meister in gelbem Trikot fahren, war gerade am Mannschaftsauto, hat sich Wasserflaschen geholt. Er wirkt ziemlich entspannt und nicht allzu sehr darauf verpicht, hier zu gewinnen. Es wird auch schwer werden, weil das Finale heute flach sein wird hier in Foix. Also die Wahrscheinlichkeit, dass einer der 34 da vorn gewinnt, ist ziemlich groß. Die topografischen Höhepunkte des Tages kommen allerdings im zweiten Teil der Etappe. Zwei Bergwertungen der zweiten Kategorie. Einmal geht's 11 Kilometer nach oben und dann noch einmal etwas steiler 7 Kilometer. Und da werden die guten Sprinter, die in dieser 34er-Gruppe sind, große Probleme haben. Darunter ist mit Jasper Philipsen auch der erfolgreichste Sprinter der vergangenen Jahre. Der Belgier hat 10 Tour de France-Etappen gewonnen. Aber es sind eben auch 3 Deutsche dabei, die aus solchen Gruppen heraus schon wichtige Rennen gewonnen haben. Georg Steinhauser vor 2 Jahren ein Teilstück des Giro d'Italia. Georg Zimmermann hat in diesem Jahr aus einer kleinen Gruppe heraus Eschborn Frankfurt eins der beiden deutschen Wörterrennen gewonnen. Und Nico Denz, Teamkollege von Florian Lipowitz, hat schon 3 Giro d'Italia-Etappen für sich entschieden. Auch das alles aus einer Fluchtgruppe heraus.
0: Ja, dann kommen gleich die Sprinter in den großen Blickpunkt. Noch etwa 10 Kilometer, dann kommt es zum einzigen Zwischensprint des Tages in Kion. Holger hat die großen Namen erwähnt. Mats Petersen, Jasper Philipsen, Binyam Girmay, alles super Sprinter. Die deutschen Sprinter, um die kümmern wir uns gleich mal, die sind alle hinten in der Gruppe. Also Phil Bauhaus, genauso wie Max Kanter und Pascal Ackermann, die haben kein Interesse am grünen Trikot. Dafür sind sie nicht bergfest genug, um auch unterwegs diese Punkte zu holen. Sie wollen sich schonen für morgen. Morgen gibt es wahrscheinlich, also zumindest spricht vieles dafür, den ersten Massensprint dieser Tour. Es geht nach Po, in diese, ja, über diesen Dauerbrenner der Tour nördlich der Pyrenäen, bevor es dann übermorgen richtig reingeht ins Hochgebirge. Morgen also die Sprinter dran und gleich hören wir mal, was die deutschen Sprinter sich vorgenommen haben und wie es ihnen so geht, wie die letzten schwierigen Tage hier zum Auftakt der Tour überstanden haben. 98 Kilometer noch bis ins Ziel, 9,5 bis zum Zwischensprint und die Gruppe da vorne aus 34 Fahrern bestehend mit 3 Deutschen und mehreren guten Sprintern hat nach wie vor einen Vorsprung von gut 3,5 Minuten auf das Hauptfeld.

0: Es ist eine Fahrt durch die Hitze. 3,5 Minuten Rückstand hat das Hauptfeld auf die große Gruppe. Die nähert sich dem Zwischensprint. Noch gut 7 Kilometer und gleich sind wir live dabei.
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0: 4,5 Kilometer noch bis zum Zwischensprint der vierten Etappe in Kyong. Die Spitzengruppe hat jetzt inzwischen 4 Minuten Vorsprung auf das große Hauptfeld, in dem auch die 3 deutschen Sprinter sind. Und die lauern auf die Etappe morgen. Sie haben sich jetzt wirklich tagelang gequält. Es war ein anspruchsvoller Start dieser Tour und es ist eben auch sehr, sehr heiß. Da heißt es Kräfte sparen für Max Kanter, Phil Bauhaus und Pascal Ackermann. Und Bernd Arnold hat heute Morgen mit den dreien gesprochen am Start in Carcassonne.
1: Ja, also gestern war es ziemlich schwierig. Die Hitze hat, glaube ich, allen Fahrern ziemlich zu schaffen gemacht. Das Rennen wurde ziemlich hart ausgefahren. War kein einfacher Tag, aber da, wo es ging, natürlich haben wir versucht, irgendwie ein bisschen Kräfte zu sparen.
2: Ja, und wenn Sie jetzt schon so auf morgen blicken, was haben Sie sich da schon im Kopf zurechtgelegt?
1: Ja, erstmal ist der Fokus auf den Tag heute. Dann werden wir morgen im Meeting das Finale ordentlich besprechen. Ich habe ein ganz gutes Team hier am Start, die mich hoffentlich in eine gute Position bringen können. Und dann schauen wir mal, was morgen geht.
3: Ja, hier und da sicherlich. Ich meine, gestern war es am Start schon sehr schwer, aber dann war die Gruppe relativ groß, wo ich drin war und konnte mich dann auch da ganz gut verstecken. Also, am Ende war es definitiv ein schwerer Tag, aber es hätte auch noch schlimmer sein können.
2: Wenn Sie jetzt an morgen schauen, heißt es dann schon heute irgendwo Kräfte sparen oder wie sieht es aus oder ist der morgige Tag noch gar nicht da?
3: Ja, doch, am Anfang bin ich jetzt schon ein bisschen eingebunden. Wir versuchen in die Spitzengruppe zu gehen, dass ich da meine Teamkollegen dann dabei unterstütze. Aber ja, sobald das dann durch ist oder ich dann abgehangen bin, dann ist natürlich schon der Blick auf morgen, dass ich dann ja mit wenig Aufwand dann irgendwie ins Ziel komme.
4: Ja, mir geht's ganz gut bis jetzt. Ich habe mal das Gruppetto erkundschaft die letzten Tage und das werde ich heute auch nochmal machen und dann morgen wird hoffentlich der Tag sein, wo ich das erste Mal vorne mit einem Sprintsieg fahre.
0: Sagt der immer lächelnde Pascal Ackermann. Phil Bauhaus haben wir gehört, Max Kanter. Noch 3 Kilometer bis zum Zwischensprint heute. Wir sind gucken gleich drauf, sprechen nochmal ganz kurz über die deutschen Sprinter. Holger, wen von den dreien traust du am ehesten ein Spitzenergebnis oder gar einen Sieg zu hier bei der Tour?
5: Max Kanter.
0: Ah, warte mal, bist du gar nicht an. So, jetzt so nochmal. So.
6: Ja, Max Kanter. Jetzt hörst du mich.
0: Sicherlich, ja.
6: Ja, das ist fein. Weil er einfach momentan die stabilste Form hatte im Frühjahr. Nicht nur, weil er bei Paris-Nizza für den bislang wichtigsten Erfolg in diesem Jahr aus Sicht der deutschen Sprinter gesorgt hat, sondern weil er beispielsweise auch bei der Belgien-Rundfahrt, die es direkt vor der Tour de France gab, sehr stabil, ich glaube, 3-mal die ersten 5 gefahren ist. Da waren die alle dabei, also Olaf Koy und Merlier und Philipsen, glaube ich, auch. Und das konnten leider Pascal Ackermann und Phil Bauhaus in diesem Frühjahr noch nicht zeigen. Was gegen Max Kanter spricht, ist sicherlich die Tatsache, dass ihm die Erfahrung natürlich bei der Tour fehlt. Allerdings ist er den Giro etliche Male gefahren. Er ist ja auch schon 28, war auch schon bei der Vuelta dabei. Und aber so ein Toursprint ist dann doch nochmal was ganz anderes. Da wird es morgen hoch hergehen. Und diese Erfahrung haben eben Pascal Ackermann und auch Phil Bauhaus. Und die beiden sind ja ganz oft am Sieg vorbeigefahren bislang bei der Tour de France. Also Podestplätze, wenn es sie denn gäbe, haben sie genug. Pascal Ackermann war beispielsweise 3-mal Dritter. Und Phil Bauhaus war auch 3-mal Dritter, aber auch schon 2-mal Zweiter. Und da muss man ja irgendwann mal Erster werden. Aber das Niveau da vorne ist auch in diesem Jahr, auch wenn Jonathan Milan nicht dabei ist, ist schon sehr, sehr hoch. Also Tim Merlier und Jasper Philipsen und Olaf Koy, das sind, glaube ich, die 3 Top-Kandidaten.
0: Ja, Phil Bauhaus hat morgen übrigens auch Geburtstag, wird 32 und hat genau heute vor einem Jahr in Dünkirchen den 3. Platz belegt hinter Jonathan Milan. Der ist dieses Jahr nicht dabei, aber auch hinter Tim Merlier. So, die 3 Deutschen halten sich zurück beim Zwischensprint. Die sind hinten im Hauptfeld. Denen geht es nur um Tagessiege, nicht um das grüne Trikot. Ganz anders, Mats Pedersen, Jasper Philipsen, auch Binyam Girmay will sich die Zwischenpunkte holen hier bei dem Sprint. Und wir hören mal rein. Kyong ist der Schauplatz.
6: Ja, 25 Punkte gibt's wie immer für den Sprintsieg unterwegs. Wenn wir Mats Pedersen diese 25 Punkte wieder gut schreiben, wenn er es dann gewinnt, dann hätte er 62 und wieder 7 mehr gegenüber Tadej Pogacar. Und da der Vorsprung dieser 34er-Gruppe jetzt doch deutlich sich über die 4-Minuten-Marke bewegt hat, würde ich mal sagen, dass Tadej Pogacar heute nicht punktet. Genauso wenig die anderen beiden, die vor ihm liegen, nämlich Jonas Vingegaard und Isaac Del Toro. Und dann wäre das jetzt tatsächlich der Sprint um das morgige grüne Trikot. Es sind noch 900 Meter. Und natürlich hat auch Binyam Girmay seine Chance, aber er war eben gestern nicht in der Ausreißergruppe dabei und ist deswegen natürlich in der grünen Wertung aktuell genauso noch zurück wie der große Belgier Jasper Philipsen, der zehnmalige Tour de France Etappensieger. Jetzt schauen wir mal, ob es hier so eine Art Sprintvorbereitung gibt, denn es sind ja auch ein paar, die noch ein paar Helfer dabei haben, aber da wir noch 500 Meter haben bis zum Strich, ist noch ein bisschen Geplänkel im Gange und weder Binyam Girmay noch Mats Pedersen noch Jasper Philipsen fahren schon nur den ersten Dreien. Sie sind Fünfter, Sechster, Siebter in der Reihenfolge Philipsen, Girmay und Pedersen. Und daneben ist Quinn Simmons, der aus der Mannschaft von Mats Pedersen kommt und ihm den Sprint anführen könnte. 300 Meter noch, jetzt muss das Sprinten so langsam losgehen in Quillan. Und sie haben tatsächlich keine Gitter aufgebaut. Das war also tatsächlich jetzt erst in den ersten letzten 100 Metern. Jetzt sprinten sie und Philipsen hat da keine Chance und Mats Pedersen schon gar nicht, weil Binyam Girmay wieder der Schnellste ist in diesem Sprint. Also Girmay sollten wir für morgen auf dem Zettel haben in Richtung der ersten Sprintankunft in Po. Er hat jetzt zum zweiten Mal gegen Rivalen gezeigt, dass er wirklich gut drauf ist. Man darf das jetzt nicht überbewerten, weil das Ganze ist natürlich jetzt auch ein Sprint ohne Sprintzüge. Aber damit gibt's eben nur den dritten Platz für Mats Pedersen und damit wird's nichts mit Grün, es sei denn, er kommt im Ziel hier noch ganz vorn an. Du rechnest gerade noch?
0: Ja, Girmay müsste jetzt 44 Punkte haben.
6: Genau.
0: Nee, natürlich nur 25 unterwegs. Also 39.
6: 39, genau. Pogacar hat 55 und Mats Pedersen hatte 37, kriegt jetzt 16. Und damit sind es 53 und es reicht nicht.
0: Es würde nicht reichen, aber Pedersen ist ja vorne dabei und hat natürlich jetzt vielleicht auch den Anspruch oder die Hoffnung, über die zwei noch anstehenden Berge mit rüber zu kommen. Der letzte Berg ist tricky. Da habe ich so meine Zweifel, ob er das schafft. Und in den dritten des Tages geht es jetzt gleich im Anschluss heran. 10 Kilometer Gap jetzt bergauf. 5,5% im Durchschnitt ist dieser Anstieg steil.
6: Ja, das sind tatsächlich jetzt die Momente, an denen wir erkennen werden, wer von den 34 wirklich die Chance hat, diese Etappe zu gewinnen. Michael Matthews ist momentan in der ersten Position, geht ein bisschen raus. Quinn Simmons nimmt nochmal die rote Trinkflasche und befeuchtet damit vor allem die Oberschenkel und dann wirft er sie den Zuschauern zu. Also wer Souvenirjäger ist und original Trinkflaschen von der Tour de France braucht, also heute ist die Chance riesengroß.
0: Tom Pidcock hat, glaube ich, gestern gesagt, in Summe müssten 10.000 Flaschen verbraucht worden sein gestern. Das ist sogar realistisch.
6: Ja, definitiv.
0: Also so in Summe.
6: Aber wir haben ja auch vorhin Tadej Pogacar gehört, sagt, was für eine logistische Herausforderung das ist. Es ist ja inzwischen auch so, dass man eben diese Flaschen nicht einfach mal so entsorgen darf, sondern entweder in ein offizielles Fahrzeug werfen, durchs Fenster, oder eben zu Zuschauern. Und da stelle man sich mal vor, man kann ja diese 10.000 mal durch die 23 Mannschaften teilen, dann weiß man, dass man 500 Flaschen pro Team in etwa verteilt. Das ist schon ein gut gefülltes Auto.
0: Das ist gut gefüllt. Und gestern, wenn dann also weniger Zuschauer an der Strecke sind. Also
6: ja, genau.
0: Ich vermute mal, Sie haben vielleicht auch ein bisschen weniger streng hingeguckt gestern, was die Entsorgung der Trinkflaschen angeht.
6: Jetzt passiert genau das, was ich gerade angesprochen habe. Jasper Philipsen und Binyam Girmay beenden diese Etappe symbolisch, sagen, okay, jetzt kommen wir nicht mehr mit und lassen sich zurückfallen, schonen sich und ihre Kräfte für das, was morgen kommt. Und das ist der Balanceakt für Mats Pedersen. Natürlich gehört er auch zum erweiterten Favoritenkreis. Ich traue denen in einem sehr flachen Sprint nicht die hohe Endgeschwindigkeit zu, wie Binyam Girmay, Jasper Philipsen oder Olaf Koy. Aber er ist natürlich mit allen Wassern gewaschen und deswegen ist so ein Abwägungsding, sich jetzt über zwei Berge zu quälen bei 35 Grad oder eben das zu tun, was Jasper Philipsen und Binyam Girmay machen, nämlich jetzt einfach mal einen ruhigen. Das muss Mats Pedersen für sich entscheiden und wir werden das sicherlich auch bald erfahren, ob er da vorne mitzieht mit den Ersten oder sich dann auch zurückfallen lässt, weil er erkennt, okay, es sind ja immerhin 17 Kilometer bergauf, wenn ich allein diese beiden Bergpassagen zusammenzähle. Dazwischen gibt's auch noch ein paar Wellen. Es gibt auch ganz am Ende, kurz vor bevor die Abfahrt hier hinunter zum Ziel beginnt, etwa 17 Kilometer vor dem Ziel noch eine nicht kategorisierte Welle, auch die müssen wir noch ein bisschen im Blick behalten.
0: Ja, aber deswegen ist dieses grüne Trikot ja auch nicht das reine Sprinter-Trikot, sondern eben meistens vergeben an Fahrern, die mehr können als nur im Flachen schnell sprinten. Wir können uns jetzt nochmal angucken, wie dieser Zwischensprint verlaufen ist und Holger hat alles richtig gesehen, Girmay vor Philipsen und Pedersen. um den Gedanken noch eben aufzugreifen, es gewinnt ja dieses grüne Trikot oft nicht der beste Sprinter, sondern einer, der gut sprinten kann, aber eben dann auch auf bergigen Etappen zwischendurch. Also Peter Sagan ist da sicherlich das beste Beispiel als Rekordsieger des grünen Trikots. Der konnte eben beides gut, nicht als Bestes, aber eben beides gut und hat deswegen immer unterwegs seine Punkte gesammelt. Und das ist eben auch genau die Strategie von Mats Petersen. Der weiß, dass er morgen im großen Sprint in Po wahrscheinlich nicht die Chance hat, Erster zu werden. Aber wenn er da in die Top 5 kommt und heute vielleicht auch unter die Top 5 der Etappe, dann hat er am Ende mehr Punkte gesammelt als die großen Favoriten im Sprint.
6: Noch fährt er vorn mit. In dieser 34er-Gruppe war gerade zu erkennen, an fünfter, sechster Stelle, da jetzt das immer noch von Nils Polit angeführte Hauptfeld über den Sprintstrich rollt. Und der Abstand beträgt 4 Minuten und 38 Sekunden an dieser Stelle. Wir sind jetzt knapp davor, dass das gelbe Trikot imaginär wechselt zu Thorstein Train, denn der ist auch noch vorn dabei. Zumindest keine anderen Informationen. Fehlen noch so 30 Sekunden. Und ich will nicht sagen, Nils Polit muss dann bald mal ein bisschen schneller fahren, um das gelbe Trikot zu sichern von Tadej Pogacar. Aber der macht das jetzt schon wieder 70 Kilometer lang, würde ich jetzt mal so vorsichtig zusammenzählen. Das ist eine unglaubliche Leistung und wird, weil er das eben auch schon so viele Jahre macht für seinen Kapitän, für Tadej Pogacar, wird natürlich gewürdigt im Team, aber mir fehlt manchmal auch so die breite Öffentlichkeit. Da wird immer auf die anderen geschaut, aber das ist natürlich auch, das gehört zum Radsport dazu, und er wird jetzt belohnt für seine Arbeit mit einer Wasserflasche, überreicht durch den Träger des weißen Trikots, durch seinen Teamkollegen Isaac del Toro.
0: Ja, herzlichen Glückwunsch. Also erste Bergwertung, die dritte Bergwertung schon. Und wir sind gleich natürlich wieder auf der heißen Strecke. Es brennt von oben, es brennt von unten, es brennt von allen Seiten. Wir haben an die 40 Grad im Süden Frankreichs. Die Fahrer leiden unterwegs und hier im Ziel ist die Feuerwehr fleißig im Einsatz, um die jetzt doch immer größer werdenden Zuschauermassen hier mit Wasser zu versorgen. Also es ist wirklich voll. Mhm. Viele tragen so gelbe Cappies, verteilt vom Hauptsponsor des gelben Trikots. Ist auch wichtig, sich hier zu schützen vor der Sonne. Wir haben es schattig, auch sehr warm, aber was die Fahrer hier heute durchleiden müssen, das ist wirklich unfassbar. Das ist schon wirklich fast brutal, muss man echt sagen. Also, wir sind gleich wieder da, hören ein bisschen Musik und dann geht's wieder rein in die nächste Bergwertung. Mhm.

0: Rein in die vierte Etappe der Tour de France. Wir übertragen jeden Tag ab 14 Uhr live. Es geht rauf auf den dritten von vier Bergen an diesem Tag. Und jetzt ist das gelbe Trikot virtuell zumindest tatsächlich allmählich in Gefahr, denn das Hauptfeld hat jetzt fast genau 5 Minuten Rückstand auf die Führungsgruppe, in dem ein Norweger steckt, der ganz nah dran ist, zumindest virtuell die Gesamtführung zu übernehmen, Holger.
1: Ja, Torsten Zrehn ist derjenige, der mit 5 Minuten und 6 Sekunden Rückstand als 24. der Beste ist aus dieser Gruppe. Und ja, ich kann mir aber vorstellen, dass die Mannschaft von Tadej Pogacar, dessen Helfer Nils Pollitt ja permanent an der Spitze des Feldes fährt, schon die Intention hat, gelb zu verteidigen. Andererseits würde ich es auch verstehen können, wenn sie es für einen Tag abgeben. Es wäre ja tatsächlich, oder für 2 Tage, morgen und übermorgen, weil dann geht's richtig in die Pyrenäen rein. Dann könnte er sich auch wieder zurückholen. Es wäre einfach mal entspannend. Ich weiß nicht, was Nils Pollitt dazu denkt, ob er morgen dann tatsächlich wieder arbeiten müsste. Aber morgen gehen wir alle davon aus, dass die Sprintermannschaften das Zepter schwingen und Ausreißer definitiv jagen werden, wenn es überhaupt welche gibt, bei der morgen auch wieder angekündigten Hitze. Und dann wäre halt nur noch die Etappe über den Tourmalet. Also kein großes Problem eigentlich für Nils Pollitt und Co., wenn Gelb in den Reihen der Mannschaft bleibt. Die Mehrarbeit hält sich in Grenzen. Und nichtsdestotrotz, ja, bei 6 Minuten oder so wäre dann natürlich Swain eine echte Gefahr, auch wenn am Ende noch mal schneller gefahren wird im Feld. Und nichtsdestotrotz, es sind ja einige Fahrer auf dem Niveau 5, 6, 7 Minuten. Es ist nicht gesagt, dass es unbedingt der Norweger ist, der am Ende dieses Trikot holt. Das könnte dann auch noch mal ein offener Kampf werden, wenn es denn dazu kommt. 5 Kilometer sind es jetzt noch berghoch. Das ist die zweitschwerste Bergwertung des Tages. Auch die letzte gehört zwar in die Kategorie, gehört zwar in die zweite Kategorie, aber da geht's dann über 1000 Meter hinaus auf den Mont-Ségur-Pass und der Anstieg ist auch deutlich steiler, wenn ein bisschen kürzer, aber das wird die absolut schwerste Bergprüfung dieses Tages werden, aber der jetzt hat's auch schon in sich. Und wenn man Moritz mal aufmerksam schaut, immer mal wieder, wenn hier die Kamera in die Gesichter der Fahrer zoomt, dann weiß man, die sind wirklich alle angespannt, wenn das Kameramotorrad daneben fährt und Fahrer auch merken, sie sind jetzt im Bild, zeigt eigentlich jeder irgendwie immer an, kurz die Zunge aus dem Hals. Mhm. Es ist wirklich stressig.
0: Und es ist eine schöne Landschaft, viele Bäume, sehr hügelig natürlich, Straße schlängelt sich jetzt bergauf. Ich habe vorhin schon, als wir die Strecke abgefahren sind, den Eindruck gehabt, irgendwie, es waren nicht so viele Menschen da wie sonst. Ich glaube, dass diese große Hitze hier auch viele davon abhält, sich hier stundenlang an die Straße zu stellen. Denn wenn man einen guten Platz haben will, muss man genau das machen. Da muss man schon sehr früh hier sein. Manche sitzen im Camper oder haben sich Platz gesucht im Schatten von dichten Bäumen. Aber mal ebenso dahin laufen oder mit dem Fahrrad hinfahren, wie es ja auf vielen Etappen der Fall ist, das habe ich heute kaum gesehen, weil es einfach unglaublich ist und es ist auch nicht gesund. Also wenn wir Temperaturen von um die 37, 38 Grad haben, dann musst du schon sehr, sehr fit sein, um das auf Dauer auszuhalten. Ich meine, das kennt ihr alle. Auch zu Hause in Deutschland hatten wir ja schon diese unglaubliche Hitze in diesem Jahr. Da braucht man zwischendurch eine Abkühlung und die kriegst du hier halt dann, wenn du auf der Straße bist und auch an der Straße stehst, die ja auch nochmal Wärme abgibt, eben kaum. Aus dieser großen Gruppe da vorne haben sich 2 Fahrer abgesetzt, Tratnik und Vacek, aus den beiden deutschen Teams, aus der Mannschaft von Red Bull und von Lidl. Die beiden haben einen Vorsprung von 17 Sekunden auf das erste große Feld, in dem auch Kevin Vauclain steckt. Aber den haben wir gerade gesehen, Holger. Der ist am Ende dieses Feldes und ein Schatten dessen Vauclain, der im vergangenen Jahr hier bei der Tour 7. geworden ist.
1: Ja, und der vor 2 Jahren die Etappe in Bologna gewonnen hat, wo es ja am Ende auch mal richtig in den Berg hineinging auf 2 Stadtrunden, wo ja auch einer der großen Herbstklassiker immer ausgetragen wird. Der hat offensichtlich nicht die Form. Er hatte noch einen guten Auftritt bei der Dauphiné-Rundfahrt oder der Auvergne-Rhône-Alpe-Tour. Ich muss mich wirklich daran erst einmal gewöhnen.
0: Das dauert noch.
1: Ja, ja. Und aber ihr wisst ja, was ich meine. Die Rundfahrt, die halt als wichtigstes Vorbereitungsrennen gilt für die Tour de France. Und dass er jetzt wirklich um solche Probleme hier oder mit solchen Problemen unterwegs ist, das überrascht mich schon ein bisschen, denn das Ziel war ganz klar. Gemeinsam mit Egan Bernal wollten sie in der Gesamtwertung angreifen für Ineos. Das ist zumindest mal der Plan B gewesen. Der Plan A ist ja gescheitert. Sie haben Oscar Onle verpflichtet, im vergangenen Jahr noch für die Mannschaft Picnic 4. der Tour de France. Lange hielt das Duell um Platz 3 bis zum vorletzten Tag gegen Florian Lipowitz. Der hat sich dann durchgesetzt. Onle als sehr, sehr junger Fahrer, noch jünger als Florian Lipowitz, galt als großes Talent oder ist es auch noch, ist dann zum großen britischen Rennstall Ineos gewechselt, als Schotte natürlich ein logischer Schritt und ist dann aber blöderweise bei der Auvergne-Rhône-Alpes-Rundfahrt in einen Baum gestürzt. Das war noch Glück, dass es überhaupt diese Baumkrone gab, sonst wäre er noch tiefer gefallen und ist nicht wieder rechtzeitig in Form gekommen oder nicht fit geworden, fällt verletzt aus für diese Tour de France. Und wenn Sie Nils Polit das noch länger machen lassen am Berg, dann ist das gelbe Trikot weg. Das spricht jetzt nicht gegen Nils Polit, weil der fährt bei Tempo bei 35 Grad immer und immer wieder seit 2 Stunden vor dem Feld. Irgendwann, das ist ja auch nur ein Mensch. Und der Vorsprung wächst natürlich jetzt für die 34 Ausreißer, zumal da jetzt die besten Kletterer sich so ein bisschen in Szene gesetzt haben. Du hast gerade gesagt, ich hatte erst gedacht, das sei Niko Denz, aber es ist Jan Tratnik, der Slowene, gemeinsam mit dem tschechischen Meister Matthias Vacek, die sich da abgesetzt haben. Jetzt sind wir bei 5:30 und jetzt wird's interessant. Virtuell ist noch nicht das gelbe Trikot bei Thorstein Train, weil der ja nicht ganz vorn fährt, aber es dauert nicht mehr lange. Und
0: 4 Sekunden fehlen ihm noch.
1: Ja, aber es wird darauf hinauslaufen, dass dann vielleicht ein offener Kampf entbrennt um das gelbe Trikot und gar nicht entschieden wird nach der Platzziffer zwischen den aktuell zeitgleichen Jonas Vingegaard und Tadej Pogacar.
0: Kannst du dir vorstellen, dass Tadej Pogacar seinem Team auch sagen wird, heute, Leute, gut, dass ihr da viel arbeitet, aber jetzt nicht um jeden Preis gelb verteidigen, lasst ihr es mal andere machen morgen?
1: Ich weiß nicht, ob das bei Nils Polit angekommen ist. Der muss ja trotzdem. Ich habe es ja gerade schon gesagt, es ist jetzt nicht das große Drama, wenn man das gelbe Trikot verliert, weil morgen die Sprintermannschaften für die Tempoarbeit an der Spitze des Feldes sorgen werden und weil übermorgen mit dem Tourmalet und so weiter sich das Feld sowieso ausdünnt, relativ flott und dem Asper noch davor. So gesehen macht es keinen ganz großen Unterschied, aber ich kann mir gut vorstellen, dass es genau darauf hinausläuft, dass man sagt, okay, wir kontrollieren das. Nils, fahr jetzt nicht so, dass du die 34 Ausreißer einholst. Das ist schwer vorstellbar, dass er das sowieso alleine schafft. Aber allein die Tatsache, dass nur Nils Polit da vorn fährt, das deutet darauf hin. Das, was mir dann immer so ein bisschen schleierhaft ist, ist natürlich der Fakt, warum sie da nicht durchtauschen. 1 Stunde Florian Vermeersch, 1 Stunde Felix Groschartner, 1 Stunde Nils Polit. Aber das ist so offenbar nicht vorgesehen.
0: Vielleicht will er genau das selber auch machen. Das kann natürlich auch sein, dass er einfach sagt, Leute, lasst mich mal, ich kann noch ein paar Kilometer, ich habe noch Kraft und ich kann das auch ohne Probleme noch ein bisschen aushalten in dieser großen Hitze. Er ist ja ein wahnsinnig wertvoller Helfer für Tadej Pogacar, hat ja auch schon in Hochgebirgsetappen das Tempo gemacht, bergauf und das werden wir sicherlich auch in den kommenden Tagen wieder sehen. Wir gucken ganz kurz auf den Stand. 80 Kilometer noch bis ins Ziel, 2,5 bis zum Gipfel, zum 3. von 4, die hier kategorisiert sind auf dieser Etappe. Und nach wie vor fahren 2 Fahrer vorne weg. Einmal der großartige Matthias Vacek aus der Tschechischen Republik ist dort Meister geworden, gerade vor kurzem. Und an seiner Seite ein Fahrer aus der Red Bull-Mannschaft, Jan Tratnik, ein Slowene. Die beiden wechseln sich da in der Führungsarbeit ab. Der Mann von Lidl Trek, wie alle seine Teamkollegen, in diesem wunderbar herrlich bunten Fahrrad, das aus ganz vielen Mustern besteht, bunt, rot, blau mit gelben Punkten. Das ist extra hergestellt und lackiert worden für den Co-Sponsor Trek, der in diesem Jahr 100-jähriges Jubiläum feiert. Und deswegen fährt diese Mannschaft schon seit Beginn dieser Tour am vergangenen Sonnabend in diesem extra lackierten Rad und es sieht sehr, sehr schön aus. Also die beiden auf jeden Fall haben jetzt einen Vorsprung von 36 Sekunden auf eine große Verfolgergruppe, zu der auch nach wie vor 3 deutsche Fahrer gehören. Dann mit inzwischen über 3 Minuten Rückstand die Gruppe der reinen Sprinter um Jasper Philipsen und Binyam Girmay. Der hat eben den Zwischensprint gewonnen, 25 Punkte geholt für den Kampf ums grüne Trikot und inzwischen fast 6 Minuten hinter der Spitze das Hauptfeld, angeführt vom besagten Nils Polit. Und in diesem Moment ist das Trikot auch virtuell rübergewandert auf den Norweger Thorstein Train, der in der Wertung virtuell zumindest jetzt die Gesamtführung hat. Aber bis ins Ziel sind ja noch knapp 80 Kilometer. Da kann sich noch eine Menge tun. Und ihr seid mit uns wie jeden Tag live dabei.
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0: Tourfunk live auf der vierten Etappe und gleich ist sie erreicht. Die dritte von vier Bergwertungen. Holger Gersker ist jetzt live beim Bayerischen Rundfunk und wir hören mal rein.
1: Heute wird die Etappe zur Beute eine Ausreißergruppe, das können wir jetzt sagen, denn das Feld der Favoriten liegt schon über 6 Minuten zurück. Es wird noch interessant sein, ob damit auch das gelbe Trikot wechselt von Tadej Pogacar, möglicherweise zum Norweger Thorstein Treen. Das werden die verbleibenden 75 Kilometer zeigen. Wir sind aktuell kurz vor dem Höhepunkt der dritten von insgesamt 4 Bergwertungen des Tages. Ganz vorn haben sich vor diesen 34 Fahrern 2, nämlich der Slowene Jan Tratnik und der tschechische Meister Matthias Svacek abgesetzt. Die beiden vertreten die beiden deutschen Mannschaften. Also der eine fährt für Red Bull und der andere für Lidl. Und sie haben schon 50 Sekunden Vorsprung herausgefahren und sind sicherlich zwei, die auch gut über den letzten Berg des Tages kommen können. Und offensichtlich sind es zwei, die auch mit den äußeren Bedingungen dieses Tages klarkommen. Mit der Hitze, die Temperaturen bewegen sich knapp unter der 40-Grad-Grenze. Und damit ist es eine Strapaze für alle. Zu den Verfolgern gehören 3 Deutsche, nämlich Georg Steinhauser, der Mann, der beim Giro d'Italia schon eine Etappe gewonnen hat. Dazu der Augsburger Georg Zimmermann und auch Nico Denz ist dabei. Aber wie gesagt, zu ganz vorn, zur Spitze, zu den beiden Ausreißern fehlen aktuell reichlich 50 Sekunden. Und dann schauen wir mal auf die beiden, denn es gibt jetzt den Bergpreis auf dem Coudon-Pass. Und an dieser Stelle gibt es keinen Sprint, sondern es wird schlicht und ergreifend der Slowene vor dem Tschechen über den Zielstrich, während es hinten im Hauptfeld einen Sturz gegeben hat. Darunter sind vor allem, oder was heißt, es sind 3 Fahrer, die man hier noch sieht, aus der NSN-Mannschaft, aus der Astana-Mannschaft und von Alpecin, die momentan allerdings alle kein großes Problem haben, wieder aufs Rad zu kommen. Derjenige, der da als erstes aufgestiegen ist, Simone Velasco aus der Astana-Mannschaft. Ja, und die anderen beiden werden ihm auch schnell wieder folgen. Also da ist nichts Dramatisches passiert, sind aber wahrscheinlich auch schon so kleine Aspekte, die mit der Hitze zu tun haben. Jetzt kämpft Alex Molinar aus den Niederlanden um 2 Bergpunkte. Die holt er sich auch. Damit können wir ihm die 2 Punkte gleich gut schreiben, wenn er auf dem Strich angekommen ist. Warten wir 10, diesen Moment, ja. Dann hätte er nämlich 10 und läge nur noch 2 Punkte hinter Alex Bourdin. Und aber wenn ich es trotz allem richtig überschlage, ja, dann wird es eng. Also wenn er sich nochmal 2 Punkte holen würde auf dem letzten Pass, also als Dritter, sind sie punktgleich, Bourdin und er. Und dann würde er sicherlich das Trikot übernehmen, weil er eben auch einen Berg der zweiten Kategorie schon gewonnen hat.
0: Aber hat nicht Bourdin gestern die erste Kategorie gewonnen?
1: Hat er sich die 10 Punkte gesehen? Ah doch, ja, stimmt, ja, du hast recht. Also dann wäre es bei Bourdin. Also das wird nicht leicht für Alex Molinar, dieses Trikot zu holen. Da muss er noch weiter nach vorne. Er muss dann als Zweiter über den Zielstrich beim Bergpreis kommen. Schauen wir nochmal auf den grundsätzlichen Abstand. 6 Minuten und 40 Sekunden zum Feld bedeutet aktuell 6 Minuten zwischen Thorstein Treen und dem Mann im gelben Trikot, Tadej Pogacar. Das heißt im Klartext, dass Thorstein Treen virtuell im gelben Trikot ist. Thorstein Treen, übrigens eine spannende Geschichte. Der wird nächste Woche 31 und hat einen langen Passus in seiner Karriere, wo er kein Rennen fahren konnte, weil es eine Krebsdiagnose gab. Vor 4 Jahren zufälligerweise wurden Tumormarker in einer Dopingkontrolle entdeckt und dann fiel er lange aus, feierte dann 2 Jahre später ein großes Comeback mit einem Etappensieg bei der Tour de Suisse. Damals ein ganz großes Thema gewesen, war dann auch noch erfolgreicher, als er bei der Spanien-Rundfahrt 4 Tage lang in Führung lag im vergangenen Herbst. Und die Spanien-Rundfahrt, die Vuelta, auf Platz 9, also unter den Top 10 der Gesamtwertung, abschloss. Und während ich gerade noch sagte, dass dieser Sturz keine dramatischen Konsequenzen hat, sehen wir immer noch Jake Stewart stehen und bekommt noch ein Pflaster. Die Mannschaftsfahrzeuge haben da eingeparkt. Er wirkt so relaxed, dass man das Gefühl hat, er würde gleich aufgeben. Aber der ist einfach so relaxed, weil es keinen großen Unterschied macht, ob er jetzt schnell wieder losfährt oder etwas langsamer. Sah nicht nach Aufgabe aus. Und der Tourarzt, der da bei ihm stand, der hatte auch nur Pflaster in der Hand. Das werden wir weiter im Auge behalten.
0: Rückstand des Hauptfeldes jetzt auf die beiden da vorne bei inzwischen 7 Minuten fast. Und jetzt kommen wir bald schon in den Bereich, wo man mal gucken könnte, wie weit das noch geht. Denn Matthias Svacek, der bärenstarke Tscheche, der vorne zusammen mit dem Slowenen Jan Tratnik dieses Feld anführt, hat auch nur einen Rückstand von knapp 9 Minuten. Also so langsam und bummelig, wie es jetzt momentan hinten angehen, würde es mich nicht überraschen, sollte es nochmal schneller gehen auf den nächsten Minuten, in den nächsten Kilometern, um dann den Vorsprung noch größer werden zu lassen. Aber das ist natürlich auch nochmal ein Polster, was da erstmal schmelzen muss bei diesen hohen Temperaturen. Aktuell auf jeden Fall die beiden Fahrer vorne mit einem gehörigen Vorsprung auf ein großes Feld, in dem 3 deutsche Fahrer sind und einem noch viel, viel größeren Vorsprung, nämlich fast 7 Minuten auf das Hauptfeld mit den großen Favoriten.
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0: Und wir bereiten euch schon mal darauf vor, es wird jetzt in den nächsten Minuten ein bisschen lauter hier im Zielbereich, weil jetzt kommt die Werbekarawane hier durch. Das ist, wenn man so will, so eine Art Karnevalsumzug bei der Tour, wo große umgebaute Trucks, bunt geschmückt, mit Volunteers drauf, über die Landstraßen und durch die Städte fahren, um Gimmicks zu verteilen, Gummibärchen oder auch mal ein paar Stifte oder andere kleine Werbegeschenke. Und das ist für die wartenden Zuschauer natürlich immer eine ganz willkommene Ablenkung. Aber so langsam wird es auch spannend auf dieser heißen Etappe. Wir haben gerade eine Statistik bekommen. Es ist der zweitheißeste Renntag in diesem Jahr überhaupt für Radprofis. 36,8 Grad ist jetzt die Höchsttemperatur auf diesem heutigen Teilstück. Wärmer war nur die vierte Etappe der diesjährigen Tour Down Under im Januar nach Willunga. Damals hatten wir 37,7 Grad. Also vielleicht knacken wir das heute Nachmittag sogar auch noch. In jedem Fall ist es super heiß. Und vorne tut sich was. Ein Duo könnte möglicherweise Gesellschaft bekommen von einem Luxemburger.
1: Ich wundere mich gerade ein bisschen bei den deutschen Meisterschaften. Ich weiß gar nicht, was für Statistik ist.
0: Das sind wahrscheinlich die World Tour.
1: Das sind die World Tour, okay. Ja. Das Zeitfahren bei den deutschen Meisterschaften, das hat definitiv der Werte da auch eine Rolle gespielt. Aber ich bewundere die Organisatoren, die uns heute Morgen ja mitgeteilt haben, dass die Höchsttemperatur bei 37 Grad liegen würde. Das sind schon gute Wetterfrösche, denn 36,8 ist eine sehr gute Schätzung. Da waren sie sehr, sehr gut dabei. Aber das ist Rennen. Diese Etappe ist trotz der Hitze in sich eine sehr spannende, weil der Kampf um den Etappensieg spitzt sich wirklich zu. Es gibt so viele Kandidaten und der Kampf um das gelbe Trikot wird auch noch interessant, auch wenn Torstein Train momentan der Norweger, der klare Favorit ist, ausgerechnet der Norweger bei diesen Temperaturen macht einer aus einer Skination hier das Rennen. Das wäre ein Ding. Er könnte so auch noch die Etappe gewinnen, denn die große Gruppe, die noch aus etwa, ich würde mal sagen, 26, 27 Fahrern besteht, die kommt wieder näher ran. Es sind nur noch 25 Sekunden nach ganz vorn. In dieser Gruppe ist nach wie vor Mats Pedersen, der Weltmeister von 2019, Deutschlandtoursieger, dem noch zwei Pünktchen für das grüne Trikot fehlen. Und zwischen den ersten beiden, das sind nach wie vor der tschechische Meister Matthias Vacek und Jan Tratnik, also die beiden Vertreter der deutschen Teams Red Bull und Lidl, ist noch Alex Kirsch aus Luxemburg, aus der Cofidis-Mannschaft. Der schließt jetzt gleich zu den beiden auf, dann sind sie vorn zu dritt. Aber wie gesagt, es ist keine Minute mehr, wie wir vorhin oben auf der Bergwertung registriert haben, sondern es sind nur noch 23 Sekunden und die drei gucken sich nicht nur an, sondern sich auch um. Jan Tratnik, habe ich das Gefühl, nimmt auch ein bisschen Tempo raus. Jetzt, wenn sie sich jetzt gleich nochmal umdrehen würden, an einer etwas längeren Geraden, könnten sie die Spitze dieses Verfolgerfeldes auch sehen. Also die drei Deutschen, Nico Denz, Georg Steinhauser, Georg Zimmermann, sind immer noch relativ gut aufgehoben in dieser Gruppe, haben tatsächlich alles richtig gemacht bis zum jetzigen Zeitpunkt, während der Abstand zum Hauptfeld sich jetzt ein bisschen eingependelt hat bei 7,5 Minuten. Und damit liegt auch einer wie Torstein Train eben 7 Minuten vor dem gelben Trikot. Das reicht momentan locker, denn er hat ja nur reichlich 5 Minuten Rückstand.
0: Also es sieht momentan wirklich danach aus, als könnte das gelbe Trikot heute den Besitzer wechseln und auf die Schultern eines Norwegers wechseln. Wir müssen mal recherchieren. Holger hat ja ein gut gepflegtes Archiv, wann der letzte Norweger gelb getragen hat. War es die Tyr Hüsthoff wahrscheinlich als Sprinter irgendwann mal?
1: Ja.
0: In den 90ern oder Anfang der 2000er?
1: Edward Boasson Hagen war der andere, aber den sehe ich nicht in
0: Alexander
1: gelb.
0: Alexander Christoph hat in Nizza gewonnen.
1: Ja.
0: Stimmt das? 2000.
1: Ja.
0: 20?
1: Ja, am ersten Tag,
0: genau. Da hat er gelb gewonnen, ja.
1: Das war 2020.
0: Guck mal, brauchen wir gar kein Archiv, kriegen wir auch so hin. Aber vielleicht übersehen wir zwischendurch auch jemanden. Also auf jeden Fall könnte es sein, dass es ein Norweger wird. Und wo wir bei der Skination Norwegen sind, die du ja eben schon thematisiert hast, es gibt eine Breaking News aus der Sportwelt. Ich gehe mal davon aus, dass ihr alle sportinteressiert seid und auch interessiert daran seid, aus anderen Sportarten etwas zu hören. Es gibt eine Breaking News, das Internationale Olympische Komitee hat die nordische Kombination aus ihrem Olympiaprogramm gestrichen. Nach mehr als 100 Jahren wird diese wirklich historische und geschichtsträchtige Sportart nicht mehr Teil von Olympischen Winterspielen sein. Die nächsten sind ja hier in Frankreich, in den Alpen, 2030. Hat den Hintergrund, dass es ja jetzt der vergangenen Ausgabe in Italien auch nur Männerwettbewerbe gab, weil die Konkurrenz bei den Frauen nicht stark genug war. Und zu Recht haben dann alle gesagt, wie könnte das in der heutigen Zeit noch sein, dass es in bestimmten Sportarten nur Wettkämpfe für Männer gibt. Und statt die Frauen zuzulassen, hat das IOC also entschlossen, dann auch die Männer auszuschließen. Also die Kombination aus Skispringen und Langlauf. Ab sofort nicht mehr Teil des olympischen Programms. Das ist ein herber Rückschlag auch für viele deutsche nordische Kombinierer. Die deutsche Mannschaft bei Olympia hat ja viele Medaillen traditionell auch an der Schanze und in der Loipe geholt. Das ist die Sportnachricht des Nachmittags. Und die nächste schreibt dann hier möglicherweise ein Norweger, Trains auf dem Weg ins gelbe Trikot, Fragezeichen. Vieles wird entschieden am letzten Berg des Tages. Den nehmen die Fahrer demnächst in Anspruch. Geht dann knapp 7 Kilometer hoch bei einer durchschnittlichen Steigung von 6,6%. Da entscheidet sich zumindest mal, ob ein bergfester Sprinter wie Mats Petersen beispielsweise mit dem Besten rüberkommt, um dann hier am Ende in Foix um den Tagessieg mitzusprinten, oder ob es doch andere Fahrer schaffen, da rüberzukommen als erstes über die Kuppe und dann hier unten siegreich zu sein. Drei Deutsche dürfen sich nach wie vor Hoffnung machen. Georg Steinhauser, Georg Zimmermann, die haben solche Rennen schon mal gewonnen aus einer ähnlichen Konstellation heraus. Auch Nico Denz, dreimal Etappensieger beim Giro d'Italia. Also die drei wissen eigentlich, wie es geht und gelten hier, gehören hier zum Kreis der Mitfavoriten auf der vierten Etappe. Also vielleicht erleben wir heute auch gemeinsam hier einen deutschen Etappensieg. Auf der vierten Etappe der Tour de France, wir übertragen jede live. Wir haben jetzt noch etwa 1 Stunde und 20 vor uns, 64 Kilometer für die Fahrer. Und das Hauptfeld hat inzwischen einen Rückstand von 7 Minuten und 20 Sekunden auf die große Führungsgruppe.
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0: Diese Tour hat Körpertemperatur 37 Grad im Süden Frankreichs. Die Fahrer sind in der knalligen Sonne unterwegs. Da ist es natürlich noch mal wärmer. Von unten heizt auch der Asphalt immer wieder auf. Allerdings gibt es auch Teilabschnitte, wo, und jetzt kommen die Fahrer in so ein, wo ganz viel weißes Kalkwasser heute Morgen schon auf die Straße gesprüht worden ist von so Fahrzeugen, die aussehen wie Streufahrzeuge, die im Winter unterwegs sind. Das hat eben den Effekt, dass die Straßen nicht so heiß werden und von unten nicht auch so viel Hitze abgeben. Und just an diesem Tag heute hat es die Mannschaft von Wismar erwischt. Wir haben den Ton vorhin schon mal eingespielt. Das machen wir jetzt nochmal. Jonas Windegor stand im Startbereich und musste davon erzählen, dass ihr Teambus heute eine defekte Klimaanlage hat. Ausgerechnet heute ist die Klimaanlage im Mannschaftsbus von Wismar Liseberg ausgefallen.
1: Yeah, we are here. Luckily it was not too far to the start, but of course there was a lot of guys trying to figure out the bus situation. So it was a bit of a hectic morning, I guess.
0: Ja, wir hoffen und wirklich drücken alle Daumen, dass die Werkstatt, die unterwegs angesteuert werden sollte, vom Busfahrer dieser niederländischen Mannschaft um den großen Mann Jonas Windegor, dass die Werkstatt das beheben konnte, das, was da kaputt war, in der Klimaanlage. Und dass die Fahrer heute Abend, wenn sie hier im Ziel von Foix in den Bus steigen, einen kleinen Temperaturschock bekommen. Das muss man ja auch ein bisschen aufpassen, so mit wechselnden Temperaturen, würde ich jetzt mal behaupten. Aber ich glaube, es hätte keiner was dagegen, von um die 37, 38 Grad runterzukommen in einen Bus, der auf angenehme 20 temperiert ist. 7 Minuten 20 nach wie vor der Rückstand des Hauptfeldes, in dem Jonas Windegor auch fährt mit seinem heute grünen Trikot. Das trägt er ja stellfvertretend für den bisher punktbesten Fahrer Tadej Pogacar. Der trägt aber eben auch gelb nach seinem Etappensieg gestern in Lesandre. Deswegen Windegor also als Stellvertreter und ganz vorne an der Spitze immer noch Fahrer aus der Gruppe, die ganz früh sich abgesetzt hatte. Momentan ein Trio vorne bestehend aus dem Slowenen Jan Tratnik, dem Tschechen Matthias Vacek und jetzt auch dem Luxemburger Alex Kirsch. Und 38 Sekunden dahinter eine große Gruppe, bestehend auch unter anderem aus den drei Deutschen, Nico Denz und Georg Steinhauser und Georg Zimmermann. Und dann da hinten eben das gelbe Trikot mit Pogacar, das er Stand jetzt heute verlieren wird. Denn in der Gesamtwertung hat Torstein Tränen aus Norwegen da vorne in der Gruppe aus der UNO-X-Mannschaft nur 5 Minuten und 6 Sekunden Rückstand, würde es also jetzt übernehmen und wäre, Holger und ich haben wir eben gerade schon mal so ganz schnell gebrainstormt, tatsächlich der dritte Norweger, der das gelbe Trikot bei der Tour übernommen hat. Der erste war Thor Hushovd, der zweite Alexander Kristoff, der vor 6 Jahren die erste Etappe in Nizza im Sprint gewonnen hat, damit ja auch Gesamtbester war. Und heute wäre es eben Torstein Tränen, das wäre ein Ding. Der Mann, der schon eine Krebserkrankung erfolgreich hinter sich gelassen hat, ist heute also auf dem Weg ins gelbe Trikot. Aber noch sind es knapp 60 Kilometer bis ins Ziel. Es wartet noch ein Berg und der Vorsprung hinten kann ja dann kürzer werden, wenn die UAE-Mannschaft wieder Tempo macht. Und dass sie das kann, das hat sie ja häufig genug gezeigt. Also nochmal haben wir keinen Haken dran, aber es kann durchaus sein, dass das gelbe Trikot heute wechselt. Und es kann auch immer noch sein, dass es einen deutschen Etappensieg geht. Denn die drei Deutschen sind ja vorne in der Gruppe, 44 Sekunden hinter dem Spitzentrio. Das ist auch alles noch im Rahmen des Möglichen. Und wenn diese Gruppen zusammenkommen, dann hätten die drei Deutschen, Denz, Steinhauser und Zimmermann, ganz gute Chancen hier am Ende vielleicht, um den Etappensieg mitzufahren. Wir spielen wieder ein bisschen Musik und bereiten uns so langsam vor auf die letzte Rennstunde.
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0: 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Während die Werbekarawane hier im Ziel mit großen Basslautsprechern die Zuschauer anheizt, obwohl es schon heiß genug ist, schreibt ein Norweger heute möglicherweise Geschichte bei der Tour de France. Der Fahrer namens Torstein Tränen, viele wahrscheinlich selten gehört etwas von diesem Namen, im Fachkreis natürlich bekannt, macht sich auf, der dritte Norweger überhaupt im gelben Trikot zu sein. Er hat aktuell einen Vorsprung von über 6,5 Minuten, ist virtuell in Gelb und er wäre damit, Holger und ich haben es gerade nochmal recherchiert, der dritte Norweger in Gelb nach Thor Hushovd und nach Alexander Kristoff. Allerdings waren das beide Sprinter früher und dass Sprinter mal ein gelbes Trikot bekommen in der ersten Woche ist wirklich nicht selten der Fall. Aber dass ein Norweger dem großen Tadej Pogacar das gelbe Trikot wegnimmt auf der vierten Etappe, das ist dann schon etwas, was hellhörig macht.
1: Ja, das wäre es zumindest. Wir wollen mal schauen, denn zwar liegt das Feld 7 Minuten und 40 Sekunden zurück. Inzwischen an der Spitze des Feldes nicht mehr Nils Politz, sondern Florian Vermersch, wenn ich es richtig sehe. Demzufolge kann man sagen, jetzt kommt nochmal frische Kraft rein. Und damit liegt Torstein Tränen ja nur 6 Minuten 40 etwa hinter dem Mann, beziehungsweise vor dem Mann im gelben Trikot. Denn der Abstand zur Spitze momentan wieder bei einer Minute. Gerade waren wir bei 20 Sekunden, aber die drei da ganz vorn, die haben tatsächlich nochmal richtig Tempo gemacht. Für alle, die sich jetzt erst reinklicken, einmal so die Situation. Wir sind 55 Kilometer vor dem Ziel. Es gibt gleich eine 7 Kilometer lange Abfahrt. Dann gibt es einen 7 Kilometer langen Anstieg auf die letzte Bergwertung des Tages. Der steilste und höchste Punkt dieser Strecke mit über 1000 Höhenmetern. Dort an der Passhöhe, 1059 genau. Und dann geht's mehr oder weniger von einer kleinen Gegensteigung abgesehen zum Tal, zum Ziel in Richtung Foix. Und wir haben seit Beginn dieser Etappe 34 Ausreißer gehabt. Inzwischen sind die Sprinter aus dieser Gruppe zurückgefallen. Benjamin Gmej und Jasper Philipsen im Gegensatz zu Mats Pedersen aus Dänemark, der da noch dabei ist, dem 2 Punkte fürs grüne Trikot fehlen. Das heißt, er müsste also irgendwie noch 15. oder 14. werden auf dieser heutigen Etappe. Mal schauen, ob das gelingt. Aus dieser Gruppe, die ursprünglich also 34 Fahrer umfasst hat, haben sich zunächst Jan Tratnik, der Slowene aus dem deutschen Red Bull Team, und der tschechische Meister Matthias Vacek aus der Lidl-Mannschaft abgesetzt. Alex Kirsch, der Luxemburger von Cofidis, hat sich dazu gesellt. Und diese drei haben 58 Sekunden auf die Reste der einst großen Ausreißergruppe, sind aber immer noch rund 25 Fahrer und darunter mit Nico Denz, mit Georg Steinhauser und Georg Zimmermann auch nach wie vor 3 Deutsche. Ich hätte jetzt gesagt, bei 20, 22 Sekunden müssten sie sich doch hinten in dieser großen Verfolgergruppe einig werden, zumal einige Teams auch mit 2, sogar 3 Fahrern vertreten sind in dieser Gruppe. Aber es gelingt nicht. Die drei da vorne harmonieren glänzend und konnten ihren Vorsprung weiter ausbauen. Jetzt in der Abfahrt wird es sowieso relativ leicht, diesen Abstand zu verteidigen. Und dann werden wir mal sehen, wie die drei über den Berg kommen. Matthias Vacek übrigens ist ein guter Kletterer, der tschechische Meister aus dem deutschen Lidl-Team. Also ich kann mir vorstellen, dass der hier keine Probleme haben wird. Jan Tratnik ist gestählt durch viele, viele ausgezeichnete Nachführarbeiten an der Spitze von Hauptfeldern. Der Slowene kann Tempo bolzen, ist auch ein glänzender Zeitfahrer mit vielen Ergebnissen untermauert. Und ein Allrounder wie Alex Kirsch könnte dann auch die optimale Ergänzung sein. Und die drei arbeiten wirklich richtig gut zusammen. Ja, Torstein Tränen, im vergangenen Jahr 9. der Spanien-Rundfahrt-Gesamtwertung, ist sicherlich ein Überraschungskandidat für das gelbe Trikot, wenn er es denn holt. Das wird eine Sache sein, wie hinten dann im Feld gefahren wird auf den letzten Kilometern berghoch und dann vor allem bergab. Also ich kann mir vorstellen, dass das reicht. Also dass er das wirklich holt, das wäre für ihn natürlich eine tolle Geschichte. Ich hatte das vorhin schon mal erzählt, er hatte eine Krebsdiagnose vor 4 Jahren. Tumormarker, da war zwar keine Chemo nötig, aber er ist lange ausgefallen und ist dann sehr emotional zurückgekehrt, auch schon zur Tour de France. Mit einem Tour de Suisse-Etappensieg 2 Jahre später. Und wenn er der Dritte ist, Norweger im gelben Trikot, dann können wir auch noch mal alle kurz schätzen lassen, wie viele Deutsche waren es in 113 Jahren Tour de France?
0: Mein Mikro geht gerade nicht.
1: 14.
0: Ja. 14. Ja. Der letzte war
1: Marcel Kittel
0: als Sprinter, ne?
1: Ja.
0: Ist aber auch schon wieder eine Weile her. Hat ja im Po damals auch gewonnen, wo wir morgen sind. Und es gibt Neuigkeiten vom Wetter. Ich habe gerade eine Statistik gefunden, die so die Höchsttemperaturen unterwegs anzeigt. Und angeblich war es zwischendurch tatsächlich 40 Grad warm. Ich weiß jetzt nicht genau, ob dann so ein Mittelwert gemessen wird. Denn genauso gibt es da eine Statistik, die mir anzeigt, was die bisher heißesten Etappen seit 2007 bei der Tour waren. Da lag bisher vorne die 15. Etappe im Jahr 2022 nach Carcassonne. Von der hast du auch mal erzählt, Holger, als du wirklich rausgekommen bist und es draußen kälter war als hier drin, und aber ist eben fast 40.
1: Ja, ja, also mit hier draußen und drin, also wir sitzen in so einer Art umgebauten Bus, riesigem Bus, wo unsere Reporterplätze sind. Rechts von uns sind die beiden belgischen Kollegen, die das für die französischsprachige belgische Gemeinde tun, und daran nebenan sitzt der slowenische Kollege, hat die Füße hochgelegt, wirkt sehr entspannt, noch entspannter als Tadej Pogacar heute hier. Da sitzen wir so nebeneinander, so, als würde man in einem riesigen Reisebus auf der Seite aus großen Fenstern gucken. Es ist aber ein doppelstöckiger Bus, weil unten sitzen die Fernsehkollegen. Und ja, wir haben hier so kleine Klimaanlagen zwar, aber die tun wenig. Die Fernsehkollegen unten haben eine richtige Klimaanlage. Wir oben aber haben, Moritz, wir haben eine Heizung.
0: Ja.
1: Die habe ich jetzt... Wir können mal gucken, was noch so kommt. Aber früher haben wir die wirklich zwei, dreimal gebraucht. Aber da oben ist sie. Das weiß ich nicht, ob wir das...
0: Das ist lange her, oder?
1: Ja, ja, das ist lange her.
0: Ja, die sieht auch entsprechend übrigens schon aus.
1: Und wenn man dann hier mal so einen Tag verbringt und so das Gefühl hat, ja, draußen sind es 40 Grad, und geht dann von hier raus und empfindet das draußen als kühl, dann weiß man, was hier drin los ist.
0: Ja, also vielleicht wird diese Etappe die heißeste ever bei der Tour. Wir halten euch da auf dem Laufenden, haben vielleicht auch heute Abend dann schon im Tourfunk eine Antwort darauf und vielleicht auch eine Antwort auf die Frage, schafft es der Norweger ins gelbe Trikot? Ich liebe solche Geschichten ja sehr. Momentan ist er virtuell wieder raus aus dem Gelben, weil das Tempo...
1: ja, noch nicht ganz.
0: Ja, doch.
1: 5,50.
0: Ja, er hat der 5 Sekunden, genau, ja, 5 Minuten, ja, genau. Okay, doch, er wäre noch drin, aber Tendenz geht momentan eher dahin, dass der Rückstand des Hauptfeldes kleiner wird, dass die Mannschaft von Tadej Pogacar hinten jetzt doch ein bisschen den Zahn zulegt, um dieses gelbe Trikot morgen in diesen Sprintertag nach Po mitzunehmen und dann am Donnerstag ins Hochgebirge über den Tourmalet in die Pyrenäen. Noch haben wir 49 Kilometer vor uns, das heißt vielmehr die Fahrer. Und bitte versteht uns nicht falsch, wenn wir hier jammern über die Hitze, das ist natürlich anstrengend, aber was sollen die Jungs da auf dem Rad erst sagen? Also die sind diejenigen, die hier wirklich leiden. Und übrigens auch die vielen Zuschauer, die an der Strecke jetzt stehen und da schon seit vielen Stunden auch in der Sonne sitzen. Also gesund sein kann das alles nicht, aber es ist eben die Tour, da geht man auf die Straße, da kommt man hin und ihr seid mit uns dabei, wenn auch ihr unterwegs seid. Wobei das Wetter in Deutschland ja nicht ganz so gut sein soll, habe ich gehört. Es ist ein bisschen kühler und teilweise auch regnerisch. Aber ich hoffe, ihr habt trotzdem einen schönen Platz mit guten Kopfhörern und hört uns gut. Und wir melden uns gleich wieder, gehen so langsam rein Richtung Finale.

0: go. So, jetzt ist Schluss mit lustig und nur noch rollen lassen. Es geht wieder bergauf. Herzlich willkommen von der vierten Etappe der Tour aus Foix. Hier ist der Tourfunk live mit Moritz und mit Holger.
1: Ja, und Toni Martin hat sich beschwert. Er ist der Letzte in Gelb bei der Tour de France aus Deutschland.
0: Also nicht gemeldet,
1: ja, indirekt. Vielen Dank an unseren Redakteur Steffen Gahr. Es ist knapp. Marcel Kittel hatte das gelbe Trikot ja jeweils nach der ersten Etappe 2013 auf Korsika und 2014 in Harrogate in Yorkshire in Großbritannien und ein Jahr später dann Toni Martin nochmal 2015.
0: Ja. War das das Jahr, wo er das gelbe Trikot hergeben musste, weil er ausgeschieden ist? Ich glaube, ne? Weil
1: gestürzt. Er verletzt war, ne? Gestürzt auf dem Schlussanstieg. Ja. Richtig, auch da könnte ich jetzt falsch liegen aus dem Kopf. Hätte ich jetzt gesagt La Rochelle, aber ich bin nicht sicher, ob das stimmt. Le Havre, glaube ich.
0: La Rochelle ist damals Marcel Kittel ausgestiegen.
1: Genau, Le Havre.
0: Ja. Ja. Apropos Schlussanstieg, also es ist nicht der Schlussanstieg, aber es ist der letzte Anstieg und der hat jetzt so langsam begonnen.
1: Ja, denn es geht tatsächlich bei Kilometer 35 vor dem Ziel auf den höchsten Punkt des Tages, 1059 Meter über Meer. Der Anstieg ist knapp 7 Kilometer lang, 6,6% steil, also schon mal noch ganz heftig. Das ist definitiv der schwerste Berg des Tages, nicht nur von der Topografie her, sondern auch, weil sie eben bei diesen Temperaturen um die 37 Grad jetzt schon etwa drei Stunden im Sattel sitzen. Plus all der Vorbereitungszeit in der Hitze, das ist ja auch keine optimale Vorbereitung auf ein solches Rennen. Also stressig genug ist es. Und es hat sich wieder ein bisschen was verändert. Ich traue manchmal auch der Zeitmessung heute nicht. Wir haben auch gerade die Meldung bekommen, dass Radio Tour ausgefallen ist. Das ist schon was Dramatisches. Ich nehme an, die Verbindung zwischen den Autos funktioniert. Aber sie funktioniert offenbar nicht hierher. Also Radio Tour kann hier nicht zur Verfügung gestellt werden. Und dann funktioniert es auch nicht in die Mannschaftsbusse oder in die anderen Begleitfahrzeuge, die auf der Strecke irgendwo positioniert sind. Deswegen bin ich auch nicht so sicher, ob das mit der Zeitmessung so 100% hinhaut. Bei diesem Wetter habe ich für alles Verständnis. Aus der Minute, die wir vor diesem Song hatten, für die drei ganz vorn, sind 29 Sekunden geworden. Stattdessen ist das Hauptfeld, statt gerade waren es doch 6 Minuten 30, jetzt sind es wieder 7 Minuten 30. Also wir werden das weiter beobachten, aber das erscheint mir jetzt ein bisschen schnell als hin und her. Zumal sich an der Streckenführung ja noch nicht sonderlich viel geändert hat. Sie sind runtergefahren und sie haben jetzt so ein paar Kilometer halbwegs flach und in 2-3 Kilometern beginnt dann das Kraxeln auf diesen schon angesprochenen Montségur-Pass. Also wenn es so bliebe, dann stehen die Chancen für Thorstein Tränen ja wieder glänzend, denn jetzt hat er wieder ein Polster von über 2 Minuten auf Tadej Pogacar, denn der Abstand von ihm zu Pogacar, wenn ich das jetzt mir hier so angucke, der beträgt ja wieder 5 Minuten 10, aber das kann, die Zeit geht ja in Echtzeit nach oben, der Abstand, da stimmt was nicht. Vielleicht hängt das auch mit den Serpentinen zusammen, die da gerade gefahren werden. Das beobachten wir mal vorsichtig. Die 23 Sekunden vorn von der Gruppe Zimmermann, Steinhauser, Denz nach ganz vorn, auch das war eigentlich momentan, dann hätte man sie hier hinten mal sehen müssen, das sah eigentlich auch nicht so aus. Also da stehen momentan ein paar Fragezeichen dahinter, aber auch so eine Zeitmessung hat unter Umständen bei knapp 40 Grad ein Problem.
0: Ja, wo wir ein Ausrufezeichen hintersetzen können, ist die Tatsache, dass sehr, sehr, sehr wahrscheinlich aus dieser Spitzengruppe oder die Spitzengruppen der Tagessieger kommen wird. Also die drei Deutschen, Nico Denz, Georg Steinhauser und Georg Zimmermann, die beiden Georgs, haben durchaus Chancen, wenn sie vorne zu den Dreien aufschießen können. Dann gehören sie zu den Fahrern, denen ich das wirklich zutrauen kann. Aber dann haben wir natürlich auch noch Fahrer darin wie Mats Petersen. Aber es kommt ja eben auch noch dieser eine Berg und es wird sich zeigen, wie der ja im weitesten Sinne Sprinter, bergfeste Sprinter Petersen über diesen letzten Berg rüberkommt. Gleich geht's rein in den Anstieg, der eigentlich schon begonnen hat, aber noch nicht offiziell. Die Wertung, wie gesagt, so 6 Kilometer lang. Jetzt sind es noch etwa 8 bis zum Gipfel. Also gleich geht's auch offiziell bergauf. Vorsprung laut offizieller Zeitmessung 14 Sekunden auf die Verfolgergruppe und jetzt fast 8 Minuten auf das große Hauptfeld. 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

0: Flurfunk live von der vierten Etappe und Holger Gerska sitzt neben mir und schildert uns jetzt mal, was passiert.
1: Tatsächlich eine sehr spannende Etappe, auch eine natürlich von der Hitze geprägte Durchschnittstemperatur, so 36, 37 Grad in der Spitze, wohl noch ein bisschen wärmer. Und wir haben seit Beginn der Etappe eine große Ausreißergruppe, deren Vorsprung nahezu 8 Minuten beträgt. An der Spitze dieser Gruppe haben sich immer wieder Fahrer abgesetzt, werden dann wieder eingefangen und im Pulk dabei sind nach wie vor Nico Denz, Georg Steinhauser und Georg Zimmermann, die aus dieser Gruppe die Chance haben, diese Etappe zu gewinnen. Es wird noch eine knappe Stunde dauern. 6 Kilometer geht es jetzt noch nach oben zum letzten Berg des Tages. Das ist auch der schwerste Pass. Und dann wartet eine nur durch einen Gegenhang unterbrochene Abfahrt hinunter zum Ziel nach Foix. Keine steile Abfahrt, aber es geht dann tendenziell eben nach unten. Und dann wird nicht mehr allzu viel passieren. Und verbunden mit diesem Abstand von etwa 8 Minuten von vorn zum Hauptfeld ist auch klar, dass der Norweger Torstein Treen die ganz große Chance hat, als dritter Norweger überhaupt das gelbe Trikot der Rundfahrt zu übernehmen, denn er liegt nur 5 Minuten hinter Tadej Pogacar und aktuell, wie gesagt, sind es fast 8 Minuten Differenz von der Spitze zum Hauptfeld.
0: Sagt unser Radioreporter Holger Gerska, der das jetzt gerade geschildert hat für den Mitteldeutschen Rundfunk. Vielleicht können wir das nochmal ganz kurz erklären. Holger, wie ist dein Job hier so, währenddessen du neben mir sitzt? Wir sind ja beide für den Stream da, um zu schildern euch auf das Endgerät, was gerade passiert, unser neuer Service. Aber Holger macht das ja schon ein bisschen länger. Der sitzt hier auch schon seit fast 30 Jahren, also nicht am Stück, aber jeden Sommer. Wir haben übrigens die Senf gerade sehen, den Tourverhäufel, ist auch wieder da. Was genau machst du hier so den ganzen Tag eigentlich? Erzähl doch mal.
2: Ja, Wasser trinken.
0: Warte mal, was ich nicht gemacht habe, ist das Mikro wieder aufzumachen. So, jetzt.
1: Wasser trinken heute vor allem. Nein, es ist ja so, dass es zahlreiche ADAD-Radiowellen gibt, die vor allem den Informationen vorbehalten sind und die dann auch regelmäßig in Abständen Updates senden von der Tour de France. Die großen Infosender wie beispielsweise BR24 vom Bayerischen Rundfunk, wie der MDR mit dem MDR Aktuell-Programm, mit NDR Info oder RBB Info auch, dem Informationsprogramm in Berlin-Brandenburg. Die buchen dann halt Zeiten im Laufe eines solchen Nachmittags und dann macht man das entweder so, dass man auf seine ganz besondere Sekunde dann anfängt. Da wissen alle, also ich weiß es und der Moderator, der mich anmoderiert, weiß es auch, wenn es losgeht. Und dann gibt es halt eine Übergabe, die nur imaginär ist. Und dann gibt es aber auch so Situationen wie jetzt hier gerade beim Mitteldeutschen Rundfunk. Da hat es ein bisschen gedauert, weil die waren gerade davor in Wimbledon. Da spielte heute Jan-Lennard Struff sein Viertelfinale gegen Yannick Sinner und da war gerade Matchball. Das können wir hier spoilern.
0: Für Struff?
1: Nein, er hat es tatsächlich in 3 Sätzen verloren gerade. Und da waren sie eben live dabei. Und dann bin ich dran mit einem Update. Und genauso kommen sie dann halt zur Zielankunft auch wieder zu mir hier. Da muss ich dann halt vorgeben, zu welcher Sekunde ich dann anfange. Das machen wir dann nachher. Das wird aber noch eine knappe Stunde dauern. Ich nehme mal an, jetzt brauchen sie noch 10 Minuten, bis sie den Berg erklommen haben. Und dann warten noch 35 eher abschüssige Kilometer. Also ich gehe mal davon aus, so 50 Minuten dauert die Etappe noch.
0: Ja, jetzt sind es noch genau 5 Kilometer und jetzt in diesem Moment ist das Feld vorne wieder 32 Fahrer groß und 3 Deutsche sind dabei. Holger, was traust du denen denn zu? Das sind ja durchaus Fahrer, die in solchen topografischen Gebieten auch erfolgreich sein können. Andererseits, wenn ein Fahrer wie Mats Pedersen da über die Kuppe mitkommt in der vordersten Gruppe, wird es wahrscheinlich schwierig gegen den, ne?
1: Ja, aber eins glaube ich, da würde ich Hand ins Feuer legen, die kommen nicht zu 32 hier an. Ja. Und wenn es jetzt nicht mehr am Berg passiert, dann passiert es natürlich, wenn dieses große Taktieren losgeht auf den verbleibenden Kilometern in Richtung Ziel. Da wir es gerade auch einmal einbeglendet bekommen, wir müssen immer auch mal Sean Quinn noch mit im Auge behalten. Der liegt nur 28 Sekunden hinter Torstein Treen. Wenn es dann nachher so drauf läuft, dass er vielleicht in einer ersten Gruppe und der Norweger in einer zweiten Gruppe ist, dann könnte das auch noch anders laufen mit dem gelben Trikot, zumal es ja auch noch Bonifikationen gibt. Jetzt fällt wieder einer weiter zurück. Es ist Alex Kirsch, der gerade noch ganz vorn war und jetzt das Tempo nicht mehr begleiten kann. Ich glaube, die Gruppe wird entweder ausgedünnt oder setzen sich eben einzelne Fahrer aus diesem reichlich 30 Fahrer umfassenden oder jetzt glaube ich genau 30 Fahrer umfassenden Spitzenfeld ab. Was ich glaube, ist, dass Georg Steinhauser natürlich eine gute Ausgangsposition hat. Allein sie sind zu dritt. Das wäre sicherlich ein Vorteil. Jan Tratnik als Kompagnon von Nico Denz ist jetzt erschöpft wahrscheinlich. Der ist jetzt vorweggefahren. Georg Zimmermann ist mit allen Wassern gewaschen, hat alle Situationen erlebt. Wir hatten ihm auch den Sieg bei Frankfurt-Eschborn oder Eschborn-Frankfurt nicht so zwingend zugetraut aus einer, ich glaube, damals 13-köpfigen Ausreißergruppe. Also Also der kann auch gut sprinten und hat auch bei vor allem schon Tour de France Erfahrung gesammelt aus so Gruppen heraus. Den sollte man nicht unterschätzen, den haben wir bisher überhaupt noch nicht gesehen, dass er sich in Szene gesetzt hat und hat das damit taktisch alles sehr klug gemacht. Also ich würde mal sagen, die Deutschen sind im Spiel. Numerisch würde ich sagen, die beste Chance bei Georg Steinhauser, aber da darf die Gruppe nicht allzu groß sein, weil der Supersprinter ist er nicht.
0: Ja, ich stock gerade so ein bisschen, weil ich hier eine Liste sehe mit den Fahrern, die da vorne drin sein sollen. Da taucht Georg Steinhauser gar nicht mehr auf.
1: Ja, ich habe ihn vorhin einmal kurz gesehen, wie er, ich hatte sich hier einmal kurz vor 5 Minuten auf dem Monitor war mit dem Bild, dass er sich da so ein bisschen zurückfallen lassen hat. Da hatte ich noch gehofft, dass er nur Wasser holt und wieder aufschließt. Wasser holt für die, seine beiden Kumpels da vorne. Aber das ist... Ja, aber also, da.
0: Laut offizieller Seite besteht diese Gruppe da vorne aus 37 Fahrern. Zimmermann und Dens ja, aber Steinhauser wohl aktuell nicht. Aber das warten wir mal ab.
1: 37 kommt mir auch sehr viel vor.
0: Ja. Nee, 27.
1: Ah, 27, okay.
0: Ja, 27. Aber also ihr merkt schon, wir sind hier natürlich auch immer ein bisschen darauf angewiesen, was wir von unterwegs für Informationen bekommen, von der Weltregie. Vor auf den offiziellen Kanälen der Tour, auch über andere Anbieter. Das können wir ja natürlich nur anhand der Fernsehbilder beurteilen. Und da ist es manchmal schwierig, bei so einer fast 30-köpfigen Gruppe jeden Fahrer zu identifizieren.
1: Aber es ist richtig. Steinhauser liegt wirklich 2 Minuten zurück.
0: Ja,
1: ist dem können wir, glaube ich, trauen. Okay. Vorne ist Michael Wallgren, genau.
0: Ja.
1: Also die sind da vorne nur noch zu zweit aus der Mannschaft. Dann kann ich das, was ich gerade gesagt
0: und
1: habe,
0: jetzt, Achtung, Zimmermann fällt raus.
1: Zimmermann auch.
0: Kämpft um den Anschluss, aber er hat wirklich Schwierigkeiten da bei diesen hohen Temperaturen. Jetzt schon etwa 10 Meter Rückstand auf das langgezogene Feld. In einer Serpentine nimmt er ganz eng die Kurve, aber er wackelt schon wahnsinnig hin und her mit dem Oberkörper. Also aus den 3 Deutschen wird in diesem Moment möglicherweise ein letzter, nämlich Nico Dens, der Helfer von Florian Lipowitz, der wie alle anderen Topfahrer hinten in der Gruppe ist und jetzt schon 8 Minuten Rückstand hat. Also so langsam können wir daran Haken machen, dass Pogacar zumindest das gelbe Trikot verlieren wird. An wen ist dann noch die Frage?
1: Genau, das ist jetzt übrigens das Thema. Das ist Michael Wallgren vorn und der da 2 hinter ihm fährt. Das ist dieser Sean Quinn, den wir, glaube ich, nochmal beleuchten müssen. Das ist der, der nur 28 Sekunden hinter Thorstein Train sitzt. Und die fahren ja nicht umsonst jetzt Tempo. Sie werden versuchen, den Norweger loszuwerden aus der Gruppe. Schau mal, wo ist das Uno X-Trikot? Ist das Train? Ah, der fährt direkt hinter Quinn. Die gelber haben sich schon Helm gefunden. Ja, die passen schon aufeinander auf. Aber das ist genau jetzt die Taktik, die sie fahren. Sie versuchen, das gelbe Trikot zu holen. Da geht es nicht um den Etappensieg. Und dann haben sie Georg Steinhauser, ich hatte das ja vorhin schon mal gesagt, dass ich ein bisschen die Sorge hatte, dass er zu früh zu viel tut. Und jetzt kommt die Attacke von Sean Quinn. Wallgren ist auch raus. Dann waren Steinhauser und Wallgren sozusagen diejenigen, die sich in den Dienst von Sean Quinn gestellt haben. Und der wird jetzt berghoch versuchen, und es sind noch 3 Kilometer bis zur Passhöhe, den Thorstein Train da abzusetzen, abzustellen an dieser Position, aber aus meiner Sicht, wenn es der Fahrer an Nummer 5 ist, genau, und das ist er auch, ist er immer noch ganz gut dabei. Noch ist es nicht gelungen, aber das ist ihre Taktik und das machen sie natürlich jetzt genau richtig und da hat Georg Steinhauser eben auch seinen Anteil. Dann geht es mal eben nicht um den Etappensieg und dann kommt was auch erstaunlich ist, der französische Meister Romain Grégoire, der noch so gut war beim Mannschaftszeitfahren, der fällt jetzt auch zurück. Die Gruppe wird immer, immer kleiner und auch Nico Dens ist ganz vorn nicht mehr dabei, aber Mats Pedersen.
0: Ja.
1: Guck an 6. Stelle etwa.
0: Quinn
1: und
0: Simmons.
1: Jetzt hat's Trainer erwischt, ne? Ja, also jetzt lässt er reißen.
0: Ja, ist noch dran,
1: Er kämpft. Ja, es sind ein paar Meter, sind schon Abstand. Natürlich kommt noch eine lange Abfahrt, aber das ist natürlich jetzt ein richtig spannender Kampf. Nicht nur um den heutigen Etappensieg, sondern es geht auch um das gelbe Trikot. Und Sean Quinn schaut, neben ihm fährt ein anderer US-Amerikaner mit Simmons, der ein Vorbereiter sein könnte für Mats Pedersen, der US-Meister an 2. Stelle. Die beiden Amerikaner, also an den Positionen 1 und 2. Dann ist es Castrillo noch aus der Movistar-Mannschaft. Train hat wieder aufgeschlossen, Vacek ist noch dabei. Also die Mannschaft Lidl hat unter den, wie viele haben sich da abgesetzt, ersten 7, 8 Fahrern 3, während auch für Michael Matthews der Berg offenbar zu steil ist.
0: Und vorne geht es natürlich um 2 große Interessen oder eigentlich 3. Pedersen hat 2, er will grün holen und den Etappensieg, das kann er natürlich. Und die anderen beiden, die da vorne mitfahren oder jetzt auch nicht mehr mitfahren wollen, das gelbe Trikot holen, das wird ein ganz, ganz Hängerkampf hier im Finale dieser 4. Etappe. Ihr seid live dabei, 2,5 Kilometer noch bis oben. Quinn ist da in guter Begleitung und versucht sich abzusetzen, aber Trains bleibt dran. Er ist jetzt da an 3. Position, der Norweger, hatte eben gerade mal so ganz kurz Probleme gehabt, aber er müsste das sein. Ist das die UNOX-Mannschaft? Ja, ne? Es ist an dritter oder vierter Position. Mhm. Also der Norweger bleibt dran, aber es bleibt auf jeden Fall ein Sekundenkampf. Klar ist natürlich, dass Quinn jetzt noch fast eine halbe Minute gut machen muss und jetzt kommt die Attacke da vorne in der Gruppe.
1: Ja, das müsste Castrillo sein aus der Movistar-Mannschaft. Der versucht sich da abzusetzen. Und dann Simmons geht hinterher, Tran geht hinterher, Quinn geht hinterher. Ich habe hinten noch einen typischen Red Bull-Helm gesehen. Wollen wir mal schauen, ist das Tratnik oder Nico Denz, der da an letzter Stelle liegt in dieser klein gewordenen Spitzengruppe von 34 Fahrern. Reden wir längst nicht mehr, aber jetzt ist die Lücke nach Fahrer 4 so ein bisschen aufgegangen. Da ganz hinten kommt, ist das Nico Denz? Ich glaube ja.
0: Könnte oder? Sein. Ja. Petersen kann zumindest auch erstmal nicht folgen, aber die Lücke ist noch nicht groß von diesem Quartett vorne auf die ersten Verfolger. Da ist noch alles im Bereich des Möglichen. Die gucken sich auch immer wieder um. Jetzt sind zwei Motorräder dazwischen, die auch weg müssen da. Die dürfen ja keinen Windschatten geben. Immer wieder ein großes Thema auch im Radsport. Jetzt schieben sie sich nach vorne und jetzt schiebt sich auch die Gruppe da hinten wieder ran. Jetzt ist aus dem Quartett wieder eine größere Gruppe von etwa 10 Fahrern geworden. Aber wir gucken immer wieder nach hinten. Nico Denz ist jetzt am Ende dieses Feldes und hat da auch Schwierigkeiten zu folgen. Aber er ist zumindest noch drin. Und wenn er über diese Kuppe kommt, dann hat natürlich er auch noch alle Chancen.
1: Ja, ja, das war tatsächlich Nico Denz. Sie sind sie jetzt 10. Nochmal kommt die Attacke aus dem Lager Movistar. Ist es Garcia oder ist es Castrillo?
0: Ich kann Garcia ehrlicherweise sein, der sich die Punkte holen
1: will. Ja, aber der andere ist es auch. Ne? Also die sind beide da. Castrillo. Ja. Jetzt ist es Garcia. Vorher war es Castrillo. Die wechseln jetzt sich jetzt noch ab mit den Attacken. Es sind aber noch 1600 Meter bis zur Kuppe.
0: Ja, und Garcia hat natürlich das Bergtrikot im Blick, das er aber heute auch theoretisch holen kann. Wenn er jetzt 5 Punkte holt, dann ist er gleich auf mit Alex Baudin. Und da müssen wir mal ein bisschen rechnen, dann könnte es reichen für ihn. Und das ist sein Plan. Aber sein Teamkollege
1: der Einserberg kommt dann wieder ins Spiel bei Baudin.
0: Ja, der Baudin hat den Einserberg gewonnen und würde dann vorne bleiben bei Punktgleichheit. Attacke auf der anderen Straßenseite jetzt aus der Mannschaft von Alpecin. Das ist die Mannschaft von Mats Petersen, der für Petersen fährt. De Bruyne und ist das Quinn, der da dran ist direkt? Der US-Amerikaner, der hier gelb haben will, aber
1: Und Nico Denz verliert den Anschluss.
0: Und Nico Denz verliert den Anschluss. Also von den ursprünglich 3 deutschen Fahrern, die hier vorne in dieser Gruppe waren, haben sich inzwischen alle verabschieden müssen. Einmal kurz einen Schluck trinken, dann geht's weiter. Wir bleiben natürlich jetzt drauf. 1,2 Kilometer noch. Kevin Vauclain verliert auch den Anschluss. Der 7. der Gesamtwertung in der vergangenen Tour. Es ist noch nicht die Tour der Franzosen, das müssen wir ganz klar sagen. Viele haben hier Probleme auf den Etappen. Immer wieder sehen wir auch prominente Fahrer, die ihre Schwierigkeiten haben. Aber natürlich liegen die Augen der Gastgeber hier vor allem auf Paul Sexas, der natürlich noch voll im Rennen ist. Aber wie alle anderen Favoriten jetzt inzwischen fast 9 Minuten Rückstand hat auf die Spitzengruppe da vorne. Der Tagessieger und der neue Mann in Gelb kommt aus dieser Gruppe, die jetzt noch einen Kilometer hat bis zum letzten klassifizierten Gipfel an diesem heutigen Tage. Und dann sind es noch 35 Kilometer runter hier ins Ziel in Foix. Und dann sind wir gespannt, wer sich da lösen kann. Es ist natürlich unfassbar taktisch auch geprägt, dieses Rennen. Manche Teams sind da mit 2 Fahrern noch drin. Manche sind komplett alleine auf sich gestellt. Tränen beispielsweise ist alleine, aber 2 Movistar-Fahrer, 3 aus der Mannschaft von Lidl Trek, also aus der deutschen Mannschaft, rund um Mats Petersen, rund um Quinn Simmons und auch Matthias Vacek, der Tscheche, der lange mit vorne da war in einem Trio, aber dem ein bisschen die Kräfte verloren hat. Jetzt kommt Garcia nochmal mit dem Antritt. Der Spanier will sich natürlich hier spätestens morgen dann vielleicht das Bergtrikot holen. Der könnte gleichziehen mit dem Gesamtführenden in der Bergwertung mit Alex Baudin. Der hat allerdings gestern auf der 3. Etappe einen Berg der 1. Kategorie gewonnen. Wäre dann bei Punktgleichheit vorne, weil dann zählt der Erfolg auf einem schwereren Berg. Und einer Kategorie ist natürlich höher einzuschätzen als ein Berg der 2. Kategorie. Aber auch er hat noch knapp 700 Meter, der Spanier. Er wippt hier hin und her, links und rechts. Natürlich auch ein paar Zuschauer. Ich habe es vorhin schon mal erzählt. Nicht ganz so viele, glaube ich, wie unter anderen klimatischen Bedingungen. Es ist unfassbar heiß. 37, 38 Grad. Zwischendurch angeblich mal um die 40 Grad. Castrillo jetzt vorne. Pablo Castrillo ist ein anderer Spanier. Wippt da hin und her. Es war nicht Garcia, sondern Castrillo, der aus dieser Spitzengruppe heraus attackiert und noch 500 Meter hat bis zum Ziel. Er will natürlich nicht das Bergtrikot. Er will sich hier versuchen, möglicherweise abzusetzen auf diesem Anstieg, um dann in der langen Abfahrt als Solist hier unten in Foix ins Ziel zu kommen, wie es in der Vergangenheit viele Radprofis schon geschafft haben. Auch prominente Fahrer wie beispielsweise Simon Yates. Im vergangenen Jahr war es Hugo Uhl aus Kanada, der hier gewonnen hat in Foix, diesem Ort im Tal, in den Ausläufern der Pyrenäen. Es ist so eine Art Kessel hier mit einem alten Burg und einem großen Turm, der hier über allen strahlt, den wir hier auch sehen. So ungefähr 300 Meter von hier entfernt, oberhalb der Ziellinie, an deren Rand schon ganz viele Zuschauer seit Stunden in der Sonne stehen. Immer wieder kommen auch Feuerwehrautos vorbei, die Wasser reinspritzen. Und diese Dusche, ich bin sicher, würde jeder Fahrer, der unterwegs jetzt auch gerne nehmen. Castrillo, der wippt da hin und her, wird jetzt verfolgt von Marco Frigo, dem Italiener, der auch weit zurückliegt in der Gesamtwertung. Also die beiden haben keine Chance hier auf das gelbe Trikot. Denen geht es nur um den Etappensieg und sie lauern natürlich auf ihre Chance. Sie wissen, dass sie sich jetzt hier vielleicht mit einem Sprint oben an der Kuppe absetzen können. Aber der Weg von oben ins Ziel nach Foix ist noch weit. 35 Kilometer von oben noch bis ins Ziel. Da kann immer noch eine ganze Menge passieren. Holger, was ist dein Eindruck gerade? Wie sieht's aus da oben an der Spitze?
1: Ja, die taktieren. Garcia hat das offensichtlich zu früh angetreten und muss jetzt gucken, dass er zu den Bergpunkten kommt. Momentan ist er nicht ganz vorn, sondern wen haben wir da? Das Frigo. Ist Frigo, genau, aus der NSN-Mannschaft. Und dahinter, schwer mit dem Kopf schüttelnd, ist es Garcia, holt sich immer noch den zweiten Platz. Aber es ist auch kein großer Unterschied. Er bleibt im Spiel um das Bergtrikot. Nur ab übermorgen kommen dann Tourmalet und Co. Und da sind natürlich ganz andere Punktzahlen im Gespräch, nämlich 20 für den, der da oben ist. Jetzt wird es natürlich interessant sein in der Abfahrt. Zunächst ist sie ziemlich steil auf den ersten 10 Kilometern nach unten. Wer tatsächlich wieder aufschließen kann. Wir schauen natürlich auch immer wieder auf den Mann mit der Rückennummer 45. Das ist nämlich Sean Quinn, der US-Amerikaner, der in der Gesamtwertung als 26. 5 Minuten 34 Sekunden Rückstand hat auf Tadej Pogacar. Und 9 Minuten und 25 ist aktuell der Abstand von vorn. Und wir schauen auch auf Nico Denz, der in diesem Augenblick die Bergwertung erreicht hat. Aber ich würde mal sagen, er ist in einer größeren Gruppe. Wenn die wirklich gut abfährt und sie sich vorn vielleicht ein bisschen angucken, die theoretische Chance, da noch wieder aufzuschließen, besteht. Ich hätte jetzt gesagt, der Abstand zu dieser Gruppe ist so in etwa eine Minute. Ja, hier steht 1,15, ja, das wäre dann schon ganz schön viel, aber das geht natürlich noch bei 34 Kilometern. Jetzt wird es darauf ankommen, da wir vorn 5 Fahrer haben, danach 5 Fahrer, welche Gruppe schließt zu welcher auf? Ich glaube, die erste und die zweite findet sehr schnell wieder zusammen, denn das sind nur noch 5 Sekunden Abstand, dann ist Sean Quinn erstmal wieder ganz vorn. Und da ich jetzt gerade auch mal im Rechnen war, Moritz, Thorsten Twain war zuletzt wo?
0: Der ist vorne mit dabei.
1: Der ist ganz vorne, genau.
0: Der vorne dabei sein und hat dementsprechend momentan anderthalb Hände am gelben Trikot oder anderthalb Arme schon im gelben Trikot in den Ärmeln, aber Sean Quinn kann es ihm noch wegreißen. Das werden die nächsten 33 Kilometer entscheiden.
1: Aber interessant ist Georg Zimmermann. Also wenn stimmt, was wir hier haben, liegt der gemeinsam mit Michael Matthews nur 40 Sekunden zurück. Das haben wir hier auch. Er ist in dieser Gruppe. Und auch das wäre noch eine Option. Also Georg Zimmermann ist auch ein guter Abfahrer, der Augsburger. Das wäre auch noch, also 40 Sekunden sind alle Male machbar. Und demzufolge ist es wirklich richtig, richtig spannend. Ich kann mir jetzt nicht mehr vorstellen, dass es Sean Quinn gelingt, Thorstein Twain zurückzulassen. Der Norweger wird den US-Amerikaner in Banddeckung nehmen. Und ich nehme an, der Norweger wird das gelbe Trikot bekommen, aber der Kampf um den Etappensieg ist ja total offen.
0: Ja, aber Mats Pedersen ist in dieser Gruppe hinter der Spitzengruppe, nur ein paar Sekunden. Also da sind jetzt dann gleich 10 Fahrer vorne, unter anderem Mats Pedersen, natürlich jetzt für mich der haushohe Favorit auf den Etappensieg.
1: Ja, das für den Moment auf jeden Fall. Das wissen aber die anderen auch.
0: Ja,
1: und
0: wegzukommen
1: irgendwie. Lidl ist ja nach wie vor noch mit schon mit Quinn Simmons, genau, und Matthias Wacek, ja. Ja, genau. Übrigens auch Nico Denz ist in der Gruppe von Georg Zimmermann, also auch nur 40 Sekunden aktuell zurück. Da muss man mal schauen, wie die Gruppen jetzt abfahren und vor allem, wenn sie unten sind, wie sie sich dann organisieren.
0: Wir atmen einmal tief durch, ihr vielleicht auch, vielleicht springt ihr nochmal kurz ins Wasser, geht unter die Dusche und macht noch eine Runde Yoga oder was auch immer ihr gerade tut und bleibt uns gerne treu, hört uns weiter zu, sobald was ganz Wichtiges passiert, gehen wir auch aus der Musik raus, aber wir müssen einmal was trinken, einen kleinen Happen essen und uns bereit machen für die Schlussphase.

0: 10 Minuten. Die Marke ist geknackt. 10,5 Minuten hat das Hauptfeld, also das Feld der großen Favoriten, jetzt Rückstand auf die Spitzengruppe. 5 Fahrer und nochmal 5 Fahrer. Einer aus den 10 wird die Etappe wahrscheinlich heute gewinnen. Allerdings gibt es dahinter auch noch eine Gruppe. Knappe Minute zurück. In der steckt auch Georg Zimmermann und in der steckt auch Nico Denz. Aber haushoher Favorit auf den Tagessieg nach jetzigem Stand Mats Petersen. Aber natürlich wissen die anderen, dass der gut sprinten kann. Und sie werden versuchen zu taktieren, um ihn zu isolieren und um ihn rauszunehmen aus dem Rennen. Aber es wird in jedem Fall eine rasante Schlussphase und es ist mal eine bisschen Abwechslung. Mir tut das ganz gut, wenn wir nicht immer nur über Pogacar und über Vingegaard sprechen. Wobei wir ja auch über Pogacar sprechen müssen, weil der noch gelb trägt. Aber es fast schon sensationell heute an jemanden verliert, den wir gar nicht auf dem Zettel hatten.
1: Ja, und mit ganz viel Rückstand. Also wenn das, was wir momentan so sehen, wenn die Tendenz so bleibt und die da vorn jetzt nicht allzu sehr taktieren, sondern hohes Tempo weiterhin fahren, weil sie Michael Matthews nicht aufschließen lassen wollen. Deswegen gehe ich mal davon aus, dass das genauso kommt. Wir haben noch 27 Kilometer. Dann reden wir am Ende über 12 Minuten. Das heißt, dass Thorstein Twain und Sean Quinn dann rund 7 Minuten vor Tadej Pogacar liegen. Das klingt jetzt erstmal dramatisch, aber es wird sicherlich auf der Etappe, die dann übermorgen hier noch in den Pyrenäen ansteht, über den Tourmalet, sich, glaube ich, schnell erledigt haben. Und dennoch ist es natürlich ganz toll, was wir schnell erledigt haben mit den 7 Minuten. Thorstein Twain als 9. der Spanien-Rundfahrt, der kann ich mir gut vorstellen, dass der das gelbe Trikot um einiges verteidigen wird, also zumindest mal bis ins Zentralmassiv über diese Etappe. Übermorgen müsste er 7 Minuten bringen, wenn es dann dazu kommt. Aber momentan sind es eben knapp 6. Und die Tendenz ist weiter ansteigend, schon mal eingerechnet, dass der Abstand halt so bleibt. Also ich rechne das so aus, dass er 5 Minuten Rückstand hat auf Tadej Pogacar, jetzt sind es 11 Minuten Vorsprung und dann sind eben 6 Minuten, die da momentan herauskämen in einem neuen Gesamtklassement. Aber das ist alles erst einmal noch Theorie, denn erst einmal schauen wir natürlich, was sich da tut. Noch hat ja auch Sean Quinn die theoretische Chance, 28 Sekunden vor Thorstein Twain das Ziel zu erreichen. Aber das ist jetzt hier im Flachen und in der Abfahrt sehr schwer geworden. Ich kann mir gut vorstellen, dass fast alle davon ausgehen, einer aus dem Lidl-Team gewinnt. Denn also wenn die das jetzt halbwegs schlau anstellen aus der Mannschaft von Andy Schleck, dann müssten sie ja die anderen beiden, die dann noch mit dabei sind, nämlich Quinn Simmons und Matthias Wacek, immer wieder vorschicken. Die anderen müssten reagieren und Mats Petersen muss nur das Hinterrad halten, um dann am Ende zu vollenden. Also wenn das nicht gelingt, dann wäre das schon eine große Überraschung. Wir schauen noch immer noch auf die zweite Gruppe, Moritz.
0: Ja, jetzt kann man mal offiziell schwarz auf weiß oder weiß auf bewegten Hintergrund, dass in dieser Gruppe, sie wird Group Matthews genannt, Michael Matthews, auch einer, der hier gewinnen könnte, wenn er da vorne wäre. Und in dieser Gruppe sind insgesamt 7 oder 8 Fahrer, auf jeden Fall 2 Deutsche, nämlich Georg Zimmermann und Nico Denz. 50 Sekunden jetzt der Rückstand, während die Spitze gerade die 25-Kilometer-Marke erreicht. Jetzt noch 25 Kilometer. Ich glaube, damit können wir das Finale offiziell einläuten. Und Mats Petersen, der Däne, hat gute Chancen, diese Etappe zu gewinnen. Und das wäre natürlich ein weiterer großer Erfolg für ihn. Weltmeister war er schon. Und ein Tour-Etappensieg, das wäre für ihn ein Riesending, noch dazu in diesem Sommer.
1: Ja, es ist so, dass vorn diese 10 Fahrer, wir wollen mal versuchen, sie auseinander zu dröseln. Die 3 von Lidl habe ich schon genannt. Es ist auch das Team Movistar noch zu zweit vertreten mit Garcia und Pablo Castrillo, dem ehemaligen spanischen Meister. Die anderen 5 sind allein. Thorstein Twain ist auch klar, der Mann, der Beste ist im Gesamtklassement als 24. mit diesem 5:06 Rückstand für die UNO-Mannschaft der Norweger. Und dann haben wir eben noch Sean Quinn dabei, der ist jetzt allein, weil seine beiden Helfer Wahlgren und Steinhauser sich ins Zeug gelegt haben für den US-Amerikaner als Besten in der Gesamtwertung aus diesem Team. Dann haben wir noch den Belgier De Bruyne aus der Alpecin-Mannschaft und dann haben wir Frigo, den Italiener, NSN, das frühere Israel Premier Tech Team. Und dazu kommt als vielleicht der mitprominenteste neben Mats Petersen Kevin Vauclain, der heute einen großen Teil seiner 21 Minuten, die er bekommen hat, der Vorjahrs-Siebte der Tour de France, sich wieder zurückholen wird. Und nichtsdestotrotz weiterhin kein Kandidat ist für die vorderen Plätze in der Gesamtwertung.
0: Ja, und der aber auch zwischendurch auch mal gedroppt war, oder zumindest sah es so aus, als könnte er den Anschluss verlieren. Du bist jetzt zwischen 11 Minuten und 15 Rückstand. Und wir haben auch noch 23 Kilometer. Und ich frage mich gerade, wer in den norwegischen Tageszeitungen in den kommenden Tagen häufiger abgedruckt wird. Thorstein Train oder Erling Haaland. Die Norweger auch bei der Fußball-WM noch dabei, spielen gegen Frankreich, glaube ich, ne?
1: England.
0: Gegen England. Guck mal, wie man das Interesse verliert, wenn man hier in Frankreich sitzt und weit weg ist von allem Geschehen und fast nichts mitbekommt. Also wir kriegen ja wirklich kaum noch was mit von der Fußball-WM, es sei denn, wir lesen was. Aber was zu sehen, das ist uns kaum noch möglich. Das Feld ist groß, das jetzt mit 11 Minuten und 14 Sekunden Rückstand da oben über die Bergkuppe rollt. Das schillert das grüne Trikot. Da ist auch das gelbe Trikot, das grüne Trikot, das Jonas Vingegaard trägt, ist auch zu sehen. Irgendwo in diesem Pulk wird auch Florian Lippowitz sich bewegen, Remco Evenepoel, all die großen Fahrer. Isaac Del Toro natürlich auch zu sehen in seinem weißen Dress. Und der Blick geht wieder nach vorne auf das Spitzenfeld. 10 Fahrer fahren da vorne. Wir sehen Mats Petersen, der 2 Teamkollegen an seiner Seite hat. Ganz vorne aktuell in diesem Rennen der US-Amerikaner Quinn Simmons, der auch immer wieder auffällig ist in diesem Jahr. Allein durch sein US-Meistertrikot, aber eben auch durch seinen Trucker-Bart und seinen längeren rotblonden Haaren. Das ist auf jeden Fall eine Erscheinung im Peloton, während sich Kevin Vaucluer vorne am Ende dieser 10er-Gruppe nochmal einen kleinen Drink holt aus dem Teamfahrzeug. Wahnsinnig viel trinken heute, das ist wichtig. Wir haben schon darüber gesprochen oder Fahrer aus dem deutschen Radsport gehört, die an der Tour teilnehmen, die sagen, wie wichtig es ist, sich immer wieder neu zu erfrischen. Und es geht bei dem Wasser auch nicht nur darum zu trinken, sondern sich auch mal abzukühlen, indem man sich was über den Kopf gießt. Und wenn man dann an einer Verpflegungsstation mal aus Versehen eine Flasche nicht erwischt, dann geht es schnell los mit der Nervosität, weil man weiß, Mist, jetzt fehlt mir die Abkühlung. Und die Abkühlung ist so unglaublich nötig. Das sehen wir jetzt auch 22,5 Kilometer vor dem Ziel, dass einige Fahrer aus dieser Spitzengruppe ein paar Meter da hinten fahren und sich an ihrem Teamfahrzeug nicht festhalten, aber Schwung holen an einem Riegel, der auf der anderen Seite in der Hand eines Betreuers ist. Und dann holt man mal ein bisschen Schwung. Also auch Essen nicht vergessen bei diesen hohen Temperaturen. Das ist wichtig, die Energie weiter zuzuführen, aber Wasser ist eben extremst wichtig. Quinn Simmons beugt sich da über seinen Lenker. Von vorne sieht man nur die blauen Schultern mit den weißen Sternen darauf. Ergebnis raus aus der Führung, überlässt die jetzt Matthias Vacek, dem Tschechen, der vorhin lange in einer Spitzengruppe war, bestehend erst aus 2 Fahrern und dann später noch aus 3. Und hinter Vacek fährt der Däne Mats Petersen, der große Favorit für den heutigen Tagessieg. Ein Italiener ist noch dabei, Marco Frigo, 2 Spanier, Pablo Castrillo und Raúl García Pierna. Der Franzose Kevin Vaucluer, den haben wir angesprochen, Ramses de Bruyne aus Belgien, 2 US-Amerikaner mit Sean Quinn und Quinn Simmons, der Tscheche Vacek und der Däne Mats Petersen und den Norweger Thorstein Train. Den werdet ihr heute im Tourfunk heute Abend im Podcast und kommenden Tagen bei den Live-Übertragungen sicher noch näher kennenlernen, denn dieser Mann ist auf dem Weg, Geschichte zu schreiben.
1: Als dritter Norweger das gelbe Trikot der Tour de France zu übernehmen, also da deutet alles darauf hin. Noch ist eine große Einigkeit in dieser Gruppe der ersten 10. Das könnte zu Eifersüchteleien natürlich führen, wenn die 5, die einzeln sind, irgendwann mal sagen, passt mal auf, liebe Freunde von Lidl, ihr seid, die die Etappe gewinnen wollt mit Mats Petersen, also macht mal was und wir machen dann gar nichts mehr und schonen uns. Und dann könnte man sich mal ein bisschen angucken und ich habe immer noch die Abstandszahl da im Auge zwischen dieser ersten Zehnergruppe und der zweiten, die mit Nico Denz und Georg Zimmermann unterwegs ist. Und so ein kleiner Überraschungseffekt von hinten mal wieder aufzuschließen, wäre natürlich toll. Zahl pendelt aber immer zwischen 45 und 50 Sekunden. Das wird schlicht und ergreifend nicht weniger, weil die hinten natürlich dasselbe Thema haben. Auch da wird es Eifersüchteleien irgendwann geben. Denn sich jetzt komplett einmal aufzureiben, um wieder nach vorn zu kommen und dann sowieso platt zu sein und nicht mehr mit in den Etappensieg sprinten zu können, macht natürlich aus irgendeinem Sinn oder macht auch gar keinen Sinn. Und so läuft wahrscheinlich diese Gruppe ähnlich wie die vordere. Zwar ordentlich, aber eben auch nicht perfekt. Also 49 Sekunden Abstand zwischen da vorn und dahinter und fast 12 Minuten, also 11 Minuten 37 inzwischen der Abstand in Richtung Feld. Da laufen wir langsam wirklich auf diese 7 Minuten zwischen Thorstein Train und 6 Minuten 30 Sean Quinn auf Tadej Pogacar hinaus. Das ist eine stolze Summe für einen 9. der Spanien-Rundfahrt des vergangenen Jahres, finde ich. Also Das machen sie schon sehr, sehr gut da vorn und hat Torsten Twain auch gut gemacht. Die Mannschaft Uno X, die am vergangenen Jahr ihr Debüt hier feierte bei der Tour de France und direkt mit Jonas Abrahamsen in Toulouse einen Etappensieger stellte, Thor Hushovd, der einer der beiden Norweger ist, der vor Torsten Twain das gelbe Trikot getragen hat bei der Tour de France. Der Weltmeister von 2010 ist da der Teamchef und tatsächlich haben wir hier heute die Möglichkeit, dass Uno X dann zum ersten Mal das gelbe Trikot trägt.
0: Der Kampf um Gelb ist der eine, der Kampf um den Etappensieg, der andere spannende heute Nachmittag. 20 Kilometer sind es noch bis ins Ziel. Ihr hört Tourfunk live und wir bleiben jetzt natürlich drauf. Wir gönnen uns keine Pause mehr. So spannend ist dieses große Finale und Mats Pedersen wäre ein wohliger Sieger. Er wäre sein dritter Etappensieg bei der Tour de France. Der letzte ist allerdings auch schon wieder 3 Jahre her, aber er hat schon den Weltmeistertitel geholt. Daran erinnern immer noch diese kleinen Streifen an den Ärmeln, die Regenbogenstreifen. Er hat schon die Deutschlandtour gewonnen und Etappen beim Giro d'Italia und bei der Vuelta. Also ein sehr erfahrener, sehr erfolgreicher Mann. Nicht zu vergessen natürlich auch seinen Sieg bei den Hamburger Star Classics im Jahr 2023. Also Mats Pedersen hier der große Favorit, zumal er ja noch 2 Helfer an seiner Seite hat aus der deutschen Lidl-Track-Mannschaft. Für die ist unter deutscher Flagge auch der erste Etappensieg bei der Tour de France überhaupt wäre. Grischa Niermann wird ja der neue sportliche Leiter, kommt im September dazu von der Wismar-Mannschaft. Und jetzt gucken wir mal ganz kurz nach hinten, denn am Ende des Feldes, des Pelotons, ist ein Fahrer stehen geblieben, wird überholt von ganz vielen Begleitfahrzeugen. Und es ist Tom Pidcock, der Brite, der durchaus zum Dunstkreis der Top 5 gehört, fährt aber auch schon wieder, weil er nicht warten möchte auf sein Teamfahrzeug, das möglicherweise ganz weit hinten ist. Pinarello sicherlich in der Hierarchie nicht ganz weit vorne, deswegen ruckt er sich jetzt immer weiter hin, aber nur stehen zu bleiben bringt auch nichts. Jetzt naht von hinten die Hilfe, aber auch ein anderer Fahrer ist noch dabei. Also Tom Pidcock natürlich ein absoluter Promi im Feld und da müssen wir ganz genau gucken, was er macht. Wird jetzt gleich überholt von einem Begleitfahrzeug, holt sich da was zu trinken. Ein Helfer ist auch an seiner Seite. Er ist natürlich der unangefochtene Kapitän in dieser Schweizer Mannschaft, der Brite, der ja auch schon eine Tour-Etappe gewonnen hat und aber jetzt durch

0: 10 Fahrer jetzt noch umfasst, auf 12 Minuten angewachsen gegenüber dem Feld der Favoriten. Und damit haben 2 Fahrer die Chance, das gelbe Trikot zu übernehmen. Die deutlich größere Thorstein Train aus Norwegen, der 9. der Spanien-Rundfahrt des vergangenen Jahres, dessen Karriere vor 4 Jahren einmal je unterbrochen war nach einer Krebsdiagnose. Aber er ist inzwischen zurück und hat heute hier die ganz große Chance, gelb zu übernehmen. Er muss sozusagen 27 Sekunden nach Sean Quinn aus den USA ins Ziel kommen. Das ist der andere Kandidat, der in der Gesamtwertung aussichtsreich liegt und das gelbe Trikot noch übernehmen könnte. Aber nach dem Mage der Dinge werden die 10 halbwegs zur gleichen Zeit hier in Foix ankommen und dann wäre es der Norweger. Lange gehörten auch 3 Deutsche zu dieser ersten Gruppe, nämlich Georg Steinhauser, Georg Zimmermann und Nico Denz. Die haben allerdings entweder den Anschluss verloren oder haben für ihre Teamkollegen hart gearbeitet. Sean Quinn hatte ich schon erwähnt, das ist ein Teamkollege von Georg Steinhauser. Und der Deutsche hat sich ganz in den Dienst des Amerikaners gestellt, deswegen ist er vorne nicht mehr dabei. Denz und Zimmermann fahren noch in einer zweiten Gruppe, aber deren Rückstand ist jetzt schon bei 1 Minute. Ich fürchte, aus deutscher Sicht kommen die da nicht mehr hin. Also einer der 10 ganz vorn, darunter ist auch der Weltmeister von 2019, Mats Pedersen aus Dänemark, wird die Etappe gewinnen. Und Thorstein Train aus Norwegen könnte der neue Mann in Gelb sein.
1: Das ist die Prognose von Holger, der gerade zum Mitteldeutschen Rundfunk gesprochen hat und der jetzt gegen Ende dieser Etappe auch immer mal wieder so ein paar Ansagen machen muss an die Heimatredaktion in Deutschland, weil alle natürlich darauf warten, wann er mit der Zielreportage beginnen wird. Jeder Sender muss das wissen, jeder, der Interesse daran hat, die zu übertragen. Holger legt die Zeit fest, ist da sehr erfahren, kann ziemlich genau abschätzen, wann die Fahrer hier im Ziel sind und wann er mit seiner Zielrepo beginnt. Deswegen wundert euch nicht, dass er zwischendurch immer mal wieder vielleicht auch im Hintergrund oder auch ganz direkt zu hören ist mit seinen Ansagen an die Sportredaktion in den deutschen ARD-Sendern. Wir haben übrigens, ich habe mir was aufgefallen, Holger, ist die Werbekarawane hier komplett durchgefahren?
0: Ich habe nicht aufgepasst, aber gefühlt war sie sehr kurz,
1: ja,
0: oder?
1: Ja, mein Verdacht ist, dass sie auch gekürzt haben, weil, also das muss man ja auch, da sitzen ja immer Leute drauf. Und dass die jetzt hier den ganzen Tag 5 Stunden lang bei der Hitze und der brühenden Sonne da in der Sonne stehen, ungeschützt quasi. Ich kann mir auch vorstellen, dass es da durchaus auch Bewegungen von französischen Gewerkschaften gibt, die sagen, ey, das könnt ihr nicht machen. Also mir ist es, das ist nur reine Spekulation und eigentlich auch nicht wichtig, aber mir aufgefallen, vielleicht könnte das ein Indiz auch sein, dass es heute sehr, sehr heiß ist.
0: Passen wir morgen mal auf. Es kann natürlich auch sein, dass die Werbekarawane in diesem Jahr etwas kürzer ist.
1: Aber sie war sehr, also ich habe, sie ist ja auch eigentlich sehr laut, denn das würde man eigentlich total wahrnehmen. Mhm. Wir sind natürlich auch hier so ein bisschen im Tunnel und können nicht immer beobachten, aber wenn eine Werbekarawane hier vorne vorbeifährt mit lautem Getöse, kriegen wir das eigentlich mit und das habe ich kaum wahrgenommen hier bisher.
0: Naja. Ja, da kommen ja riesengroße Hühner und Löwen und was da nicht alles.
1: Also die nicht
0: gucken
1: echte.
0: Ja nochmal, nein, Plüschige. Plüschige. Ja, dem Löwen geht es manchmal nicht gut, wenn es regnet, dann das saugt sich so richtig und dann muss er geföhnt werden.
1: Ja, es ist ein bisschen wie ein Karnevalsumzug, also wirklich. Ja, es ist auch, also wirklich sehr aufwendig, wirklich gebaute Autos und Fahrzeuge, das ist wirklich, die dürfen auch im normalen Straßenverkehr teilweise nicht sich bewegen. Die werden dann hinterher oft so auf LKW-Anhänger geladen, um dann zum nächsten Startort gebracht zu werden, weil die, also auf der Autobahn überholt man schon manchmal welche, aber die sind auch verkehrstüchtig, aber manche sind nicht, die kommen hier nicht durch den TÜV.
0: Ja, und dann ist es halt so, dass wir hier unseren Monitor angucken und das Rennen von unterwegs verfolgen und nicht draußen auf die Straße. Das machen wir gleich noch. Wir sitzen exakt 45 Meter vom Zielstrich heute, vor dem Zielstrich. Normalerweise sitzt man knapp dahinter, aber hier geht es nicht anders. Durch die Bäume ist aber durchaus okay, um das hier nachher zu beobachten. Wir haben jetzt gerade beobachtet auf dem Schirm, dass die erste Gruppe 10 Kilometer Vorsprung hat. Die waren bei Kilometer 15 vor dem Ziel, als das Hauptfeld durch die 25 Kilometer Marke gefahren ist. Also das zeigt schon mal an, wie groß dieser Abstand geworden ist. Offiziell sind es jetzt knapp 12 Minuten, 11:46. Und zunehmend klarer wird, dass die zweite Gruppe um Michael Matthews, aber auch um Nico Denz und Georg Zimmermann den Anschluss nach ganz vorn nicht mehr schaffen kann, denn der Abstand von den ersten 10 zu den zweiten, der ist jetzt bei 1:15, das ist too much. Da wird nichts mehr gehen, da wird man vorn immer irgendwo jemanden finden, der attackiert und das Tempo dann halbwegs hochhält. Also so sehr werden sich 10 Leute, 2 gucken sich manchmal an, da gab es ja auch schon legendäre Szenen, aber bei 10 wird immer jemand attackieren und das Tempo damit wieder hochtreiben. Das geht nicht mehr. Das Thema ist vorbei. Die Frage ist nur, wann ist es vorbei mit der Zusammenarbeit der ersten 10? Wann wirft der Erste sozusagen mal den Federhandschuh in den Ring und attackiert da? Denn die Situation ist so, dass wir etwa 12 Kilometer... Ach, bitteschön. Da, in diesem Augenblick ist es soweit. Da ich es sage, ich muss mir mal angucken.
1: Einer der Spanier.
0: Es ist, ob es Pablo Castillo oder Raul Garcia ist. In jedem Falle ist man...

0: Pedersen direkt mal an seinem Hinterrad. Also der Däne macht das selbst. Der Weltmeister von 2019 neutralisiert das und an dessen Hinterrad Thorstein Trainer. Aber das war jetzt so die erste Attacke. Ich wollte gerade sagen, es gibt so einen ganz kleinen Anstieg mit nochmal 100 Höhenmetern, immerhin aber, der vollendet ist 12 Kilometer vor dem Ziel. Und da kommen sie jetzt gleich hin. Und das wäre natürlich eine Rampe für alle, die besser klettern als sprinten können. Thorstein Trehn jetzt wieder ganz vorn, kontrolliert das Geschehen und weiß natürlich auch ganz genau, jede Sekunde, die er jetzt da Vorsprung hat und jeden Kilometer, der dem Ziel näher kommt, lohnt sich. Die Sekunden Vorsprung sind gar nicht mehr so entscheidend. Aber natürlich ist jeder Kilometer näher zum Ziel, ist die Minimierung der Chancen von Sean Quinn, ihm die 28 Sekunden abzunehmen und das gelbe Trikot noch zu übernehmen. Jetzt kommt der andere der beiden Spanier. Das müsste jetzt Castrillo sein, der da attackiert. Marco Frigo, der Italiener, ist sofort im Dunstkreis und dann Ramses de Bruyne und Simmons. Also die Versuche sind da. Die beiden Spanier machen das jetzt schon, weil sie natürlich jetzt hier in ihrem Terrain zu Hause sind. Berghoch, das ist ihre Option. Klappt aber nicht, weil immer einer die Sache neutralisiert und so bleiben die 10 aktiv. Aktuell bei Tempo 40 zusammen. 12,8 Kilometer sind es noch bis zum Ziel, also etwa eine Viertelstunde noch zu fahren. Das ist immer so die Gelegenheit, wo ich dann die, was du gerade sagtest, die Zahl einmal bekannt gebe.
1: Ja. Wann fängst du denn an, Holger?
0: 17.38 Uhr peile ich an, stand
1: 17.38 Uhr, also in 14 Minuten. Wir gucken auf diese Spitzengruppe und es ist jetzt wirklich nur noch sehr theoretisch, dass Thorstein Trehn das gelbe Trikot nicht bekommt. Er hat 28 Sekunden Vorsprung in der virtuellen Wertung auf Sean Quinn. Der müsste sich jetzt aber schon absetzen. Vielleicht bekäme er dann Hilfe von der Lidl-Track-Mannschaft. Ja, die will diese Etappe gewinnen. Aber das müsste dann ja auch gleichzeitig bedeuten, dass Trehn dem Tempo nicht folgen kann. Und momentan fahren die beiden relativ weit hinten am Ende dieses Feldes hintereinander weg. Der eine lässt den anderen nicht aus den Augen. Also es sieht gut aus für den Norweger Thor Hushovd, Alexander Kristoff, Thorstein Trehn. Das wären die drei Norweger in der langen Geschichte bei der 113. Auflage der Frankreich-Rundfahrt, die einmal das gelbe Trikot getragen haben. Und heute könnte es mal wieder so sein. Es sind so schöne Geschichten, über die wir uns natürlich nachher auch im Tourfunk unterhalten werden. Das ist klar. Jeden Tag treffen wir uns hier, wenn alle ihre Arbeit verrichtet haben, zu einer kleinen Runde in unserem kleinen Reduktionsmobil und zeichnen eine Folge auf. Jetzt müssen wir mal gucken. Jetzt hat diese kleine Spitzengruppe da eine kleine Lücke bekommen. Ganz vorne ist Thorstein Trehn, gefolgt von Sean Quinn. Also die beiden haben gemeinsam jetzt da vorne das Tempo forciert oder vielleicht auch der eine und der andere ist hinterhergegangen. Auf jeden Fall eine Situation, in der das Feld jetzt weit auseinandergezogen ist. Die 10 Fahrer kaum noch Hinterrad an Vorderrad, sondern eher mit größeren Lücken. Aber jetzt kommt wieder alles zusammen. Und 11,5 Kilometer vor dem Ziel wird es immer wahrscheinlicher, dass Thorstein Trehn das gelbe Trikot gewinnt. Und wenn jetzt die anderen Teams nicht langsamer machen, dann wächst auch die Chance für Mats Pedersen, diese Etappe zu gewinnen.
0: Ja, definitiv, denn der Punkt, den ich erwähnt hatte, knapp 12 Kilometer vor dem Ziel, ist erreicht. Das heißt, ab jetzt geht es wirklich nur noch bergab. Sanft bergab, aber es geht eben nur noch bergab. Und damit ist eigentlich schon mal so ein bisschen die Chance für diejenigen, die ein bisschen besser klettern können, minimiert worden, sich da noch von Mats Pedersen zu verabschieden. Der Däne an sich ist ja ein herausragender Allrounder, der ja nicht nur im Massensport gewinnen kann. Der kann natürlich schwere Etappen gewinnen, der kann bei Klassikern brillieren, ihm fehlt noch der große Erfolg bei Paris-Roubaix. Ja, der Weltmeistertitel, das war sein Durchbruch damals 2019, als keiner mit ihm rechnete. Ich kann mich noch erinnern, dass es da einen Mathieu van der Poel gab, der gerade den Durchbruch geschafft hat und für alle der große Favorit war und dann eine Art Hungerast erlitt in der letzten Runde damals bei kühlen Temperaturen.
1: Im Regen von Harrogate,
0: genau. Und dann kamen Stefan Küng, Matteo Trentin und Mats Pedersen auf die leicht ansteigende Zielgeraden und Pedersen kannte keiner und alle setzten auf Trentin und Stefan Küng ist ja auch ein ganz guter Sprinter und dann gewann Mats Pedersen zur allgemeinen Verblüffung diesen WM-Titel damals bei den sehr, sehr stimmungsvollen Welttitelkämpfen in Yorkshire. So, die 10 sind wieder zusammen, Ramses de Bruyne schüttelt noch mal ein bisschen die Beine aus und sie werden gleich den 10-Kilometer-Bogen vor sich haben und dann sind es noch 12 Minuten Fahrt in Richtung Ziel, würde ich mal sagen, bei Tempo 50.
1: Ich dachte, du sagst, dann sind es noch 10 Kilometer, wenn sie den 10-Kilometer-Bogen durchfahren. Bei großer Hitze, 37, 38 Grad, die Sonne kommt jetzt gerade schräg von vorne, ist natürlich schon ein bisschen tiefstehend, aber die Hitze staut sich hier auch in diesem Tal so ein bisschen. Wir sind in Foix, einem schönen, wunderschönen Ort, an einem kleinen Flüsschen. Links und rechts geht es leicht bergauf. Wir sehen auf eine Burg, deren Turm hier alles überragt. Und am Fuße dieser Burg, die kleine Markthalle, und direkt daneben der Zielstrich. Und wenn ich jetzt hier mal aus dem Fenster gucke und unser Klappfenster so ein bisschen aufmache, sehe ich auch wirklich Menschenmassen hier. Also es ist wirklich unglaublich voll. Ich frage mich seit Stunden, wie die Menschen das hier aushalten. Also nicht nur in der Sonne, aber auch so dicht gedrängt. Ey, das ist ja eh schon unangenehm, wenn es warm ist, erst recht. Also großes Gedränge hier im Ziel. Der erste Zielort der diesjährigen Frankreich-Rundfahrt, bei dem ja Zuschauer zugelassen sind in Frankreich. Gestern in Les Angles durften ja wegen der Waldbrände in der Region im Süden Frankreichs keine Zuschauer auf den Schlussanstieg kommen. 2 Kilometer fast ohne Publikum. Heute ist es natürlich anderes, dichtes Gedränge hier und in 9 Kilometern sind die Fahrer oder 9 Kilometer sind die Fahrer noch entfernt, etwa 10 Minuten bis ins Ziel. Und vorne versucht es wieder einer der beiden Spanier, sich abzulösen. Pablo Castillo oder Raúl García, von vorne schwer zu erkennen, in diesem inzwischen dunkelblauen Trikot und den weißen Helm. Sie sehen sich vom Dress her extrem ähnlich. Guckt noch mal zwischen die Arme und zwischen die Beine runter nach hinten, was die Verfolger machen. Lade die Lidl Track Mannschaft in Person von Quinn Simmons lässt das natürlich nicht zu. Lidl Track mit 3 Fahrern und die 3 wollen den Tagessieger aus ihren eigenen Reihen haben. Einer von ihnen heißt Mats Pedersen. Das ist der große Favorit, wenn es hier zum Sprint kommt. Die einzige Chance, wahrscheinlich für die anderen, wie zum Beispiel auch für Raúl García Pierna aus dem Movistar-Team aus Spanien, ist es hier, sich als Solist abzusetzen. Aber der Versuch ist in diesem Moment schon wieder gescheitert, weil Lidl Track eben zu stark ist. 3 Fahrer der deutschen Mannschaft jetzt vorne hinter dem Spanier, inklusive Mats Pedersen, aber vor allem Matthias Vacek, der starke Tscheche, und der US-amerikanische Meister Quinn Simmons, die diese Attacke gekontert haben.
0: Hast du irgendeinen Unterschied feststellen können zwischen den beiden Spaniern? Helm ist identisch, Trikot sowieso. Nee. Die Socken auch, weiß.
1: Von vorne überhaupt nicht auszumachen.
0: Super schwer. Das gerade war García. Ich gehe mal aber davon aus, dass die beiden in der Schlussphase nicht die Hauptrollen spielen.
1: So, jetzt attackiert der andere. Das muss ja der andere sein jetzt.
0: Genau, das ist jetzt der andere, Pablo Castillo, der jetzt attackiert. Und der bekommt aber sofort Matthias Vacek, der da hinterher setzt, ans Hinterrad. Und das hat bisher noch immer funktioniert. Jetzt allerdings reißen tatsächlich dahinter die Lücken. Ramses de Bruyne guckt mal, der mag den Zweien erstmal nicht hinterherfahren. Vacek und Castillo vielleicht 10 Meter vor dem Rest bei Tempo 56, dann kommt aber Marco Frigo und dann ist es auch Mats Pedersen an der 4. Stelle und dann doch alle wieder zusammengerollt, 7,3 Kilometer vor dem Ziel. Ich muss noch mal kurz meine Pflicht erfüllen und auf die Schlussphase hinweisen dieser heutigen Etappe. Genau. Aber da kommt auch keiner richtig in Fahrt. Ich bin nämlich immer belegen, ob ich 17.37 Uhr schon anfangen muss, denn sie sind irre schnell in der Schlussphase und genauso wird es auch kommen. Also ich lege mich jetzt endgültig fest, dass die Schlussphase dieser Etappe um 17.37 Uhr beginnt. 17.37 Uhr.
1: Das hören jetzt alle Redaktionen, die von der Tour berichten und alle wissen, um 17.37 Uhr fängt Holger an zu erzählen. Wir können davor was sagen und in dem Moment den Regler hochmachen und es klingt bei euch im Radio dann so, als würde er nur für euren Sender sprechen. Das ist in der Fußball-Bundesliga übrigens auch ein ganz probates Mittel. Machen wir ganz oft Samstagnachmittags, dass wir für alle sprechen und zu bestimmten festgelegten Zeiten beginnen. Das wissen alle und dann kann jeder Sender mitgehen, der mitgehen möchte. Apropos mitgehen, jetzt müssen sie wieder mitgehen, weil wieder einer der beiden Spanier, die sind ja unermüdlich, die beiden da vorne attackieren. Und es ist ja übrigens für Lidl Track ja schon ein Vorteil, da zu dritt zu sein, aber auch taktisch eine Raffinesse. Ne? Wenn jetzt einer von denen mitgeht und der nicht Mats Pedersen heißt, was machen die denn dann? Lassen sie ihn vorne fahren? 50-50 Chance? Größere Chance wäre natürlich ein, wenn Mats Pedersen vorne wäre. Ne?
0: Ja, das hatten wir ja gerade, als Matthias Vacek aus der Mannschaft von Pedersen am Hinterrad war. Da hätte ja theoretisch Pedersen auch reißen lassen können nach dem Motto, fahrt mal ihr zwei. Aber das ist dann tatsächlich so ein 50-50-Spiel. Vacek würde ich zutrauen, so einen Sprint zu gewinnen. Quinn Simmons allemal, der ist glaube ich noch ein bisschen schneller. Aber sie haben definitiv die besten Karten, zumal momentan 50% der Angriffe der beiden Spanier noch von anderen Fahrern, wie zum Beispiel von Marco Frigo, gekontert werden. Und wenn man sich so anguckt, wer da was macht. Es gibt natürlich 2, 3 Fahrer, die sich daran überhaupt nicht beteiligen für den Moment. Sich komplett raushalten, Sean Quinn auf der einen Seite und auf der anderen Seite Kevin Wuckler. Die sind nur einfach mal dabei. 5,5 Kilometer noch. Nochmal das Update, bevor es hier in die Entscheidung geht. Wir werden einen neuen Gesamtführenden haben nach der Etappe, denn Tadej Pogacar und Jonas Vingegaard und Co. liegen 12 Minuten und 24 Sekunden zurück. Das ist total verrückt, aber das ist dem geschuldet, dass die Ausreißergruppe so groß war und dass hinten im Feld es wirklich keinerlei Interessen gab, den Mann, der wahrscheinlich gelb übernehmen wird, Thorstein Tränen, halbwegs auf Distanz zu bringen. Der wird, Stand jetzt, sogar deutlich über 7 Minuten Vorsprung bekommen auf Pogacar und Vingegaard, ist immerhin der 9. der Spanien-Rundfahrt des vergangenen Jahres. Und bevor wir da gleich in dieses Finale hineinkommen mit den ersten 10, kann man noch einmal sagen, dass die zweite Gruppe einen Rückstand von 2 Minuten hat mit Nico Denz und Georg Zimmermann. Also die sind geschlagen. Der Etappensieger kommt aus den ersten 10. Und 12 Minuten und 30 Sekunden, die kommen also hier an. Es gab ja heute große Diskussionen weltweit. Solche Sportereignisse sind ja immer aufeinander abgestimmt. Es gibt ein ziemlich frühes WM-Spiel um 18 Uhr. Ja. Das heißt, die Fernsehsender müssen um 17.50 Uhr alle da zu den Hymnen rübergehen. Deswegen haben sie heute Mittag auch einmal bekannt gegeben, der Start darf sich nicht wie gestern wieder verzögern, sondern sie sind wirklich pünktlich losgefahren, damit das hier auch pünktlich zu Ende geht. Also der Etappensieger wird pünktlich da sein. Aber ob es Tadej Pogacar und Jonas Vingegaard bis 17.50 Uhr geschafft haben, da bin ich sehr im Zweifel. Das gibt dann Schweißperlen bei den Fernsehsendern, wo beide sozusagen oder die Rechte an beiden Veranstaltungen heute haben. Das ist normalerweise fein aufeinander abgestimmt, dass man so ein bisschen Puffer hat und dann trotzdem das eine in das andere übergeht. Jetzt sind es noch 4 Kilometer.
1: Ägypten gegen Argentinien übrigens, Mo Salah gegen Lionel Messi. Nur eben so als Randinfo, aber wir sind natürlich jetzt hier voll bei diesem mega spannenden Finale. Es sind 3,5 Kilometer, 12,5 Minuten der Rückstand. Nächste Attacke aus dem Feld da vorne. Marco Frigo, der Italiener, versucht es aber wieder. Zumindest einer der Spanier an seiner Seite und an seinem Hinterrad. Dann Quinn Simmons, der US-amerikanische Meister, gefolgt vom neuen Mann in Gelb, Thorstein Tränen. Darauf würde ich mich jetzt schon festlegen. Ich glaube nicht, dass er jetzt hier auf den letzten gut 3 Kilometern noch eine knappe 0,5 Minute verlieren wird auf seinen einzigen Konkurrenten im Kampf um Gelb, auf Sean Quinn, der 28 Sekunden hinter ihm liegt. Nächste Attacke ist geschluckt. Und sie nehmen alle wieder Tempo raus. Können sie jetzt auch. Von hinten droht keine Gefahr mehr. Sie wissen, es geht jetzt hier nur noch um den Etappensieg. Und das gelbe Trikot hat einer von ihnen auf jeden Fall sicher. So groß ist der Abstand nach hinten. Sie können jetzt bummeln, sie können ein bisschen taktieren. Aber sie müssen eben auch aufpassen, dass es dann aus einer langsamen Phase heraus nicht die Einzelattacke eines Solisten gibt. Es gibt ja 5 Fahrer in dieser Zehnergruppe, die alleine ohne Teamkollege dabei sind. Die brauchen nicht auf andere zu achten. Die sind auf sich allein gestellt. Und da sagt auch keiner was, wenn sie, wie man so schön sagt, lutschen, einfach nur hinten dranhängen, nicht im Wind fahren und hinten raus dann attackieren.
0: Wir hatten in dieser Saison beim Giro d'Italia die Mutter aller Etappensieger aus seiner Gruppe heraus mit Alex Segard, der eine Innenkurve in einem Kreisverkehr genutzt hat, hat sie sich vorher angeguckt, vorher zurückfallen lassen und dann einen ganz eigenen Weg gesucht hat. Das jetzt, was die Spanier da machen wechselweise, ist annonciert. Da können sich die anderen drauf einstellen.
1: Ja, und es ist auch fast langweilig. Es ist auch fast langweilig, was die beiden da machen. Immer wieder attackieren sie und sie werden immer wieder gestellt, auch von den anderen.
0: So,
1: sie
0: 60 haben dann keine ab jetzt Chance. Für die Schlussphase.
1: Genau, Holger verabschiedet sich und macht dann gleich für die ARD-Sender und für uns die Schlussphase hier aus Foix. Ich fasse noch mal kurz zusammen. 2,5 Kilometer bis ins Ziel. Die Fahrer fahren jetzt Richtung Foix, haben links einen Hang mit hohen grünen Bäumen, die endlich mal ein bisschen Schatten spenden. Das kommt oft oder selten genug vor. Und im Ziel wartet Thor Hushovd, bangt und kaut auf seinen Fingernägeln. Das ist der Norweger von der UNO-X-Mannschaft, sportlicher Leiter von Thorstein Tränen. Einer von beiden Norwegern, die bisher das gelbe Trikot schon gewonnen oder haben nicht gewonnen, aber getragen haben bei dieser Tour. Der andere war Alexander Kristoff nach seinem Sprintsieg auf der ersten Etappe 2020 nach Nizza. Aber als Sprinter das Gelbe zu holen, das ist das eine. Als Fahrer auf der 4. Etappe es von Tadej Pogacar abzubekommen, das ist eine andere Geschichte und das ist die Geschichte des heutigen Tages. Aber wer gewinnt diese Etappe? Die 4. von Carcassonne nach Foix. Wir hören rein. Holger Gersker, emotional wie immer, stark wie immer mit den letzten Worten dieser Etappe.
0: Es wird einen Wechsel an der Spitze der Gesamtwertung geben auf dieser heißen Etappe hier im Vorland der Pyrenäen. In Foix wird es wahrscheinlich ein Norweger sein, Thorstein Tränen, der das gelbe Trikot übernimmt. Und das, weil die Mannschaft von Tadej Pogacar nicht alles investiert hat, um bei dieser Hitze den Mann im gelben Trikot in Schlagdistanz zu halten. Stattdessen hat das Hauptfeld fast 13 Minuten Rückstand und Thorstein Tränen hatte nur 5 Minuten Distanz. Defizit. Er ist der 9. der Spanien-Rundfahrt des vergangenen Jahres und gehört zu einer 10er-Gruppe, die auf den letzten Kilometer geht hier in Foix. Zu einer größeren Ausreißergruppe gehörten auch Nico Denz, Georg Steinhauser und Georg Zimmermann. Aber die drei sind nicht mehr dabei, aus unterschiedlichen Gründen. Zum Beispiel, weil sie gearbeitet haben für Teamkollegen, die jetzt noch vorn dabei sind. Der stärkste im Sprint ist mit Abstand Mats Pedersen. Der Weltmeister von 2019 aus Dänemark ist damit der Favorit auf den Etappensieg, denn es hat sich keiner absetzen können, trotz vieler Attacken. Und Mats Pedersen hat sogar noch die Assistenz von zwei Teamkollegen, von Quinn Simmons und jetzt von Matthias Wacek aus Tschechien. Der fährt nämlich jetzt vorweg und kann dem Dänen den Sprint anziehen. Aber es gibt noch eine Kurve und in die Innenkurve hinein muss Mats Pedersen natürlich auch genau genug steuern. Er kommt schon als Führender hier raus, als allererster, hat schon einen Vorsprung von 5 Metern. Mats Pedersen mit einem riesen Antritt. Das ist ja fast ein Ausreißversuch. Da wird ja fast als eigene Gruppe gewertet worden. Kann er das durchziehen? Über die 100 Meter. Er kann schon 50 Meter vor dem Ziel sich umdrehen und jubeln und gewinnt die Etappe mit einem riesigen Vorsprung vor Quinn Simmons, seinem Teamkollegen, dem US-Meister, und Pablo Castrillo aus Spanien, glaube ich, war der Drittplatzierte. Was für ein souveräner Etappensieg von Mats Pedersen aus Dänemark. Es ist der insgesamt dritte seiner Karriere bei der Tour de France und er fällt seinen Teamkollegen in die Arme, Quinn Simmons und Matthias Wacek, die da dabei waren. Und Mats Pedersen fährt für die Lidl-Mannschaft, die seit Saisonbeginn unter deutscher Lizenz fährt, also als deutsches Team firmiert für diese Mannschaft. Es ist also der erste Etappensieg hier bei der Tour de France. Und noch größer, glaube ich, wird der Jubel sein bei der Mannschaft von Thor Hushovd. Das ist auch ein ehemaliger Weltmeister der Norweger. Denn dessen Landsmann Torstein Treen wird als dritter Norweger in der langen Geschichte der Tour de France das gelbe Trikot tragen. Er kam mit der ersten Gruppe an und ist der neue Spitzenreiter in der Gesamtwertung. Und das mit einem Vorsprung von am Ende wahrscheinlich um die 8 Minuten.
1: Boah, das Hauptfeld kommt gleich erst. Glückwunsch an Mats Pedersen und an Torstein Treis für diese unfassbare Leistung heute bei der großen Hitze von Carcassonne nach Foix. Wir machen an dieser Stelle Schluss. Moritz Kasselet und Holger Gersker sagen Tschüss und bis gleich. 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Also bis später.
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Das war die heutige Etappe der Tour de France 2026. Hier geht es weiter mit der FIFA-Fußball-WM, jetzt live bei WDR Event. 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
1: Ja, und damit herzlich willkommen bei Sportschulive. Heute, da stehen zwei echte Paare auf dem Programm. Und der erste, der steigt

0: 3:2. Lionel Messi selbst sprach da noch offen davon, dass sich seine Mannschaft zu tief hatte fallen lassen und Fehler korrigieren musste. Ägypten dagegen hat sich mit viel Nervenstärke ins Achtelfinale gekämpft. Das 1:1 gegen Australien, das ging erst im Elfmeterschießen zugunsten für Mo Salah und Co. aus. Historisch spricht wenig gegen Ägypten, das bislang einzige Duell bei der Nation im Testspiel 2008 gewann Argentinien knapp mit 2:0. Die große Frage heute Nachmittag: Findet Argentinien nach dem Wackler gegen Kap Verde zurück zur alten Stärke oder sorgt Ägypten mit Salah und Manouche für die nächste große Achtelfinal-Überraschung?
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0: Schön, dass ihr mit dabei seid.

0: Argentinien, die müssen ja gegen Kap Verde in die Verlängerung und die haben dabei ungewohnte Kontrollprobleme offenbart. Was denkt ihr? Was denkt ihr? Wie groß ist die Nervosität vor diesem Achtelfinale bei diesem Team?
1: Mit Kontrollproblemen kennen wir zwei uns natürlich eigentlich nicht aus, aber ja. Also die Argentinier haben auf jeden Fall personell reagiert. Also es gibt 3 Wechsel. Paredes raus, Tagliafico und Alvarez, die kommen rein und zwar für Almeida, Medina und vor allen Dingen für Lautaro Martinez. Der hat bis jetzt eigentlich in jedem Spiel mitgemacht. Also es ist schon eine sichtbare Veränderung und auch eine Reaktion darauf, dass der Trainer, dass Lionel Scaloni das zuletzt gegen Kap Verde alles andere als lustig fand. Aber Martino und ich haben uns natürlich vorher hier auch ein bisschen unterhalten. Lionel Messi ist natürlich mit von der Partie. Die Mannschaften kommen jetzt auf den Platz und wenn 2 Mannschaften zum einen von Mo Salah angeführt werden und zum anderen von Lionel Messi, dann wissen wir, glaube ich, in etwa alle, jetzt kommt die ganz große heiße Phase dieser Fußball-Weltmeisterschaft. Auf die kann man eigentlich nur richtig Bock haben.
0: Definitiv. Gänsehautstimmung vorprogrammiert. Jetzt waren wir eben bei Nervosität. Jetzt kommen wir zum Selbstvertrauen. Ägypten hat sich ja gegen Australien auch erst im Elfmeterschießen durchgesetzt. Wie viel Selbstvertrauen zieht diese Mannschaft aus so einem Kraftakt? Was denkt ihr?
2: Naja, also wenn du solche Spiele gewinnst wie Ägypten im Elfmeterschießen gegen Australien oder auch die Argentinier dieses angesprochene 3:2 nach Verlängerung gegen Kap Verde, ziehst du daraus Selbstvertrauen, weil diese Spiele musst du gewinnen. Ich will jetzt nicht wieder auf der deutschen Mannschaft die Kurve kriegen, die dieses Spiel verloren hat, aber du musst diese Spiele auf deine Seite ziehen, um im Turnier zu bleiben und allen zu zeigen, hey, wir waren nicht gut, das wissen wir auch, aber wir haben dieses Spiel am Ende gewonnen und Fußball ist halt ja ein ganz einfacher Sport. Du musst am Ende die Spiele gewinnen, dann steht nächsten Tag irgendwo in den Medien ein Ergebnis und jeder sagt, wow, bisschen knapp, aber weiter. Und genau das ist, und Lionel Messi und Mo Salah, die wissen auch, wie man Mannschaften führt, wie man sie auch gemeinsam mit dem Trainer spielbereit macht. Deswegen glaube ich, können wir uns heute auf ein ganz, ganz tolles Achtelfinale freuen.
0: Der Sieger dieser Partie trifft im Viertelfinale auf die Schweiz oder Kolumbien. Spielt dieser Blick nach vorne heute eine Rolle oder zählt nur der Moment?
1: Ja, für die beiden zählt jetzt auf jeden Fall der Moment, aber für Argentinien, und ich glaube, da können wir uns ja ziemlich festlegen, das ist der Favorit in diesem Spiel, der Weltranglisten-Zweite ja inzwischen gegen den 24. Ägypten. Die Weltrangliste wird ja permanent irgendwie aktuell angepasst. So sind hier die Verhältnisse. Argentinien ist der klare Favorit, und wenn dein Turnierweg dann eben so aussieht, dass du danach im Viertelfinale gegen die Schweiz oder Kolumbien spielst, dann ist natürlich so ein bisschen der rote Teppich ausgerollt in Richtung Halbfinale. Aber die Argentinier haben im letzten Spiel gegen Kap Verde gemerkt, dass es mit dem roten Teppich nicht so einfach ist. Auch der kann rutschig sein.
0: Und der Argentinien-Teppich ist gerade ausgerollt und jetzt hören wir die Hymne. Wir hören mal zu.

dieses Herzblut, das merkt man bis zum letzten Tag. Und ich finde das so wunderschön, wenn man in ein Gesicht von Lionel Messi blickt, der schon so viel erlebt hat, aber jedes Mal wieder sehr ergriffen der Hymne lauscht. Genauso wie es jetzt Mo Salah mit der Hymne Ägyptens machen wird.

0: Biladi, Biladi, Biladi, was so viel heißt wie mein Heimatland, mein Heimatland, mein Heimatland. Die Hymne Ägyptens. Ich finde, liebe Julia, sehr inbrünstig geschmettert. Von den Spielern auf dem Rasen und natürlich auch von den Fans auf der Tribüne, was wir so gehört haben, das Fanverhältnis klar zugunsten der Argentinier in der Arena. Aber wie es auf dem Spielfeld gleich sein wird, ja, das bleibt mal abzuwarten.
1: Und die Hymnen auch immer der schönste Moment, finde ich, bei diesen Spielen. Muss ich ganz ehrlich sagen, freue ich mich. So. Jetzt gibt's, beziehungsweise schalte ich rüber zu euch, Martina Knief und Holger Dahl. Die ersten 45 Minuten mit euch am Mikrofon. Ich bin Julia Kleine und wir hören uns dann in der Halbzeitpause wieder. Tschüss und bis gleich. Ich freue mich.
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0: Der Pharao Mo Salah gegen den GOAT, gegen Lionel Messi, den Greatest of All Time. Ich bleibe euch, Cristiano Ronaldo, wird dieser Satz vielleicht nicht so zu 100% gefallen, aber ich würde ihn so unterschreiben. Das wird ein tolles Achtelfinale, bin ich mir sehr sicher, auch wenn Martina... man sich so irgendwie beide Mannschaften anguckt und sich denkt, wie sollen die Ägypter das schaffen, wenn du mal guckst, bei wem die Argentinier alles so unterwegs sind in europäischen Vereinen, aber bei der WM haben wir schon verrückte Dinge gesehen.
3: Genau, wir haben schon sehr verrückte Dinge gesehen. Wer hätte gedacht, dass die Kapverden Argentinien in die Verlängerung zwingen in einem K.O.-Spiel. Ist das nicht schön? Sind das nicht diese wunderschönen Geschichten, die bei uns jetzt schon haften bleiben von dieser XXL-WM? Die ein oder andere Negative verdrängen diese wunderschönen Momente. Und Mo Salah steht da ganz ergriffen. Er ist einfach der Fußballkönig in seinem Land. Und jetzt tauschen die beiden die Wimpel, werden dann nochmal die Hände geschüttelt, auch mit dem Schiedsrichter. Man hat einen ganz erfahrenen Mann eingesetzt, François Letissier, den Franzosen, der immer aufpassen muss, wie weit er pfeifen kann, weil die Franzosen selber als Mannschaft möglicherweise auch sehr weit kommen.
0: Ja, und das ist natürlich ein sehr erfahrener Schiedsrichter. Wir haben jetzt nur ganz viele Geschichten rund um die Unparteiischen erlebt. Das ist ein Top-Schiedsrichter bei dieser Partie. Argentinische Mannschaft wird gerade vorgetragen. Ich habe es vorhin schon erwähnt im Eingangsgespräch. Drei Veränderungen bei Argentinien. Vor allen Dingen, dass Lautaro Martinez draußen sitzt. Das ist schon für mich eine Überraschung. Aber wenn du natürlich die Möglichkeiten hast, die der Trainerstar der Argentinier, die Lionel Scaloni hat, der 48-Jährige, dann fällt das alles nicht so ins Gewicht. Vorne Julian Alvarez und eben Lionel Messi. Das ist so ziemlich das Beste, was du, glaube ich, vorne aufbieten kannst. Dahinter McAllister, Fernandes und Depaul. Also das ist richtig, richtig gut in der Offensive, natürlich auch sehr stark in der Defensive. Und bei den Ägyptern habe ich gerade mal durchgezählt. Da haben wir in der Startformation 9, die in der heimischen Liga spielen, also in Ägypten, einen bei Real Oviedo und einen Mo Salah, von dem wir doch überhaupt nicht wissen, Martina, wo der in der nächsten Saison unterwegs ist. Liverpool ist auf jeden Fall vorbei.
3: Liverpool ist vorbei, da war er 9 Jahre. Da ist er gemeinsam mit Jürgen Klopp, dem potenziell neuen deutschen Bundestrainer, groß geworden und hat auch Liverpool zu alten Erfolgen geführt. Bei einem der vorangegangenen Spiele, ich glaube, es war gegen Australien, da hat ein Fan einen Schal hochgehalten, da stand drauf Mo Salah, auf Englisch dann geboren in Ägypten, gekrönt in Liverpool. Ich glaube, mehr muss man zur Fanliebe und Mo Salah, der das irgendwie immer auch so ein bisschen melancholisch, finde ich, hinnimmt, gar nicht sagen.
0: Nee, auf keinen Fall. Die beiden Trainer stehen natürlich heute im Fokus. Da haben wir auf der einen Seite Hossam Hassan, seit Februar 24 Trainer bei den Ägyptern, setzt viel auf Stabilität, vor allen Dingen defensiv, ist zuletzt Vierter beim Afrika Cup geworden. Ja, und über den anderen sprechen wir, glaube ich, gleich nochmal genauer. Lionel Scaloni, für mich so ein bisschen einer der unterbewertetsten Trainer. Man guckt immer auf Brasiliens Trainer, auf Ancelotti und auf die Trainer-Superstars. Und dieser Lionel Scaloni, da jetzt das Spiel beginnt in dieser Sekunde, Countdown ist runtergezählt worden, ist noch gar nicht so lange da, ist Weltmeister, hat zweimal die Copa America gewonnen, Welttrainer 2022, also der weiß ziemlich genau, wie es funktioniert. Argentinien in den berühmten blau-weiß gestreiften Trikots mit dem Spielaufbau über die linke Seite und Ägypten in roten Trikots und dunklen Hosen und die Richtung ist gleich mal angesagt bei Argentinien. Die pöllen den Ball nicht in Seiten aus, die spielen ihn gleich nach vorne, kommen über den linken Flügel. Ein Argentinier ist der direkt zu Boden gesunken. Argentinien mit Alexis McAllister auf der halblinken Seite. Seite im Mittelfeld. Jetzt zeigen sie aber an, Leandro Paredes, der da am Ball ist, da liegt doch einer von uns am Boden und deswegen unterbricht der Schiedsrichter jetzt auch diese Partie. Da ist Knie an Knie gegangen und das kann richtig wehtun und da schauen wir mal, wie es weitergeht für Enzo Fernandes, Chelsea, London. Und der hält sich jetzt auch genau dieses Knie. Das tut weh, Martina.
3: Ja, das tut weh, wenn man auch die Bilder, wie wir das sehen können, nochmal sieht. Da bleibt einem der Mund offen stehen manchmal vor dem, was man da sieht. Knie an Knie, das ist nie gut. Er hat sich's gehalten. Sein sehr tätowiertes Knie, muss man auch nochmal dazu sagen. Enzo Fernandes, aber braucht jetzt keine medizinische Unterstützung. Geht jetzt weiter. Ich glaube, da ist der Schreck, wenn du dir nach 45 Sekunden gefühlt das Knie weghaust, auch sehr groß. Und es geht dir alles durch den Kopf. Nur nicht ruhig bleiben. Wie soll man da auch ruhig bleiben? Hey, wir haben Achtelfinale einer Weltmeisterschaft. Und irgendwie habe ich das Gefühl, Holger, sind wir in Buenos Aires, wenn man das so hört.
0: Ja, die berühmten argentinischen Fanchöre sind aber sowas von aktiv. Hört man hoffentlich gut über die Atmo-Mikros. Und Argentinien ist auch klar die aktivste Mannschaft jetzt in diesem Spiel. Vorne auf dem Weg mit Alvarez am linken Strafraum. Eckpass rein in den 16er. Schön gespielt auf McAllister. Der hat viele Ballkontakte. In dieser Anfangsphase sind nicht mal 2 Minuten gespielt. Und Argentinien gibt gleich die Richtung vor, nämlich von links nach rechts von der Pressetribüne aus gesehen, also auf das Tor der Ägypter. Und da muss Mustafa Schubir im Tor heute schon einen sehr überragenden Tag erwischen, damit das was wird. Aber gute Torhüterleistungen haben wir in den letzten Partien ja auch wirklich zuhauf gesehen. Lionel Messi schleicht wieder vorne so ein bisschen an der Abseitskante rum. Das ist genau der Messi, den wir kennen, aber den darfst du nicht aus den Augen verlieren.
3: Nee, es ist vor allen Dingen auch ein Messi, der nicht immer gut spielt, aber er macht die entscheidenden Tore oder gibt auch mal einen Eckball, der zum Eigentor führt. Das haben wir alles gesehen gegen die Kapverde. Und deswegen ist er halt, Holger hat das am Anfang gesagt, der GOAT, der greatest of all time. Und wenn uns Cristiano Ronaldo jetzt zuhört, tut uns leid, Messi ist the GOAT.
0: Ist ja auch schon raus.
3: Messi ist the GOAT. Da ist er natürlich für alle immer im Blickpunkt. Ich gehöre ja zu den mindestens 4 Milliarden Menschen auf der Welt, die ihn auch deswegen mögen, weil er eben nicht so einer ist, der jedem erzählt, dass er der Größte ist. Er ist es einfach. Und Cristiano Ronaldo muss es halt jedem auch noch immer erzählen, dass er es ist. Und Messi ist es einfach. Aber er muss auch, große Spiele werden von großen Spielern entschieden, eben heute seine Mannschaft führen, genauso wie es Mo Salah mit den Ägyptern machen muss. Während Mo Salah noch nicht so richtig in diesem Turnier drin ist, er konnte seinem Team den Stempel bisher nicht so aufdrücken. Jetzt haben aber die Ägypter den Ball allerdings, das ist gefährlich, am eigenen 16er spielen da nochmal zurück, werden da sehr früh angelaufen, Ball jetzt auf die Rechtsaußenposition gegeben von den Ägyptern. Jetzt geht es erstmal Richtung Mittellinie, aber sie haben große Mühe, den Ball in den eigenen Reihen zu halten, weil die Argentinier sehr, sehr aggressiv, sehr lauffreudig die Ägypter anlaufen. Und deswegen zwar jetzt gerade mal gefühlt 15 Sekunden Ballbesitz für Ägypten, aber so richtig was rum kommt da nicht.
0: Nee. Und jetzt haben sie auf der linken Seite auch den Ball verloren mit Emam Aschur. Der hat den Ball noch ein bisschen gegen den Arm bekommen, hat schon 2 Tore geschossen. Der 28-jährige Mittelfeldspieler hat versucht mal in Midtjylland. In Dänemark ist er aber gescheitert, wieder zurück in die ägyptische Liga. Und in der Nationalmannschaft ist er aber eine feste Größe auf der linken Seite. Fehlpass der Argentinier jetzt in der Vorwärtsbewegung. Darauf lauern natürlich die Ägypter, die übrigens ohne den Mann spielen. Martina, den du sehr gut kennst von Eintracht Frankfurt. Omar Marmoush ist eigentlich auch der wertvollste Mann im Kader mit 50 Millionen Marktwert. Aber er ist nicht mit von der Partie. Du hast die Ägypter schon ein paar Mal gesehen in diesem Turnier. So richtig stark war der auch nicht.
3: Genau, er hat sehr viele Torabschlüsse, deutlich mehr als alle anderen in seinem Team. Aber hat die besten Chancen nicht gemacht. Das, was wir in Frankfurt so an ihm geschätzt haben. Dieses Tempo ab der Mittellinie mit dem Ball Richtung Tor und dann auch das Tor machen. Da hat er hier oft sehr, sehr viele Chancen. Sehr fahrlässig vergeben, ist ja ein sehr sympathischer Mann, so ein bisschen ein Grübler auch. Und als er von Frankfurt nach Manchester gegangen ist, für unendlich viel Ablöse, ich glaube 75 Millionen waren das damals in der Summe, da haben auch die Fans einfach sich mit ihm gefreut. Und er hat bis zuletzt gespielt, andere täuschen da eine Bänderdehnung vor. Und er hat bis zuletzt, egal verletze ich mich oder nicht, für die Eintracht gespielt. Und das haben ihn alle in Frankfurt sehr, sehr hoch angerechnet. Aber es zählt halt alles nicht. Ne? Am Ende wird abgerechnet, ob du bei einer WM die Tore machst. Und das hat er nicht. Und deswegen musste sich der Trainer Hassan Hossam einfach was überlegen. Da muss man auch mal einen Star draußen lassen. Jetzt die Argentinier im Ballbesitz, in der eigenen Hälfte, werden jetzt ihrerseits hoch angelaufen von den Ägyptern. Die kommen da auch an den Ball. Aber an den Abpraller nicht mehr heran, sodass die Argentinier absolut den Ball erstmal wegschlagen müssen. Kennt man gar nicht von so einer technisch beschlagenen Mannschaft. Aber die haben sich gerade, glaube ich, gedacht, erstmal weg mit dem Ding. Das war uns jetzt hier alles zu heikel, was die Ägypter da machen. 6 Minuten knapp gespielt, steht noch in diesem Achtelfinale zwischen Argentinien und Ägypten 0-0.
0: Ja, und wir sehen einige Fehlpässe da im Mittelfeld, jetzt gerade auf der Mittellinie. Zuerst Ballbesitz für Ägypten, dann Ballbesitz für Argentinien, jeweils leichtfertig wieder den Ball dahergeschenkt. Imam Aschur im linken Mittelfeld bei den Ägyptern, Pass rein in den Mittelkreis, Spielverlagerung rüber auf den rechten Flügel, viel Raumgewinn ist das nicht gewesen. Jetzt dribbeln sie mal an auf der rechten Seitenauslinie und dann ist das schon ein Foul gewesen von Argentinien, auch wenn da Nicolas Tagliafico von Lyon sagt, Mensch, da ist doch gar nichts gewesen. Aber der geht ja ganz klar in den Gegenspieler rein an der Seitenauslinie, macht den Laufweg zu und da kann er noch so sehr engelsgleich die Arme zur Seite legen und sagen, ist doch gar nichts gewesen. Es gibt den Freistoß für Ägypten. Schiedsrichter steckt jetzt hier mit dem Schaum nochmal den Abstand der Mauer ab und Mo Salah wird es sein, der den Ball da direkt von der rechten Seitenauslinie reinbringen will. Er ist zumindest die eine Option. Andere Ägypter geht jetzt auch weg. Salah führt den Freistoß allerdings erstmal kurz aus, bekommt den Ball wieder zurück auf der rechten Seite, spielt ihn dann wieder rechts ins Halbfeld. Da kommt jetzt die Flanke vor das Tor der Argentinier. Und mit dem Hinterkopf geklärt vor einem durchaus einschussbereiten Ägypter die Möglichkeit für Argentinien umzuschalten. Aber Martina, ich finde, im Spielaufbau ist das jetzt in der 8. Spielminute beim Spielstand von 0-0 echt wenig von Argentinien.
3: Ja, die ersten 2-3 Angriffe hast du gedacht, wow, die legen ja hier aber sowas von los. Aber jetzt sind sie vielleicht auch überrascht, dass die Ägypter sagen, okay, die ersten 3 Minuten haben wir jetzt mal langsam gemacht. Jetzt zeigen wir euch mal, hallo, wir stehen hier zurecht im Achtelfinale und wollen auch mal zeigen, dass wir Fußball spielen können. Jetzt vielleicht mal die Argentinier über die linke Seite. Jetzt sind sie da im Vorwärtsgang auf der linken Seite möglicherweise durch Enzo Fernandes, der in der Anfangsphase einen an sein Knie gekriegt hat. Aber da kriegt er den Ball nicht unter Kontrolle. Wäre eine gute Chance gewesen. Die Ägypter waren noch nicht sortiert in ihrer Defensive. Und jetzt sind sie es auch nicht. Im Vorwärtsgang der Pass abgefangen von den Argentiniern, die jetzt auch noch mal schnell machen könnten, sollten, müssten, aber machen sie nicht. Warten da, drehen noch mal einen Kringel ab, drehen noch mal einen Kringel zurück. Und jetzt heißt es Spielaufbau über Christian Romero, den Defensivspieler, und den Ball nach vorne spielen von Lionel Messi. Apropos Abseitslinie, haben wir jetzt außer 1-2 Doppelpässe, die er die Bälle weitergetitscht hat, auch noch nicht so viel gesehen. Er lummelt da wieder ganz vorne in der Spitze.
0: Argentinien über die linke Seite. Messi haben wir natürlich immer so ein bisschen seitlich im Auge. Pass geht jetzt rein in den Strafraum. Da ist Lionel Messi auch zur Stelle. Aber die Ägypter sind auch da und verhindern in allerletzter Sekunde den Eckball für Argentinien. Denn diese ruhenden Bälle sind ja durchaus auch eine Gefahr bei Argentinien. Jetzt nicht unbedingt, weil Messi so ein Kopfballungeheuer ist. Aber da gibt es halt noch einige andere in der Mannschaft. Jetzt hat Messi mal ein bisschen nach hinten gearbeitet. Einwurf ist ausgeführt worden. Steilpass geht vorne rein in den 16er. Achtung, das Abseits. Nee, Ball läuft erstmal weiter. Könnt mir vorstellen, dass da unterbunden wird. Und dann kommt der Pass rein in den 16er. Und Enzo Fernandes ist da. Und da geht auch die Fahne des Schiedsrichterassistenten hoch. Ja, das war jetzt wieder so ein Fall, wo ich mir gedacht habe, die Abseitsposition ist eigentlich sehr eindeutig gewesen. Mit 2 Metern, die da der argentinische Spieler, da Rodrigo de Paul, im Abseits gestanden hat. Die Nummer 7. Und hat er ganz lange Zeit, spielt den Ball gefährlich vors Tor. Und dann der Abstoß vorbei an der Kiste von Enzo Fernandes, aber ja, also da hätte der Schiedsrichterassistent deutlich früher die Fahne heben können, dann hätte man sich die Aufregung im Stadion und auch jetzt bei uns beim Zuhören hätte man sich gespart, aber hey, wir haben auch nichts gegen Aufregung. In der 10. Spielminute nennen es wir mal die erste Torchance in diesem Achtelfinale zwischen Argentinien und Ägypten. Spielstand 0-0 und die argentinische Chöre singen wieder im Stadion.
3: Und sie geben wieder alles und verlangen das auch von ihrer Mannschaft, die noch verhalten spielt hier in der Anfangsphase. Musst du auch, finde ich, nicht in den ersten 10 Minuten schon komplett deine Karten aufdecken, aber ein bisschen mehr Wumms im Angriffsspiel wäre vielleicht nicht schlecht. Enzo Fernandes, also wenn das kein Abseits gewesen wäre, eben wie der den aus 2 Metern da rechts neben den Pfosten geschoben hat, der würde sich noch 3 Tage ärgern, aber hat Glück gehabt. Ich glaube, die Spieler haben das auch im Gefühl, ob das Abseits ist oder nicht. Die spielen einfach erstmal weiter. Man weiß ja nie, ne? Man weiß ja nie, welche Brille der VAR aufsetzt und dann irgendwie doch noch entscheidet. Jetzt hat Enzo Fernandes da im Mittelfeld gefoult, gibt Freistoß für die Ägypter in der Vorwärtsbewegung. Ganz langsam treibt da Aschur den Ball über die Mittellinie, guckt jetzt nochmal zu seinem Trainer und läuft da im gemächlichen Tempo nach vorne. Schnell geht ein bisschen anders, weil so kann sich natürlich jede Defensivreihe ganz in Ruhe formieren, wenn das Tempo, ich will mal sagen, so im Auto-Dritte-Gang-Modus gerade fährt, vielleicht sogar noch mit einem leicht stotternden Diesel in diesen ersten 11 Minuten. So richtig viel bis gar nichts hat sich getan, aber vielleicht jetzt für Ägypten Ball ist zumindest mal über die Mittellinie. Wow, das ist aber noch nicht so richtig viel. Fällt ihm auch nicht so viel ein, außer ein Fehlpass in die Spitze.
0: Ja, Seitenwechsel sollte das werden. Wir alle würden uns quasi dem geschmeidigen, aus dem Stand beschleunigenden Elektromotor wünschen in diesem Weltmeisterschaftsspiel. Haben wir bislang tatsächlich noch nicht gesehen. Im Stadion wirkt es auch alles ein bisschen dunstig. Aktuell, während jetzt der argentinische Torhüter Emiliano Martinez von Aston Villa den Ball wirklich weit reinschlägt in die gegnerische Hälfte auf den linken Flügel. Das versuchen sie jetzt häufiger als Mittel, gerne auch für Nicolas Tagliafico. Und dann geht der Pass aber wieder zurück Richtung eigener Hälfte und dann sogar ran an die Mittellinie zu Leandro Paredes, FC Barcelona. Also wenn man die Vereinszugehörigkeiten so runterbetet, das ist schon eine absolute Spitzenmannschaft bei Argentinien. Ball ist draußen auf der linken Seite beim genannten Tagliafico. Der dribbelt mit dem Rücken zur Seitenauslinie und dann wieder nach hinten geklärt. Mo Salah geht da mal so ganz vorsichtig in eine Pressing-Situation. Dann sagen die Argentinier, okay, dann lassen wir halt wieder den Ball hinten rumlaufen zu unserem Torhüter, zu Emiliano Martinez, der 11 Meter hält vor 4 Jahren in diesem Wahnsinns-WM-Finale in Katar, was sie dann gewonnen haben gegen die Franzosen, unter anderem auch, weil Emiliano Martinez wirklich ein Riesen-Elfmeterschießen-Torhüter ist mit einer ganz tollen Ausstrahlung, auch wenn sein Jubel anschließend ein bisschen anstößig gewesen ist, werden viele vielleicht noch so vor Augen haben, aber mal sehen, ob er hier heute zu einer Hauptfigur wird. Ägypten hat den Ball ganz leicht drin in der argentinischen Hälfte, bekommt den Freistoß zugesprochen, auch wenn die Argentinier sich da mit Lionel Messi jetzt extrem beschweren, Martina, aber ich glaube, den Freistoß kannst du gut geben.
3: Ja, dieses Gezeter, wenn es da Freistoß gibt, das kann ich nicht so richtig ab mit Anlauf da auf den Fuß von Aschur. Also ich bin ja fast schon dabei zu sagen, wenn der Schiri da einmal die gelbe Karte zeigt, dann ist das auch nicht so wahnsinnig.
0: Auf jeden Fall Ruhe.
3: Ja. Ja, dann ist nämlich Ruhe und es hört dieses Gezeter auf, das ist mir bei den Mexikanern gegen England schon aufgefallen. Von der ersten Entscheidung an, dann tun mir die Schiedsrichter manchmal leid und die FIFA tut schon gut daran, einen ihrer Besten, nämlich Letizier, da einzusetzen, so ein Spiel zu leiten, der aufgrund seiner Erfahrung und seiner Ausstrahlung natürlich auch Ruhe in dieses Spiel hineinbringt. Die Ägypter über die rechte Seite versuchen da an den argentinischen Defensivspielern vorbeizukommen. Das gelingt nicht, weil Lisandro Martinez den Ball ins Tor auslenkt. Und da gibt es jetzt erstmal Ecke für die Ägypter von der rechten Seite. Und da wollen wir mal schauen, ob diese Ecke, dieser Standard da, kurz ausgeführt, eine ganze Menge bringt. Jetzt noch mal kurz weiter. Für mich jetzt schon verpufft die Ecke, weil keine Flanke kommt. Vielleicht jetzt die Flanke, nachdem ein Tänzchen hineingegangen ist von Aschur. Der entscheidet sich aber nicht fertig zu tanzen, sondern abzuspielen. Jetzt die Flanke, Kopfball, Tor für Ägypten. Yasser Ibrahim, 15. Minute. Ich nehme die Flanke rein und dann kommt sie irgendwann und dann steht er da aber sowas von alleine und dann heilt sich die Freude bei den Ägyptern aber sowas von raus. Da wird nochmal aufs Handy geguckt, da wird nochmal nach vorne geguckt, aber Ibrahim Yasser jubelt und Emiliano Martinez guckt aber mal sowas von betröppelt.
0: Ja, und da sinkt er auf den Rasen, küsst den Boden und ist natürlich hochzufrieden. Die erste Aktion auf eins der beiden Tore geht dann direkt rein. Yasser mit dem Kopfballtor. Und Martina, ich finde, du hast eigentlich völlig zu Recht diese Chance schon beerdigt. Nach dem Eckball von der rechten Seite haben die Ägypter ewig gebraucht, in so einer Art Passstaffette sich da durchzusetzen. Und da kommt der Ball aber noch rein aus dem rechten Halbfeld. Im Prinzip relativ ungefährlich, finde ich. Aber die Kopfball-Duellsituation gegen Lisandro Martinez, Der ist 1,75 Meter, ziemlich klein für einen Innenverteidiger und ist dann natürlich genau der falsche Mann, um ins Kopfballduell mit Yasser zu gehen. Und der köpft den Ball aus 5 Metern zentraler Position, hat sich schön durchgesetzt in der Luft, hat den Größenvorteil genutzt, dann rechts rein ins argentinische Tor. Und was habe ich vorher beschrieben, Matthias? Ich habe gesagt, der haushohe Favorit, das sind natürlich die Albi Celeste, das sind natürlich die Argentinier. Und zack, ist der Ball im Tor von Argentinien und die müssen sich jetzt echt ein bisschen was einfallen lassen.
3: Ja, und darauf freuen wir uns richtig. Und ich habe so das Gefühl, die argentinische Abwehr hat sich genauso einlullen lassen wie die Reporterin. Nur bei mir ist das nicht ganz so schlimm. Und die Argentinier gucken jetzt betröppelt und liegen 0-1 hinten und müssen jetzt mal zeigen, dass sie hallo wach da sind. Der Trainer Lionel Scolani kratzt sich da auch den Hinterkopf. In Katar war er der jüngste Nationaltrainer. Das war jetzt hier Julian Nagelsmann. Er ist aber schon zu Hause und ist kein Nationaltrainer mehr. Und Scolani ist 4 Jahre älter und guckt jetzt, was die Ägypter machen. Die sind nämlich schon wieder auf Höhe des 16-Meter-Raums. Da fordern sie ein Foulspiel rein. Aber Letizier, der Schiedsrichter, stand 1 Meter von Mo Salah entfernt. Und der grinst sich jetzt eins, der Salah. Und der Letizier sagt, ruhig bleiben, kein Foul.

0: Al-Ahli, dem ja ganz großen ägyptischen Club, hat ja auch in der Champions League gespielt, unter anderem in dieser Region, und das hat er gut gemacht aus dem rechten Halbfeld. Kopfballduell habe ich beschrieben, wir bekommen ja dann wirklich nochmal genaueste Angaben. Die Distanz zum Tor waren 4,90 Meter, also von da dann reingewuchtet. Das ist natürlich ganz schwer zu halten für Emiliano Martinez. Und die Argentinier, die jetzt gerade nochmal kurz Pause machen müssen, weil es da einen der Iren getroffen hat in der eigenen Hälfte mit einem Foulspiel, ist er zu Boden gegangen. Julian Alvarez macht da, wie ich finde, auch ein bisschen mehr raus, als es am Ende gewesen ist, gegen Yasser Ibrahim, ja, gegen den Mann mit der besten Passquote und demjenigen, der da also gerade getroffen hat. Und das dürfte eigentlich Argentinien nicht überraschen bekommen, dass sie gerade auch mal statistisch zugeliefert. Die Ägypter treffen zum dritten Mal in Folge in der Anfangsviertelstunde, also Startphase können die.
1: Startphase können die, und wissen das die Argentinier nicht, dass die Startphase können. Also schauen wir mal, ob sie auch nachlegen können. Die Argentinier, die jetzt mit Lionel Messi aus der eigenen Hälfte kommen, da hat er den Ball am linken Fuß, schaut jetzt, was er macht, spielt ihn da ganz genau in die Mitte. Jetzt ein schöner Pass auf die linke Seite in den 16er, nein, Foulspiel, Elfmeter. Letizier zeigt sofort auf den Elfmeterpunkt und zeigt ans Ohr, was er da für ein Kommando bekommt. Aber das war ein sehr schlauer Pass von Lionel Messi in die linke Seite des 16ers hinein. Und dann das Foulspiel und der Pfiff sofort. Abseitsposition war es nicht. Können wir jetzt auf unserem Monitor auch nochmal sehen. Ein Pass weitergespielt von Messi, einer in die Spitze. Boah, ich würde sagen, nachdem wir die Bilder gesehen haben, ja, in die Beine rein, Elfmeter, braucht man sich eigentlich nicht nochmal lange angucken. Da kam Tagliafico zu Fall. Und der Sünder war Hassan Haysem. Und der guckt auch sehr betröppelt, weil er das weiß. Kam man nicht mehr an den Ball, kam man einen Schritt zu spät. Und dann gibt es Elfmeter.
0: Ja. Genauso sieht's aus, und Letizier, der zeigt jetzt auch nochmal auf den Elfmeterpunkt, spricht nochmal mit Depaul und sagt, das muss ich mir nicht nochmal selber angucken, das habe ich genau so entschieden, wie es war, und es gibt jetzt auch keine Einsprüche vom VAR, und deswegen die Chance zum achten Tor bei dieser Weltmeisterschaft für den GOAT himself, für Lionel Messi. Und der spult wieder sein Elfmeter-Programm ab. Ja, zwei seiner letzten 5 Elfmeter hat er verschossen. Einer gehalten, einer vorbei am Tor. Und jetzt will das natürlich wieder besser machen, will hin zu einer noch besseren Quote. Lionel Messi mit seinem linken Fuß hat jetzt schon die Konzentration aufgenommen, pustet einmal durch. Auf der Linie der Ägypter ist Ufa Schobir. Messi mit dem kurzen Anlauf gehalten. Lionel Messi rechts unten wollte er ihn reinschießen. Und der Elfmeter ist gehalten durch Ägypten. Ägypten 1-0 vorne. Und der GOAT ist in diesem Fall einer, ja, der so eine Art Sterblichkeit zeigt vom Elfmeterpunkt. Ball ganz klar gehalten, Ball nicht gut geschossen. Und hier wird auch nichts mehr nachgeholt. Der Schiedsrichter hat die gelbe Karte wegen einer Rudelbildung in der Hand, aber den Elfmeter, den muss Argentinien jetzt erstmal verdauen.
1: Den musst du erstmal verdauen. Also was die Elfmeter betrifft, ist das nicht die WM von Lionel Messi. Also der war unplatziert, ganz schlecht geschossen mit seinem linken Fuß. Also Mustafa Schubir, der wusste da scheinbar auch, wo Messi hinschießt. Also sollte er vielleicht mal drüber nachdenken, ob er das jemand anders machen lässt, wenn Argentinien hier weiterkommen möchte und es möglicherweise nochmal einen Elfmeter aus dem Spiel herausgibt. Perfekte Chance für den Ausgleich für die Argentinier. Lionel Messi, der guckt jetzt auch ziemlich derangiert rein. Das war nicht gut. Das war schlecht von Lionel Messi.
0: Ist irgendwie dankbar geschossen, ne? Also diese Dinger, die so einen Meter über den Boden gehen und dann halt nicht genau neben den Pfosten, also so eher so anderthalb Meter links vom Torpfosten. Wenn du da als Torhüter lange stehen bleibst, dann kommst du da mit einem guten Sprung hin, und genau das ist passiert. Und draußen haben wir jetzt gerade nochmal einen Blick auf den Trainer werfen können, der Argentinier Lionel Scaloni. Ich glaube, da gibt es dann wahrscheinlich keine zwei Meinungen, wer diesen Elfmeter schießt, wenn du Lionel Messi mit dabei hast. Aber du darfst halt eben in einem Achtelfinale der WM nicht nur auf die Torjägerliste gucken und auf die Verdienste eines Spielers. Nachher bist du immer schlauer, aber ich kann mir vorstellen, dass sie vielleicht einen besseren Schützen gehabt hätten als Messi.
1: Ja, das war schon gegen Österreich, glaube ich, hat er auch schon einen verschossen, wo er dann den Rekord hätte knacken können, den er sich dann ja geholt hat von Miro Klose. Aber da hast du seine Nervosität gesehen, dieses Tor machen zu wollen. Und das ist

0: gut. Also diese individuelle Rekordjagd ist nicht gut, um als Mannschaft Erfolg zu haben. Aber jetzt kommen die Ägypter, die haben vielleicht als Mannschaft Erfolg. Und sie, die führen hier nämlich mit 1:0 seit der 14. Minute durch den Kopfballtreffer von Yasser Ibrahim gegen Argentinien. Die Argentinier kommen jetzt mit einem feinen Pass in die Mitte hinein, aber der kommt nicht an. Da können die Ägypter klären und haben die Möglichkeit, einen Angriff aufzubauen. Da gibt es ein Foulspiel von Lisandro Martinez. Der guckt auch wieder so schüchtern und sagt, Schiri, war nix, ja, war ein Foulspiel. Ne? Also muss man auch mal ganz klar sagen. Sollten die Argentinier sich vielleicht auf das konzentrieren, was sie können, und das können sie sehr gut, das Fußballspielen. Aber sie zetern jetzt da ein bisschen viel und da jetzt erst einmal ganz kräftig getrunken wird in Atlanta. Und Lionel Scaloni, beide Trainer sind ja übrigens Typ Trainingshose am Spielfeldrand, hat schon so seinen Mann gesagt, kommt mal ganz schnell her, ich habe euch mehr zu erzählen, als dass ihr Flüssigkeit aufnehmen könnt.
1: Ja, also das ist natürlich alles ziemlich bitter, was hier gerade für Argentinien passiert. Lionel Messi hat jetzt 4 seiner 8 Elfmeter bei Weltmeisterschaften vergeben. Das ist natürlich eine unterirdische Quote. Kein anderer Spieler hat so oft verschossen. Und wenn du das im Hintergrund hast und dann weißt, es ist Achtelfinale bei einer WM und du lässt ihn dann vom Elfmeterpunkt antreten, ja, das ist so irgendwo zwischen Größe und Wahnsinn angesiedelt. Aber wenn Messi schießen will, dann gibt's, glaube ich, auch keine Argumentation. Und wenn wir jetzt zugucken, was Scaloni da mit seiner Mannschaft veranstaltet, er hat sie im Kreis und ja, wie so ein Motivationskünstler, springt er da von Mann zu Mann und gibt ihnen eben nochmal was mit und wir bekommen nochmal das Tor eingespielt in der Zeitlupe. Also das war wirklich höchst unglücklich, dass gerade der 1,75 Meter große Verteidiger da ins Kopfballduell geht mit dem Torschützen, mit Yasser Ibrahim, und der ägyptische Trainer Hossein Hassan, der hat sich danach nochmal an den Kopf gefasst mit beiden Händen. Wahrscheinlich hat er gezeigt, seht ihr mal, habe ich euch vorher gesagt, mit dem Kopf können wir hier erfolgreich sein. Und die ägyptischen Fans im Stadion sind auch komplett fassungslos darüber, dass ihre Mannschaft hier mit 1:0 führt. Also zweimal haben sie gejubelt. Einmal beim Tor und dann beim gehaltenen Elfmeter. Und Lionel Messi wird das jetzt so durch den Kopf gehen.
0: Ja, dem geht das auch durch den Kopf. Ich glaube auch, dass der über sowas nachdenkt. Der ist keiner, der sich denkt, Mund abputzen, weitermachen, wir wuppen das schon. Sondern das ist schon einer, dem das ein bisschen in den Kleidern steckt. Während Mustafa Schubir, der Keeper Ägyptens, die Faust Richtung Himmel reckt. Bei ihm liegt das Torwartgen ja in der Familie. Sein Papa Ahmed war auch schon Ägyptens Nummer 1 bei der WM 1990. Und jetzt der Sohn bei der WM 2026 und hält einen Elfmeter von Lionel Messi. Also den kannst du, glaube ich, zu Hause dir irgendwo dieses Foto hinpinnen. Das kommt mindestens mal ins Familienalbum auf die Top 5. Das ist schon eine Sache. Abwarten, ob es Ägypten in das Viertelfinale trägt. Die Trinkpause hält noch an. Noch führt Ägypten hier seit der 14. Minute mit 1:0. Und wenn du einen berechtigten Elfmeter nicht verwandeln kannst, wie die Argentinier, wenn du das Tor der Ägypter hinnimmst, musst du im Umkehrschluss sagen, ich finde, Ägypten führt hier gerade verdient.
1: Ja, finde ich auch, auf jeden Fall. Und während Arsène Wenger hier auf der Tribüne diskutiert und vielleicht auch nochmal irgendwie diesen Strafstoß nachbespricht, wird die Partie hier gleich fortgesetzt. Übrigens Hydration Break, das Stadion in Atlanta klimatisiert, voll überdacht. Also da wissen wir auch, es ging eher um eine längere Werbeunterbrechung. Aber auch das haben wir bei dieser Weltmeisterschaft ja häufiger mal thematisiert, dass das auch ein Zugeständnis an den amerikanischen Gastgeber und die Werbegewohnheiten im US-Fernsehen ist. Ägypten greift an über die linke Seite mit Karim Hafez, reingespielt ins Mittelfeld. Argentinien versucht jetzt dagegen zu arbeiten. Der Ball ist auf der rechten Seite im Mittelfeld, noch nicht weit drin in der argentinischen Hälfte. Ägypten bemüht sich jetzt um Ballkontrolle. Dann geht die Kugel nochmal zu Marwan Attia, der sich jetzt als Sechser ein bisschen hat zurückfallen lassen. Dann langer Pass die Seitenauslinie runter. Erstmal verteidigt von Argentinien, das jetzt um Spielkontrolle bemüht ist, den Ball jetzt mal gesichert hat im Mittelfeld. Aber der geht's gleich wieder mit zurück, weil Ägypten wirklich sehr gut gegen den Ball arbeitet und sich da immer wieder gut dagegen stellt. Und dann bleibt Argentinien nichts weiter übrig, als wieder zurückzupassen. Zum Beispiel zu Cristian Romero, den Vize-Captain der Mannschaft, spielt bei Tottenham. Dann geht der Ball ins Mittelfeld zu Lionel Messi, der mit dem Außenriss rein in die Sturmspitze. Dann rückt Messi wieder hinterher. Julian Alvarez hat den Ball, hat eine Pirouette um 360 Grad gedreht vorm gegnerischen Strafraum. Schön verzögert, links raus auf den Flügel. Aber Mexiko ist wieder mit ziemlich vielen Spielern hinterm Ball.
0: Ja, und da fällt es den Argentiniern schwer, weil ihnen die Idee fehlt. Der Pass, der zum Elfmeter führte, völlig berechtigt, faul, das war eine gute Sache. Jetzt Kopfballmöglichkeit gehalten von Chubir. Das war ja fast eine Duplizität des Tores der Ägypter. Aber die Argentinier machen aus der Flanke und dem Kopfball nichts, weil Chubir heute einen Sahnetag hat im Tor der Ägypter. Ähnlich kurze Distanz, 5-6 Meter, sehr mittig platziert, aber eben gehalten. Ja, da werden die Argentinier jetzt schon mal langsam ein bisschen am Keeper der Ägypter verzweifeln.
1: Ja, aber McAllister ist es am Ende gewesen. Müssen wir gleich nochmal genau drauf gucken. Das ging wirklich blitzschnell über die Außenposition. Dann der Pass vor die Kiste und dann sehr zentral aufs Tor geköpft. Aber musste natürlich trotzdem erstmal da sein. Ufa Chubir im Tor der Ägypter, der hier schon seinen zweiten Elfmeter im Turnier gehalten hat. Einen anderen gegen den Iran. Also das ist der einzige Keeper, der zwei Strafstöße pariert hat. Jetzt aber Lionel Messi. Achtung, schon drin im ägyptischen Strafraum. Legt den Ball zurück zur Strafraumkante. Dann kommt der Schuss aus der zweiten Reihe von Enzo Fernandez. Wird dann aber abgeblockt von den Ägyptern. Geht dann als Kerze hoch im Strafraum und wird dann abgefangen. Vom Torwarthelden von Ufa Chubir und Chubir. Und dann nach vorne geworfen auf die rechte Seite. Haben sie mal Mo Salah gesucht. Der ist eigentlich extrem unauffällig. In diesem Spiel ist er oft gewesen in diesem WM-Turnier. Er hebt jetzt auch den linken Arm und sagt, den hätte ich durchaus irgendwie kriegen können. Achtung, schlampiger Ball bei Argentinien im Mittelfeld, dann der Pass nach vorne, aber Lionel Messi ist da nicht erreicht worden. Und dann springt da ein Argentinier ins Leere. Salah ist vorm gegnerischen Tor, Kopfball zurück zum argentinischen Torhüter, zu Emiliano Martinez. Neuer Anlauf für Argentinien aus der eigenen Hälfte, Pass ins Mittelfeld.
0: Pass ins Mittelfeld über Messi, jetzt den Ball auf die linke Seite gegeben. Da sind sie 3-4 Argentinier gegen 3-4 Ägypter. Ball in die rechte Seite, in den 16er hinein, aber schlampig in die Mitte gestellt. Da haben sie Messi gesucht und nicht gefunden. Die Ägypter können klären, verlieren aber den Ball in der Vorwärtsbewegung im Mittelkreis. Deswegen jetzt wieder Ballbesitz für die Argentinier. Und da gibt es Freistoß nach einem Foul an McAllister. Ich würde mal sagen, rund 28, 30 Meter vor dem Tor. Den wollte er haben, den Freistoß. Hat er sich um seinen Gegenspieler rumgeschlängelt. Der hat dann freundlicherweise kurz auch den Oberschenkel stehen lassen. Und dann gibt es jetzt Freistoß für die Argentinier. Mal schauen, ob die Distanz reicht, um direkt drauf zu schießen. Das ist eine kritische Geschichte da. Aber die Argentinier sind gewillt, da erstmal ihre Maestros des Freistoßes hinzubringen, um möglicherweise den Ball direkt aufs Tor zu geben. Oh, das sind schlappe 30 Meter. Es ist ganz schön weit weg, um direkt drauf zu halten.
1: Ja, definitiv glaube ich nicht, dass sie es machen, aber Lionel Messi ist alles möglich, auf jeden Fall, was er da versuchen könnte. Hat natürlich nach dem verschossenen Elfmeter auch was gut zu machen. Leandro Paredes wäre die andere Variante. Messi mit links, Paredes mit rechts. Wir haben gerade die Zeitlupe nochmal vom Kopfball gesehen. Ist wirklich McAllister gewesen, der gerade mit dieser Riesenmöglichkeit bei Argentinien gescheitert ist. Wir zählen mal durch. Drei-Mann-Mauer bei den Ägyptern. Selbst das, finde ich, wäre eigentlich gar nicht unbedingt nötig gewesen aus dieser Distanz. Ball ist freigegeben von Letessier. Und das ist Lionel Messi mit dem linken Fuß. Und der Ball geht dann, ich glaube, sogar an den Pfosten. Torwart hat den durchlaufen lassen und Schiedsrichter entscheidet aber auf Eckball. Dann wird der Torwart doch noch dran gewesen sein. Der beschwert sich aber jetzt nochmal, Chubir. Aber das wird ja alles nochmal überprüft. Wir sehen jetzt nochmal den Freistoß. Schön mit Messis linken Fuß um die Mauer herumgezogen. Dreht sich dann schön auf den linken Torpfosten zu. Und da ist er nicht mehr dran gewesen, der Torhüter. Also den Eckball darf es eigentlich nicht geben. Der Ball klatscht gegen den linken Torpfosten. Das muss dir auch erstmal gelingen als Lionel Messi. Also das hat er richtig stark gemacht und wir hatten recht mit unserer Einschätzung. Hat keinen Eckball gegeben, aber das war ein starker Freistoß. Ne? Dafür, dass wir gesagt haben, den schießt du besser nicht aufs Tor.
0: Ja, da, gut, dass er uns nicht gehört hat. Hat zwar seinen Knopf hier am Ohr, ne, und hört uns zu.
1: Eigentlich immer.
0: Ne? Ja. Hört uns immer zu. Versteht ja auch perfekt Deutsch, wenn wir miteinander sprechen. Aber nein, da siehst du halt die Klasse. Ne? Der Elfmeter war schon arg schwach geschossen, aber dieser Freistoß, wie er den um die Mauer gedreht hat, wie der dann noch an den Pfosten geht. Alle Achtung, das ist schon ein ganz starkes Stück Fußballkunst gewesen, was Lionel Messi da eben gezeigt hat. Aber da er bei dem freien Schuss aus 11 Metern eben keine große Fußballkunst gezeigt hat, steht es nach wie vor 1-0 für die Ägypter durch den Kopfballtreffer von Ibrahim Yasser aus der 14. Spielminute. Und die Argentinier, die haben jetzt mit Standard eine Torannäherung geschafft, aber mehr nicht. Dafür kommt jetzt nochmal Ägypten über die rechte Seite, aber Zico kommt nicht an den Ball, weil Lisandro Martinez, der beim Gegentreffer nicht gut aussah, als der Ägypter ihn doch trotz Größenvorteils übersprungen hat, den Ball da in Seiten ausklärt. Und Lionel Scolani, der Trainer, diskutiert jetzt da mit dem vierten Offiziellen, kann alles nicht haben, aber er sollte lieber mit seiner Mannschaft diskutieren, weil die bringt noch nicht das auf den Rasen von Atlanta, was man zeigen muss, um die Ägypter heute zu besiegen.
1: Ja, so ist das. Und schon wieder gibt es einen Flankenball von der rechten Seite. Da sind wir natürlich jetzt nochmal umso aufmerksamer, weil wir wissen, genau aus dieser Situation ist das Tor entstanden für Ägypten. Und jetzt haben wir da ein Foulspiel gesehen, Mohamed Lachine. Der Sechser, der war gegen Australien gesperrt, ist jetzt wieder zurückgekommen in die Mannschaft, hat er sein gestrecktes Bein ausgestreckt gegen Alvarez, den hat er auch getroffen. Ich glaube, das reicht nicht für eine gelbe Karte, auch wenn Lachine da anschließend extrem ja lässig abwinkt, hat er seinen Kontrahenten schon getroffen. Also eine Entschuldigung wäre da auch eine ganz gute Möglichkeit gewesen. Inzwischen also der Spielstand von 0-1. Glücklich aus argentinischer Sicht ist es nicht. Auch wenn wir diese Expected Goals nicht überbewerten wollen, aber die Statistik sagt da 1,2 zu 0,4 für die Argentinier. Das liegt natürlich am Kopfball, das liegt am Freistoß an den Pfosten und am vergebenen Elfmeter. Inzwischen ist diese Führung für Ägypten natürlich sehr glücklich, aber egal. Sie steht genauso auf der Anzeigetafel und Ägypten hat jetzt wieder im Ballvortrag den Ball ja schon auch über längere Zeit in den eigenen Reihen gehalten, ist jetzt an der rechten Außenlinie 10 Meter drin in der argentinischen Hälfte. Argentinien steht erstmal die Räume zu, geht nicht so richtig stark drauf. Stattdessen ist es Mo Salah, der den Ball mal so zentral durchs Mittelfeld trägt, rausgespielt auf die linke Seite. Karim Hafez im Doppelpass. Mo Salah läuft sich dann auf der rechten Seite wieder in Position und die Ägypter legen sich Argentinien ein klein wenig zurecht. Pass an die Strafraumgrenze, immer noch Ballbesitz bei den Ägyptern. Jetzt haben wir die Chance zum Kontern.
0: Jetzt die Chance zum Kontern, aber fahrlässig vergeben, die Chance aus der Distanz zu schießen. Hoppala. Ja, war die Distanz aber ein bisschen sehr groß für diesen Schuss von Karim Hafez. Der ging nicht deutlich, sondern super deutlich über das Tor. Aber da hat man auch gesehen, dass die Argentinier, die möglicherweise die Chance gehabt hätten, einen schnellen Angriff zu initiieren, damit nicht zurechtgekommen sind. Vielleicht jetzt Emiliano Martinez, ihr Torhüter, den Ball weit nach vorne geschlagen über die Mittellinie. Aber das schaffen sie es nicht, ein kontrolliertes Angriffsspiel aufzuziehen, die Argentinier. Deswegen der Ball erst einmal zurückgepasst, jetzt mit dem Ball am Fuß über die Mittellinie trabend. Das ist mir ein Stück weit zu wenig, wenn ich 0-1 zurückliege. Jetzt aber ein öffnender Pass auf die linke Seite. Die Möglichkeit zur Flanke, nicht geflankt, sondern nochmal zurückgelegt. Auf der linken Seite am Strafraumeck sind die Argentinier schon. Querpass auf Lionel Messi, der bekommt den Ball per Doppelpass nochmal zurück. Nochmal ein doppelter Doppelpass raus aus dem Getümmel. Da haben sie den Messi nicht gedoppelt, sondern eher gedreifacht. Und das aus Sicht der Ägypter mit Erfolg, denn es gibt nur einen Wurf für Argentinien.
1: Molina wird den ausführen auf Höhe des Strafraums auf der rechten Seite, wirft ihn dann aber weit zurück an die Mittellinie, dann sogar der Pass zurück in die eigene Hälfte. Argentinien muss komplett nochmal wieder neu aufbauen. Ich habe Messi mal so einen Blick mit dem rechten Auge, bekommt jetzt den Ball, hat sich so ein bisschen rausfallen lassen aus der Spielfeldmitte. Argentinien versucht es jetzt eher durchs Zentrum, dabei sind die Außenpositionen eigentlich frei, also das wäre auch eine Variante und ich finde, dass Ägypten das im Zentrum sehr gut zustellt, findet Argentinien gerade auch in der Person von Leandro Paredes, der dann wieder nochmal komplett neu aufbauen muss. Jetzt sind wir auf dem linken Flügel. Endlich mal die Möglichkeit für Argentinien, vielleicht etwas schnell über die Außenposition zu bestreiten. Vorne im Zentrum läuft sich wieder McAllister warm, der vorhin diese große Kopfballmöglichkeit gehabt hat für Argentinien. Zentral fällt ein Argentinier um. Letessier lässt aber weiterlaufen. Flankenball hinein in den Strafraum Ägyptens und ja, die machen da überhaupt keine Probleme aus der Aktion, die sagen dann weg damit, aus dem eigenen Strafraum mal weggehauen. In der 37. Spielminute, also noch gut 10 Minuten zu spielen. Wir lassen mal nochmal die Hydration Break mit einfließen und dann natürlich das Gezeter um den Elfmeter. Dann wird es wahrscheinlich noch ein bisschen mehr als 10 Minuten für Argentinien, um aus einem 0-1 Rückstand vielleicht noch ein 1-1 Unentschieden zu machen. Aber Ägypten hat sehr leicht den Ball wieder zurückerobert.
0: Ja, über die linke Seite kommen sie da Richtung Mittellinie, sind jetzt schon drüber. Mo Salah wird da gesucht. gesucht, aber nicht gefunden, weil die Argentinier da aufgepasst haben, die ihrerseits jetzt den Ball noch in der eigenen Hälfte ganz langsam und gemächlich erstmal Richtung Mittellinie bringen. Jetzt über die Mittellinie Lionel Messi auf der Rechtsaußenposition mit einem kurzen Titscher den Ball. Hoppala. Dann katastrophaler Fehlpass. Da haben sie aber Glück, dass der Ball zurückkommt. Messi mit links. Weit links am Tor vorbei. Hey, der hat heute aber noch nicht scharf gestellt, seinen linken Fuß. Bis auf den Pfostenschuss mit dem Freistoß, den wir zwar ihm lieber rausgequatscht hätten, hat das aus 11 Metern nicht geschafft. Und dann jetzt eben mit dem Schuss, der auch weit am Tor vorbeiging. Da sehr viele argentinische Fußballlegenden im VIP-Bereich sitzen, immer wieder eingeblendet. Teilweise im argentinischen Nationaltrikot sitzen sie da. Einzig, man würde sie schon erkennen, ohne dass man sie erkennt am Gesichtsausdruck, denn die gucken alle ziemlich zerknirscht.
1: Ja, Diego Simeone haben wir gerade gesehen, Atletico-Trainer Spielervater. Sein Sohn sitzt ja auf der Bank, Giuliano Simeone, 23 Jahre alt, Stürmer bei Atletico. Simeone ist ja vom Fitnessgrad sieht er so aus, als ob der so eigentlich sofort mitspielen könnte bei den Argentiniern. Bewegt sich ja auch oft am Spielfeldrand so, als ob er eigentlich noch als Spieler unterwegs ist. Emotionaler Typ, das ist er auch im VIP-Bereich und den wird das ergeben. Ergebnis hier sehr ärgern als Zwischenstand. 39. Spielminute, Argentinien 0-1 hinten gegen Ägypten. Da haben viele von einem leichten Weg ins Halbfinale gesprochen bei den Argentiniern. Jetzt aber schöner Pass rein in den 16er, Schuss gehalten! Was für eine Möglichkeit und was für ein Save! Julian Alvarez, der Mann von Atletico Madrid, mit einer tollen Direktabnahme. Der Ball kommt von der linken Seite, wird auf den 11-Meter-Punkt gelegt. Alvarez kommt mit Tempo von hinten. Linker Fuß, rechte untere Ecke. Und was ist bitte dieser Mustafa Schobir im Tor von Ägypten für ein Wahnsinnstyp? Martina, wie hat er den denn um den Pfosten gedreht? Das war der Wahnsinn.
0: Ja. Ganz, ganz tolle Torwartparade. Der ist da auch noch über seine linke Schulter gerollt, auf seine linke Schulter gefallen und zeigt jetzt an, eieiei, da brauche ich möglicherweise mal kurz das medizinische Personal. Und die sind auch schon auf dem Rasen und behandeln ihren Torhüter am linken Arm. Das ist ja oft so, ne? Wenn du als Torhüter so ein, zwei Bälle hast, mit denen du dich auszeichnen kannst, dieser Elfmeter, dieser Kopfball, jetzt das Ding, dann wirst du irgendwie unüberwindbar. Auch Simeone guckt da noch kritischer, als er vorhin schon geguckt hat aus seinem argentinischen Nationaltrikot. Und die Pharaonen auf der Tribüne, die freuen sich auch über ihren klasse Keeper. 40 Minuten sind jetzt um. Die Mediziner haben alles getan, dass die linke Schulter weiter spielbereit bleibt von Mustafa Schobir, dem Keeper Ägyptens. Das tut sie auch. Und Letizier, der Schiedsrichter, hat wieder allerhand zu tun bei dieser Ecke. Lionel Messi steht bereit, die von rechts auszuführen mit seinem linken Fuß, weil sich alles in den 5-Meter-Raum knubbelt. Jetzt kommt die Ecke rein, Kopfballmöglichkeit. Erst einmal abgewehrt, der Ball über den Strafraum hinweg. Und dann war ein Argentinier dran. Und deswegen gibt es, weil Tagliafico mit dem Kopf dran war, Abstoß vom Tor von Schobir.
1: Haben sie eigentlich gut gemacht. War eine gute Variante auf den kurzen Pfosten gespielt. Sehen wir ja oft dann die Kopfballverlängerung. Aber am langen Pfosten war da eben keiner eingelaufen, um den Ball dann im Tor unterzubringen. Also Argentinien nähert sich immer weiter dem ägyptischen Tor an, ohne den Ball bislang da unterzubringen. Ich habe irgendwie immer noch Norwegens Torwart vor Augen, ne, der gegen Brasilien auch irgendwie komplett über sich hinausgewachsen ist. Übrigens vereinslos. Wer da noch einen Torhüter sucht in Norwegen, wäre einer zu bekommen. Ist wahrscheinlich aber nach dem letzten Spiel auch nicht unbedingt günstiger geworden, den zu bekommen. Und der im Tor von Ägypten, Mustafa Schobir von Al-Ahli, der macht da bis jetzt auch einen richtig klasse Job, ist quasi der Garant dafür, dass die Ägypter hier weiterhin noch mit 1-0 führen durch, ja, schon den einzigen Torschuss, ne, in der Partie, beziehungsweise den einzigen wirklichen Kopfball aufs Tor Argentiniens. Wir sind mittlerweile bei 5-2 Torschüssen für die Südamerikaner gegen Ägypten. Es wirkt wie eine Frage der Zeit, dass Argentinien hier zum Ausgleich kommt. 42. Spielminute, schöne Seitenverlagerung rüber auf den linken Flügel, angedribbelt Richtung Strafraum. Haben sie vorne nochmal Alvarez gesucht im Strafraum, aber Ägypten ist dazwischen gewesen und Moussa Lah, der erste Verteidiger quasi seiner Mannschaft, der zieht seine Mannschaft jetzt mal nach vorne, sagt, wir sollten nicht zu tief drinstehen. Damit machen wir es Argentinien vielleicht eine Spur zu einfach. Argentinien mit De Paul über den rechten Flügel, passt den Ball in die Innenverteidigung, dann rüber auf den linken Flügel, spielen den Ball jetzt so ein bisschen wie beim Handball hin und her. Jetzt der Flankenball von der linken Seite, wollten sie durchlaufen lassen für Messi. Ball ist aber immer noch im 16er. Messi hat ihn am Fuß, wollte Doppelpass spielen mit Alvarez. Alvarez aus der Drehung. Schön geschossen, aber so anderthalb Meter rechts über den Torwinkel drüber. Wieder ein Schuss nebens Tor. In dem Fall gilt dann ja nicht als Schuss aufs Tor, aber Argentinien ist da weiter mit dabei. Und das wäre jetzt schon ein Erfolg für Ägypten, wenn sie hier mit dem 1-0 in die Pause kommen.
0: Ja, aber wenn du halt deine besten Chancen nicht machst, weil du entweder das Tor nicht triffst oder am gegnerischen Keeper scheitert, der in der ersten Halbzeit über sich hinausgewachsen ist, nicht nur, aber beginnend mit dem gehaltenen Elfmeter von Lionel Messi, dann wird's schwer, weil du dann irgendwann ja auch verzweifelst, weil du denkst, du spielst so gegen eine Wand an und es will einfach nicht klappen, wo jetzt schon alle, der Trainer und auch die Reservespieler auf der Bank der Ägypter anfangen, Anweisungen zu geben und dirigieren, wie es Karajan nicht hätte besser machen können, ihre Mannschaft. Jetzt haben sie den Ball verloren, aber die Argentinier auch sofort wieder im Spielaufbau. Deswegen die Möglichkeit für Imam Aschur, den Ball auf ägyptischer Seite. Mo Salah macht es jetzt erst einmal ganz ruhig in den eigenen Reihen zu halten. So ein bisschen wie beim 5 gegen 2 zum Aufwärmen. Jetzt kommt ein steiler Pass auf Mo Salah, aber da verlieren sie den Ball sofort, die Ägypter. Und die Argentinier haben jetzt 43,5 Minuten sind gespielt. Wir erwarten massig Nachspielzeit und das mit Recht. VAR-Einsatz. Wir haben die Trinkpause gehabt, wir haben Verletzungsunterbrechung gehabt, da wären wir schon 6 Minuten wahrscheinlich drauf bekommen, da jetzt Lionel Messi den Ball hat, weiterspielt, aber einen Freistoßpfiff bekommt, weil er da gefoult wurde. Und da geht Mo Salah und als Kapitän darf er das nochmal kurz zum Schiedsrichter, fragt ihn, der sagt ihm, das war Freistoß, den habe ich gesehen. Und deswegen gibt es jetzt auch Freistoß, halbrechte Position noch. 2-3 Schritte rechts vom rechten Pfosten weg. Ob er den jetzt auch direkt aufs Tor schlänzt?
1: Das wäre jetzt sehr gewagt. Da sind wir, glaube ich, jetzt langsam so bei 42, 43 Meter Tordistanz. Messi wählt den Flankenball auf den Elfmeterpunkt. Aber da ist er auch sehr sicher rausgekommen. Mustafa Schubir nicht nur auf der Linie ein starker Torhüter, sondern auch im Rauskommen aus seinem Kasten sehr souverän. In diesem gelb, etwas grau gesprenkelten Torwarttrikot, auf jeden Fall so Textmarker, gelb, leuchtend, offensichtlich irgendwie ballanziehend, hat jetzt Mo Salah den Ball ins Mittelfeld hineingeschossen. Salah hat ihn dann auch behauptet, hat ihn jetzt wieder am linken Fuß, dribbelt über die Mittellinie, wird gar nicht so angegriffen von den Argentiniern und wird dann gefoult. Und Salah geht zu Boden, klopft da dann auch auf den Rasen. Hat, glaube ich, wirklich einen Tritt vorne auf die Fußspitze bekommen. Das tut auf jeden Fall sehr, sehr weh, auch wenn es da die Beschwerde gegeben hat vom argentinischen Abräumer Christian Romero. Ich habe es schon gesagt, 28 von Tottenham. Vizekapitän hat er ordentlich hingelangt und Mo Salah steht wieder. Ägypter haben den Ball und jetzt bekommen wir die Nachspielzeit. Hast nicht so weit daneben gelegen, Martina. 5 Minuten gibt's oben.
0: Ah ja, ich habe dem Schiedsrichter ja doch ein bisschen noch mehr zugetraut, aber 5 Minuten nehmen wir natürlich sehr, sehr gerne in diesem Achtelfinale, in dem die Argentinier in der ersten Halbzeit zu viele Chancen ungenutzt gelassen haben und die Ägypter ihre einzig richtig gute verwandelt haben. Fußball kann manchmal ungerecht sein, werden sich die Argentinier denken und die Ägypter denken sich, ist doch ganz einfach, denn wir haben das Tor per Kopf in der 14. Minute gemacht. Ballbesitz über Imam Aschur, über die linke Seite, aber da hat Molina aufgepasst für Argentinien, hat den Ball erkämpft, spielt ihn jetzt in die Mitte auf Lionel Messi. Boah, den hat er aber sauber angenommen, ne? Am Mittelpunkt stehend, einfach mal mit dem Fuß runter, elegant. Und die Argentinier bauen jetzt nochmal das Spiel auf. Die erste von 5 Nachspielminuten ist jetzt fast rum. Also noch genug Zeit, nicht hektisch zu werden, sondern möglicherweise hier in der Nachspielzeit der ersten Halbzeit doch nochmal einen Punkt zu setzen. Vielleicht jetzt mit einer Flanke in den 16er hinein. Da kommt aber Lionel Messi nicht dran. Das verwundert einen allerdings auch nicht. Weil wenn ich mit 1,69 Meter auf den Kopfball warte, ich glaube, das sollte ich dann lieber lassen und den Größgewachseneren überlassen. Jetzt nochmal die Flanke rein. Und dann haben sie aufgepasst. Und das finde ich toll. Da haben sie aufgepasst in der Mitte. Und Rami ballt beide Fäuste, weil er den Ball bekommen hat. und als ganz sanfte Kopfballablage zu seinem Keeper gespielt hat. Das zeichnet eine Mannschaft aus, dass man sich auch bei Defensivaktionen bejubelt.
1: Ja, und das völlig zu Recht, weil sie da sehr aufmerksam sind gegen Lionel Messi. Wir kennen das ja, der schleicht so ein bisschen rum und dann sprintet er plötzlich schnell in die freie Zone. Und da hat Ägypten bis jetzt wirklich sehr aufmerksam gegen Lionel Messi gearbeitet. Jetzt unterlaufen Julian Alvarez, den ägyptischen Verteidiger, der fällt dann ja aus anderthalb, zwei Meter höher auf den Rücken. Das hat sich ja sehr, sehr wehgetan. Da bleibt Rami Rabia, spielt auch bei Al-Ain in der heimischen Liga. Das hat sicher sehr wehgetan. Da kommen die Zeitlupe nochmal eingespielt. Also da muss jetzt die medizinische Abteilung auf jeden Fall nochmal gucken, dass sie den wieder hinbekommen. Auch wenn Julian Alvarez ein bisschen unschuldig guckt. Das ist auf jeden Fall ein Foulspiel gewesen. Und ja, wir sind ja auch immer wieder auf der Suche nach guten deutschen Nachrichten. In den Geschichtsbüchern findet man sie immer wieder mal. Argentinien hat zuletzt bei einer Weltmeisterschaft 2010 zur Halbzeit hinten gelegen. Gegen Deutschland mit 0-1. Am Ende haben sie auch 0-4 verloren. Da will man aus argentinischer Sicht zumindest mal hoffen, dass das jetzt nicht wieder passiert. Also in den Weiten der Geschichtsbücher findet man auch immer noch mal Statistiken von Fußball Deutschland über positive Zeiten, während das Spiel hier immer noch verletzungsbedingt unterbrochen ist.
0: Der ist ganz schön runtergeknallt, hält sich da den Brustkorb, aber kann weiterspielen. Und das ist eine gute Nachricht, Rami Rabia, der eben diese tolle Defensivaktion hatte und da jetzt so leicht unterbaut wurde von Alvarez und da ungespitzt richtig auf den Rasen geknallt ist, behandelt wurde. Und weiter geht's. Jetzt haben wir 3:15 der Nachspielzeit runter. Da werden wir sicherlich noch mal eine draufkriegen für diese Versetzungsunterbrechung. Jetzt über die rechte Seite. Die Ägypter kommen schön den Ball vor den Seiten aus gerettet, aber die Flanke war dann zu schlecht. Ich glaube, da hat er sich so überrascht, der Hassan, der den Elfmeter verschuldet hat, dass die Flanke dann am Ende Murks war. Und die Argentinier nochmal die Chance haben, aus dem eigenen 16er heraus einen Angriff aufzubauen.
1: Und ich habe gerade bei Imam Aschur, glaube ich, gesehen, der Mann, der hier schon zwei Tore im Turnier geschossen hat, dass er ausgewechselt werden muss. Er hat gerade hier so die Windmühle nach draußen gezeigt, hat sich in die Leiste gefasst. Also Ägypten wird da gleich das Spiel verändern müssen. Aschur ist jetzt nach hinten gelaufen, aber verteidigt so in der vorderen Mittelfeldlinie. Zeigt jetzt vielleicht doch nochmal an, dass es weitergehen könnte. Vielleicht zumindest mal bis zur Halbzeit. Das wäre jetzt auch nur noch eine Minute. Lionel Messi dribbelt an mit dem linken Fuß auf der halblinken Seite im Mittelfeld, passt dann aber wieder zurück. Julian Alvarez hat sich aus dem Sturmzentrum nach hinten fallen lassen. Das haben wir jetzt häufiger gesehen, auch vom gegnerischen Strafraum, Zentralball rausgespielt auf die linke Seite, Argentinien mit Enzo Fernandez, bester Nachwuchsspieler beim WM-Titel vor 4 Jahren in Katar, jetzt eine feste Größe in der Mannschaft der Argentinier, Lionel Messi wieder am Ball, spielt den Ball wieder raus, bekommt ihn natürlich wieder zurück, schöner Pass in den freien Raum und dann der Pfiff des Schiedsrichters, weil der Schiedsrichterassistent die Fahne oben gehabt hat, Abseitsposition der Argentinier, die Ägypter feiern sich aber jetzt wirklich auch für jede Aktion, da haben sie sich nochmal High Five gegeben, dafür, dass es hier einfach eine Abseitsposition gegeben hat. Und ich glaube, dass die Ägypter anzeigen von draußen, dass sie jetzt wirklich auswechseln wollen. Aber gibt es nochmal das Signal vom Spieler nach draußen. Imam Aschur sagt, das schaffe ich noch mindestens mal in die Halbzeitpause. Das heißt also kein Wechsel bei Ägypten, obwohl da der einsatzbereite Spieler schon draußen seine Fußballschuhe schnürt. Letzte Aktion in dieser ersten Halbzeit.
0: Wir haben jetzt 10 Sekunden über die 5 Minuten drüber, warten, dass es mindestens noch eine Minute drauf gibt nach dieser Verletzungsunterbrechung eben an Rami Rabia, der da auf den Boden geknallt war und behandelt werden musste. Und Aschur, das kriegen wir jetzt gerade noch mal eingespielt, seine Handbewegung zu sagen, ich muss hier raus, aber alle hoffen, die ägyptischen Fußballfans, halte durch jetzt erstmal bis zum Pausenpfiff, dann macht es das einfacher, auch für den Trainer, nicht hektisch zu wechseln, sondern alles ruhig auch mit der Mannschaft zu besprechen, wie sich das Spiel verändert. Am besten verändert es sich, wenn ich angreife, haha, das ist ganz einfach, aber das machen die Ägypter jetzt über die linke Seite. Allerdings der Pass, der kam sowas von in den Rücken, dass er überhaupt nicht zu erreichen war für Hafez und deswegen jetzt sind 6 Minuten Nachspielzeit schon rum. Vielleicht doch nochmal die Argentinier zum Ende dieser ersten Halbzeit weiterschlagen in den 16er. Da ist Schubir aus dem 16er raus. Jetzt ist er im 16er drin. Der ägyptische Torhüter wird dann noch leicht geschubst von McAllister. Macht einen auf sterbender Schwan und ich finde, der Schiedsrichter macht es jetzt genau richtig. Er pfeift jetzt mal zur Pause. Und das heißt, nach 45 Minuten nach der ersten Halbzeit führt Ägypten gegen Argentinien mit 1-0.
2: 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Das war die erste Halbzeit. Gut, kurz durchatmen bei Argentinien gegen Ägypten. Die erste Halbzeit, die ist Geschichte und gleich geht's weiter. Aber vorher, da schauen wir mal nach Hause, denn beim DFB, da tut sich gerade einiges. Rudi Völler bleibt Sportdirektor, macht bis 2028 weiter. Und der Grund dafür hat einen Namen, Jürgen Klopp. Der soll offenbar schon signalisiert haben, dass er mit Völler zusammenarbeiten will.
3: 4 Tage ist es jetzt her. Geheimtreffen, Nacht drüber schlafen, Rücktritt Nagelsmann, Neuanfang, Wunschkandidat Klopp. 4 Tage ist es jetzt her, dass der DFB per Pressemitteilung bekannt gegeben hat, dass Julian Nagelsmann nicht mehr Bundestrainer ist und Jürgen Klopp es werden soll. Und so ist es jetzt offenbar an der Zeit, dass sich DFB-Sportdirektor Rudi Völler zu Wort meldet und die Vorgänge nochmal einordnet.
4: Wir haben leider am Ende des Tages dann bis auf das erste Spiel nicht die Spiele abgeliefert, die wir gerne gehabt hätten. Und deshalb war die Entscheidung dann mehr als richtig, aber jetzt müssen wir nach vorne schauen.
3: Und bei diesem nach vorne schauen hörte Völler offenbar erstmal in sich hinein.
4: Auch ich habe natürlich darüber nachgedacht, wie es für mich weitergeht.
3: Kann der Sportdirektor bleiben, wenn sein Bundestrainer, dessen enger Vertrauter und Unterstützer er war, gehen muss? Ja, kann er. Ausschlaggebend für diese Völler-Entscheidung vor allem ein Telefonat mit dem Bundestrainer-Wunschkandidaten.
4: Was wichtig war, dass es natürlich auch ein Gespräch gab, schon zwischen Jürgen Klopp und mir. Und da hatte ich schnell rauskristallisiert, dass das funktionieren kann und wird.
3: Dass das funktionieren kann und wird, das hört sich schon sehr danach an, dass Klopp ist Bundestrainer, nur noch eine Frage der Zeit ist. Rudi Völler versucht zwar kurz nochmal zu relativieren.
4: Aber das ist alles noch nicht klar. Wir hoffen alle, dass das funktionieren wird.
3: Aber die Zuversicht beim DFB ist schon sehr groß. Vor allem, weil Völler ebenfalls in einem Telefonat, diesmal mit Klopps Chef bei Red Bull, Oliver Minzlaff, offenbar positive Signale bekommen hat. RB will Jürgen Klopp nicht im Weg stehen.
4: Man sieht ja schon aus diesen Aussagen, dass sich jeder bemüht, dass es klappen wird und dann versuchen wir positiv in die Zukunft zu schauen.
3: Eine Zukunft, die dann wohl heißt, Jürgen Klopp und Rudi Völler, Bundestrainer und Sportdirektor, seid an der Spitze der DFB-Elf. Ende der Woche sollen die möglicherweise entscheidenden Gespräche zwischen DFB-Spitze und Jürgen Klopp stattfinden. Das Ziel des Verbandes ist, spätestens bis Anfang August alles eingetütet zu haben.
2: Ja, und alle Infos dazu bekommt ihr natürlich hier bei uns bei der Sportschau. Aber kommen wir jetzt zu einem Moment, der uns gestern Abend alle ein bisschen berührt hat. Portugal gegen Spanien, das Achtelfinale. Am Ende setzt sich der Europameister spät durch. Merino trifft in der Nachspielzeit zum 1:0. Aber im Mittelpunkt, da stand jemand anderes, Cristiano Ronaldo. Für ihn war es die letzte WM seiner Karriere. Und wie er sich verabschiedet hat, das geht unter die Haut. Der letzte WM-Vorhang, der ist gefallen.
5: Der Schlusspfiff! Spanien ist weiter! Portugal ist draußen! Adeus, Cristiano Ronaldo!
6: Der letzte Vorhang, er ist gefallen. Cristiano Ronaldo verlässt für immer die WM-Bühne. Das Haupt gesenkt, die Augen feucht, alle können sie ihn sehen. Den Schmerz, den der Ausnahmefußballer in diesem Moment empfindet.
7: Natürlich bin ich traurig, dass wir so aus der WM ausgeschieden sind. Ich gehe mit gutem Gewissen. So ist der Fußball, so ist das Leben eines Fußballers. Es war tatsächlich meine letzte WM.
6: Cristiano Ronaldo verabschiedet sich mit Portugal aus dem Turnier. Nach dem Schlusspfiff steht er wie zu einer Salzsäule erstarrt auf dem Rasen. Während des Spiels versucht er noch ein letztes Mal der Partie seinen Stempel aufzudrücken.
8: Die Portugiesen sind mit Cristiano Ronaldo im Strafraum. Cristiano Ronaldo, halblinke Seite, Schuss aufs kurze Eck. Steckpass in den Strafraum, Ronaldo! Er kommt auf den zweiten Pfosten, Kopfball! Und dann hält Unai Simon den Nachschuss von Cristiano Ronaldo.
6: Cristiano Ronaldo ist portugiesischer Rekordtorschütze. Der jüngste und der älteste, der bei einem WM-Turnier für Portugal getroffen hat. All das zählt für ihn in dem Moment des Abschieds nicht. Er spürt wahrscheinlich nur den Stich ins Herz aus der ersten Minute der Nachspielzeit. Derselbe Mann, der 2024 schon Deutschland aus der EM geschossen hat, er schickt Ronaldo und sein Portugal nach Hause. Spanien bleibt seit über 2 Jahren und nunmehr 35 Spielen ungeschlagen, ausgenommen Elfmeterschießen, und bei dieser WM weiter ohne Gegentor. All das ist Cristiano Ronaldo an diesem Abend wahrscheinlich völlig egal. Der 5-fache Weltfußballer verlässt die WM-Bühne. Für immer.
7: Jetzt habe ich erstmal Zeit nachzudenken. Ich treffe keine weiteren Entscheidungen aus einer emotionalen Reaktion heraus. Ich werde erstmal mein Leben weiterleben.
6: Auch der Fußball und diese WM werden weitergehen, aber ohne Cristiano Ronaldo wird etwas fehlen.
2: Ja, und noch ein Achtelfinale-Rückblick. USA gegen Belgien 1:4 am Ende. Damit ist auch der letzte Co-Gastgeber raus aus dem Turnier bitter für die USA. Bei unseren belgischen Nachbarn hingegen, da wurde ja gestern Nacht ordentlich gefeiert. Der Sieg gegen die USA schmeckt gleich doppelt süß, denn viele sehen darin auch eine kleine Ohrfeige für Donald Trump, der sich ja persönlich dafür stark gemacht hatte, dass Belligans Sperre aufgehoben wird. Am Ende hat es trotzdem nichts genützt. Andreas Meyer-Feist mit einem Stimmungsbericht aus Belgien.
9: Lukaku noch eentje, natürlich! Lukaku noch eentje! In het Witte Huis knipt er een het licht uit!
10: Da können Sie im Weißen Haus das Licht ausmachen, rief der belgische TV-Kommentator, als Belgiens rote Teufel mit einem YMCA-Tanz gegen Präsident Trump stichelten, war kein Halten mehr. Viele Belgier sind in der warmen Sommernacht wach geblieben, jubeln je nach belgischer Region auf Niederländisch oder Französisch. Nach dem letzten Tor für die belgische Mannschaft in der Nachspielzeit durch Lukaku zum 4:1 Endstand. Lukaku hatte geliefert, wie immer, nach amerikanischen Abwehrfehlern. Nachdem der Ball vom Schienbein Fanakens direkt zu Lukaku prallte und von dort schoss er ihn von der Strafraumkante flach ins rechte Toreck. US-Keeper Matt Fries chancenlos. Die Rache der Roten Teufel nach dem Politdrama vor dem Spiel. Trump hatte sich persönlich bei FIFA-Chef Infantino dafür eingesetzt, die Sperre des wohl besten US-Stürmers aufzuheben. Er war dann auch dabei.
11: Ils ont tout fait, les Américains, pour nous mettre à genoux avant ce match. Eh bien, c'est nous qui sommes debout, messieurs.
10: Die Amerikaner haben vor dem Spiel alles versucht, um uns in die Knie zu zwingen. Trotzdem stehen wir jetzt hier aufrecht. Sportministerin Jacqueline Gallant schrieb auf X, wahre Stärke liegt darin, mit Fair Play zu spielen. Und genau das hat Belgien getan. Der belgische Fußballverband hatte vor dem Spiel mit rechtlichen Konsequenzen gedroht. Nun erübrigt sich ein formaler Protest. Aber an der grundsätzlichen Kritik an der FIFA und an der politischen Einflussnahme der USA hält der Verband fest. Weil Belgien jetzt im Viertelfinale steht, will auch König Philipp in die USA reisen. Ob es eine Begegnung mit Donald Trump geben wird, teilte der königliche Palast noch nicht mit. Was als Fußballstreit begann, hatte sich zu einem diplomatischen Skandal entwickelt, in dem sich auch Belgiens Außenminister Maxime Prévot und auch die Europäische Kommission einschalteten. Eine Debatte, die in den belgischen Zeitungen weitergeht. In den Kommentarspalten heißt es heute: Europa beruft sich auf die Regeln der großen Institutionen, während die Amerikaner tun, was sie wollen. Botschaft an Präsident Donald Trump: Nach diesem belgischen Sieg brauchen Sie niemanden mehr anzurufen. Und was sagen die Fans in Belgien?
12: Fanden Sie fantastisch?
10: Ein fantastisches Spiel. De Ketelaar erzielte die ersten beiden Tore. Fanake erhöhte auf 1:3. Lukaku besiegelte den Sieg in der 90. Minute. Ich bin glücklich. Es ist nicht nur ein Fußballsieg, es ist auch ein politischer Sieg.
13: Ich fand es sehr spannend.
10: Spannend bleibt es wohl. Belgien tritt am Freitag gegen Spanien an.
2: Jetzt sind also die USA rausgeflogen bei dieser Weltmeisterschaft nach einem Spiel, das unter denkbar komplizierten Vorzeichen angepfiffen wurde. Ja, nach einer Einmischung von US-Präsident Donald Trump, der Einflussnahme von FIFA-Präsident Gianni Infantino und der kurzfristigen Spielberechtigung für den eigentlich rot gesperrten amerikanischen Topstürmer Belligan. Hat alles nichts genutzt. Belgien steht nach einem überrascht deutlichen 4:1 im Viertelfinale. Aber was bedeutet das für diese WM, Burkhard Hupe?
14: Naja, ganz nüchtern betrachtet zwei Dinge. Erstens ist jetzt auch der dritte Gastgeber dieses Turniers im Achtelfinale rausgeflogen. Das wird die Stimmung rund um diese WM sicherlich nicht beflügeln. Und natürlich, und das ist für mich noch viel wichtiger, der Fußball war am Ende stärker als die Strippenzieher des Fußballs. Das Spiel hat seinen obersten Sachwalter Infantino und dessen Buddy Donald Trump die Grenzen ihrer Macht aufgezeigt. Und das hat sich ehrlich gesagt ziemlich gut angefühlt.
2: Aber ist denn jetzt alles wieder gut?
14: Nein, auf keinen Fall, denn mit der Causa Balogun hat die FIFA jetzt die Büchse der Pandora geöffnet. Das heißt, bei jeder roten Karte wird künftig versucht werden, die nachfolgende Sperre irgendwie zu verhindern. Das strafmildernde Mittel der Bewährung ist jetzt ein für alle Mal auf dem Markt. War es eigentlich auch schon vorher wegen Cristiano Ronaldo, der ja ziemlich am Ende der WM-Qualifikation von Portugal nach einer Tätlichkeit auch vom Platz geflogen war, 3 Spiele gesperrt wurde, damit bei den ersten WM Spielen gefehlt hätte. Eines der großen Zugpferde bei der internationalen Vermarktung. Also hat die FIFA auch hier Profit vor Recht ergehen lassen. Ronaldo durfte bei der WM starten. Das Wohltuende zumindest für den Augenblick ist, auch für Ronaldo ist die WM ja seit gestern zu Ende nach der Niederlage gegen Spanien. Aber gefühlt war die FIFA-Farce rund um die Balogun-Sperre ein Sündenfall, der nicht folgenlos bleiben kann und wird.
2: Ja, vielen Dank, Burkhard Hupe. Heute Abend also Kolumbien gegen die Schweiz, das Achtelfinale in Vancouver. Bei den Kolumbianern gibt es allerdings vor dem Spiel Grund zur Sorge. Im Team geht offenbar eine Grippewelle um. Sogar Kapitän James Rodriguez soll es erwischt haben. Ob das die am Südamerikaner bremst oder ob sie es einfach wegstecken, alle Infos dazu hat jetzt Felix Mansel.
12: Kolumbien hat es im Achtelfinale gleich mit zwei Gegnern zu tun. Mit der Schweiz und mit einem Grippevirus. Das grassiert im Kader. Mehrere kolumbianische Spieler klagen über Beschwerden. Superstar James und vier weitere Spieler waren deshalb angeschlagen, sollen aber für die Partie wieder fit werden. Ganz andere Symptome hat Luis Diaz. Und die haben nichts mit Grippe oder Erkältung zu tun. Nein, es handelt sich eher um eine Art hartnäckige Seuche. Und zwar am Fuß.
15: Puerto para Lucho, gol! De Colombia, de Luis Diaz, de Lucho Diaz!
12: Das ist der bisher einzige Treffer des Superstars vom FC Bayern in diesem Turnier. Messi, Haaland, Mbappé haben alle schon jeweils 7, Kane 6. Diaz hängt hinterher.
7: Ich verspreche den Menschen in Kolumbien, dass sie weiter an mich glauben sollen. Ich weiß, dass sie Tore und Vorlagen erwarten. Ich gebe mein Bestes, um das zu erreichen. Und ich arbeite auch für die Mannschaft.
12: Gutes Stichwort. Mannschaftliche Geschlossenheit. Ein Paradebeispiel dafür. Die Schweiz. Kein Superstar, trotzdem erfolgreich. Trainer Murat Yakin hat da so ein Gefühl.
16: Das Team ist absolut bereit, um eine erfolgreiche Geschichte zu schreiben. Wir haben unser Motto, die beste WM einer Schweizer Team zu spielen. Und man spürt das.
12: Der Schweizer an sich gilt nicht unbedingt als krankhaft aufmerksamkeitssüchtig oder Sprücheklopfer, wie der ein oder andere Weltstar im Fußballzirkus. Und trotzdem merkt man, dass die Eidgenossen vor dem Achtelfinale gegen Kolumbien eine richtig breite Brust haben. Und das hört sich in Worten des Ex-Augsburgers Ruben Vargas dann so an.
17: Es wird ein sehr gutes Spiel, gehe ich davon aus, und wir sind ready, dagegen zu halten und sie zu besiegen und zu gewinnen.
12: Die Schweiz, sie ruht in sich, vertraut auf ihre Stärken. Der Star ist die Mannschaft. Kolumbien kränkelt und wartet darauf, dass bei Luis Diaz endlich der Knoten platzt.
2: Ja, und bevor es mit Holger Dahl und Martina Knief in die Analyse geht, noch ein Nice to Know von Felix Gerhardt. Er hat sich angeschaut, Elfmeterschießen für die einen der reinste Horror, für die anderen fast schon Routine. Und die Statistiken dazu, die sind wirklich interessant.
18: Elfmeterschießen ist Glückssache, sagen die einen. Auch Elfmeterschießen kann man trainieren, sagen die anderen. Während zum Beispiel England seit Jahren Atemtechniken und sogar den Gang zum Punkt trainiert, gibt es natürlich viele weitere Faktoren, die den Ausgang beeinflussen. Zum Beispiel, auf welches Tor geschossen wird, also in welcher Fankurve das Nervenduell steigt. Oder auch, wer als Erster schießen darf oder muss. Bei den letzten 14 WM-Elfmeterschießen gewann nur zweimal die Mannschaft, die vom Punkt vorlegen musste. Bei diesem Turnier gab es bislang 3 Entscheidungen im Elfmeterschießen und immer schied die Mannschaft aus, die als Erste schoss. Da half es auch nicht, dass Australien gegen Ägypten in der 119. Minute den vermeintlichen Elfmeterkiller Matthew Ryan einwechselte. Der hielt keinen einzigen Elfmeter und Australien musste die Heimreise antreten. Nice to know.
2: Wir gehen rein in die Analyse mit Martina Knief und Holger Dahl. Ihr beiden, Ägypten führt mit 1:0 gegen Argentinien und großen Anteil daran, dass Ägypten immer noch führt, hat der Keeper Schubir. Der hält den Elfmeter von Messi und ist gerade überall. Das geht dem Favoriten sichtbar auf den Wecker, oder?
19: Das geht dem Favoriten ganz schön auf den Wecker, aber so ein Torhüter kannst du halt berühmt schießen, ne?
2: Ja.
19: Also wenn so ein Torhüter in so ein Spiel reinkommt mit 2-3 sehr, sehr guten Aktionen, wie es Schubir gemacht hat, der auch 1-2 Mal, wie ich fand, sehr sicher die Bälle auch noch abgefangen hat, auch das gehört ja dazu, dann wird es schon immer schwerer, so einen Keeper zu überwinden und das hat er sich verdient. Und das macht die Ägypter in dieser zweiten Halbzeit mit dem 1:0 im Rücken und mit einem guten Keeper zu einem Gegner, den du erstmal überwinden musst.
2: Da schließt sich ja die Frage an, was muss denn jetzt noch in der zweiten Halbzeit passieren, damit Argentinien noch das drehen kann?
20: Ich glaube, die müssen einfach so weitermachen. Also so einfach ist es. Sie haben ja nun wirklich viele Chancen rausgespielt. Ich habe ja gesagt, Expected Goals wird 1,7 zu 0,4 und irgendwann wird da mal einer reinrutschen. Also ich habe hier gerade, als ihr das Halbzeitprogramm gemacht habt, gesagt, ich glaube, Argentinien gewinnt das Spiel 2-1, 3-1. Dann ist mir eingefallen, dass ich vom Deutschen aus gegen Paraguay auch gesagt habe, Deutschland gewinnt das Spiel 4-1. Also ich weiß nicht, ob ich so eine echte Instanz bin, was voraussagen, was solche Spielen angeht. Aber ich gehe fest davon aus, dass Argentinien jetzt, da die Ägypter wieder zurückkommen auf den Platz und gleich direkt wechseln werden, das Spiel, wenn sie es so weitermachen, auch gewinnen werden.
2: Und deswegen gebe ich jetzt ganz schnell ab zu euch, Holger Dahl und Martina Knief. Ich bin Julia Kleine und wir hören uns gleich wieder. Tschüss, bis gleich.
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19: Das erste Mal der Wechsel, der sich zu Beginn der Halbzeitpause schon angekündigt hatte, nämlich Imam Aschur kann nicht weitermachen, haben die Fakhti, kommt für ihn herein und Lionel Messi steht bereit, da die Ägypter das Spiel gleich anstoßen werden zu dieser zweiten Halbzeit. Es gilt erstmal einen Rückstand aufzuholen. Das ist schwer, wenn du deine eigenen Chancen nicht machst und der gegnerische Torhüter über sich hinauswächst oder wie man im Sport manchmal so salopp sagt, berühmt geschossen wird, da die Ägypter jetzt Anstoß haben, den Ball nach hinten spielen. Und dann schauen wir mal, ob sie, apropos nach hinten spielen, das als Taktik gewählt haben gegen so eine technisch starke und offensiv starke Mannschaft wie die Argentinier. Vielleicht die falsche Wahl. Jetzt haben sie den Ball in der Vorwärtsbewegung schon verloren, aber in der Defensive aufgepasst. Das heißt also, anrennen für die Argentinier jetzt im zweiten Durchgang.
20: Ja, und dann gehen sie auch schön dazwischen. Also sie haben sich eigentlich wenig vorzuwerfen, außer dass sie wirklich bei diesem Flankenball der Ägypter in der 15. Spielminute nicht aufgepasst haben. Gut, und Lionel Messi hat sich vorzuwerfen, dass er den Elfmeter eben nicht so präzise geschossen hat und inzwischen bei einer Quote von nur 4 verwandelten Elfmetern bei 8 Versuchen bei Weltmeisterschaften steht. Also das ist nun wirklich überhaupt nicht gut. Und das wird sich, wenn das hier schief geht, Scaloni sicher am Ende irgendwie vorwerfen müssen, warum er einen Mann da an den Elfmeterpunkt schickt, ohne Not in so einem Spiel, nur vielleicht um anschließend die Torjägerliste weiter durch Messi dann alleine anführen zu lassen, denn 7 Tore, da haben wir jetzt ein paar hier in diesem Turnier. Die argentinischen Fans singen wieder zur Unterstützung ihrer Mannschaft. Zweite Halbzeit ist eine Minute alt und McAllister köpft den Ball nach vorne und dann haben sie den aber an der Mittellinie und müssen ihn wieder zurücklaufen lassen, weil Ägypten da wirklich gegen den Ball das richtig gut macht. Argentinien über den rechten Flügel wieder im Ballvortrag, Ball reingespielt ins Mittelfeld. Lionel Messi schleicht sich da so ein bisschen weg aus dem Zentrum, so wie er das oft macht, hat den Ball jetzt aufgenommen in der halbrechten Position am Mittelfeld und nur so 2-3 Meter weitergespielt. Zentral im Mittelfeld Argentinien mit Lisandro Martinez raus auf dem linken Flügel auf Tagliafico. Jetzt legen sie sich die Ägypter wieder so ein kleines bisschen zurecht. Vielleicht mit Lionel Messi und einem kurzen Antritt an der Strafraumkante. Den Ball nach links gespielt, wieder zurück zu Messi. Der im Doppelpass hat den Ball am linken Fuß. Jetzt rüber auf den rechten Fuß. Ablage. Schuss aus der zweiten Reihe. Und das war eher so ein Schieberchen in die Tormitte und überhaupt kein Problem wieder für Schubir im Tor. Den konnte er einfach parieren, weil die Paul den wirklich sehr zentral, fast als Rückgabe auf das Tor bringt. Kein Tor für Argentinien, die jetzt ein Offensivfoul begehen, Abstoß oder Freistoß dann aus dem eigenen 5-Meter-Raum. Auch wenn die Argentinier das so nicht sehen wollen. Torwart fordert sogar eine gelbe Karte. Fahriger Start, ne, der zweiten Halbzeit.
19: Ja, sehr fahriger Start. Also 2,5 Minuten haben wir jetzt gespielt. Sehr viel Durcheinander, sehr viel Ballverluste, jetzt auch schon wieder mit sehr vielen Nicklichkeiten. Und dann kann es natürlich auch Tagliafico nicht glauben, dass er an Hassan faul gespielt hat. Ja, das ist aber auch ganz schlimm. Von hinten an den Fuß getreten, ne? Sieht man jetzt schön. Das war auch nie und nimmer ein Foulspiel. Natürlich war es ein ganz klares Foulspiel. Und dafür bekommen die Ägypter selbstverständlich 5-6 Meter halbrechte Position vor der Mittellinie in der eigenen Hälfte. Da einen Freistoß, den sie jetzt auch ausgeführt haben, aber mit dem Ball zurück. Ob das die richtige Marschroute ist, immer nur zurückzuspielen gegen diese Argentinier. Aber gut, die Trainer sind lange genug im Geschäft, um zu wissen, was sie tun und so einzuschätzen zu können, was der Gegner heute kann. Aber sie haben den Ball verloren. Die Ägypter in der Vorwärtsbewegung. Schöner Pass in die Mitte. Da sind sie im 16er Möglichkeit abzuziehen. Ein bisschen weit nach rechts draußen gekommen mit dem Ball. Und was zeigt der Assistent an? Er überlegt kurz und entscheidet sich jetzt auf Abstoß. Und ein Messi, der schimpft nicht. Der nimmt eine Schiedsrichterentscheidung hin, weil er am Ende genau weiß, dass er derjenige war, der den Ball als letzter berührt hat.
20: Genau so war es. Messi hat dann kurz geschmunzelt. Ich glaube, er hätte den Eckball gerne genommen, aber das wäre natürlich auch nochmal genau korrigiert worden und überprüft worden. Dementsprechend ist der Abstoß der Ägypter schnell ausgeführt. Dann schießen die den wirklich weit weg aus der Gefahrenzone. Da ist so jede Spielkultur raus bei Ägypten. Also in der ersten Viertelstunde haben sie noch so ein kleines bisschen mitgemacht. Inzwischen dreschen sie den Ball eigentlich nur aus der eigenen Hälfte raus und setzen dann darauf, dass Mo Salah vorne vielleicht so einen Mini-Akzent setzt. Aber so ein Wandstürmer, so ein Großgewachsener, der den Ball erstmal festmacht, das ist Mo Salah natürlich überhaupt nicht und kann dann bei diesen Bällen auch überhaupt nicht glänzen. Argentinien auf der rechten Seite ist der Ball fast über die Seitenauslinie gerutscht, wieder mit dem Spielaufbau, wieder mit der langsamen Verlagerung rein ins Mittelfeld. Da sind sie sehr vorsichtig. Leandro Paredes in die halblinke Position auf Enzo Fernandes, der dann wieder raus auf den linken Flügel. Was fällt Argentinien ein? Unter den sangesunterstützenden Fans Lionel Messi, der sich jetzt immer weiter zurückfallen lässt ins Mittelfeld. Jetzt mal Flankenball auf den langen Pfosten, fliegt drüber über die Argentinier, Chance zum Konterangriff für Ägypten. Mo Salah hat den Ball rausgespielt auf den rechten Flügel. Hassem Hassan raus auf die rechte Seite, versucht sich da jetzt durchzusetzen und holt immerhin den Einwurf raus. Da machen sich die ägyptischen Ersatzspieler warm. Und der ja, schon auch wichtige Mann, der da seine eigenen Fans nochmal anfeuert und diesen Einwurf rausgeholt hat auf der rechten Seite. Ja, Ägypten hat jetzt ganz viel Zeit. Das ist sehr früh auf Zeit zu spielen.
19: Ja, aber ich glaube, so jede Minute, die runterrutscht von der Uhr, die rutscht in, auf die Seite der Ägypter. Die führen ja 1-0 und sie merken, die Argentinier haben große Mühe, wirklich richtigen Zugriff auf die Partie zu bekommen. Das Angriffsspiel konzentriert nach vorne zu spielen. Ich habe so ein bisschen den Eindruck, als ob die Argentinier darauf warten, dass ihnen ein Glückstor gelingt und dass sie dann das Spiel auf ihre Seite ziehen können. Das wirkt mir im Moment noch nicht so strukturiert, wie man das von den Himmelblau-Weißen rund um Lionel Messi eigentlich erwarten sollte. Jetzt sind sie 40 Meter vor dem Tor der Ägypter, aber die stehen da mit einer 2-4-6er-Linie nochmal zwei davor und nochmal zwei davor, wenig durchkommen und deswegen wird der Ball hingespielt und deswegen wird der Ball hergespielt. Jetzt ist er bei Tagliafico auf der linken Angriffsseite der Argentinier nochmal zurückgespielt in den Rückraum. Jetzt eine Doppelpassmöglichkeit, ein Schuss, nein, nochmal ein Chip in den 16er hinein, da steht aber keiner. Da kommt der Kopfball hin, aber da steht kein Argentinier, aber der Ball kommt raus auf die linke Seite und deswegen wieder die Möglichkeit, den Angriff einzubauen. Raus aus dem 16er, rein in den 16er. Da können sie sich auch nicht entscheiden, mal abzuschließen aus der Distanz. Und jetzt verlieren sie den Ball. Aber Mo Salah bekommt da den Freistoß nicht, sondern er hat einen Foul gespielt. Er lächelt da ein bisschen. Und die Argentinier jetzt mit einem Freistoß.
20: Ah, da hätte Mo Salah ganz viel Wiese vor sich gehabt. Also wenn er da den Pfiff nicht gegen sich bekommt, dann wird das er alleine aus 70 Metern gegen den argentinischen Torwart. Weiß nicht, ob er noch so schnell ist, dass er dann auch alleine ankommt. Aber das hätte durchaus gefährlich werden können. So gibt es den Freistoß für Argentinien. Das kann gefährlich werden. Lionel Messi auf den langen Pfosten. Aber Rechnung ohne den Torwart gemacht. Ohne Mustafa da hinten im Tor, Mustafa Schubir, der ja, wieder rausgekommen ist und auch die Strafraumbeherrschung absolut drauf hat. Wieder ein Distanzschuss von Argentinien vom rechten Strafraumeck, streicht aber drüber über das Tor. Der Ägypter Schubir hat das genau gesehen, zeigt dann auch nochmal mit den beiden Fingern auf seine Augen, sagt, muss ich gar nicht hingehen. Der geht da oben drüber über meine Kiste, so gibt es eben keinen Eckball. Die gute Nachricht für alle Fans des argentinischen Fußballs. Das letzte Mal, als Lionel Messi gegen Österreich den Elfmeter verschossen hat, hat er danach eben noch zwei Tore aus dem Feld herausgeschossen. Also wenn er das heute wieder macht, dann könnte es was werden mit dem Viertelfinaleinzug für Argentinien. Im Moment sind wir in der 53. Spielminute. Ägypten führt tatsächlich mit 1-0 und Stand jetzt werden halt die Ägypter eben eine Runde weiter und das könnte es dann gewesen sein mit der WM-Geschichte von Lionel Messi. Bei Cristiano Ronaldo waren wir uns sicher. Messi hat ja noch nicht gesagt, wie es mit ihm und seiner Karriere in der Nationalmannschaft weitergeht. Aber erstmal konzentriert er sich natürlich jetzt auch genau auf dieses Hier und Jetzt. Und das ist gegen Ägypten.
19: Und damit hat er eine ganze Menge zu tun, denn die Ägypter führen nach wie vor mit 1-0 und die Argentinier mit Distanzschüssen gefährlich. aber Mustafa Schubir guckt den Ball entweder am Tor vorbei oder er kriegt noch die Hände dran. Das reicht noch nicht, um aus einem 0:1 jetzt erstmal ein 1 zu machen in Atlanta vor den stimmgewaltigen argentinischen Fußballfans. Lionel Messi legt den Ball da 40 Meter vor dem Tor. Der Ägypter quer auf die linke Seite. Jetzt geht es wieder auf Tagliafico, den Außenverteidiger. Der flankt da etwas zu schlecht in den 16er hinein, rausgeköpft. Aber Messi bekommt den Abpraller, kommt aber nicht an seinem Gegenspieler vorbei, sodass die Ägypter jetzt möglicherweise die Chance haben, Mo Salah da auf die Reise zu schicken. Aber der ist halt auch nicht mehr der Schnellste. Aber er läuft halt genau dahin, wo die Bälle hinkommen. Und da kann sich Christian Romero nur damit retten, auf die Seitenlinie zu spielen. Da gab es Einwurf für die Ägypter, aber schon waren die Argentinier wieder im Ballbesitz. Sehr, sehr viele technische Fehler nach wie vor in diesem Spiel. Und Lionel Scaloni, der argentinische Trainer, guckt da jetzt auch und überlegt. Ich hab auch gerade überlegt, wäre das vielleicht doch noch mal ein Spiel für Omar Marmoush, weil den kannst du ja mit solchen Bällen auf die Reise schicken.
20: Ja, auf jeden Fall. Also, und der wird sicher auch ziemlich sauer draußen sitzen auf der Ersatzbank, weil er weiß, was in ihm steckt. Und Tempo, trickreich und so weiter, all das bringt Omar Marmoush mit. Und genau diese Gedanken wird sich sicher auch der ägyptische Trainer machen. Im Moment geht es aber vor allen Dingen ums Verteidigen. Und Ägypten macht da den eigenen Strafraum sehr gut zu. Also wenn wir in der zweiten Halbzeit Aktionen gesehen haben von Argentinien, dann war es eigentlich fast alles Distanzschüsse oder so Flanken aus dem Halbzeit.

0: parallel zum 16-Meter-Raum. Aber einen Angriff aufzubauen und haben den Ball jetzt fast schon wieder am Mittelkreis zurück. Also wenn ich 0-1 zurückliege, es sind jetzt 55 Minuten und 55 Sekunden gespielt. Da muss mir mehr einfallen. Vielleicht fällt Messi jetzt in Geistesblitz ein, aber er kommt am zweiten vorbei, am dritten Argentinier. Bleibt da erst einmal hängen und Langholz Richtung 16er der Argentinier. Kommt mir immer so vor wie beim Eishockey. Alle raus aus dem Angriffsdrittel, positionieren, Abwehrposition finden und dann wieder rein in das Angriffsdrittel. Wie jetzt die Argentinier, aber Schubier ist da aus seinem Fünfer raus und nimmt den Ball sicher auf. Der ist auf der Linie stark, der spielt mit. Das ist bisher ein ganz, ganz starkes Spiel von Mustafa Schubier, dem Keeper Ägyptens.
1: Ich weiß nicht, ob ich schon so weit gehen würde, dass das Spiel mir so ein bisschen Deutschland-Paraguay-Vibes gibt, aber so ein bisschen ist das so. Also Argentinien versucht vor allen Dingen über das Zentrum ab und an mal mit einem Weitschuss, ganz, ganz selten über die Außenposition und vor allen Dingen sie spielen den Ball nicht schnell. Also es gibt kein hohes Tempo im Passspiel und dann ist es für Ägypten halt auch relativ einfach, das da hinten zu verteidigen, zu verschieben und die Räume dann eng zu machen und die Fans der Ägypter auf den Tribünen, viele mit so Pharao-Mützen ausgestattet, die werden natürlich immer zufriedener mit dieser 1-0-Führung ihrer Mannschaft. Wir laufen auf eine Stunde Spielzeit zu, 58. Spielminute und wenn man Lionel Messi so ins Gesicht blickt, dann spürt man auch immer mehr, ja, so Hilflosigkeit und vielleicht Verzweiflung, aber das kann natürlich auch in einem 7-Sekunden-Bruchteil wieder anders aussehen. Wieder ein Distanzschussversuch von Argentinien, aber da stehen zu viele mit den roten Trikots im Weg, die jetzt aber den Ball nicht da vorne wegbringen vom eigenen Strafraum. Stattdessen Argentinien mit Lisandro Martinez, der gegen zwei Ägypter, das war einer zu viel und dann jagt Argentinien den Ball wieder hinterher. Ägypten hat ihn an der eigenen rechten Außenlinie, dribbelt nach vorne, schöner Beinschuss ist das gewesen. Chance zum Pass auf Moussa. Der hat den Ball jetzt 40 Meter vor dem Tor. Pass links raus auf den Flügel. Schuss und Tor! Tor! Tor für Ägypten! Es ist der Wahnsinn! Es ist das 2-0! Mustafa schießt den Ball rein. Konter Ägypten. 2-0 Ägypten. Messis Argentinien strauchelt und Ägypten schießt das Tor.
0: Mustafa Zico mit dem 2-0. Was ein toller Konter der Ägypter. Und da zeigt sich eben eine Klasse auch von Mo Salah, der diesen Überblick hat. Und dann dieser Abschluss. Das musst du alles erstmal bringen. Mensch, Ägypten ist hier vor einer riesen Überraschung. Oder ist es eine Sensation, wenn Ägypten Argentinien im achten Finale der WM rausschmeißt? Würde ich ein Ausrufezeichen auch dahinter setzen, Holger. Ja, gehe ich komplett mit. Muss ein bisschen vorsichtig sein mit solchen Superlativen, aber in dem Fall ist es das. Da wird Argentinien ausgekontert. Ist das nicht ein Ding? Also wie die das spielen, die Ägypter, das ist 1A, wird jetzt aber nochmal gecheckt, ob das Tor okay war oder ob es da in der Torvorbereitung ein Foul gab an Lisandro Martinez. Wenn wir uns jetzt die Zeitlupe angucken, da tritt ihm der Argentinier bei der Balleroberung schon auf den Fuß. Also, jo, Herr Letizier, das ist jetzt mal eine ganz kribbelige Entscheidung, aber wir haben es jetzt zweimal gesehen, Holger, ich bin fast dabei, dass er das Tor zurücknimmt.
1: Ich glaube auch, ich meine, das ist wirklich super weit weg vom Tor, ne? Also wir befinden uns da 30 Meter vorm Tor der Argentinier, aber es ist genau die Aktion, aus der der Konter dann ausgelöst wird. Und was sagt Letizier?
2: After review, careless tripping committed by number 19 of Egypt in the offensive phase. Final decision is goal cancel, free kick.
1: Ja, free kick, sagt der Franzose Letizier. Und Martina hat es gerade schon angedeutet und ich schließe mich da gerne an. Mustafa Zico ist da am Ende dann doch nicht der Torschütze, weil es weit davor bei der Entstehung dieses Konters einen Tritt auf den Fuß gegeben hat. Und der ist sehr genau sichtbar gewesen. Lisandro Martinez ist der gefaulte The Butcher, wird er genannt, der Spieler von Manchester United, also der Metzger. Und ihm ist da aber ordentlich auf die Haxen getreten worden. Und auch wenn der ägyptische Coach das ganz anders gesehen hat und auch die Ägypter jetzt so ein bisschen das Gesicht verzieht, das Spiel wird fortgesetzt mit einem Freistoß für Argentinien. Das Tor zählt nicht und Argentinien ist

0: weiter erstmal nur ein Tor entfernt vom Ausgleich und einen Freistoß vielleicht auch.
1: Ja, und das wäre jetzt ja eine Geschichte, ne? Es gibt es einen Freistoß, Verlängerung der 5-Meter-Linie, den löffelt Metzi rein, Kopfball, knapp daneben. Das wäre die Geschichte gewesen. Da nimmt der VAR das Tor zurück. Wir sind der Ansicht, eine richtige Entscheidung, auch wenn sie lange gedauert hat. Und dann ist Taliafico mit dem Kopfball da. Der ist aber nochmal von einem Ägypter abgefälscht worden. Deswegen Eckball von der linken Seite. Lionel Messi gibt den mit dem linken Fuß hinein. Nochmal die Kopfballchance nicht rangekommen. Der Ball segelt auf der rechten Seite aus dem 16er raus. Die Flanke kommt jetzt wieder rein. Jetzt klären sie die Ägypter. Mach's noch einmal. Ägypten würde man ihnen ja zurufen, weil es war schon ein toller Konter. Das muss man fairerweise sagen. Auch wir haben die Bilder sehen können. Wenn die Entscheidung diesen Treffer zurückzunehmen, die richtige war.
0: Ich weiß jetzt gar nicht, Mustafa Sikor hat gerade die gelbe Karte für den Torjubel bekommen, weil er sich das Trikot ausgezogen hat. Ich glaube, die bleibt bestehen. Ne?
1: Sehr interessante Frage, ja. Sehr interessante Frage, aber möglicherweise bleibt sie, oh ja, das muss man ja ganz genau prüfen, wenn die Ägypter weiterkämen. Nimmst du und aus dem Achtelfinale ja eine gelbe Karte mit.
0: Genau, also ja, also halten wir weiter quasi zumindest mal im Hinterkopf. Wird jetzt aber nicht zwingend für diese Partie weiter entscheidend sein. Es geht auf jeden Fall weiter mit einem Angriff von Ägypten über die rechte Seite. Und die haben natürlich jetzt auch das Bewusstsein zu sagen, hier kann immer auch das 2:0 passieren. Das heißt also, die werden jetzt bestärkt in ihrer destruktiven Art des Fußballspiels, weil sie wissen, wir haben es ja gerade auch mal geschafft, in so einer Umschaltbewegung dann das 2:0 zu machen. Und dann wird es natürlich für Argentinien ein extrem weiter Weg. Und mit diesem Selbstvertrauen hat Mo Salah jetzt auch im Mittelkreis in der Hälfte der Argentinier den Ball, dribbelt wieder zurück, spielt den Ball in die Innenverteidigung. Argentinien mobilisiert jetzt nochmal, da gucken sie sich vorne an, die Angreifer, gehen wir jetzt richtig drauf oder lassen wir Ägypten aufbauen ohne den großen Gegnerdruck, und genau das ist im Moment die Entscheidung der Argentinier. Löst noch keiner das Pressing aus, jetzt macht das nochmal Alvarez im Spiel nach vorne, aber Ägypten hat sich da schön freigespielt und den Ball im Mittelfeld.
1: Hat den Ball im Mittelfeld und das geht jetzt schnell, Pass nach vorne in die Spitze, aber aufgepasst auf Seiten der Argentinier, denen läuft die Zeit davon. 63 Minuten sind jetzt gespielt, Ballbesitz für die Argentinier, aber das ist noch kein Tempo eines WM-Achtelfinales, hallo, um einen Rückstand aufzuholen, das ist noch eine Spur zu gemächlich, was die Argentinier da machen. Jetzt den Ball in die Spitze gespielt, sich da versuchen durchzusetzen, aber gegen 5 Argentinier kommst du halt nicht durch und dann gibt's auch nicht sofort einen Pfiff, nur weil ich mich fallen lasse. Und die Ägypter jetzt über die rechte Seite, über Mo Salah, der verliert aber den Ball im Zweikampf an Lisandro Martinez. Da kann er hakeln, da kann er nachstochern. Das gibt jetzt Freistoß für die Argentinier von der linken Seite. Schnell ausgeführt, Ballbesitz also weiterhin für Lionel Messi und Co. Und Lionel Messi ist selber am Ball. Schöner Ball auf die linke Angriffsseite, in die Spitze gehend. Jetzt die Argentinier am ersten vorbei, am zweiten vorbei gedribbelt. Am dritten kommt er nicht vorbei. Deswegen nochmal auf Messi, nochmal quergelegt den Ball, nochmal auf die rechte Seite. Die Argentinier versuchen gegen den Defensivriegel der Ägypter irgendwas auszurichten. Einzig, ihnen fehlt noch diese blitzgescheite Idee, um mehr zu tun, als wie beim Hallenhandball von links nach rechts zu spielen und dann irgendwann mal abzuschließen. Vielleicht mit einer Flanke in den 16er hinein. Kopfballmöglichkeit geklärt, Kopfball rausgeköpft. Wieder Ballbesitz für Argentinien. Hoher Ballbesitzanteil, aber da kommt noch nichts bei rum. Vielleicht jetzt eine Möglichkeit, aus der Distanz zu schießen für Messi gegen 3 Ägypter. Verliert aber auch Messi den Ball.
0: Guck mal. Es ist doch immer ganz gut, wenn man seinen eigenen Schiedsrichterbetreuer sozusagen im WhatsApp-Chat hat. Ich habe Lutz Wagner gerade mal geschrieben und Lutz sagt, die gelbe Karte bleibt bestehen, weil er das Tor ja eben erstmal bejubelt hat und da war die Partie ja noch nicht irgendwie unterbrochen. Ich finde es ein bisschen unfair, aber wenn es das Regelwerk so vorsieht, dann ist es halt eben so. Während Argentinien draußen einen Wechsel vorbereitet und es ist jetzt auch mal wirklich an der Zeit, Nico González, natürlich ein Stürmer von Juventus Turin, kennen wir aus der Bundesliga, da hat er von 2018 bis 2021 für den VfB Stuttgart gespielt. Der soll jetzt also gleich vorne das Angriffsspiel von Argentinien beleben. Und wenn wir uns das hier genau angucken, kann dieses Angriffsspiel auch Belebung wirklich sehr gut gebrauchen. Argentinien fällt da vorne im Sturm sehr, sehr wenig ein. Lionel Messi passt wieder den Ball ran an den 16er, dann Seitenverlagerung raus in den Strafraum und dann will Ägypten den Ball mit der Brust zum eigenen Torhüter zurückspielen. Sikor ist es gewesen, ja, der jetzt gelb verwarnte fürs Trikot ausziehen, aber der visiert neben das Tor. Deswegen gibt es den Eckball für Argentinien.
1: Ich habe mir die ganze Zeit vorgestellt, der hätte gelb-rot gesehen für das Trikot ausziehen. Eieieiei. So, jetzt wechseln aber die Argentinier. De Paul und Tagliafico gehen raus. Und der eben von Holger angesprochene Nico González und Lautaro Martinez kommen in die Partie hinein. Das also jetzt die offensiven Wechsel. Was sollen sie denn machen? Sie müssen offensiv wechseln. Die Argentinier jetzt die Ecke schon ausgeführt von der rechten Seite. Messi ist da am ersten vorbei, am zweiten gibt den Ball in die Mitte, bleibt hängen und bekommt einen weiteren Eckball. Und dann sind wir mal gespannt, was die offensive Ausrichtung der Argentinier jetzt, da es erst einmal Trinkpause gibt für das Spiel. Nee, doch nicht. Die Ecke wird noch ausgeführt. Für das Spiel der Argentinier bringt.
0: Wir sind in der 67. Spielminute. Das wird der Schiedsrichter jetzt genau noch laufen lassen, bevor es dann in diese Trinkunterbrechung gibt. Oder besser gesagt in die Werbepause. Eckball fliegt rein. Vielleicht direkt die Möglichkeit, hier den ersten Ball aufs Tor zu bringen für einen eingewechselten Argentinier. Aber der Konterangriff für Ägypten läuft. Mit Mo Salah. Der könnte den Ball links rauspassen. Er kommt dann sogar von einem Argentinier. Ägypten hat weiter den Ball im Strafraum von Argentinien. Pass wieder rein. Und da ist das Tor. Da ist das Tor. Wie verrückt ist das denn? Und der Torschütze heißt wieder Zico. Und dieses Mal behält er sein Trikot an, schießt den Ball rein. Toller Konterangriff für Ägypten. Und Argentinien taumelt in diesem WM-Achtelfinale. Konterangriff Ägypten. Und wieder heißt der Torschütze Zico. Messi nestelt an seiner Kapitänsbinde und schüttelt den Kopf. Der Weg ins Viertelfinale ist jetzt maximal weit geworden, Martina. Aus einem eigenen Eckball für Argentinien entsteht das Gegentor.
1: Schulbuchmäßig würde man sagen für die Ägypter. Da sind sie in Überzahl. Drei Argentinier, jetzt kommt der vierte dazu. Drei Ägypter und dann schleicht sich Zico da aus dem Hinterhalt rein und rutscht in die Flanke. Also das ist der zweite perfekt vorgetragene Konter, der zum Tor führt. Der erste Treffer von Zico, der hat nicht gezählt wegen eines Foulspiels am eigenen 16er in der Balleroberung. Aber der zählt jetzt. Eieieiei. Da haben die Argentinier gerade offensiv gewechselt und dann vergeigen sie das in der Offensive und fangen sich das Gegentor. Lionel Messi, ein Spieler der traurigen Gestalt.
0: Habe ich vorhin gesagt, das Spiel gibt mir Paraguay-Vibes. Ich bleibe dabei, es ist ja tatsächlich so. Also auch gegen Paraguay war Deutschland ja im Prinzip die bessere Mannschaft. Hatte nicht viele Möglichkeiten, aber hat sich immer wieder am gegnerischen Strafraum festgesetzt. Aber gegen diese Konterangriffe und gegen dieses Explosive war dann am Ende irgendwie dann doch kein Kraut gewachsen. Und Ägypten macht das übrigens insgesamt deutlich sportlicher. Es ist ja keine Treterei oder so. Und Argentinien muss jetzt alles nach vorne werfen. Kommt schon direkt wieder über die linke Seite. Argentinien muss was einfallen. 21 Minuten vor Ende der regulären Spielzeit. Und immer noch keine Hydration Break im Stadion. Das wird dann gleich kommen, weil wir das Tor halt gerade genau in dem Augenblick erlebt haben, als es vielleicht so ein Päuschen gegeben hätte. Und Argentinien hat dann natürlich nochmal eine Chance, dieses letzte Viertel irgendwie nochmal anders einzuläuten. Wieder ein Flankenball von Argentinien. Ist keiner in der Nähe. Volley-Schuss Argentinien. Klärung von Ägypten. Ball geht über die Seitenauslinie. Und die ersten Ägypter sinken hier auf den Boden. Und drehen sich die Waden, weil es natürlich jetzt auch den einen oder anderen Wadenkrampf geben wird. Das ist jetzt ja schon auch nochmal so eine Willensfrage und eine Konditionsfrage für die Ägypter, die jetzt mit allem Mann am eigenen Strafraum stehen und es damit natürlich noch enger machen für Argentinien. Messi ist steil gegangen, hat den Ball aber nicht bekommen, weil Argentinien da wieder schön, den Raum nicht erkannt hat. Achtung, Messi, Ball zentral gespielt vor das Tor der Ägypter. Pass raus auf die linke Seite.
1: Über die linke Seite sind sie schon im Strafraum drin. Ich gucke die ganze Zeit auf den Schiedsrichter, ob es jetzt mal irgendwie eine Trinkpause gibt. Gibt aber keine. Und da zeigt der Nächste an, Haysem Hassan, dass er gerne ausgewechselt werden möchte auf Seiten der Argentinier. Er, der den Elfmeter verschuldete, den Messi sehr, sehr schlampig vergeben hat. Schubir hat den gehalten. So, jetzt wird wieder getrunken in Atlanta bei 22 Grad maximaler Temperatur bei geschlossenem Dach in der Halle. Und die Ägypter, die Fans tanzen auf der Tribüne. Und die Mannschaft, die muss Kräfte sammeln. Also 20 Minuten, auch wenn du 0-2 zurückliegst, sind ein langer Weg. Wir haben das gesehen beim 16. Finale der Belgier. die gegen den Senegal völlig zu Recht mit 0-2 zurücklagen und in der 86. Minute das Spiel noch gedreht haben und am Ende mit 3-2 nach Verlängerung nach Hause gegangen sind und jetzt im Viertelfinale stehen. Solche Spiele musst du auf deine Seite ziehen. Ich bin sehr gespannt, ob die Argentinier das schaffen, denn die Zweifel sind groß, wie sie bisher gespielt haben, dass sie es schaffen.
0: Es läuft nicht so gut für Amerika und Südamerika. Ne? USA ausgeschieden, Brasilien ausgeschieden, Argentinien kurz vor dem Aus. Und dann hätten wir Ägypten weiter, Marokko ist noch mit im Turnier. Also das ist keine reine europäische Veranstaltung bei dieser Weltmeisterschaft, sondern ja, tatsächlich sind es die Ägypter, die hier wieder auf sich aufmerksam machen. Und Mo Salah ja gerade wieder mit dieser tollen Vorarbeit. Also der tritt vielleicht nicht so oft in Erscheinung in dieser Partie wie Lionel Messi, der an viel mehr Torschüssen beteiligt gewesen ist. Aber die entscheidenden Aktionen in diesem Spiel, die gehen vom Pharao aus, wie er gerne ja auch in Ägypten genannt wird, von Mo Salah und Ägypten wirklich mit diesem lehrbuchmäßigen Konterangriff. Das haben sie so stark gemacht. Zwei Ägypter gegen drei Argentinier haben sie sich nicht aus dem Rhythmus bringen lassen. Schöner Pass von Salah, schöne Weiterleitung, dann das Auge für den mitgelaufenen Sico und der schießt dann am Ende dieses Tor, dieses 2-0 für Ägypten und ganz gute Quote von Sico. Das war sein viertes Tor im siebten Länderspiel, also wenn er da weitermacht, dann ist er auf einem sehr guten Weg.
1: Man ist auf einem sehr guten Weg und dass man für das Trikot ausziehen die gelbe Karte kriegt, das wird man ihm auch nochmal irgendwann sagen, die vielleicht noch teuer sein kann, auch wenn das Tor am Ende nicht gezählt hat. Mit Wagner sei Dank wissen wir, dass diese gelbe Karte Bestand hat. Diese Regel muss man auch erstmal verstehen. Aber gut, so ist das mit diesen Regeln, wie sie gemacht werden und wie sie durchgesetzt werden. Sei es drum, Zico hat das 2-0 gemacht für die Ägypter, die momentan auf der Siegerstraße sind und möglicherweise ins Viertelfinale einziehen. Der Gegner, des Gewinner dieses Spieles ist dann der Sieger aus der Partie Schweiz gegen Kolumbien. Und auf einmal müssen es die Kolumbianer richten für diesen Kontinent.
0: Ja, genau. Und es wird einen weiteren Wechsel geben. Dieses Mal bei den Ägyptern. Trezeguet wird reinkommen ins Spiel, wenn ich das gerade so aus dem Augenwinkel richtig gesehen habe. Und bei Argentinien kommt Gonzalo Montiel rein als Verteidiger. Der hat übrigens auch schon eine gelbe Karte gesehen. Genau so sieht es aus mit beiden Wechseln. Und den einen hast du ja gerade schon mal angekündigt. Hassan Haysem von Real Oviedo abgestiegen in Spanien. Achtung, Argentinien ist drin. Für den ging es nicht weiter. Und schon gibt es wieder die Möglichkeit zum Konter. Für Ägypten sind wir natürlich jetzt doppelt alert bei dem, was wir hier gesehen haben in diesem Spiel, bei diesem tollen Kontertor gerade zum 2-0. Und es läuft jetzt also das letzte Viertel in dieser Partie. Es gab nochmal die Chance für beide Trainer, ihre Mannschaften einzustellen für das, was jetzt passiert, Martina. Und die Uhr läuft jetzt natürlich nur für Ägypten.
1: Aber sowas von schnell, wenn die Argentinier irgendwo in diesen LED-Leuchten rund um diese Plätze in dem Stadion sehen, wie die Uhr läuft. Die tickt ja auf einmal so schnell, wenn du einem 0-2 hinterher rennst. Und die Argentinier haben schon wieder den Ball verloren in der Vorwärtsbewegung. Da fehlt mir der letzte Esprit, wie man es reichen kann. Man kann es nicht reißen, indem man sich nur den Ball hin und her spielt und ab und zu mal eine Flanke in die Mitte schlägt und hofft, irgendwie einen himmelblau-weiß gekleideten Spieler zu finden. Jetzt segelt die Flanke von rechts nach links in den 16er. Jetzt kommt da einer dran mit der Hacke, gibt aber Abstoß, weil Lautaro Martinez den Ball am Tor vorbeischießt und alle jetzt ganz gespannt darauf gucken, was in der Schlussviertelstunde passiert. Und Choubir weiß natürlich auch, der Torhüter von Ägypten, dass man mal ein bisschen Zeit spielen kann. Aber ich glaube, ein so erfahrener Schiedsrichter wie der Franzose François Letizier, der weiß auch, dass man sowas alles mal ganz schön nachspielen lässt.
0: Ich bin mir sehr sicher, dass wir mehr als 5 Minuten Nachspielzeit erleben werden.
1: Ich wette nicht dagegen.
0: In dieser Partie. Und hat es mir eine Beschwerde gegeben vom ägyptischen Torhüter. Ich bin da geschoben worden. Und Letizier, der hat das dann aber direkt quasi wieder weg moderiert. Molina ist übrigens gerade rausgegangen, der Spieler von Atletico Madrid. Und Gonzalo Montiel ist reingekommen in diese Partie als Verteidiger. aber sicher auch durch seine Kopfballstärke soll er dieser Partie jetzt vielleicht nochmal irgendwie einen neuen Impuls geben. Vielleicht ja auch Lionel Messi. Haben wir Cristiano Ronaldo verabschiedet aus diesem Turnier. Gestern ist heute vielleicht der nächste Superstar fällig mit Lionel Messi. Er versucht sich irgendwie dagegen zu stemmen. Wäre jetzt auch in zentraler Position vorm Tor frei. Ball geht aber steil. Dann schöner Rückpass Argentinien. Aber der Befreiungsschlag durch die Ägypter. Und davor hat es auch noch eine Abseitsposition gegeben. Ägypten ist aber sowas von on fire in der Defensive. Ist so achtsam. Trezeguet wäre da gewesen, hat den Ball weggeschlagen. Aber da hat auch Julian Alvarez zuvor in der Abseitsposition gestanden. Die Ägypter feiern sich mit Trezeguet, der übrigens natürlich nicht Trezeguet heißt, sondern Mahmoud Ibrahim Hassan. Aber weil er eben dem französischen Weltmeister Trezeguet angeblich so ähnlich sieht, hat er den Namen sogar hinten aufs Trikot geschrieben. Auch eine besondere Geschichte, also kein französischer Weltmeister, der sich da bei Ägypten eingeschlichen hat, sondern ein echter Ägypter, der aber einen besonderen Spitznamen trägt.
1: Und die Ägypter kommen jetzt wieder über Mo Salah, getreu dem Motto, wenn ich den Ball habe, kann der Gegner kein Tor schießen. Und wenn man 2-0 führt und es sind noch 14 Minuten regulär zu spielen, ist das eine super, super Idee. Und die Argentinier tun zu wenig, da in Ballbesitz zu kommen. Ich meine, hey, ob du nur 0-3 gegen Ägypten verlierst oder du schaffst es nochmal heranzukommen, das ist doch ein himmelweiter Unterschied. Es heißt hier siegen oder fliegen. Das ist doch ganz einfach. Da muss ich doch um alles kämpfen. Und kämpfen tun hier jetzt nur die Ägypter. Die sind da auf der linken Seite frei im 16er. Ball ist ein bisschen weit rausgetragen, aber immer noch im 16er drin. Schuss ans Außennetz. Ans Außennetz von Trezeguet, wo ich die ganze Zeit überlege, ob der dem wirklich ähnlich sieht. Also Simeone erkennen wir. Das steht auch auf seinem Trikot hinten drauf. Und der dreht sich jetzt weg, der Star-Trainer und langjährige frühere argentinische Nationalspieler, der Star-Trainer von Atletico Madrid. Vielleicht hofft er, dass sein Sohn mal eingewechselt wird. Der ist ihm nämlich wie aus dem Gesicht geschnitten. Der erkennt man auf 100 Meter Gegenwind, wer der Papa ist. Bei Trezeguet bin ich immer noch anderer Ansicht. Aber okay, Spitzname ist Spitzname. Ist jetzt auch egal. Die Argentinier mit dem Ballbesitz müssen aber da schnicken. Hackerspitze 1, 2, 3, weil die Ägypter bissig sind, weil sie anrennen, weil sie kämpfen, weil sie alles geben und die Argentinier nicht wissen, was sie machen sollen. Jetzt nochmal die Flanke in den 16er. Nein, Schuss. Möglichkeit von Messi, aber mit rechts, das geht ja gar nicht. Messi hat ja schon mit links den Elfer verschossen. Jetzt kommt der Ball aber nochmal in die Reihen der Argentinier auf der Linksaußenposition. Die Flankenmöglichkeit, 12 Minuten regulär noch zu spielen, geklärt Trezeguet. Trezeguet hat geklärt und kriegt jetzt wieder das Dankeschön und Lionel Scaloni, der Trainer der Ägypter, verschränkt seine Arme. So schnell kann das gehen, ne? Vor 4 Jahren Welttrainer und jetzt ein ganz, ganz armer Tropf am Rande der Außenlinie.
0: Ich glaube, Argentinien auch schon mal ein Stückchen zu weit nach vorne gedacht. Eckball kommt jetzt von Lionel Messi wieder von der rechten Seite rein. Will jetzt auch nicht gemein sein und ihn mit den Eckbällen von Joshua Kimmich vergleichen. Aber bis jetzt in diesem Spiel ist das so ähnlich erfolgreich, was Messi, der allerdings ja schon 7-fache Torschütze in diesem Turnier, da von der linken Seite und von der rechten Seite reinbringt. Argentinien muss nochmal neu aufbauen, aber Ägypten wirklich in so einer Art Achterkette vorm eigenen Strafraum. Dann verteidigen Nummer 2 weiter vorne und verschieben sich dann immer von links nach rechts. Und das ist dann leicht zu verteidigen. Messi wieder mit dem Flankenball, da kommt mal das Tor! Das Tor für Argentinien! Die Hoffnung ist wieder da. Christian Romero wuchtet den Ball rein ins Tor. Die argentinische Ehrenloge hat auch wieder Hoffnung. Rastet aus. 79. Spielminute. Das Tor und die Ägypter winken zum Videoassistenten. Hat er abseits vorgelegen? Ich glaube nein, Martina.
1: Nein, also es sieht überhaupt nicht nach abseits aus. Er war einen halben Schritt hinter Trezeguet und hat sich da durchgeschlängelt. Christian Romero. Überprüfung, ja, klar, es geht hier ums Weiterkommen im Achtelfinale, aber das sollte sehr schnell gehen und den Treffer für Argentinien geben. Und damit ist die Hoffnung wieder da. Damit ist die Hoffnung auf Seiten der Argentinier wieder da. Es braucht ja oft diesen einen Schlüsselmoment, dieses eine Schlüsselerlebnis, dieses eine Tor. Ja, der Torschütze zum 2-0 für Ägypten, Zico, ausgewechselt wurde und Omar Marmoush kommt. Jawohl, der kann auch auf einen schnellen Ball warten. Ich würde es ihm ja persönlich wünschen, nicht weil ich was gegen Argentinien habe, sondern weil er immer in seiner Zeit bei der Eintracht ein ganz, ganz feiner Mensch war. Das ist er auch heute noch. und ein super Fußballer. Aber hier ist kein Wunschkonzert, hier ist WM-Achtelfinale. Und die Argentinier haben jetzt wieder auch die Stimmung im Stadion auf ihre Seite gebracht mit dem Anschlusstreffer.
0: Also es ist schon verrückt gewesen. Vor dem Tor gab es ein Torschussverhältnis von 16-4 für Argentinien. Aber sie lagen 0-2 hinten. Und der 17. Ball aufs Tor, der findet dann auch seinen Weg rein. Und das, obwohl der ägyptische Torhüter, obwohl Schubir da nochmal dran gewesen ist. Aber den konnte er nicht halten, weil der war wirklich mit einer Wucht aus kurzer Distanz rechts ins Tor geköpft und deswegen überhaupt keine Vorwürfe. Und da wir gesagt haben, wir werden eine XXL-Nachspielzeit kriegen am Ende, hat Argentinien jetzt bestimmt noch über eine Viertelstunde Zeit, um aus einem 1-2 mindestens mal ein 2-2, wenn nicht sogar ein 3-2 zu machen. Alles möglich, genauso wie ein Kontertor für die Ägypter. Richtig spannendes Fußballspiel in diesem Achtelfinale. Argentinien hat den Ball rechts.
1: Auf der rechten Seite Lionel Messi ist da schon im 16er drin, dreht sich aber nochmal weg, legt den Ball zurück, kommt nicht ran, der Argentinier, aber hat es gerade noch geschafft, der McAllister den Ball so zu titschen, dass ein Argentinier als letzter dran war. Und deswegen gibt es Ecke von der rechten Seite für Argentinien. 8 3/4 Minuten regulär plus eine längere Nachspielzeit. Lionel Messi hat sich den Ball da jetzt zurechtgelegt, gibt ihn mit links in den Fünfer hinein. Kopfballmöglichkeit nicht geschafft. Der Torhüter kommt auch nicht heran, aber die Ägypter können den Ball erst einmal aus ihrem eigenen 16er schlagen, in die Hälfte der Argentinier hinein. Deswegen einmal Luft holen, neues Anrennen. Das haben sie jetzt schön gemacht. Messi ist auf der rechten Seite im Strafraum drin, kommt am ersten vorbei, am zweiten Spiel zurück. Kopfball, Aufsetzer drüber. Das war die Riesenchance, hier auf 2-2 auszugleichen. Aber Martinez, der köpft den Ball aus kurzer Distanz nach so einem Chipball von Messi. Einmal zu früh auf den Boden und dann geht er rechts am Tor vorbei und Messi ist auf Tauchstation.
0: Und ich glaube, Felix Neureuther sitzt gerade vor dem Fernseher und wird sich denken, was war das für ein Slalomlauf von Lionel Messi? Und das auch noch mit einem Ball am Fuß, wie er sich da durchgesetzt hat gegen diese wirklich dicht gestaffelte ägyptische Verteidigung. Bärenstark und dann den Ball reingespielt in die Mitte und dann geht der wirklich nur Zentimeter vorbei am Tor der Ägypter. Also Argentinien ist sowas von wieder angekommen in diesem Spiel. Wir laufen auf eine Marke von 3 Expected Goals zu bei den Argentiniern und nicht mal 1, das ist am Ende bei Ägypten, aber das zählt im Fußball alles überhaupt nicht, sondern da zählt nur das, was auf der Anzeigetafel steht, nämlich 2-1 für Ägypten auf diesen riesigen Videoleinwänden in den amerikanischen Stadien. Wieder Messi über die linke Seite, Ball geht auf den langen Pfosten, Ablage ins Zentrum, ist noch heiß am Elfmeterpunkt, Messi Tor, unter die Latte und ins Tor, der Wahnsinn, der Elfmeter Fehlschütze macht das 2-2, Lionel Messi, und im geschlossenen Stadion von Atlanta. Ja, da geht gleich das Dach auf, Martina. Wahnsinnsatmosphäre und ausgerechnet Messi.
1: Ja, das sind die ganz Großen, wie ich immer sage, die einen Elfmeter tölpelhaft vergeben, einen Freistoß an den Pfosten setzen und dann da sind, wenn sie gebraucht werden. 8. Tor bei dieser WM. Nie hat er mehr geschossen bei einem Turnier. Tor Nummer 21 bei allen Weltmeisterschaften. Lionel Messi, the GOAT, the greatest of all time. Und möglicherweise hält er jetzt seine Mannschaft im Spiel. Die hält er im Spiel. Den hat er ganz schön reingekracht da. Unterkante, Latte, Kavum, rein. Da ist aber sehr viel Mut und Wut drin gewesen in dem Ball. Eine wunderbare Schusstechnik von Lionel Messi. Mustafa Schubir reißt dann nochmal die Arme nach oben, aber da kam er überhaupt nicht ran. So frei darf man Messi natürlich nicht stehen lassen. Ich glaube, so ein Ding macht er auch, wenn er 3 Elfmeter verschossen hat. Das ist einfach eine Messi-Position gewesen.
0: Also es war so ein bisschen argentinisches Flipperspielen im ägyptischen Strafraum. Und dann kommt Lionel Messi und holt sozusagen die Bonuspunkte mit diesem Schuss. Hat er das stark gemacht. 8 Meter, so ein bisschen halbrechte Position im Strafraum. Er trifft den Ball mit dem linken Außenriss, aber trotzdem noch mit so viel Kontrolle, dass der nicht irgendwie nach oben wegfliegt. sondern dass er quasi mit Unterschnitt aufs Tor geht. Und dann ist der Torhüter noch da, Schubir ist dran und von seinen Fingerspitzen geht er unter die Torlatte. Was für ein starkes Tor, auch ein bisschen Glück mit dabei bei den Argentiniern. Wir haben es jetzt hier nochmal auf unserem Monitor, 11,7 Meter für Lionel Messi. Und dann macht er das Ding einfach eiskalt rein, sein 8. WM-Tor. Macht das bitte Spaß. Und Schiedsrichter-Experten Lutz Wagner schreibt, Wahnsinn, Messi, Smiley, Smiley, dreifach Daumen hoch. Also der Mann ist nicht nur Schiedsrichter-Experte, sondern auch Liebhaber des schönen Spiels.
1: Und vor allen Dingen ein Fußballfan par excellence, der Lutz Wagner, und einer, der immer so ein bisschen Spaß auf den Lippen hat, das merkt man. Ja, er ist natürlich auch angespannt als unser ARD-Regelexperte. Das ist ja wohl keine Sache, aber für einen kleinen Spaß ist Lutz Wagner immer zu haben. Und das hat er jetzt nochmal deutlich gemacht. Schönen Grüße auch von mir an den Hessen, Lutz Wagner. Ja, also ich finde ja, Messi kann man mögen oder kann man mögen. Mehr kann man damit nicht machen. Andere Weltstars kannst du auch nicht mögen. Aber Messi muss man einfach mögen. Ich denke mir manchmal, bei Messi wäre ich auch mal gern Ball. Der streichelt den Ball immer. Und jetzt hat er ihn mal mit Kavum ins Tor gehauen. Musste auch mal bei Lionel Messi sein.
0: Und wie geht diese Partie jetzt weiter? Erleben wir noch eine Entscheidung in der regulären Spielzeit? Oder gibt es hier noch mal ein bisschen Zuschlag? Ägypten wirkt natürlich so wie der taumelnde Boxer im Ring. Und Argentinien hat jetzt aber sowas von Oberwasser. Aber gelingt auch noch der Lucky Punch. Also im Moment scheint sich Ägypten ein kleines bisschen erholen zu wollen, weil die Argentinier vielleicht auch ein bisschen zurückstecken. Aber das halte ich jetzt für keine Idee. Sie müssten jetzt nachsetzen. Dann haben sie die Möglichkeit, das hier wirklich noch in der regulären Spielzeit für sich zu entscheiden. Aber sie haben natürlich auch im Hinterkopf, auf dem Platz ist unter anderem jetzt ein Omar Marmoush, der ja auch ganz viel Tempo bringt, und ein Mo Salah. Also die Konteranfälligkeit, die ist natürlich auch ein Thema. Die argentinischen Fans sitzen schon lange nicht mehr auf ihren Sitzplätzen. Und die Ägyptischen, die feiern gerade den Ball, der hier ins Publikum gekommen ist. Da soll noch ein Selfie gemacht werden von Fan und Ball. Also tolle Atmosphäre bei diesem Fußballspiel. Transportiert sich, glaube ich, auch über unsere Mikrofone, und Spannung ist eh da.
1: Spannung ist eh da. Es gibt Einwurf für Ägypten auf der rechten Angriffsseite. 3-4 Schritte in der Hälfte der Argentinier. 87,5 Minuten sind regulär gespielt. Wir erwarten eine etwas längere Nachspielzeit wegen diverser Unterbrechungen, VAR-Einsätzen. Und Lionel Scaloni, der Trainer der Ägypter, guckt ein bisschen wütend, während Hassan Mousen, der Trainer von Ägypten, sogar noch Zeit hat, mit dem Linienrichter oder Schiedsrichterassistent aus Frankreich da ein kleines Scherzchen zu machen. 2-2, 2-0 führten die Ägypter und dann kam Argentinien zurück. Ich bleibe ja dabei, dass das große Mannschaften auszeichnet. Das ist kein gutes Spiel gewesen der Argentinier, aber sie haben halt individuelle Klasse, Christian Romero und dann vor allen Dingen Lionel Messi, und ziehen momentan das Spiel auf ihrer Seite. Wir haben das 0-2 egalisiert, 2-2, jetzt machen sie da einen Stockfehler in der Vorwärtsbewegung und da zeigt der eingewechselte Montiel und kopft sich auf die Brust. Das war mein Fehler, sorry. Das muss ich mir selber ankreiden, aber das kreidet sich an Lionel Messi nicht an. Der holt einfach den Ball zurück für seine Argentinier. Bekommt er jetzt einen Freistoß auf der halbrechten Seite. Lautaro Martinez ist da noch mit dabei und Messi zeigt an. Ganz ruhig, Jungs. Anderthalb Minuten noch regulär. Aber das Momentum des Spieles ist im Moment ganz klar auf Seiten der Argentinier.
0: Bei denen gerade Lionel Messi sein 125. Länderspieltor geschossen hat. Also absolut ohne Worte die Nummer 1 der Torjägerliste bei dieser WM, vor Haaland, vor Mbappé, die Superstars, sie liefern. Harry Kane auch im Geschäft. Achtung, Freistoß Argentinien! Messi rutscht durch von der rechten Seite, aber ist kein Argentinier mehr entscheidend dran am Ball. Und Mustafa Schubir hinten im Tor der Ägypter ist jetzt wieder zur Stelle. Ist für den natürlich jetzt auch wichtig, dass der wieder Sicherheit findet nach diesen beiden Bällen, die da ihm quasi um die Ohren geflogen sind und an denen er dann im Tor auch nichts machen konnte. Aber Argentinien setzt nach über den rechten Flügel, über Lionel Messi, der sich jetzt hat weit zurückfallen lassen. Argentinien mit dem Ball in der Innenverteidigung. Da lassen sie sich jetzt nochmal durch den Kopf gehen. Wie sollen unsere nächsten Angriffe aussehen? Erst erstmal Seitenverlagerung auf Martinez, der dann ganz zurück zum anderen Martinez, zu Emiliano Martinez. Der kann den Ball natürlich schön verteilen mit seinem linken Fuß raus auf den linken Flügel. Argentinien hat den Ball am linken Fuß. Links gäbe es die Möglichkeit für den Pass, der wäre besser gewesen. Stattdessen rein ins Zentrum, aber Argentinien holt sich die Kugel direkt wieder zurück. Sie lassen Ägypten hier keine Luft zum Atmen.
1: Die wollen das natürlich jetzt in den 90 Minuten fix machen, diesen Viertelfinaleinzug. 2:2 steht es, 7 Minuten Nachspielzeit gibt es und nicht auf Verlängerung und Elfmeterschießen hoffen, wobei den Ägyptern von Minute zu Minute auch die Kräfte ausgehen. Vielleicht jetzt die Chance zum Konter. Mo Salah auf Omar Mamouche, der hat noch einen vor sich, spielt auf die linke Seite, aber der eine Argentinier kriegt sein Bein dazu. Und deswegen dieses Jubeln, dieses Gejaule im Stadion, weil die argentinischen Fans wissen, jetzt haben wir die Möglichkeit wieder anzugreifen über Messi. Der legt den Ball da quer, da kommt ein Argentinier dazwischen, rauscht und rutscht in diesen Ball hinein und kann klären. Und wieder Omar Mamouche, aber der hat den Ball noch in der eigenen Hälfte, spielt nach rechts rauf auf Mo Salah. Und der sagt, Jungs, erstmal langsam, dieser argentinische Angriffswirbel ist jetzt doch ein bisschen viel. Vielleicht sollten wir mal Ruhe machen und sehen, dass wir irgendwie in die Verlängerung kommen. Aber es sind noch über 6 Nachspielminuten Zeit.
0: Ja, und gleich kommt noch ein Routinier bei Argentinien. Ich habe gerade an der Seitenauslinie Nicolas Otamendi gesehen, den 38-Jährigen, der beim WM-Sieg 2022 jede Minute auf dem Platz gestanden hat und natürlich der Mister zuverlässig ist, aber im Moment wird nicht gewechselt, weil Ägypten den Ball hat auf der rechten Seite, Flankenball, zieht rein in die Mitte, oh, da gab es nochmal die Chance für die Ägypter ranzukommen an den Ball, die beschweren sich jetzt, dass es da vielleicht ein Handspiel gegeben hatte, habe ich jetzt in der Echtzeit nicht gesehen und Letizier, der scheint da jetzt auch nicht ans Ohr zu fassen oder ähnliches, aber es gibt natürlich die Möglichkeit, das nochmal nachzuprüfen. Ägypten hat aber nochmal den Ball am Strafraum der Argentinier. Wenn die hier nochmal was nachlegen in dieser Nachspielzeit. Mo Salah am rechten Strafraumeck verliert den Ball, konnte Argentinien.
1: Das geht jetzt schnell und zwar über die andere Seite, auf die rechte Seite gespielt. Lionel Messi läuft da mit dem Ball. Lautaro Martinez hat ihn auf der rechten Seite, flankt da in die Mitte. Die Möglichkeit, Kopfball, Tor! Und über die rechte Angriffsseite der Argentinier kommt der Ball. Enzo Fernandes mit dem Tor. Die Argentinier im Freudentaumel und die Ägypter ins Tal der Tränen gestürzt.
0: Völlig verrückt. Argentinien dreht das Spiel aus einem 0:2, wird noch ein 3:2, weil sie hier wirklich nochmal alles draufgesetzt haben. Und der ägyptische Torwart, der zeigt jetzt nochmal das Videosymbol und sagt, das muss hier jetzt alles nochmal überprüft werden. Ich habe da zumindest in der Echtzeit nichts gesehen, was man irgendwie nochmal nachprüfen könnte. Mo Salah geht jetzt auch nochmal zum Schiedsrichter. Also ganz sauberer Konterangriff über die rechte Seite. Ganz sauberer Flankenball. Also sie prüfen jetzt nochmal das mögliche Foulspiel im Strafraum von Argentinien, also dann wäre es ja sogar ein Elfmeter. Das ist alles Quatsch. Also Mo Salah kommt da zwar zu Fall, aber das ist alles sauber gewesen. Und der Konterangriff ist so stark gespielt über den rechten Flügel. Dann kommt der Flankenball von Lautaro Martinez. Die Restverteidigung, so muss man sagen, bei Ägypten ist quasi nicht mehr vorhanden. Da gibt es zwar noch einen Verteidiger im Strafraum mit Yasser Ibrahim von Al-Ahli, aber wie der Kopfball dann gesetzt ist, in der Luft stehend, von halb links, rechts rein ins Tor. Super platziert, super gesetzt, unhaltbar. Argentinien gewinnt das Ding hier sehr, sehr wahrscheinlich, Martina. Und sind wir ehrlich, sie gewinnt es auch verdient.
1: Ja, also das zeichnet einfach große Mannschaften aus, dann irgendwann das Spiel noch auf die eigene Seite zu ziehen. Dafür haben sie viel zu viel individuelle Klasse und sie brauchten möglicherweise diesen Wachrüttler. 67. Minute, 2:0 für Argentinien. Da es jetzt hier Rudelbildung gibt und eine rote Karte gibt es da und gegen einen ägyptischen Offiziellen. Gelbe Karte gegen Schubir sehen wir da, den Torhüter. Es ist jetzt ein bisschen viel Kartengewedel da gerade von François Letizier. Und die Argentinier wechseln jetzt nochmal Otamendi den Holger schon angekündigt hat, kommt jetzt in die Partie hinein. Den brauchst du natürlich jetzt nicht, um ein 3-2 zu machen, sondern um ein 3-2 zu verteidigen. Auch das kann er. Alvarez kommt auch noch in die Partie hinein. Medina geht es auch rein. Also, schönes Wechseln hier. Jetzt haben wir noch nicht gesehen, ob irgendwas gecheckt wurde, aber da hier so ein wildes Wechseln ist, ich gehe auch nicht davon aus. Es wurde sicherlich mal drüber geguckt, das gehört sich so, aber auch aus unserer Sicht überhaupt keine Sache, da steil zu gehen. Mo Salah hat den Ball verloren und das war so und dann dieser Angriff. Einer mit Sternchen für Argentinien.
0: Es ist verrückt und ich habe gerade nochmal Lionel Scaloni, den argentinischen Trainer, gesehen nach dem Tor. Der jubelt nicht etwa, sondern der hält sich quasi voller Erleichterung beide Hände vors Gesicht nach diesem 3-2 für seine Mannschaft. Dem fallen dann natürlich auch irgendwie mehrere Steine vom Herzen nach diesem 3-2. Wenn der hier ausgeschieden wäre gegen Ägypten, wäre schon krass gewesen. Aber es ist natürlich noch nicht vorbei. Der Ball fliegt nochmal in den Strafraum von Argentinien. Wir sind in der 6. Minute der Nachspielzeit. 7 Minuten waren angezeigt und es kommt sicher noch mehr obendrauf. Gelbe Karten gab es übrigens gegen Schobir, gegen Fatih und gegen Marmoush und noch gegen den Co-Trainer der Ägypten, die rote Karte. Und jetzt nochmal den ganz weiten Schlag von Argentinien. Der geht aber über die Torauslinie drüber. Jetzt haben die Ägypter natürlich keine Zeit mehr. Jetzt werfen sie alles nochmal wieder rein und Langholz nach vorne. Argentinien jetzt aber auch mit vielen Leuten am eigenen Strafraum und der Kopfballrückgabe auf den Torhüter, auf Emiliano Martinez. Auch der ist Meister des Zeitspiels, geht jetzt langsam nach vorne und wird vom Schiedsrichter angezählt und wird jetzt sicher den Ball weit, weit wegschießen in die Hälfte von Ägypten.
1: Mit rechts tut er das, ist da jetzt aus einem 16er schon für meine Begriffe einen Schritt raus gewesen. Jetzt geht der Ball auf der linken Seite ins Seitenaus und da zeigt er an, der hat sich die ägyptischen Farben ins Haar gemalt oder malen lassen. Wenn ich hier ausrasiert links über dem Ohr, blau und weiß. Messi hat die Haare nicht gefärbt, aber er guckt jetzt ganz entspannt, was die Ägypter machen. Die führen nämlich den Einwurf in der eigenen Hälfte aus. Da ist nochmal gepfiffen worden. Freistoß nochmal für Ägypten. Jetzt sind die 7 Minuten Nachspielzeit um, aber wir gehen davon aus, dass da jetzt noch eine Minute oder Minimum zwei. Oder zwei draufgegeben wird. Rudelbildung, Tor, diverse Wechsel. Das wird jetzt noch ein bisschen dauern. Die möglicherweise letzte Chance für die Ägypter hier doch nochmal aus ihrer Sicht das dritte Tor zu machen. Einzig, es fehlt einem so ein bisschen der Glaube, weil die Argentinier im Rausch sich gespielt haben.
0: Aber Ägypten hat uns da schon zwei, dreimal eines Besseren belehrt. Und jetzt sind sie ganz gut in der Verteidigung, aber sehen nochmal die gelbe Karte, weil es ein taktisches Foul gegen Argentinien gegeben hat. Letizier, der wird hier, glaube ich, nicht mehr Freund der Ägypter. Das steht außer Frage, aber das hat er, glaube ich, richtig gesehen. Da hat es auf jeden Fall von hinten einen Schieber gegeben gegen Lautaro Martinez von Attia. Und der hat noch keine gelbe Karte gesehen, also nichts mit Gelb-Rot. Wir sind jetzt 8 Minuten über die Zeit. Die argentinischen Fans in Atlanta, die singen, die feiern ihre Mannschaft. Und jetzt geht Letizier nochmal raus zur Seitenauslinie. Wird es nochmal eine weitere Karte geben gegen Ägypten. Dieses Mal ist es eine gelbe. Da müssen sie jetzt wirklich ganz achtsam sein draußen. Das ist ja alles Quatsch. Das geht jetzt auch nochmal von der Zeit der Ägypter runter. Letizier wird nochmal eine weitere gelbe Karte geben, weil er da noch jemanden gesehen hat, der verwarnt werden muss. Und da kann es wahrscheinlich gleich auch schnell nochmal rot geben. So läuft hier eine Sekunde nach der anderen runter. Und Mo Salah, der da seine Mitspieler und auch seinen Trainerstab nochmal beruhigen will, der redet jetzt auch nochmal auf Letizier ein. Also Rudelbildung bei dieser WM, Martina, haben wir jetzt zuhauf gehabt. In der Bundesliga lange nicht mehr erlebt. Aber jetzt kommt natürlich auch die Turnierphase, in der es um alles geht.
1: Ja, Siegen oder Fliegen ist ja das Motto. Es ist die Crunch-Time. Da gehen einem schon mal die Gäule durch. Der Trainer Ossam hat jetzt auch nochmal die gelbe Karte gesehen. Jetzt sind wir schon 2 Minuten über die Zeit. Der Ball der Argentinier da ins Tor ausgelöffelt und auch Lautaro Martinez läuft da nicht mehr hinterher, da alle jetzt drauf hoffen, sah sie denn ein argentinisches Trikot tragen auf den Rängen und auf dem Rasen, dass das Schiedsrichter gespannt um Letizier, den Franzosen, hier jetzt endlich mal abpfeift, tut er aber nicht, der Ball der Argentinier, 9 Minuten 15 sind wir jetzt schon in der Nachspielzeit, 7 waren angezeigt, die Argentinier schlagen den Ball nochmal tief in die Hälfte der Ägypter, da wird nochmal diskutiert, da wird nochmal überlegt, was gemacht wird. Und dann haben die Argentinier nochmal den Ball über die linke Seite, die Möglichkeit nochmal in die Mitte zu pflanzen. Aber da entscheiden sie sich für das Tänzchen an der Eckfahne. Das mag ich ja überhaupt nicht, dass die Eckfahne da immer noch zum Tanz gebeten wird. Aber sei es drum, nochmal zurückgespielt und nochmal die Argentinier.
0: Ball geht jetzt ins Tor aus und hier warten natürlich die meisten der argentinischen Fans im Stadion jetzt nur noch auf den Schlusspfiff. Wir sind gleich 10 Minuten über die Zeit. Eigentlich waren nur 7 Minuten Nachspielzeit angesagt. Und die Ägypter müssen es jetzt noch einmal versuchen. Mit einem weiten Schlag. Das ist die letzte Chance in diesem Spiel. Argentinien klärt. Habe ich zumindest geglaubt, dass es die letzte Möglichkeit ist. Nochmal der Konterangriff für Argentinien, um hier alles klar zu machen. Aber es gibt wieder keinen Zug zum Tor von Lautaro Martinez. Der will einfach nochmal wieder eben dieses Tänzchen wagen und weiter die Zeit von der Uhr klauen. Ägypten ist nochmal dazwischen. Einwurf für Argentinien. Nochmal kurz Kopf an Kopf. Ägypter mit Argentinier. Und Letizier ist, glaube ich, gut beraten, wenn er das Ding jetzt einfach beendet. 10 Minuten 30 über die Zeit gespielt. Einwurf für Argentinien und natürlich alle Zeit. Und der Schiedsrichter Letizier zählt jetzt nochmal den Einwerfer an. Fernandes kurz geworfen und Ägypten ist nochmal da. Einwurf für Ägypten. Gibt es nochmal eine Chance, den Ball irgendwie weit nach vorne zu kicken? Einwurf für die Jungs mit den roten Trikots, die ganz kurz vom Turnier ausstehen.
1: Die 2:0 geführt haben bis zur 67. Minute. Dann hat Argentinien das Spiel gedreht und steht jetzt im Viertelfinale. Lionel Messi beugt sich, reckt die Arme jubelnd in die Höhe. Dann kommen ja fast die Tränen. Er hat die Hände schon vor das Gesicht genommen. Jubeltrauben in Himmelblau-Weiß. Der Titelverteidiger hat nach einem Kraftakt aber am Ende verdient das Viertelfinale erreicht. Ägypten hat alles gegeben, hat sich in die Herzen der Fußballfans gespielt, am Ende verloren. Argentinien gewinnt gegen Ägypten mit 3:2 und wartet jetzt entspannt auf den Gegner im Viertelfinale. Der wird ermittelt zwischen der Schweiz und Kolumbien.
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3: Ja, was für ein Fight. Argentinien gewinnt mit 3:2 gegen Ägypten und die haben den Titelverteidiger bis tief in die Schlussphase an den Rand der Sensation gebracht. Führten zwischenzeitlich mit 2:0. Ja, für Ägypten bleibt trotz des Ausscheidens ein Turnier, auf das sie stolz sein können. Hossam Hassan hat eine Mannschaft geformt, die den Favoriten fast das Fürchten gelehrt hat. Und wir gehen jetzt rein in die Analyse mit Martina Knief und Holger Dahl. Ihr beiden, was sagt das eigentlich über die Mentalität dieser argentinischen Mannschaft aus, dass sie 0:2 gegen ein derart nervenstärkes Ägypten noch drehen können?
1: Das sagt sehr viel aus über die Mentalität, über die Klasse und auch die individuelle Klasse, die die Argentinier haben. Denn am Ende des Tages entscheidet auch individuelle Klasse ein Spiel. Und Lionel Messi, der macht dann eben auch sein Tor zum 2:2. Und das zeigt halt, die ganz Großen entscheiden diese Spiele. Und die Ägypter haben alles gegeben. Dem kann man keinen einzigen Spieler vorwerfen, dass er nicht alles gegeben hat. Aber am Ende waren die Argentinier einfach zu stark und dürfen jetzt jubeln.
3: Blicken wir nach vorne. Am Sonntag geht es dann gegen den Sieger aus der Partie Schweiz gegen Kolumbien, die sich ja gleich um 22 Uhr auch hier bei Sportschau Live duellieren. Wen würden sich die Argentinier lieber wünschen, eurer Meinung nach?
0: Ich glaube, das ist super schwer. Mit Kolumbien kennen sie sich wahrscheinlich ein bisschen besser aus. Europäische Mannschaften, denken wir mal an Granit Xhaka, der ja wirklich auch eine überragende Fußballweltmeisterschaft spielt. Also ich glaube, dass sie lieber gegen Kolumbien spielen würden, aber das ist alles kein Wunschkonzert und ich bin mir auch ziemlich sicher, gegen beide Mannschaften ist Argentinien ja der Favorit. Waren sie jetzt auch gegen Ägypten, aber der Weg von Argentinien bei diesem Turnier soll ganz sicher, und wenn ich hier die feiernden Fans gerade sehe und den ich glaube schon auch weinenden Lionel Messi, dann wird der Weg von Argentinien, ich spekuliere jetzt einfach mal, ich habe ja am Ende auch richtig damit gelegt, dass Argentinien das Ding noch in der regulären Spielzeit gewinnt. Ich glaube, dass wir in Argentinien einen der Halbfinalisten gesehen haben.
3: Also, wie dieses Nicht-Wunsch-Konzert später ausgehen wird, das werden wir hier natürlich hören ab 22 Uhr. Vielen Dank euch, Martina Knief und Holger Dahl. Und damit geht der Blick nämlich weiter Richtung Vancouver. Ich habe es gerade schon gesagt, um 22 Uhr steigt dort das zweite Achtelfinale des Tages. Schweiz gegen Kolumbien, zwei Teams mit frisch gewonnenem K.O.-Selbstvertrauen. Wir sind ab 21.50 wieder live für euch da. Bleibt also einfach dran. Ich bin Julia Kleine. Bis gleich bei Sportschau Live.
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0: gegen Katar spürbar in Fahrt gebracht. Kolumbien dagegen reist mit einer beeindruckenden Serie an. Die Mannschaft ist weiterhin ungeschlagen, stand zuletzt dreimal in Folge ohne Gegentor auf dem Platz. Nach dem 0:0 gegen Portugal und dem 1:0 gegen Kongo setzte sich Kolumbien dann auch gegen Ghana mit 1:0 durch. Historisch gibt es zwischen beiden Teams nur ein einziges Duell. Bei der WM 1994 gewann Kolumbien in der Gruppenphase mit 2:0. Die große Frage heute Abend: Nutzt die Schweiz ihren neu gewonnenen K.O.-Schwung und die größere Offensivvariabilität oder hält Kolumbiens disziplinierte Defensive erneut zu Null? Ich bin Julia Kleine und ihr seid bei Sportschau Live genau richtig. Schön, dass ihr mit dabei seid. Ja, und jetzt schalten wir zu unserem Reporter in Vancouver vor Ort, Jens-Jürg Krieg. Du kommentierst jetzt gleich die letzte Achtelfinalpartie des Tages. In Vancouver wird der Gegner für Argentinien gesucht. Wie ist die Stimmung vor Ort bei dir? Sind die Fans heiß auf diese Partie?
1: Großartig. Es ist eine großartige Stimmung. Es ist die Weltmeisterschaft der Südamerikaner. Es sind zwar im Moment nur die Argentinier im Viertelfinale. Und was war das für ein Drama gewesen? Aber hier bei diesem achten und letzten Spiel in der Runde der letzten Acht, da sind eindeutig die Gelben, die Fans der Cafeteros in der Überzahl. Ich habe mit meinen Kollegen hier diskutiert, wie viele Schweizer mögen es sein? 2000 vielleicht? Also es ist ein ganz kleiner roter Klecks da hinter dem einen Tor. Ansonsten überwiegt hier Gelb und vorher gab es zweimal einen ohrenbetäubenden Lärm bei Lucho Diaz und natürlich bei James Rodriguez. Das sind die absoluten Lieblinge der kolumbianischen Fans. Er ja damals Torschützenkönig 2014, James jetzt formmäßig nicht im Höhenflug, aber langsam kommt er wieder. Und natürlich der überragende Luis Diaz, mit dem alles steht und fällt. Und eine schlechte Nachricht, Julia, verbunden mit dem Ahoi gleich mit auf den Weg. Das war der Einmarsch von Mansambi, der Shootingstar der Schweizer, mit einer Manschette am linken Knie, hat den Fuß auch so ein bisschen nachgezogen, gequältes Lächeln. Man glaubt, dass man ihn fürs Turnier wieder fit kriegt, aber gibt es noch ein Spiel? Das ist die Frage. In einem verdammt engen Duell hier heute zum Abschluss. Ist ja auch der Abschluss von der großen Co-Gastgebernation Kanada. Nochmal extra für uns, für die Show heute Abend, ein bisschen Jubel.
0: Und jetzt haben sich die beiden Mannschaften positioniert am Mittelkreis und wir beginnen mit den Nationalhymnen.

0: Wenn nur 3000 Schweizer da waren, Sie haben sehr laut gesungen. Es war sehr emotional.
1: Wir warten auf die Hymne Kolumbiens. Und jetzt wird es definitiv lauter.

0: Ja, das war laut.
1: Wow, oder? Ich liebe es. Was für ein Punk in dieser Arena. Ich habe Tränen in den Augen. Das ist großartig.
0: Und du bist mittendrin.
1: Vielen Dank, dass ich hier sitzen kann. Also Argentinien gegen Kolumbien am Sonntag im Viertelfinale. Das ist ja dann am Wochenende. Das wäre eigentlich auch eine ganz schöne Paarung, muss ich sagen. Also vom Gesang her würde ich mir das Duell in Kansas City wünschen. Wird ja dann 3 Uhr deutscher Zeit sein am Sonntag. Logischerweise hier in Nordamerika. Einen Tag vorher am Samstag, aber sportlich, Julia, darum geht es ja auch und nicht nur um den Gesang der Nationalhymne, den haben die Kolumbianer haushoch gewonnen. Wird die Nati schon ein schwerer Gegner sein, das sind zwei Mannschaften. Mal ganz kurzer Blick, er hilft nicht immer auf die Weltrangliste, Nummer 15 gegen Nummer 11, Schweiz die 15, die Kolumbianer die 11, damit übrigens vor Deutschland. Das ist ganz, ganz eng beieinander und das erwarte ich eigentlich auch auf der Wiese.
0: Und wer dann am lautesten jubelt, das hören wir nach dieser Partie, kommentiert von dir, Jens-Jörg Krieg. Ich bin Julia Kleine und wir hören uns dann in der Halbzeitpause wieder. Tschüss und bis gleich.
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1: Was war das für ein Vorlauf? Was war das für ein Roar in dieser geschlossenen Arena hier in Vancouver? Schön, dass ihr mit dabei seid in dieser Nacht. Hopp Schwyz, das ist der Schlachtruf der Nati, der Altgenossen für ihr Team oder eben doch stimmungsmäßig von der Übermacht der Kolumbianer, die hier passen so knapp 50.000 hinein, bestimmt 35.000 in gelbe Trikots gesteckt haben, die auf dieser Arena sitzen, auf den Rängen. Sehr, sehr schönes, kleines Stadion. Ich hatte das Glück, hier 2010 schon mal die Eröffnungsfeier der Olympischen Winterspiele damals zu übertragen. Damals unter ganz schwierigen Vorzeichen. Der georgische Rodler Kumiratschvili war einen Tag zuvor bei Trainingsläufen tödlich verunglückt und für uns, ich habe das fürs Fernsehen übertragen dürfen, war das eine unlösbare Aufgabe, sozusagen die Freude einer Eröffnungsfeier mit der unfassbaren Trauer zu verbinden. Jetzt aber schnell wieder zum Hier und Heute, zum 7. Juli, Dienstag, Achtelfinale, das achte, das letzte. Schau runter auf den Platz, die Schweizer ganz in Rot, rote Hemden, rote Hosen, rote Stutzen und mit zwei, ich habe es ja mit Julia ganz kurz angetextet, zwei Veränderungen. Eine ist essentiell natürlich Mansambi, einer der Shootingstars bei den Schweizern, der Shootingstars, aber auch einer der Shootingstars in dem gesamten Turnier. Ich habe gerade noch mal schnell nachgeschaut, gibt ja über Transfermarkt und andere Portale so auch ein bisschen das aktuelle Preisschild und da war eben zu sehen, dass er aktuell jetzt angekommen ist bei 50 Millionen. Also die Freiburger würden mich freuen, wenn er noch eine Saison dort spielt, aber ich glaube, der wird nach diesem wunderbaren Sportfest hier in Nordamerika weg sein. Für diese Wahnsinnssumme mittlerweile, wie gesagt, der teuerste Spieler auf Seiten der Schweiz nicht mit dabei, genau wie Vargas. Gab gestern bei Murat Yakin schon ein paar besorgte Töne, hat so ein paar erwischt. Die hatten Mansambi, Vargas und so, die am Montag das Training haben abbrechen müssen. Von denen, wie gesagt, fehlt vor allen Dingen Mansambi, deswegen zwei Veränderungen in der Startelf. Yashari ist gekommen, der ist natürlich auch gut, der spielt beim AC Mailand und Rieder, den wir natürlich kennen, den Augsburger, ehemaligen Stuttgarter, der übernimmt die Position von Vargas, ehemaliger Augsburger. Sie haben ja ohnehin im Prinzip den gesamten Kader, muss man sagen, bis auf Yashari, bis auf Freuler und Endoye, mit Athleten, die vorher in der Bundesliga waren oder sind. Wir sind beim Countdown. Rein geht's, letztes Achtelfinale, Abschied von Vancouver. Wir hoffen, dass all das Drama nicht in der ersten Partie des Tages schon verbraucht wurde bei diesem sensationellen Spiel. Ich weiß, wir Deutschen haben ein bisschen Probleme mit dem ganzen Turnier aufgrund der Leistungen der deutschen Mannschaft, logischerweise. Aber was hier stimmungsmäßig heute abgeht, was zuvor in dem Spiel auf dem Platz passiert ist, das ist schon eine ziemlich coole Weltmeisterschaft. Das darf man an dieser Stelle auch mal sagen. Jetzt hat der Ball in den Reihen der Kolumbianer zum ersten Mal, die mit gelben Hosen, mit gelben Trikots und weißen Hosen spielen. Versucht wird hier drüben auf der linken Seite über Lucho, über Luis Diaz zu erobern. Dann geht's raus aus der Viererkette hinten mit dem ersten Schlag ins Seitenhaus auf Seiten der Schweizer, die sich den Ball jetzt erstmal holen werden, rausgelaufen sind in diesem Fall und gleich einwerfen werden da drüben von der rechten Seite. Kommt über Zakaria, Kapitän mittlerweile bei der AS Monaco. Natürlich auch einer mit einer Bundesliga-Vergangenheit, war lange 2017 bis, glaube 2022 in Mönchengladbach. Die Pfiffe haben nichts mit irgendwelchen Unsauberkeiten, Unfairness zu tun. Es ist einfach ob der Tatsache, dass die Schweizer den Ball haben, die ihn jetzt herüberverteilen. Aber da kommt ein schlechter Ball hier drüben auf die rechte Seite raus. Sollte zu Rida kommen, aber war mit zu viel Schmackes am Ende von Akanji herübergeschlagen und landet dann hier im Seitenhaus auf dem Kunstrasen, der neben dem Rasen da zu sehen ist. Sie haben einen Monat vor Beginn der Weltmeisterschaft hier in dieser Arena, haben auch noch mal ein bisschen Geld in die Hand genommen, über 100 Millionen, um das Ganze ein bisschen aufzupeppen, auch einen neuen Rasen in die Arena gelegt. Jetzt heute, wie gesagt, sein letzter Einsatz, zum ersten Mal Einsatz da hinten in der Defensive von Zweien, die auch in der Bundesliga beschäftigt sind. Elvedi, der Gladbacher, zurück auf Kobel, den Mann vom VfB. Jetzt geht's nach vorn. Aber in diesem Fall geht der Ball nicht richtig nach vorn. Zum ersten Mal im 16er eine Aktion und dann mit der Fußspitze rausgebracht. Aber sofort wieder Retour für Kolumbien. Im Moment Holter die Polter. Kugel fliegt mehr oder weniger dauernd durch die Luft. Sehr unkontrolliert und landet jetzt im Seitenhaus. Gelegenheit für beide Trainer mal rauszulaufen. Murat Yakin, der seit August 21 die Altgenossen betreut, und auf der anderen Seite so eine richtige Kante, Nestor Lorenzo, ehemaliger knallharter Verteidiger. Argentinier als Spieler stand der übrigens im WM-Finale, an das wir uns diesmal sehr gerne erinnern, denn da gewann Deutschland 1990. Er ist mittlerweile auch schon seit Juli 22 bei den Kolumbianern. Schweiz gegen Kolumbien. Die Schweizer haben den Ball in den eigenen Reihen, noch nichts groß passiert. Schau mal zur Uhr. Oben ist so unter dem geschlossenen Dach so ein großer Würfel angebracht, wie überall in Nordamerika natürlich alles. Eine wunderbare Geschichte, um auch im Stadion fernzusehen. Wir sind draußen bei Rodriguez. Natürlich werdet ihr sagen, ja, na klar, den kennen wir noch aus Wolfsburg. 5 Jahre dort gespielt. Der Mann mit dem Zöpfchen, Ball auch wieder von links rüber auf die rechte Seite. Nächster Angriff läuft in diesem Fall über Zakaria. Im Zweikampf noch mit Diaz. Hat sich durchgesetzt. Bringt die Ball in die Mitte hinein. Nehmen den 16er. Dann aber abgelaufen. Gar nichts groß passiert. Einfach geklärt hinten und nach vorn geschlagen, aber nicht kontrolliert, sodass der Ball jetzt hier auf der linken Seite unterwegs ist. Wird dann gleich die Gelegenheit zu einem Einwurf geben. Gab vorher noch einen Rempler. Wir haben einen nicht sehr groß gewachsenen Referee hier auf dem Platz, aber einer, der Geschichte geschrieben hat, denn das war der Schiedsrichter aus El Salvador, Ivan Barton, der die erste rote Karte gezeigt hat für Hand vor den Mund halten. Die Durchsage hieß Nummer 10, Paraguay, Mund zugehalten, und dann war er runter, Almiron im Duell, im Rededuell mit Müldür, dem Türken. Das war eine der Neuerungen bei der Weltmeisterschaft. Er wird für immer der Referee sein, der als erster diese Neuerung beim Weltturnier durchgesetzt hat. Die Kolumbianer kommen, aber sie haben gerade erst mal die Mittellinie überquert. Schon wird es richtig laut. 1, 2, 3, 4, 5, 6 Kolumbianer. Ball rüber auf die linke Seite und vor Diaz in letzter Sekunde. Zakaria da, Ball ins Tor ausgebracht. Gibt also Ecke und wir hören mal rein. Es ist eine Ecke, mehr nicht, aber immerhin. Und rausläuft James Rodriguez, wird sich den Ball holen. Wisst ihr, Torschützenkönig der Weltmeisterschaft 2014 mit 6 Toren, aber da lachen die heutzutage drüber. Messi ist mittlerweile bei 8 angekommen, bei 8 im Turnier. James Rodriguez so ein bisschen an der Seitenlinie stehen. Mit 2, 3 Schritten wird jetzt den Ball gleich mit links hinein vom Tor wegschneiden. So ist es. Kopfball kommt aber von der Schweizer Defensive und wird dann drüben auf der linken Seite eingesammelt. Geht weiter mit Ballbesitz über Ngoye, der starten will, aber dann noch einen Kontakt hatte, sodass nichts draus geworden ist. Ball landet also in den Schweizer rein. Ist beim Kapitän, beim großen Granit Xhaka, heute im 151. Länderspiel. Im 151. hätte damit sozusagen in diesem Wettbewerb der Legenden bei unseren Nachbarn, ist er natürlich klar vorn. In Deutschland, das wisst ihr auch, es ist Lothar Matthäus mit 150 Länderspielen. Der hat dafür 20 Jahre gebraucht, um diese Marke zu erreichen. Der Xhaka ist gerade mal 15 Jahre als Nationalspieler unterwegs, hat er früh angefangen mit 18 in Wembley sein erstes Spiel gemacht und schon da hat er mit großer Chuzpe gespielt, mit großer Präsenz. Alle haben gesagt, was ist das denn für einer und was wurde das für eine Weltkarriere? Die Schweizer sind drin im 16er, sehr schön, mit einem Kontakt gespielt und klasse abgeschlossen. Erste gute Aktion zum ersten Mal, muss in diesem Fall, auch wenn es abseits war, Vargas hin und den Ball aufnehmen. Der Mann in Mexiko beschäftigt, erfahren, 37 Jahre alt, ältester Spieler hier bei den Kolumbianern, hat den Ball jetzt außerhalb des 16ers platziert, bringt ihn jetzt wieder in die Arena hinein. Ein langer Schlag von Kolumbien, sagen wir mal, jetzt nicht gerade die feine Klinge, sondern eher Caro einfach, das Ding da herüber zu klopfen auf die andere Seite. Und dann sind die Schweizer natürlich da mit ihrer Innenverteidigung, mit Elvedi, mit Akanji und wandern ein Stück nach vorn. Im Moment sind wir von dramatischen Szenen oder großen Szenen im letzten Spieldrittel entfernt. Es gab diesen gerade von mir geschilderten einen Angriff, aber es gab noch keine Tore. Und jetzt gab es beim Bemühen, nach vorne zu spielen, einen Kontakt gegen Elvedi, der die Hände jetzt vor das Gesicht hält, auf dem Rasen liegt. Und der Hinweis an Luis Suarez, das ist übrigens der einzige Neue in der Startformation bei den Kolumbianern im Vergleich zum letzten Spiel. Auch das werdet ihr, wenn ihr die Weltmeisterschaften bei uns hoffentlich aufmerksam verfolgt, mitbekommen haben. John Cordoba, auch den kennen wir noch, bei der Hertha in Köln, in Mainz unterwegs, erfahrener Bundesliga-Stürmer, mittlerweile in Krasnodar beschäftigt, hatte sich ja früh in diesem 16. Finale gegen Ghana verletzt und dann kam eben für ihn schon Luis Suarez, der eigentlich auch von Anfang an hier schon eine Option für eine Spielzeit in der Startelf war, denn der hat eine richtig starke Saison hingelegt. Bei Benfica hat er getroffen, wie er wollte, war ordentlich unterwegs, 28 Tore in 32 Spielen, das musst du auch in Portugals Liga erstmal machen. Kann ich sagen, denn Ball ist mittlerweile drüben bei Rodriguez, wir sind also auf der linken Angriffsseite, klar, mit Rodriguez und Endoye da drüben auf der Seite, dann geht's raus aus dem Maschinenraum wieder hier rüber zu Zakaria Freuler, der ja immer so ein bisschen den Bodyguard für Chaka spielt und dann der No-Look-Pass nach vorne, aber am Ende saust er auch an Yashari vorbei und jetzt startet nur Luis Diaz, er ist noch gar nicht richtig losgelaufen und allein diese zwei Schritte bringen die Menschen schon zu großer Begeisterung, denn falls ihr gerade erst reinkommt, die Mehrzahl der Zuschauer hier, die haben ihr Herz ganz klar an Kolumbien verloren, Land in Südamerika, mehr als 50 Millionen Einwohner zum siebten Mal bei einer WM dabei und mit großer Fußballtradition, mit großem Herz. Aber die Schweizer kommen, die spielen im Moment besser, haben die besseren Aktionen. Die Kolumbianer schaufeln den Ball erstmal raus auf Luis Diaz, der an der Mittellinie. Ein Haken, müsste jetzt rübergehen auf die rechte Seite, aber nur in die Zentrale und dann nochmal zurück auf die linke Abwehrseite, wo es mit Mojica weitergeht, der in Mallorca sein Geld verdient. Der versucht nach vorne zu spielen, hat er sehr gut gelöst. In diesem Fall, Ball ist im Mittelfeld, geht jetzt über Puerta ein Stückchen weiter nach vorne, spielt bei Racing Santander, raus auf die rechte Seite. Einmal über das ganze Feld gewandert, von links nach rechts, dann in die Zentrale. Wir sind in der Mitte des Spielfeldes unterwegs, da wo im Mittelkreis der Rasen schon ordentlich zertrampelt ist und haben den Ball immer noch bei Puerta. Vorn warten die drei Spitzen, vorn warten James, Luis Suarez und Luis Diaz, aber die da vorn warten umsonst, denn die Schweizer waren dazwischen, sind auch mit Embolo da, der so eine Manschette um die rechte Hand trägt. Im Moment in diesem Turnier zweitbester Torschütze für die Schweiz, hat er schon zweimal getroffen, einmal vom Punkt und einmal aus dem Spiel heraus, das erste Tor in diesem etwas holprigen Start beim 1:1 gegen Katar. Ball sollte nach vorn gehen bei den Kolumbianern, aber die Schweizer sind mit Elvedi dazwischen gewesen, haben den Ball mittlerweile zu Chaka, der wie immer sich die Haare an den Seiten herunter hat raspeln lassen. Hier in der Zentrale steht und ununterbrochen entweder den rechten oder den linken Arm in der Luft hat und immer dirigiert hier lang, aber das ist natürlich auch cool, wenn du einen hast, wo du immer den Ball hinspielen kannst, so ein bisschen wie Toni Kroos in guten Zeiten bei der DFB-Elf. Ein Ballgewinn im Mittelkreis für Kolumbien, deswegen die große Begeisterung, ist jetzt erobert worden von den Kolumbianern, von Arias, das war der sozusagen der Golden Goal Schütze im 16. Finale gegen Ghana, er mit dem entscheidenden Tor. Viele Tore, das darf ich als Stimmungsdämpfer schon mal sagen, haben sie nicht gemacht. Insgesamt 5 nur bislang die Kolumbianer in diesem Turnier. Die Schweizer sind da schon ein bisschen aufregender mit 9 Treffern, aber 3 davon kamen eben von Mansambi. Und der sitzt unten auf der Bank, hat so eine grau-blaue Manschette um das linke Knie und schaut sich das Ganze hier mit an. Noch nicht viel passiert, 10 Minuten durch. Langer Ball, viele ungenaue Bälle wie dieser, der hier von der rechten Abwehrseite über alle hinweg von Sanchez, der bei Galatasaray spielt in der Türkei, dem 30-Jährigen, weit über den Adressaten, über Luis Diaz hinweggegangen ist, sodass die Schweiz, die in der Mehrzahl hier den Ball auch haben, jetzt wieder versuchen, damit was anzufangen. Über die rechte Seite, Außenrissversuch nach vorn zu spielen, aber das Ganze ist nicht so richtig erfolgreich gewesen in diesem Fall, deswegen immer noch ein bisschen hin, ein bisschen her im Mittelfeld, ohne großen Raumgewinn, das Ganze direkt vor den beiden Trainerbänken, und die beiden sind offensichtlich auch nicht so begeistert von der Anfangsviertelstunde hier, denn beide stehen und versuchen mit Fingerzeigen, mit Rufen hier ein bisschen auf ihre Mannschaften einzuwirken und möglichst hier vielleicht das erste dicke Ausrufezeichen in dieser Anfangsviertelstunde zu setzen. Die Kolumbianer, ich habe es gesagt, nur 5 Tore, auch in Sachen Chancenverwertung jetzt im Ranking weit, weit hinten bei dieser WM. Man könnte auch sagen, sie sind das zweitschlechteste Team. Also das macht wenig Hoffnung, aber es ist auf jeden Fall so, dass sie natürlich mit dem Publikum im Rücken hier vielleicht dann doch nochmal eine Leistungssteigerung zeigen. Verteidigen können sie auf jeden Fall, denn sie haben bislang im Turnierverlauf überhaupt nur ein Gegentor kassiert. Ball von Embolo, der mit einem leichten Dreher nach vorn wollte, ist verloren gegangen. Deswegen die Chance für Luis Diaz, der startet. Unter großen Applaus ist so ein bisschen aufgelaufen auf Elvedi, der auch die Arme hebt. Ich aber sagt, ja, was sollte ich jetzt machen? Den Luftausf lösen konnte ich mir nicht. Aber am Ende unterbindet er mit dieser Aktion den möglichen Angriff, läuft sozusagen in den Laufweg hinein, Freistoß vertretbar, Chance für Kolumbien von der linken Seite, ungefähr 30 Meter, so ein bisschen versetzt, halb links aus dem Halbfeld, wie wir Reporter und wie wir Reporterinnen auch sehr gern sagen, liegt der Ball, das Ganze mit dem Kreidestrich jetzt ummalt, so 30 Zentimeter Sahne da auf dem Rasen und dann noch eine Linie für die Freistoßmauer, die im Moment ein One-Man-Wonder ist, nämlich Embolo, der versucht jetzt einen noch dazu zu kriegen und zu überreden, die Mauer vielleicht ein bisschen zu verstärken. Jetzt kommt der Ball in die Mitte hinein, gar nicht schlecht reingebracht, Kopfballchance wäre noch da, dann muss Kobel hoch, macht das aber sicher, spielt so ganz in Schwarz. Der Mann beim VfB ja bis zuletzt beschäftigt, davor unter anderem ja auch in Augsburg und in Hoffenheim, da war er natürlich auch noch gewesen. So, wir sind wieder bei den Schweizern, die haben den Ball noch in der eigenen Hälfte, geht immer wieder über Xhaka, der auch immer wieder so steht, dass man ihn jederzeit anspielen kann, sich jetzt auf der linken Seite anbietet, aber Yashari heute neu, wie gesagt, in der Startelf für Mansambi, holt sich den Ball da hinten eigentlich aus dem eigenen Abwehrverbund heraus und dann geht es über Akanji wieder zu Xhaka. Der eröffnet den nächsten Angriff mit einem Präzisionsball auf Rodriguez in die Mitte hineingebracht. Guter Angriff oder guter Vortrag, denn in der Mitte lauert der Embolo und wenn nicht in letzter Sekunde Sanchez da gewesen wäre, dann wäre das unter Umständen eine sehr, sehr gute Chance gewesen in dieser Anfangsphase. Kurzer Blick zur Uhr, gleich eine Viertelstunde durch. Die Schweiz besser hier hineingekommen. Beide Teams hauen sich ordentlich rein in diese erste Viertelstunde ihres möglicherweise letzten Spiels bei diesen Weltmeisterschaften. Im Moment noch Ruhe im 16er, aber das wird sich gleich ändern, wenn der Ball, der jetzt von der linken Seite kommt, dann unterwegs ist. Die Pärchen haben sich gefunden, Ball segelt hinein, Kopfball herausgebracht. Kopfball oder Schusschance aus der zweiten Reihe von Rodriguez, der so eine Mischung aus Schuss und Zweikampf da gewählt hat. Und in diesem Duell James Rodriguez, bei dem die Haare wie immer ordentlich, sehr ordentlich liegen, beiseite geschubst hat. Deswegen gibt es Freistoß. Auch das ist absolut vertretbar. Und jetzt gibt es ein Mini-Problem, denn wir brauchen einen Ball, einen von diesen teuren Bällen, die Hightech-Wunder dieser Weltmeisterschaft. Und man hat, Überraschung, auch noch einen gefunden, der jetzt drin ist im Spiel, ist beim Schlussmann, spielt in so einem hellen Grün und hat rosa Schuhe an und wird dann gleich den Ball hier hineinbringen in die Partie. Ist wieder bei den Cafeteros in den eigenen Reihen, im 16er noch Lukumi, spielt beim FC Bologna. Hat den Ball wieder rübergespielt von der linken Innenverteidigung zur rechten Innenverteidigung. Einmal also quer durch den 16er hindurch und dann ein Stückchen weiter nach vorne mit dem Hacken. Sehr schön weitergeleitet. Jetzt der Angriff, den Ball schnell ein Stückchen weiter nach vorne gespielt. Aber nichts draus geworden in diesem Fall. Und deswegen Neuer versucht jetzt hier das Ganze etwas besser zu machen in dieser Situation. Im Moment der Ball im Mittelfeld. Die Kolumbianer haben ihn und verteilen ihn wieder in ihre eigene Defensive zurück. Geht über James Rodriguez, kleiner Haken. Vorbei am Gegenspieler, noch ein Haken. Und dann wird er wahrscheinlich gleich in die eigene Defensive zurückgehen. Das Lautstärkenduell bei der Nationalhymne, das ging ganz klar an die Kolumbianer, die jetzt wieder erwachen. Was für eine Kulisse hier in Vancouver beim letzten Achtelfinale. Stimmungsmäßig eines der ganz großen Highlights. Die Schweizer konnten wenig dazu beitragen bislang, denn die haben gerade mal 2.000-3.000 hier mit in diese Schüssel gebracht, die in Downtown liegt, die ja auch eines der großen Traditionsstadien ist. Thomas Müller weiß, wovon ich rede, spielt hier bei den Vancouver Whitecaps unter anderem in dieser Arena. Ball geht jetzt aber durch die Reihen, der in Gelb, gelbe Trikots, weiße Hose, weißen Stutzen spielenden Südamerikaner, der Nummer 11 der Fußball-Weltrangliste, immer in einen Rang vor der deutschen Mannschaft, die bekanntlich an diesem wunderbaren Sportfest nicht mehr teilnimmt. Im Moment noch keine großen Highlights hier vor den knapp 50.000. Gab eine ganz gute Aktion für die Schweizer, die insgesamt ein bisschen mehr Fußball spielen. Die Kolumbianer sind mehr mit der Sabotage beschäftigt. Und immer, wenn der Ball auf ihre beiden absoluten Lieblinge geht, nämlich auf Luis Diaz oder James Rodriguez, den Torschützenkönig der WM von 2014, dann wird es richtig laut. In diesem Fall aber sehr gut gelöst von der mit ehemaligen aktuellen Bundesligaspielern gespickten Mannschaft der Schweiz, die hinten über Kobel wieder eröffnen, geht weiter mit Akanji, der ja auch mal unter anderem beim BVB 4-5 Jahre gespielt hat, mittlerweile bei Manchester City. Noch keine Highlights im Spiel, aber die gute Nachricht, trotz der Pfiffe, wir suchen einen Sieger und wir werden heute noch einen finden. Ball ist jetzt drüben auf der linken Seite gelandet über Chaka, der viele gute Bälle spielt. Ich weiß nicht, warum das jetzt gerade nicht geklappt hat. Ich meine, da sind zwei Jungs, die sich seit Ewigkeiten kennen. Die haben beide zusammengespielt damals im Jahr 2009. Da wurde die Schweiz Weltmeister. Richtig gehört, U17 Weltmeister. Der Jahrgang mit Rodriguez, mit Chaka. Die beiden stehen hier immer noch auf dem Platz. Logischerweise mittlerweile 33 Jahre alt oder auch beide jetzt mittlerweile auch in Sachen Länderspielen um die 150 Spiele. Ich habe es gesagt, Chaka 151. Rodriguez 143. Länderspiel für die Eidgenossen. All diese Tip-Top-Statistiken kann ich jetzt unterbringen, weil der Ball mehr draußen als drin ist. Und jetzt geht es gleich weiter, hoffentlich mit Fußball über die linke Seite, über Mojica, auch schon 33 Jahre alt. Das ist eine erfahrene Mannschaft, abgezockt und eben schwer zu knacken. Wir haben ja unter anderem auch die Portugiesen mitbekommen, die nur 0-0 gespielt haben. Am Ende war Kolumbien der Gruppensieger in dieser Gruppe K vor den Portugiesen, vor Kongo und vor dem WM-Neuling vor Usbekistan. Ball ist bei Kolumbien, kommt über die rechte Seite. Wir sind immerhin mal über die Mittellinie drüber, das heißt in der Hälfte der Schweizer drin. Schon wieder ist es vorbei, wieder zurückgespielt und dann geht es wieder raus auf die rechte Seite. So eine richtig gute Idee, sich da mal ins Offensivdrittel reinzubringen, hatten die Cafeteros bislang noch nicht. Das kann jetzt vielleicht gleich anders werden, weil aber erst einmal über die Innenverteidiger, dann in die Zentrale gebracht, wieder heraus hier zu Puertas, dann mit Mojico und dann geht's weiter mit dem Mann, mit der Nummer 7 da in der Zentrale, mit Luis Diaz, rüber auf die rechte Seite, drin im 16er, könnte was werden, aber in letzter Sekunde sind zwei Schweizer da, einer zu viel in dieser Situation und deswegen das Ganze auch schon wieder unterbunden. Ndoye hat das da super gelöst. Kobel sagt zu Elvedi, mach Platz, ich donner das Ding rüber in die andere Hälfte, das hat er auch getan, Ball ist drüben gelandet, aber von den Kolumbianern sofort aufgesammelt worden, wieder reingebracht ins Spiel, wieder der Blick zur Uhr, mittlerweile gleich 20 Minuten rum, 0-0, gab aufregendere Achtelfinals bei dieser Weltmeisterschaft, mein Gott, was waren da für verrückte und großartige Spiele dabei. Das ist im Moment im Ranking noch nicht ganz in der Preisklasse von Brasilien, Norwegen, Mexiko, England oder was wir da alles an großartigem Fußball haben erleben dürfen, inklusive überraschender Spielstände und Entwicklungen. Und das Spiel heute von den Argentiniern zählen wir natürlich auch dazu. Also in dem Regal ist die Partie noch nicht, das muss man ganz deutlich sagen. Hatte ich aber auch nicht erwartet, was ich erwartet habe, dass es so ein 50-50-Kick ist. Und so ist es. Ohne große Strafraumszenen. Kolumbien hat den Ball. traut sich aber nicht so ganz ins Risiko zu gehen, kommt jetzt wieder über die linke Seite. Das Ganze sehr erwartbar, Ball ging auf James, ist dann aber verloren gegangen, von den Kolumbianern nochmal erobert worden bei Luis Diaz, super gespielt. Schusschance wäre da, Schuss und gehalten von Kobel. Erste wirklich tolle Aktion, Abschluss kam von Puerta, vom 22-Jährigen von Racing Santander. Hört ihr das? Kolumbien ist in the house. Ja, die machen das Ding hier laut. Sehr gut dabei. Aufs lange Eck gezogen. Guter Schuss. War natürlich auch eine schöne Torwarthöhe. Geht da rüber mit beiden Handschuhen und wischt ihn ins Tor aus. Demzufolge also Ecke. Egal ob von links oder von rechts. James Rodriguez hat sich den Ball zurechtgelegt, pustet ein paar Mal durch, gibt auch eine Variante für kurz, spielt ihn aber auf den kurzen Pfosten und von den Schweizern dann herausgebracht. In diesem Fall ein Stückchen, aber nur in die Reihen Kolumbiens wieder hinein, die den Ball sofort wieder haben, sich in der Hälfte der Roten, also der Eidgenossen, festgesetzt haben und jetzt versuchen, auch die waren ja Erster in ihrer Gruppe vor Kanada, Bosnien und Katar, haben den Kanadiern, sie haben ihr letztes Spiel auch hier bestreiten dürfen, damit den perfekten Weg durch die Weltmeisterschaft vermiest, denn durch Gruppenplatz 2 mussten die ihre letzten beiden Spiele in Los Angeles und eben in Houston bestreiten und dann war die Weltmeisterschaft wie für alle Gastgeber zu Ende. Also zwei Gruppensieger, Gruppe B, die Schweiz, Gruppe K, die Kolumbianer hier im direkten Duell und die Kolumbianer im Moment mit so einer bisschen besseren Phase haben den Ball jetzt über mehrere Stationen in ihren Reihen und spielen Fußball. Das ist der Mann, der gerade diesen schönen Abschluss hatte. Das ist Puerta, während mein Kollege Michael Bollenbacher Husten hat. Und wir wünschen ihm an dieser Stelle gute Besserung. Denn er sitzt hier oben und sieht dieses Spiel mit mir und den Versuch von Luis Diaz jetzt nach vorn zu spielen. Aber der ging schief und deswegen sind die Schweizer da, kommen über Freuler seit vielen, vielen Jahren. Immer der Adjutant da drüben. An der Seite von Chaka, dieser Raum, diese sogenannte Doppelsechs, der Maschinenraum des Spiels, ist mit diesen beiden Routiniers seit Jahren fix besetzt. Freuler 34, Chaka 33. Und Gelegenheit zur ersten Trinkpause in diesem Spiel mit nicht ganz 9 Hits. Aber Macarena geht irgendwie immer, obwohl die Kolumbianer, da sind sie auch nicht anders als Engländer oder Deutsche, haben auch sofort ganz stechenden Durst und rennen zu den Getränkeständen. Also, wir haben uns noch viel, viel offen gelassen in diesem Achtelfinale. Beste Torchance geht bislang an Südamerika im Duell gegen Europa. Das war dieser Abschluss von Puerta, hat links im Strafraum mit einem Schlenzer Kobel, der schön in der Luft liegt und das Ding dann zur Seite bringt. Das war das Erzählenswerteste. Und wenn ihr mitgezählt habt bei meiner Aufzählung der vielen, vielen Chancen, habt ihr gemerkt, dass diese Aufzählung nach der Nummer 1 zu Ende war. Und das ist für 20 Minuten eine Chance. Jetzt sagen wir mal nicht gerade in der Weltraumquote, um ganz ehrlich zu sein. Ballbesitz 38%. 38% bei den Schweizern, 51% bei den Kolumbianern. So sieht's aus. Und Abschlüsse, wie gesagt, die beste von zweien für die Kolumbianer. Ecken steht es 1-2, nach Fouls steht es 4-3. Hört sich alles unentschieden an und auf der Anzeigetafel steht dementsprechend 0-0. Trinkpause läuft ohne besondere Vorkommnisse, während die Schweizer sich hier verstreut haben und auch zu irgendwelchen Kühlwesten und nassen Handtüchern greifen, haben die Kolumbianer einen Kreis gebildet. Gibt die Ansprache vom Trainer, der sehr wortgewaltig in Spanisch, logischerweise als Argentinier, hier auf sein Team einredet, während auf der anderen Seite Einzelgespräche gibt. Also Jakin hat sich beispielsweise Embolo geholt, Kobel spricht da drüben mit den Leuten. Also es scheint eher so zu sein, dass man nicht den großen Druck verspürt, als Team das Ganze hier zu rocken. Macarena scheppert immer noch durch die Arena, die geschlossene hier in Vancouver. Letztes Spiel in Kanada, 7. Spiel insgesamt für die Schweizer. Übrigens ja beim Stand von 0-0 eine Wiederholung. Sie haben auch hier das Spiel, das erfolgreiche gegen Algerien, bestreiten dürfen, was sie mit 2-0 gewannen. Oben auf der Anzeigetafel sehe ich, und ich sehe sie auch, wenn ich ins zweite Rund blicke, vor allen Dingen Kolumbianer, die hier bestimmt 30.000, 35.000 ihrer Fans in die Arena gebracht haben. Es sind vielleicht 2.000, 3.000 im Oberrang auf den billigen Plätzen der Schweizer, die ein bisschen sparen müssen, um dem Klischee zu entsprechen. Vielleicht wie die Schwaben also nicht so teure Karten gekauft haben wie die reichen Südamerikaner. Zum Spiel, das ist schnell erzählt. Es steht 0-0 drauf, es ist 0-0 drin. Es gab bislang nur einen wirklich erwähnenswerten Torschuss. Den hatte die Mannschaft Kolumbiens. Puerta, sehr schöner Schlenzer vom Strafraumrand. Und dann ist Kobel da, der quer in der Luft liegt und das 0-0 rettet. Trinkpause ist durch. Habe ganz vergessen, was zu trinken. Aber das werde ich irgendwann nachholen, denn es gibt ja auch bei diesem Spiel trotz aller Neuerungen auch eine Halbzeitpause, geht also weiter. Wir sind in der 26. Minute dieser Partie angekommen. Ball ist hinten bei den Schweizern, bei Akanji, der die Haare auch immer zu so einem kleinen Zöpfchen da zusammengebaut hat, genau wie Rodriguez vor ihm auf der linken Seite. Links sind die Männer mit Zöpfchen, in der rechten Seite eher die Kurzhaarfrisuren unterwegs und der ein bisschen eher semmelblonde Elvedi spielt den Ball jetzt herüber wieder zu Akanji, dann wieder zurück zu Elvedi und das an der 16-Meter-Raumlinie vor dem eigenen Tor. Wen haben wir da hinten noch? Na klar, Kobel, Dreieck gespielt, wieder zurück zu Akanji. Es ist jetzt nicht so, dass das hier ein Formel-1-Rennen in Sachen Tempo ist. Und ihr hört es, die Leute sagen sich auch, also wenn wir jetzt hier schon eine Karte fürs Achtelfinale gekauft haben, dann haben wir uns eigentlich mehr, und das ist ja keine Raketenwissenschaft, dann haben wir uns eigentlich mehr Tempo erwartet, denn mit Tempo wäre unter Umständen was möglich. Aber es ist sozusagen noch die Safety-Car-Phase, also alles ganz ruhig im Vortrag. Die Schweizer, die vielleicht nach diesem einen Ausrufezeichen der Kolumbianer erstmal sagen, Achtung, Vorsicht, bemühen sich nach vorn und wenn nichts nach vorn geht, dann holt sich eben Chaka den Ball, der heute im 151. Länderspiel hier weitermacht, wo er schon oft bei großen Turnieren eben unterwegs war. Wenn der Druck am größten ist, dann ist er in der Regel am stärksten. Gab mal ein super Länderspiel von ihm, das beste wahrscheinlich, Spiel Nummer 144, damals im Achtelfinale auch, als die Schweiz die Franzosen rausgekickt hat, dann im Elfmeterschießen. Sie kommen, sehr guter Ball. Oh, Yashari verpasst ihn ganz knapp von Zakaria. Schlau in den 16er hineingespielt, aber da fehlte vielleicht genau eine Schuhspitze. Kolumbien versucht es mit einem langen Schlag. Diesmal sind die Schweizer da, überall Elvedi, wieder Chaka. Unglaublich viele Ballbesitzphasen von ihm, große Präsenz. Rüber zu Rodriguez, der Hoppler erstmal in diesen Angriff hineinstolpert. Jetzt wieder Standfußball. Deswegen, und weil auch die Schweizer den Ball haben, ganz in Rot. Pfiffe hier in der Arena. Am Wetter übrigens kann es nicht liegen, denn wir haben zwar draußen vielleicht 25 Grad und Sonnenschein, aber hier drin mögen es 23 sein. Ball ist jetzt bei den Schweizern auf der linken Seite. Wenn da nicht in letzter Sekunde Munoz sich auf den Rasen begibt und ihn rauskratzt, der bei Crystal Palace unterwegs ist in der englischen Liga. Alle, natürlich kein einziger von denen in der Startformation spielt in Kolumbien, sondern sie sind bei großen Vereinen in Europa unterwegs. Ich glaube sogar, wenn ich jetzt schnell schaue, bis auf den Torwart, der bei Atlas Guadalajara spielt in Mexiko also und bei Lucumi. Ah, der war mal zumindest in Bogotá, aber jetzt ist er auch in Bologna, also Kaufverein B zählt nicht. Bologna ist natürlich nicht Bogotá. So, Bogotá ist die Hauptstadt, falls ihr das gerade euch um 22.30 Uhr gefragt habt, warum der Mensch jetzt hier gerade von Bogotá redet. Und die Männer, die ihre Hauptstadt dort unten haben, die versuchen erstmal den Ball wieder zu kriegen, denn den geben die Schweizer in dieser Phase nicht her. Das dauert jetzt ein bisschen zu lange. Das war eigentlich gar nicht schlecht gemacht. Jetzt kriegt er ihn sogar nochmal wieder. Schuss! Gehalten! Großtat! Riesenaktion von Rieder! Fabian Rieder, ganz starke Aktion, eigentlich mit ein bisschen Glück. Der war schon raus, der Ball aus seiner Aktion, kriegt ihn dann durch einen Fauxpas nochmal zurück. Jetzt der lange Schlag, kriegen sie den nochmal in den 16er rein, aber ohne Gefahr. Sehr starke Tat von Mann mit dem Kinnbart vom Schlussmann, der Kolumbianer, denn der war aus größter Nähe geschossen. Zwar so ein bisschen auf Körperhöhe, aber trotzdem unangenehm, hätte so zwischen Arm und Bauchnabel auf der linken Seite durchrauschen können und ist dann aber von ihm mit beiden Händen so ein bisschen geblockt worden. Mittlerweile die Kugel schon auf der anderen Seite wieder drüben gelandet bei Elvedi. Wir sind also wieder in der Defensive, genauer in der Innenverteidigung der Schweiz. Die kommen wieder und wir können sie anspielen. Chaka wieder raus auf die linke Seite. Am liebsten natürlich zu seinem Buddy Rodriguez. Jetzt nehmen sie ein bisschen Fahrt auf. Nochmal zu Rodriguez, der stoppt den Ball nochmal ab, kriegt jetzt einen harten Kontakter. Xhaka holt ihn sich zurück, gibt ihn zu Akanji. Wir sind also in der Innenverteidigung, dann wieder zum neuen Mann, zu Achari aus Mailand, aus der Serie A. Dann weiter mit Elvedi, der spaziert da durch den Mittelkreis. Tempo im Moment wieder komplett raus. Was dafür spricht, dass das mit dem Tor in diesem Spiel, wir sind mittlerweile bei einer halben Stunde angekommen, ziemlich schwer wird. Bleibe bei meiner Einschätzung. In Sachen Achtelfinal-Ranking ist das hier im Moment ziemlich weit hinten. Es ist halt spannend, weil im Moment keine Mannschaft das Ding irgendwie auf ihre Seite biegen kann. Aber es ist jetzt nicht gerade so, dass man festhalten könnte, das ist ein wirklich gutes Fußballspiel hier, während der Ball drüben auf der rechten Abwehrseite der Kolumbianer jetzt wieder seine Reise beginnen wird über Sanchez, der ihn nach vorne schickt, in diesem Fall direkt in die Dreieroffensive zu James, der reklamiert, aber Ball ist längst weg. Achtung, Angriff läuft für ein neuer Schuss. Und wieder ist Vargas unten. Hab jetzt ein bisschen gemosert über die Qualität des Spiels, aber jetzt hatten wir immerhin mit Rieder und jetzt mit diesem Abschluss von Endoye gleiche zwei gute Gelegenheiten für die Mannschaft der Schweiz oder wie sie in der Schweiz sagen würden, für ihre Nati. Die Nati, das ist die Nationalmannschaft und die Schweizer haben den Ball bei ihrer Nummer 1 in der Nati. Das ist Gregor Kobel, der seit über 10 Jahren, wie gesagt, in Deutschland beschäftigt ist, demnächst ja sich vielleicht oder sich auf die Reise machen wird in andere Gefilde. Jetzt ist der Ball bei Akanji wieder, während auf den Rängen, nachdem sie jetzt von ihrer Mannschaft eine ganze Zeit viel zu wenig gesehen haben, aus Sicht der Kolumbianer, zumindest die kolumbianischen Fans, wieder stimmungsmäßig das Ganze eröffnen. James Rodriguez versucht sich durchzusetzen, hat er gut gemacht, den Ball rübergebracht, landet bei Lucho Diaz. Diaz im 16er drin, Diaz mit dem Versuch, den durch die Beine durchzuspielen. Schlitzohr, schlauer Versuch, aber ist am Ende nicht angekommen dort in der Spitze. Und die nächsten hat sich der sehr auffällige Puertas geholt. Das wäre der, ihr erinnert euch, der in der 21. Minute die bislang größte Chance des Spiels hatte. Ball kommt nochmal in die Zentrale hinein für den Elber. Leute, wolltet ihr dann einen Elber haben? Also, das war viel zu wenig. Diaz wird ein bisschen freundschaftlich begleitet, aber ein Elfmeter kann das auf gar keinen Fall gewesen sein. Geht also weiter mit Ballbesitz für die Schweiz im eigenen 16er von der Ecke des 5-Meter-Raums von Akanji herübergestupst zu Kobel. Dann hat er gedacht, wenn der mir den Ball so wunderbar gegeben hat, kriegt er ihn gleich wieder für einen langen Schlag. Der landet jetzt mal bei Embolo. Der hatte noch nicht so viele Szenen. Der Mann, der im ersten und im letzten Spiel der Schweiz getroffen hat, also beim 1-1 gegen Katar und beim 2-0 im 16. Finale, war er der erste Torschütze. Frühes Tor nach 10 Minuten, bevor dann Endoye gleich nach der Halbzeit mit seinem ersten WM-Tor für das 2-0 sorgt. Auch das war, fällt mir gerade ein, in Sachen ja, Drama und Aufregung auch kein so ganz großes Spiel gewesen. Aber das ist, wenn du 104 Spiele hast, und wir sind ja mittlerweile bei der unglaublichen Zahl von Spiel Nummer 96 angekommen. Es läuft das Spiel Nummer 96. Die Älteren werden sich erinnern, die anderen Weltmeisterschaften waren nach Spiel Nummer 64 zu Ende. Wir haben also schon über 30 Bonusspiele gesehen, dann ist das auch normal, dass nicht jedes Spiel sich am Rande des Wahnsinns bewegt. Das ist im Moment weit davon entfernt. 0-0 nach wie vor auf dem riesigen Würfel hier in Vancouver. Kolumbien kommt, ist drin in der Hälfte. Steckpass auf! Oh, das war gut. Das war sogar sehr gut. Aber in letzter Sekunde kriegen sie noch die Roten. Da sind die Schweizer die Füße dazwischen. Ansonsten wäre Diaz blank gewesen. Jetzt auf der anderen Seite. Sehr schnelle Vorlage für Endoye. Der muss ordentlich mit den Armen rudern. Und die Beine müssen wirbeln, dass er da rankommt. Aber das Laufduell gewinnen am Ende die Kolumbianer, die das auch ohne ein Zeichen Lärmer war es gewesen. Spielt auch bei Crystal Palace. Zwei also von Crystal Palace in der Startelf ohne ein Zeichen von Anstrengung getan hat. Ball ist hier drüben gelandet jetzt bei Luis Suarez. Nicht zu verwechseln mit dem bissigen Suarez aus Uruguay. Aber wie gesagt, mit einer sehr guten Quote bei Sporting, hat vorher unter anderem über 100 Spiele in La Liga gemacht. Unter anderem auch gespielt für Almeria. Die sind gerade abgestiegen. Sind jetzt wieder in der zweiten Liga, bin ich ziemlich sicher. Und waren aber mal in der ersten Liga. Und deswegen hat er eben auch Erstligaspiele. Sehr guter Ball jetzt für die Kolumbianer. Drin im 16er kommt der Versuch. Aber dann sind die Schweizer dazwischen, die das im Moment auch noch leicht wegverteidigen können. Das Ganze sehr fair, ohne gelbe Karte, ohne irgendwas, läuft hier die Zeit runter. Das Einzige, was wirklich nicht häufig in die Statistik geht, sind irgendwelche Situationen, wo man sagen könnte, das ist jetzt aber eine Phase, wo besonders viel Versuche aufs Tor gehen. Die Partie ist insgesamt etwas lebhafter geworden. Die Schweizer, die an Sachen Ballbesitz, hatte ich euch zur Trinkpause verraten, zurücklagen, haben mittlerweile ein 46 zu 44. Wahnsinn, was diese Computer hier alles immer sofort natürlich ausspucken. Für oder zu ihren Gunsten erobern können, also ein bisschen mehr Ballbesitzzeiten. Nach Ecken steht es 1 zu 2. Für die Schweiz nach Toren 0 zu 0. Nach wie vor Kolumbien mit 3 Versuchen, die Schweiz mit 2. Davon ein guter. Ist nicht so richtig viel. Das Beste, ganz klar, bei dieser Partie am Dienstag, dem 7. Juli, hier Downtown Vancouver, war definitiv die Nationalhymne Kolumbiens bislang. Was für ein großartiger Moment. Ich bin immer noch ganz gerührt, wenn ich daran denke, was das hier für eine super Atmosphäre war. Die Schweizer mit gleich zwei, die versuchen den Ball nach vorn zu spielen. Das war in diesem Fall Elvedi, der nicht ganz darauf vertraut hat, dass Freuler das schafft. Aber das kann der Freuler schon, denn der ist ja groß. Auch einer von diesen ganz erfahrenen Schweizern. Ja, ich habe es erzählt, er spielt bei Bologna. Also in Emilia-Romagna, aber war vorher auch lange in Nottingham, bei Atalanta Bergamo. Sie haben alle natürlich eine riesen Statistik im europäischen, ja, Top-Fußball, muss man sagen. Die Spieler, die hier unterwegs sind. Und ihr Top-Top-Spieler seit diesem Turnier, Manzambi, der sitzt ja, wie gesagt, mittlerweile 50 Millionen wert, der sitzt mittlerweile draußen. So kann sich das in so einem Turnier schnell ändern. Wollte mal kurz... Ich habe gerade mal kurz nachgeschaut bei James Rodriguez, der jetzt gleich den Ball nach vorne spielt auf Lucho Diaz. Ging jetzt nach ganz großen, dem ganz großen Hype, als er Torschützenkönig war und dann zu den Bayern ging, natürlich in die Millionen. Aber mittlerweile ist er bei 1,5 Millionen Marktwert angekommen. Das ist auch ein rapider Sinkflug, auch wenn er im Spiel gegen die Kanadier beim 2:1 ganz ordentlich gespielt hat. Beim Spiel gegen die Portugiesen beim 0:0 ganz ordentlich gespielt hat und da zumindest immerhin wieder aufstrebende Form unterstrichen hat. Gab sehr viele Diskussionen in Südamerika, ob das überhaupt Sinn macht, dem die Kapitänsrolle und so eine hohe Verantwortung im Team zu geben. Aber der Mann, der hier bei Minnesota United keine große Saison in der Major Soccer League hatte, hier in der nordamerikanischen Fußballliga, scheint sich langsam wieder ein bisschen in Form zu bringen. Und so alt ist er ja noch gar nicht. 2017, glaube bis 2019 war er bei den Bayern. Mittlerweile 34 Jahre alt. Ball springt und hopst da hinten durch die Defensive. Fehler von Akanji. Chance für James Rodriguez. Ball rüber, verteilt auf die linke Seite. 1, 2, 3, 4, 5 am 16er. Schuss! Geblockt in letzter Sekunde von Freuler. Die kriegen immer noch ordentlich die Füße dazwischen. Gerade hatten wir so 5-6 Minuten, wo ich sagen würde, das ging in Richtung Schweiz. Aber jetzt haben wir eine deutlich stärkere Phase wieder der Kolumbianer, die den Ball da von der weißen Kreidelinie außen nach runterkratzen und in die Mitte hineinbringen. Geht zu Lucho Diaz, setzt dann zum Seitfallzieher. Schlussversuch! Das war ungefähr so der Schussversuch wie meine Schilderung von Schlussversuch, denn der rutscht ihm über den Spann. Das war der Abschluss von Puerta gewesen. Das war der in der 21. Minute schon diese sehr gute Aktion hatte. Und ihr hört es, das kommt natürlich hier sehr, sehr gut an, denn es gibt die nächste Ecke. Damit halten wir fest. Kolumbien ist in Sachen Ecken noch weiter nach vorn gegangen. Schönes Dribbling jetzt, die 1-gegen-1 Situation gewonnen. Da drüben auf der rechten Seite von Arias, der dann auch gleich rausläuft und diese Ecke dann auch reinbringen wird. Er, wie gesagt, einer von den ganz wenigen Torschützen im Turnier. Drei haben sie mit einem Tor, Diaz, Campas und Arias, einen mit zwei Toren. Das ist der Munoz, der auf der rechten Abwehrseite unterwegs ist. Warum dauert die Ausführung da ein bisschen? Gibt Gespräche? War es keine Ecke gewesen? Es gibt ja die Möglichkeit, das Ganze gleich direkt zu korrigieren. Ich glaube ja, dass es der Fall war und dass er einen Hinweis bekommen hat. Auch das ja eine der Neuerungen bei dieser Weltmeisterschaft. Deswegen haben die Schweizer den Ball. Ich schaue auf die Uhr. Mein Gott, nur noch 5 Minuten in dieser ersten Halbzeit, die noch sehr, sehr viele Möglichkeiten für Steigerungen hat im weiteren Spielverlauf in Sachen Highlights. Da ist das Spiel noch nicht unter der
3: Helm mit weißem Segeltuch. Ich weiß nicht, ob das die richtige Bezeichnung für diese Zeltbahn hier über mir sind. Verhangenen Arena ist, aber in jedem Fall ist da noch Steigerungspotenzial drin. Also die Schweiz mit einer ordentlichen Chance als wieder abschließen kann. Die Kolumbianer mit einer super Chance in der 21. diesen Abschluss von Puerta halb links aus dem Strafraum. Zwei Top-Chancen, aber insgesamt ist das natürlich 40 Minuten, zwei Top-Chancen viel zu wenig, um zu sagen, das ist ein wahnsinnig aufregendes Spiel. Jetzt kommt der Ball zu Xhaka. Und der war eigentlich auch gut gedacht. Also es gibt also zwischen all der Maloche, die wir hier immer wieder sehen, auch durchaus Feinkost, fußballerische Fertigkeit. Da sieht man, dass die eben nicht nur rennen und kämpfen können, sondern auch gut Fußball spielen können. Xhaka schaut gerade hier auf den großen Videowürfel zur Leinwand und auch an ihm geht die Zeit in ihrem ewigen Lauf nicht spurlos vorbei. Die von mir bereits geschilderten heruntergeraspelten Seitenschläfen, mittlerweile auch schon grau beim Routine, dem Kapitän der Schweiz, der sich jetzt schon wieder anbietet. Aber wie ich finde, so einen hätten wir natürlich auch gebrauchen können. Also ich will jetzt nicht sagen, dass wir ihn einbürgern müssen, das wird er jetzt wahrscheinlich nicht mehr machen, aber so einen, der mit so großer Sicherheit auf dieser Sechserposition unterwegs ist, auch das war ja eines der Probleme im deutschen Spiel, dass beide Sechser in den Spielen beispielsweise gegen Ecuador am Ende mehr Bälle oder Zweikämpfe verloren haben, als gewonnen haben. Und wenn du das auf der Sechserposition hast, dann hast du als Mannschaft ein Problem. Das kann dir mit Sportfreund Xhaka definitiv, mit Granit Xhaka mittlerweile in Sunderland beschäftigt, seit dieser Saison nicht passieren. Und auch da, ich weiß nicht, ob ihr regelmäßig englischen Fußball schaut, auch da hat er eine wieder ordentliche Saison gespielt, nachdem er sicherlich nicht den kleinsten Anteil daran hatte, dass Leverkusen, das ewige Vizekusen, dann auch mal einen Titel feiern konnte. Auch das ist ja sicherlich was, irgendwie auf seine Credits mitgeht. Der Ball ist hier drüben oder soll zu Luis Diaz. Er ist hochgestiegen zum Zweikampf und holt ihn sich dann ganz stark wieder. Starke Aktion von Diaz. Jetzt Eröffnung über die rechte Seite. Sehr gut, Angriff. Ball kommt in die Mitte. Abschluss könnte kommen. Durchgelassen. Das war pfiffig gemacht. Sehr gut gemacht in diesem Fall von Luis Suarez, der die Hände so ein bisschen nach oben hebt und sagt, Mensch, das habe ich doch so schlau gemacht für dich, Amigo. Warum machst du da so wenig draus? Sehr gut dabei von Luis Suarez in die Mitte. Und dann Luis Suarez lässt durch in der Hoffnung, dass Arias dahinter ihm rankommt oder Lucho selbst, aber der kommt nicht ran. Aber ein Schweizer war noch dran und deswegen gibt es die nächste Ecke. Eckball also für die Schweiz. Eine Minute vor dem Ende. Na, zwei Minuten vor dem Ende der ersten Halbzeit. Ball ist immer noch im 16er. Die Schweizer sind so entspannt, wie man sich das bei Menschen in den Bergen manchmal vorstellt. Da hinten, obwohl es im eigenen 16er eigentlich aufregend ist. Aber jetzt könnte mit Ashari der nächste Überfall starten. Aber gab vorher einen Foul. Und ich habe ja schon gesagt, wir haben einen Referee aus El Salvador, der sich in die ewigen Statistiken eingebracht hat, da er die historisch erste rote Karte an Miguel Almirón aus Paraguay verteilt hat, wegen einer vor den Mund gehaltenen Hand im Rededuell mit Mert Müldür. Und das macht er ja auch gut. Also Südamerika ist auch, oder Mittelamerika ist in dem Fall auch gut vertreten im Schiedsrichterwesen. Ball ist mittlerweile bei den Kolumbianern und die haben auch einen Torwart dabei. Der heißt Vargas. Ich habe schon gesagt, großer Mann aus, spielt für Atlas Guadalajara. Beruhigt das Ganze, obwohl wir uns alle mittlerweile in Deutschland ja geht es ja weiter in Richtung Mitternacht. Der Zeitunterschied bleibt ein ewiges Problem. Hier sind es 9 Stunden. Wir haben also nach dem Frühstück uns auf den Weg gemacht in die Arena, um dann pünktlich um 13 Uhr hier beim Anpfiff zu sitzen, während hier, egal ob es vor Mitternacht ist oder am frühen Nachmittag, das Ganze jetzt durch die nächste Siesta-Phase geht. Das ist natürlich sehr cool, Siesta in Südamerika, aber ist natürlich schlecht, wenn das während eines Fußballspiels passiert, weil das ist eigentlich Kernarbeitszeit, liebe Freunde. Also jetzt vielleicht mal ein bisschen in etwas mehr oder höherem Pulsfrequenzbereich, damit wir hier vielleicht auch nochmal eine Chance sehen. Jetzt kommt der Schlag vom Schlussmann weit nach vorn in Richtung Diaz. und den Angreifern um James Rodriguez. Das ist aber mittlerweile schon wieder zurückgebracht worden zu Sanchez. Und wir kriegen das Minimum, was wir kriegen können an Nachspielzeit. Jetzt könnte man sagen, mehr hat diese erste Halbzeit auch nicht verdient, denn es war ja nicht so viel an Wahnsinn auf dem Rasen und vor allen Dingen an Chancen in den 16ern. Ball springt jetzt hier wie so oft in diesem Spiel, und das ist auch nicht gerade ein Indiz für die Qualität, wenn der Ball immer so in Amplituden in 10 Meter Höhe von einem Kopf zum nächsten hopst und keiner den mal runternimmt und kontrolliert nach vorne spielt, sondern das Ganze irgendwie so ein Holter-die-Polter-Fußballspiel ist. Insgesamt ist es nach dem Hydration Break, wie wir sagen, hier etwas lebhafter geworden. Das haben wir mehrfach beobachtet im Turnier. Aber es bleibt dabei, nach Großchancen steht es 1-1, nach Toren steht es 0-0. Und die Kolumbianer sind nicht zufrieden, wenn die Schweizer den Ball haben. Denn das ist der Fall. Und wir sehen die großen braunen Augen von Granit Xhaka, der Kupkin anspielen könnte. Und dann sagt, dann spiele ich meinen Lieblingsspieler im Sechserraum an, dann spiele ich den Freuler an, auf den kann ich mich immer verlassen, der sichert mich immer ab, der steht 10 Meter neben mir oder holt die Zweikämpfe für mich zurück. In diesem Fall soll es jetzt mal nach vorne gehen, ein Stück zu Rodriguez, Ball rutscht dann ins Seitenhaus, Rodriguez die Haare mittlerweile auch schon klatschnass da, wie gesagt zu so einer kleinen Zilli hinten zusammengebunden auf der linken Abwehrseite, auch eine feste Bank, hoher, weiter Ball in die Spitze hinein. Aber das ist keine echte Prüfung, weil er erreicht den 16er mit Mühe und Not. Und wenn irgendwie was mit Mühe und Not erreicht wird, dann ist es nicht so, dass es ein richtiger Schuss in Hochgeschwindigkeit war. Also aus dem 16er wird jetzt mit Akanji wieder nach vorn gewandert. Wandertag in Vancouver haben wir bei der deutschen Mannschaft auch oft gesehen. Ist dann meistens nicht so, dass da ein echt richtig tipptopp Fußballspiel draus wird, während der Ball hier drüben aus dem Spielfeld rausgeht, gibt Einwurf gleich für die Kolumbianer. 1, 2, 3, 4, 5 Meter hinter oder neben ihrer linken Eckfahne. Dauert ewig. Eigentlich hätte er jetzt schon längst werfen müssen. Gab auch schon die Finger in der Luft vom kleinen Ivan Acides Baton Cisneros. Was für ein Name. Großartig. Und jetzt gab es ein rüdes Einsteigen und deswegen gibt es da drüben einen sich auf den Boden wälzenden Mojita von RCD Mallorca. Kommt jetzt aber wieder hoch, Rieder ist da, erkundigt sich, geht also gleich weiter. In dieser insgesamt sehr fairen Partie, keine gelbe Karte, zwei Chancen, keine Tore. Nichts, an das sich die meisten der knapp 50.000 wahrscheinlich morgen noch erinnern werden in dieser ersten Halbzeit, vielleicht bis auf diese zwei Versuche. Und die Kolumbianer haben nochmal den Ball, versuchen nochmal Luis Diaz in ein Laufduell zu schicken. Das ist ein Mismatch für Elvedi. Zum Glück hatte der ein bisschen Vorsprung, sodass er den Ball nach Hause bringen kann. Und nach Hause ist das Stichwort. 22.48 Uhr in Deutschland, 13.48 Uhr an Kanadas Westküste, hier in British Columbia. 0-0 zur Pause steht drauf. Mehr als 0-0 war leider auch nicht drin.
2: 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Das war die erste Halbzeit.
0: Gut, wir lassen Schweiz gegen Kolumbien kurz sacken. Später gibt es dann noch mehr dazu. Aber schauen wir nochmal zurück auf den Wahnsinnskrimi, den wir vorhin schon hatten. Argentinien gegen Ägypten. Der Titelverteidiger, der lag zwischenzeitlich mit 0-2 hinten und hat es am Ende doch noch gedreht. Und so hat sich das im argentinischen Radio angehört.
4: Lautaro se va, Lautaro se va, se abre mucho, Lautaro no pudo controlar en primera instancia, después sí, espera en el área por atrás de todos, Enzo, mete el centro, Lautaro para Enzo, Enzo cabeceó, ¡gol! ¡Gol! ¡Gol! ¡Gol de Argentina! ¡Gol de Argentina! Parecía que se nos escapaba, Argentina le gana 3-2 a Egipto.
0: Ja, der Titelverteidiger dreht die Partie komplett, gewinnt dank eines irren Endspurts noch mit 3-2 und träumt weiter von der Titelverteidigung. Und Sportreporterin Steffi Bartschek, fasst für euch das Spiel noch einmal zusammen.
5: Ein Weltstar steht auf dem Feld in Atlanta und weint und weint und weint. Die Tränen laufen. Lionel Messi, der Superstar der Argentinier, ein Tor hat er vorbereitet, eins selbst gemacht. Es ist der absolute Wahnsinn. Der Titelverteidiger dreht hier die Partie nach 0:2 Rückstand. Nach Toren von Yasser und Siko sahen die Ägypter lange wie der Sieger hier aus. Und dann haben sie die Schlussphase nochmal so richtig schön hochgejazzt und hochgeschraubt. Messi mit der Hereingabe für Romero, den Innenverteidiger, der per Kopf trifft. Dann Messi selber, natürlich mit seinem achten Tor in diesem Wettbewerb. Und dann ein Konter in der Nachspielzeit der zweiten Hälfte, der eingewechselt

0: Hoffentlich machen wir so
1: weiter.
2: Ja, für einen anderen Goat bei dieser WM ist allerdings schon seit gestern Abend Schluss. Und damit kommen wir zu einem Moment, der uns gestern Abend alle ein bisschen berührt hat. Portugal gegen Spanien, das Achtelfinale. Am Ende setzt sich der Europameister spät durch. Merino trifft in der Nachspielzeit 1:0. Aber im Mittelpunkt stand jemand anderes. Cristiano Ronaldo. Für ihn war es die letzte WM seiner Karriere. Und wie er sich verabschiedet hat, ja, das geht unter die Haut. Der letzte WM-Vorhang, der ist gefallen.
3: Der Schlusspfiff! Spanien ist weiter! Portugal ist draußen! Adeus, Cristiano Ronaldo!
4: Der letzte Vorhang, er ist gefallen. Cristiano Ronaldo verlässt für immer die WM-Bühne. Das Haupt gesenkt, die Augen feucht, alle können sie ihn sehen. Den Schmerz, den der Ausnahmefußballer in diesem Moment empfindet.
5: Natürlich bin ich traurig, dass wir so aus der WM ausgeschieden sind. Ich gehe mit gutem Gewissen. So ist der Fußball, so ist das Leben eines Fußballers. Es war tatsächlich meine letzte WM.
4: Cristiano Ronaldo verabschiedet sich mit Portugal aus dem Turnier. Nach dem Schlusspfiff steht er wie zu einer Salzsäule erstarrt auf dem Rasen. Während des Spiels versucht er noch ein letztes Mal der Partie seinen Stempel aufzudrücken.
6: Die Portugiesen sind mit Cristiano Ronaldo im Strafraum. Cristiano Ronaldo, halbrechte Seite, Schuss aus kurzer Ecke. Steckpass in den Strafraum. Ronaldo! Der kommt auf den zweiten Pfosten. Kopfball! Und dann hält Unai Simon den Nachschuss von Cristiano Ronaldo.
4: Cristiano Ronaldo ist portugiesischer Rekordtorschütze. Der jüngste und der älteste, der bei einem WM-Turnier für Portugal getroffen hat. All das zählt für ihn in dem Moment des Abschieds nicht. Er spürt wahrscheinlich nur den Stich ins Herz aus der ersten Minute der Nachspielzeit. Derselbe Mann, der 2024 schon Deutschland aus der EM geschossen hat, er schickt Ronaldo und sein Portugal nach Hause. Spanien bleibt seit über 2 Jahren und nunmehr 35 Spielen ungeschlagen, ausgenommen Elfmeterschießen, und bei dieser WM weiter ohne Gegentor. All das ist Cristiano Ronaldo an diesem Abend wahrscheinlich völlig egal. Der fünffache Weltfußballer verlässt die WM-Bühne. Für immer.
5: Jetzt habe ich erstmal Zeit nachzudenken. Ich treffe keine weiteren Entscheidungen aus einer emotionalen Reaktion heraus. Ich werde erstmal mein Leben weiterleben.
4: Auch der Fußball und diese WM werden weitergehen, aber ohne Cristiano Ronaldo wird etwas fehlen.
2: Ja, und dieses Spiel hat auch abseits des Rasens für ordentlich Diskussionen gesorgt. USA gegen Belgien. Präsident Trump hat es sich ja persönlich für die Aufhebung der Balogun-Sperre stark gemacht. Am Ende hat es trotzdem nichts gebracht. Burkhard Hupe hat sich das nochmal in Ruhe angeschaut und ordnet für uns ein, was von diesem Spiel bleibt.
7: Ein einziges Mal hielt die dunkle Seite der Macht dieses Fußballspiels in ihren Klauen. Das Achtelfinale zwischen den USA und Belgien war etwa eine halbe Stunde alt. Die Belgier führten hochverdient, aber eben nicht hoch genug, nur mit 1:0. Und dann gab es Freistoß für die US-Boys.
8: Und er ist drin, abgefälschter Freistoß und er ist drin. Und es ist wieder...
7: Ein abgefälschter Freistoß sorgte also für den unverdienten Ausgleich. Ein Freistoß herausgeholt von dem Mann, der eigentlich gar nicht hätte spielen dürfen. Folarin Balogun. Normalerweise gesperrt, aber was ist schon normal, wenn sich der Präsident deines Landes höchstpersönlich in den Fußball einmischt und den FIFA-Präsidenten anruft, um die Dinge im Sinne der USA zu regeln?
9: Wie kann man ihn für ein Spiel bestrafen, das noch nicht mal gespielt wurde? Ja, ich habe bei der FIFA um eine Überprüfung gebeten. Ich habe mit einem hochrespektierten Mann gesprochen.
7: Ausgerechnet Balogun holte also einen Freistoß heraus, den man nicht hätte geben dürfen. So befand es auch ARD-Schiedsrichter-Experte Lutz Wagner.
10: Der Freistoß zum 1:1 war meiner Meinung nach auf sehr wackeligen Füßen. Den muss man zweifelsohne nicht geben. Aber ansonsten hat er das Spiel, finde ich, sehr, sehr gut geführt.
7: Zumindest für 2 Minuten lächelte die dunkle Seite der Macht siegesgewiss. Dann aber zeigte der Fußball, dass er noch immer stärker sein kann als der Weltverband, der ihn wieder einmal einer großen Belastungsprobe ausgesetzt hatte.
11: Bis 17 Uhr haben alle nur über Balogun geredet. Seit 17 Uhr reden alle nur noch über Belgien.
7: Balogun wurde nicht zum erhofften Faktor für das amerikanische Offensivspiel und Belgien ließ sich nicht beirren, traf gleich zum 2:1 nach der Pause ein weiteres Mal und kurz vor dem Ende zum Endstand von 4:1. Trainer Mauricio Pochettino wollte aber partout keinen Zusammenhang zwischen dem schwachen Auftritt seines Teams und der weltweiten Empörung über die Einmischung des US-Präsidenten in das WM-Turnier erkennen.
12: But that is not an excuse to say, oh, we didn't perform because of that. That is not true.

0: Belgier treffen nun im Viertelfinale auf Spanien. Niemand ist für dieses große Spiel gesperrt und niemand im Weißen Haus wird sich vermutlich für diesen Kick interessieren.
1: Und jetzt schauen wir mal nach Hause, denn beim DFB, da tut sich gerade einiges. Rudi Völler bleibt Sportdirektor, macht bis 2028 weiter. Und der Grund dafür hat einen Namen, Jürgen Klopp. Der soll offenbar schon signalisiert haben, dass er mit Völler zusammenarbeiten möchte.
2: 4 Tage ist es jetzt her. Geheimtreffen, Nacht drüber schlafen, Rücktritt Nagelsmann, Neuanfang Wunschkandidat Klopp. 4 Tage ist es jetzt her, dass der DFB per Pressemitteilung bekannt gegeben hat, dass Julian Nagelsmann nicht mehr Bundestrainer ist und Jürgen Klopp es werden soll. Und so ist es jetzt offenbar an der Zeit, dass sich DFB-Sportdirektor Rudi Völler zu Wort meldet und die Vorgänge nochmal einordnet.
3: Wir haben leider am Ende des Tages dann bis auf das erste Spiel nicht die Spiele abgeliefert, die wir gerne gehabt hätten. Und deshalb war die Entscheidung dann mehr als richtig, aber jetzt müssen wir nach vorne schauen.
2: Und bei diesem nach vorne schauen hörte Völler offenbar erstmal in sich hinein.
3: Auch ich habe natürlich darüber nachgedacht, wie es für mich weitergeht.
2: Kann der Sportdirektor bleiben, wenn sein Bundestrainer, dessen enger Vertrauter und Unterstützer er war, gehen muss? Ja, kann er. Ausschlaggebend für diese Völler-Entscheidung vor allem ein Telefonat mit dem Bundestrainer-Wunschkandidaten.
3: Was wichtig war, dass es natürlich auch ein Gespräch gab, schon zwischen Jürgen Klopp und mir. Und da hatte ich schnell rauskristallisiert, dass das funktionieren kann und wird.
2: Dass das funktionieren kann und wird, das hört sich schon sehr danach an, dass Klopp ist Bundestrainer, nur noch eine Frage der Zeit ist. Rudi Völler versucht zwar kurz nochmal zu relativieren.
3: Aber das ist alles noch nicht klar. Wir hoffen alle, dass es funktionieren wird.
2: Aber die Zuversicht beim DFB ist schon sehr groß. Vor allem, weil Völler ebenfalls in einem Telefonat, diesmal mit Klopps Chef bei Red Bull, Oliver Minzlaff, offenbar positive Signale bekommen hat. RB will Jürgen Klopp nicht im Weg stehen.
3: Man sieht ja schon aus diesen Aussagen, dass sich jeder bemüht, dass es klappen wird und dann versuchen wir positiv in die Zukunft zu schauen.
2: Eine Zukunft, die dann wohl heißt, Jürgen Klopp und Rudi Völler, Bundestrainer und Sportdirektor, seid an der Spitze der DFB-Elf. Ende der Woche sollen die möglicherweise entscheidenden Gespräche zwischen DFB-Spitze und Jürgen Klopp stattfinden. Das Ziel des Verbandes ist, spätestens bis Anfang August alles eingetütet zu haben.
1: Ja, dann wollen wir die ganze Sache jetzt mal einschätzen lassen. Und das macht unser Sportschau-Reporter Thomas Kunze, der schon die ganze WM über in den USA ist, zwischendurch auch mal im deutschen Quartier war und nah dran ist am DFB. Wie bewertest du das, dass Rudi Völler bleiben will?
4: Ja, finde ich gut. Es gibt ja nicht zwei und auch nicht drei, sondern es gibt nur einen, Rudi Völler. Der Mann ist quasi, zwar auch mit seiner Ehefrau Sabrina, aber eben auch mit dem DFB verheiratet in allen möglichen Positionen. Und Jürgen Klopp wird ihn brauchen als Moderator, auch so ein bisschen als Radiogummi bei Konflikten mit diesem unfassbar komplexen Gebilde Deutscher Fußballbund. Die Erfahrung, die Rudi Völler mitbringt. Sie haben auch beide schon telefoniert. Das ist auch gut so. Rudi Völler hat nochmal gesagt, er kann sowieso schlecht Nein sagen. Und diese Kompetenz verbunden mit dem frischen Wind ist schon ganz gut. Und manchmal muss man eben auch jemanden drin behalten, der so eine Art Hausmeister ist und der genau weiß, in welcher Ecke riecht's denn eigentlich muffig, wo müssen wir eigentlich mal hin mit dem Mob. Und das wird Rudi Völler leisten, weil das ist das Gute und das werden alle mitbekommen haben, die ihn mal kennengelernt haben. Ihm liegt's immer nur an der Sache und deswegen ist es auch gut, dass er dabei bleibt.
1: Ja, so viel zu Rudi Völler. Aber was ist mit der Personalie Jürgen Klopp? 4 Wochen hat Aki Watzke gestern gesagt, dann will der DFB spätestens einen neuen Bundestrainer präsentieren. Das ist noch ganz schön viel Zeit. Zu viel Zeit vielleicht?
4: Ja, auf jeden Fall. Trotzdem ist es eben dann eine ganz große Maschine, die dann auf die Reise gehen wird. Es geht eben nicht nur um Jürgen Klopp, es wird auch um sein näheres Arbeitsumfeld gehen, was in Fuschel beschäftigt ist, seine Vertrauten wie Piet Krawitz beispielsweise, den er ja mitgenommen hat, Jolt Löw ist im Gespräch. Also wenn er dann wirklich so viel umkrempelt und so viel Kompetenzen bekommt, dann muss auch viel aufgelöst werden. Die Reise geht jetzt erstmal für Bernd Neuendorf und Aki Watzke übermorgen hierher nach New York. Dann wird man sich mit Marc Hosicke, dem Berater von Jürgen Klopp, treffen und dann soll erstmal die DFB-Seite ausgehandelt werden und erst dann in der kommenden Woche Richtung Halbfinals, Finals gibt es ein Treffen mit Oliver Minzlaff, der dann auch geplant auf dem Weg in die USA sein wird. Und dann kann man sich darüber unterhalten, wie möglicherweise ein Agreement zwischen Red Bull und dem Deutschen Fußballbund aussieht. Und das sind dann schon 2 Wochen. Und dann muss es finalisiert werden. Und da finde ich 4 Wochen, wenn man das überschaut, die Größe der Unternehmung, eigentlich ganz okay vom Zeitrahmen her. Und es geht ja erst, das muss man auch sagen, es geht ja erst im September dann mit der Nations League weiter. Also sportlich gesehen hat Jürgen Klopp da noch ausreichend Zeit.
1: Ja, vielen Dank, Thomas Kunze, für die Infos. Und wir gehen jetzt rein in die Analyse mit Jens-Jörg Rieck in Vancouver. Jens-Jörg Rieck, 0:0 steht es nach 45 Minuten. Wie bewertest du diese erste torlose Halbzeit?
5: Ja, eine höchst mittelmäßige Veranstaltung. Wir haben jetzt hier ein Highlight des Tages. Tom Cochrane. Das ist eher was für die Menschen, die jetzt nicht mit Sportschau und Netcast Radio groß geworden sind. 1991 war das, glaube ich. Ein Nummer 1 Hit für den Kanadier, der gerade seine letzten drei Noten gespielt hat und ein Tischfeuerwerk, sage ich mal, das gerade mal so auf 1,80 Meter Höhe ging. Begleitet den doch etwas in die Jahre gekommenen, logischerweise, Tom Cochrane jetzt von der Bühne runter. Also es war, Julia, jetzt komme ich zum Gedanken zurück, es war vorher bei der Nationalhymne, wirklich, ich habe echt Tränen in den Augen gehabt, großartig. Das jetzt, die Show war auch ganz gut, wir haben zwei Torchancen, aber für eine Stunde Programm, eine Chance auf der einen, eine Chance auf der anderen, ehrlich, das ist schon ein bisschen mittelmäßig.
1: Deine Einschätzung, was glaubst du, welches Team ist von deinem Gefühl her näher dran am Führungstreffer jetzt in Durchgang 2?
5: Ich habe, als wir beide vorher wie immer so ein bisschen das Ganze durchgegangen sind, gesagt, das ist ein 50-50-Spiel und so ist es auch. Ich wüsste nicht, wo ich mein Geld hinlegen sollte, wenn ich denn noch welches hätte, auf welche Seite, weil es kann immer wieder sein, dass einmal Luis Diaz startet und dann so einen Überfall ins Tor bringt. Der ist einfach, hat eine großartige Saison bei den Bayern gespielt. Auf der anderen Seite haben die Schweizer auch Phasen gehabt, wo sie gut drin waren. Ich habe ja gesagt, das ist die Weltrangliste Nummer 15, die Schweiz gegen die Weltrangliste Nummer 11, zwei Gruppensieger. Sie begegnen sich, finde ich, hier absolut auf Augenhöhe. Wenn eine Mannschaft hier durch so ein einzelnes, schnelles Tor und Konter durch einen individuellen Fehler gewinnt, dann wird man sagen, ja schade, hätte auch die andere gewinnen können. So oder so, egal wer es denn wird, das ist jetzt keine sehr gewagte Prophezeiung und dafür muss man nicht den schwarzen Gürtel in Sachen Fußballprognosen haben, wird das am Sonntag dann wahrscheinlich vorbei sein in Kansas City. Ich kann mir nicht vorstellen, dass eine dieser Mannschaften Argentinien aus dem Turnier raushaut, die jetzt so eine Resilienz bewiesen haben, als sie da zurückgekommen sind. Übrigens haben wir ein Grundproblem, Julia, hier gerade in der Arena in Vancouver, immer noch das Dach hier geschlossen. Wir haben nur eine Mannschaft, das wird schwer mit dem Fußballspielen. Denn keine Kolumbianer da. Schade eigentlich. Ah, jetzt kommen sie doch. Also es wird doch zu Ende gespielt. Die Schweizer stehen schon komplett auf der Wiese. Und Kolumbien, ich habe ja gesagt, das hatte manchmal so ein bisschen die Anmutung einer Siesta. Waren sehr, sehr viele Ruhephasen drin. Aber noch einmal, es gab ja eine Frage. Und der Reporter, und ich liebe es, lange zu sprechen, kommt dann so ins Erzählen. Also es ist die kurze Antwort. Ich kann dir nicht sagen, wo es hinkippt. Und das ist ja, wie Sepp Herberger sagt, deswegen gehen die Leute zum Fußball, weil sie nicht wissen, wie es ausgeht. Das trifft auf mich, die 50.000 und die hoffentlich 500.000 bei uns auch zu. Und hier steht es 0:0, gibt jetzt eine Auswechslung hier vor der zweiten Halbzeit.
1: Und es tut mir jetzt leid, du wirst durch das Spiel unterbrochen, weiter zu sprechen. Obwohl, du kannst jetzt gleich weiterreden. Jens-Jörg Rieck, die zweite Halbzeit mit dir. Ich bin Julia Kleine und wir hören uns gleich wieder. Tschüss.
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5: Wir haben einen Countdown in der ersten Halbzeit und wir haben auch eine Überraschung in der zweiten zu Beginn. Der läuft gerade. Wir sind bei der 3, der 2, die 1 und los geht's. Es bleibt noch eine Halbzeit. Es bleiben vielleicht sogar 2x15 Minuten Verlängerung. Für die Suche nach einem Sieger. Wer wird der Gegner von Argentinien? Es steht 0:0 und ein Indiz dafür, dass auch der Schweizer Trainer Murat Yaki nicht so ganz zufrieden war. Mit dieser einen einzigen Chance, die sie durch Rieder hatten, ist die Tatsache, dass sie jetzt mit Dibre So einen frischen Mann hier auf den Rasen bringen. Natürlich ein Angreifer, gehörte zu den drei Sorgenkindern, die Yaki gestern auf der Pressekonferenz erwähnt hat. Mansambi am linken Knie verletzt, Vargas, So, dazu haben sie ja zwei mit Ebischer, das ist aber ein Mittelfeldspieler, und Hakes, den kennt ihr vom VfB, die ohnehin angeschlagen waren. Also ein halbes Dutzend so mit Problemen auf Schweizer Seite. Jetzt also ein neuer Mann für die Offensive. So, mittlerweile in Sevilla beschäftigt. Auch der war natürlich mal in der Bundesliga, anders geht's ja gar nicht. War natürlich in Frankfurt und vorher war, glaube ich, auch in Gladbach gewesen noch. Also der ist definitiv jetzt auch hier mit dabei. Mittlerweile auch schon 29 Jahre alt, im 55. Länderspiel. Beginnt nicht gerade wahnsinnig aufregend, die zweite Halbzeit. Aber die Südamerikaner sind ganz schnell an den Trink,
7: Ständen unterwegs gewesen. Das haben wir sonst bei anderen Nationen wesentlich langsamer verfolgt. Die sind also echte Fußballfans, wie überhaupt man sagen muss, dass diese Veranstaltung nur deswegen kickt, weil Südamerika hier drin ist, zumindest auf den Rängen. Das ist eine eindeutige Geschichte, auch wenn bislang in den Viertelfinalen es gerade nicht sehr viel Südamerika zu sehen gibt. Einmal Argentinien und ansonsten ist das mit bislang fünf Mannschaften aus Europa. Dazu haben wir noch die Marokkaner im ersten Duell gegen Frankreich, eine ziemlich europäische Angelegenheit. Und vielleicht kommt ja noch die Schweiz dazu. Es wäre die letzte Möglichkeit. Sie kommen von der linken Seite, Ball in die Mitte, Schuss! Das war eine Riesenchance! Und da ist er ein bisschen überrascht worden, der neue Mann So. Fällt hin im Schussversuch, hat sich die Haare so zu Zöpfchen gebunden, so ein ganz kleines, frisurtechnische Fachbegriff fehlt mir, eine kleine raffinierte Verknotung ganz am Ende. Und er ist allerdings so im Fallen in diesen Schuss hinein, er war völlig blank in dieser Situation und rutscht beim Versuch aus und der Ball saust dann übers Tor hinweg. Und so bleibt es hier sehr zum Leidwesen, auch für Murat Yakin beim 0:0, der war hier gerade auf diesem großen Würfeln zu sehen mit offenem Mund, mittlerweile auch mit grauen Strähnen. Auch er hat natürlich in der Bundesliga gespielt. Wo war er? In Kaiserslautern natürlich und beim VfB. Großer Spieler, Meister mehrfach gewesen mit Basel, dann später auch als Trainer mit Basel Meister. Und meine Lieblingsgeschichte gestern von der Pressekonferenz kann ich unterbringen, weil wieder das Spiel sich während des Spiels eine Auszeit nimmt. Sie wurden darauf angesprochen, die Schweizer, dass sie, sagen wir mal, in Sachen Standards, also wirklich minimal gefährlich sind oder um nicht zu sagen absolut ungefährlich und dass das eine Katastrophe sei. Und dann hatten Trainingsstiebitze und Beobachter festgestellt, dass der einzig wirklich sehenswerte und sensationelle Freistoß von wem geschossen wurde, von Murat Yakin. Der kann es halt noch. Achtung, die Schweiz kommt. Gab ein kurzes Halten gegen So, aber der Referee war 7-8 Meter daneben. Ich sitze natürlich wie immer in diesen riesigen Stadien. Das ist hier nicht die größte Arena der Veranstaltung. Wir sind also nicht in East Rutherford unterwegs, in New Jersey. Wir sind hier in British Columbia, in Vancouver, sind relativ dicht dran. Aber ich würde auch sagen, das war mir zu wenig für einen Elfmeter. Referee leitet das Ganze gut, inklusive der natürlich unvermeidlichen Proteste von der Trainerbank, die dafür mindestens einen Elfmeter, drei rote Karten und was es auch immer geben möge, haben wollten. Also, Spiel läuft weiter, wie ich finde, zu Recht. Ballbesitz für die Schweiz in der Hälfte der Kolumbianer und der Versuch von Embolo, der noch kein großer Faktor war in dieser Partie, da irgendwie was zu machen. Breel, Embolo, auch der ja ewig in der Bundesliga groß geworden, im Nachwuchs, glaube ich, sogar noch von Schalke 04 damals und dann später nochmal lange, lange Jahre, 3-4 Jahre bestimmt bei Mönchengladbach. Versuch, da nach vorn zu spielen, ist misslungen und deswegen müssen die Kolumbianer es besser machen. Das war aber nicht besser, das war so ein Mondball in die Mitte, dann mit der Hacke sehr schön wieder ins Spiel hineingebracht. Von Ndoye, dann in die Zentrale zu Chaka, der ihn jetzt mit Schnitt rüber verteilt zu Rodriguez, der ein bisschen wetzen muss, um den Ball da zu kriegen. Den hatte alle Feldspieler in der Hälfte der Kolumbianer, aber ein formidabler Fehlpass von Rodriguez. Deswegen können die Kolumbianer jetzt mal was machen, aber die sind 4 gelbe gegen 5 gegen 6 rote, keine leichte Situation. Aber Luis Diaz ist da drüben auf der rechten Seite in die Zentrale gespielt, hat zu lange gedauert. Da fehlt manchmal schon noch so ein bisschen die Spritzigkeit, während das Spiel wahrscheinlich gleich unterbrochen wird, denn in der Hälfte der Kolumbianer, haben sie es nicht mitbekommen, liegt mit Munoz, ihr bislang bester Torschütze, der, jetzt hat er gesehen, wow, wir sind im Angriff, dann bin ich wieder gesund. Er ist wieder gesund und läuft jetzt ein Stück nach vorn, unterstützt diesen Angriff, jetzt sind alle Feldspieler in der anderen Hälfte und der Ball von James kommt herein und es gibt einen großen Roar, ein großes Aufschreien und wahrscheinlich gibt es jetzt die erste gelbe Karte für Chaka, der ehrlicherweise nicht weiß, wofür. Es gab einen Zweikampf, wir schauen uns das Ganze nochmal an. War es das Duell gegen Munoz? Aber absolut, es war das Duell gegen Munoz. Er will dahin, rutscht dann rein, trifft ihn mit offener Sohle oben auf dem Spann. Absolut vertretbar, kann ich mitgehen. Gelbe Karte berechtigt, tat richtig weh, war keine Absicht. Aber das wollen wir möglichst nie unterstellen, dass das die zentrale Absicht des Defensivspielers war, seinen Gegner in Teile zu zertreten, sondern zu versuchen, irgendwie diese Aktion zu unterbinden. Genau darum ging es. Erste gelbe Karte im Spiel, faires Spiel. Schweiz kommt über die linke Seite mit Rodriguez. Der hatte sich, wie gesagt, gerade einen Fehlpass geleistet. Macht das jetzt besser? Nee. Stoppt erstmal diesen Angriff ab, verunsichert. Chaka, kannst du immer hinspielen. Ballmagnet hat sich das Ding geholt. Weiter mit Zoo, der kaum reingekommen. Schon ein Faktor geworden ist im Spiel der Kicker vom FC Sevilla. Spiel läuft weiter mit den Schweizern. Bislang das Ganze noch sehr, sehr ausgeglichen. Schau mal kurz in die Statistik. Jawohl, sehe gerade, es steht 44 zu 44 in Sachen Ballbesitz. Man könnte auch sagen, es steht ausgeglichen. So steht es auch auf der Leinwand. 0 zu 0, das ist die Quittung, die der internationale Fußballgott diesem Spiel verleiht. Und das ist auch absolut in Ordnung. Aber jetzt gibt es vielleicht eine Chance mit einem Standard. Und die waren ja bislang lausig bei den Schweizern. Ich habe die Geschichte gerade erzählt. Haben sie auch trainiert, haben darüber berichtet gestern. Elvedi und Murat Yakin, also Nico Elvedi, der Abwehrspieler, und Murat Yakin, das ist der Trainer, die waren da und haben über diese Standards und die Schwäche berichtet und dass sie geübt haben, was im Zweifel immer hilft, wenn man irgendwas nicht kann, egal um welche Sache der Welt es geht, um Kochen, Fußball oder was auch immer. Jetzt geht es um Fußball. Freistoß für die Schweizer, 23.12 Uhr in Deutschland. Ball kommt scharf aufs Tor. Starker Freistoß, sehr guter Freistoß am Ende geschossen von Rieder, der knapp nebens Tor geht. Gute Variante, Direktabschluss auf das Tor. Ja, es fehlt ein Stück, aber er geht dann hinten an die Verlängerung des Tornetzes. Und ihr könnt euch also vorstellen, wo es hingegangen ist, nicht ins Netz, von der Seite sozusagen, 20, 30 Zentimeter oben neben dem Knick geht er auf das Netz drauf. Also das war schon am möglichen Ziel relativ dicht dran. Oder man könnte auch so sagen, es war die dritte Chance in dieser an Highlights armen Partie. Vier Versuche von den Schweizern gab es aufs Tor, fünf von den Kolumbianern, waren das wirklich fünf, aber bislang nur drei wirklich erwähnenswerte. Zwei jetzt für die Schweiz, einmal für Kolumbien. Die haben den Ball. Und ganz wichtig für euch, bald ist ja Mitternacht, werden wir heute noch den Gegner von Argentinien kennen? Oder bleibt ihr bei mir wach, wenn ihr jetzt wahrscheinlich um die Zeit arbeiten müsst? Dann Respekt. Ist ja auch keine Zeit, wo man super gern an der Werkbank steht, sondern toll, dass ihr da noch wach seid und mit dabei seid. Ich versuche euch jetzt über die Mitternacht rüber zu bringen, über die, wie sagt mein Kollege Dirk Weizsäcker, über die Graveyard-Schicht, über die Friedhofsnachtschicht hier, Shift, über diese Schicht hinweg. So, Ball kommt drüben auf die linke Seite, ist jetzt im Mittelfeld, James Diaz nimmt den Tor runter. Also es gibt immer wieder Phasen in dieser Partie, da sieht man, dass die sich beide mit dieser Sportart sehr gut auskennen. Aber es gibt eben auch viele Phasen, wo wenig passiert ist. Und wir nähern uns natürlich so oder so, egal wie langsam das Spiel jetzt ist. Schweizer im Moment wieder mit einer stärkeren Phase. Wir nähern uns so oder so definitiv einer Entscheidung. Die Pfiffe, der von Anfang an immer ordentlich zugehört hat hier bei mir, der weiß, es gibt Pfiffe, wenn die Schweizer am Ball sind. Jetzt sind die zwei Jungs mit den Kuhglocken eingeblendet. Die habe ich in Los Angeles beim Spiel gegen Bosnien, als sie die mit 4:1 untergeflügt haben, zum ersten Mal gesehen, waren am Ende die Superstars, weil sie diese Glocken mitgebracht haben. Ich wollte sie eigentlich noch fragen, das muss ich nur nachholen, wie sie das mit dem Koffer gemacht haben. Denn eigentlich hat man nur 23 Kilo Gepäck und keine Ahnung, was so eine Kuhglocke wiegt. Aber dann ist der Koffer ja schon voll. Da muss man noch einen Koffer mitnehmen. Und was das kostet, also wenn wir sehen, wie sparsam die Schweizer hier sind auf der Tribüne, das sind natürlich immense Nebenkosten für so eine Veranstaltung, die ohnehin nicht die billigste der Welt ist. Aber anders als wir Deutschen, anders als die reichen Europäer, sagen die Südamerikaner, once in a lifetime, schied egal, gib her das Sparbuch von der Oma, was war mein Auto wert, ich kaufe mir eine Karte für diese WM. Auch das ist ja eine mehr gewesen, dass wir hier in Stadien sitzen würden, die leer sind. Es ist mitnichten so. Die Stadien sind voll und wie bei allen Spielen ist Gianni Infantino da, der sich mit dieser Bellagon-Geschichte natürlich einen weiteren Tiefpunkt in der an Tiefpunkt reichen Geschichte seines seltsamen Weltverbandes irgendwie geleistet hat. Und der, aber das ist wirklich bei jedem Spiel so. Ich weiß gar nicht, ob der mal über irgendein Spiel gelächelt hat. Ich habe ja nun auch ein paar Spiele übertragen und immer, wenn ich den da auf dieser Leinwand sehe, ich sehe ihn natürlich nie in Natura, weil der ist in anderen Bereichen unterwegs, wo wir Reporter und normale Fußballfans natürlich nicht hinkommen, wo es Häppchen gibt und wahrscheinlich hochprozentige und spritzige Kaltgetränke unterwegs ist. Ich sehe ihn immer mit diesem irgendwie doch so distanzierten, ein bisschen gelangweilten Blick, als ob, ja, ist ein Fußballspiel, aber so richtig toll ist es nicht. Das mag auf dieses zutreffen, aber es gab andere, die weitaus aufregender waren, denn wir sind im 96. Spiel. Ich habe von der Hybris berichtet, dass wir hier relativ viele Spiele haben, aber es waren auch sehr, sehr viele schöne dabei und das auch gehört zur Geschichte von uns Menschen. All den Blödsinn und all den Mist, den vergessen wir natürlich sofort und denken nur noch an die tollen Spiele. Das wird auf dieses Spiel in Sachen Vergessen mit Sicherheit zutreffen, denn ich kann mich jetzt schon nicht mehr daran erinnern, was hier passiert ist. Es steht 0-0. Gleich ist eine Stunde rum. Und der Ball ist drüben auf der linken Seite. Wird dann wieder zurückgebracht bei den Kolumbianern zu ihrem Schlussmann, der zwei, drei schöne Szenen hatte. Stark zur Stelle war mit seinen 37 Jahren. Aber mit Torwart Oldies, da hat man es ja bei der WM gehabt, ob bei Kap Verde oder bei dem auch nicht mehr ganz jungen norwegischen Keeper. Also es muss nicht immer ein Teenie sein. Jetzt geht der Ball da drüben auf den Doppeltorschützen. Den einzigen, den die Kolumbianer haben, den kriegt er fast noch, weil der Rückpass schlecht war. Aber Rodriguez, ein bisschen die Arme zu Hilfe genommen, leitet den Ball jetzt weiter hier auf die linke Seite. Ndoye startet, Embolo ist mit dabei. Ball geht rüber. Das ist ein guter Angriff gewesen. Das war gut gemacht. Wenn der auf So durchgegangen wäre, wäre es dieser Wow-Moment gewesen für die Partie, für die Schweizer. Es wird intensiver, das Spiel wird besser. Chancen nehmen zu, im Moment eher bessere Phase wieder für die Eidgenossen. Die Nati komplett wieder vor dem 16er von Vargas. Ball nochmal sehr schön durchgespielt von Chaka. Jetzt in die Mitte rein mit dem Ding. Nee, nichts draus geworden. Kolumbien bringt ihn raus mit ein bisschen Mühe, aber die Schweizer sind da, holen ihn sich mit Chaka sofort wieder. Der die Hände vors Gesicht schlägt, dann fiel ihm ein, dass er ja schon eine gelbe Karte hat und hat ihn schnell wieder runtergenommen. Und jetzt sieht sein Mitspieler die zweite gelbe Karte in dieser Partie. Das ist einer dieser typischen Bälle, dieser Kampfbälle, wenn beide nicht mehr so richtig rankommen und wenn du dann versuchst, sozusagen in den Ball rein zu tackeln und mit diesem Tackeln natürlich irgendwie eine Verletzung in Kauf nimmst. Ja, ist jetzt wie gesagt, im Rahmen des Höchststrafenregisters für mich kein Wahnsinnsvergehen, aber auch die gelbe Karte für Zakaria. Chaka ja mit der ersten und der 51. Zakaria hier mit der zweiten. Kann ich noch mitgehen, hätte ich wahrscheinlich weniger gegeben. Also die für Chaka, da hätte ich auf jeden Fall Geld gegeben. Aber die hier, da hätte ich vielleicht sogar noch mit mir reden lassen, weil die Partie auch so fair ist. Und er gibt ja so Phasen manchmal in Spielen, wo du merkst, oh, das entwischt mir jetzt hier völlig das Spiel. Ich hatte so eins gehabt mit Kanada gegen Marokko, als Mr. Oliver aus England, glaube ich, achtmal gelb gezeigt hat am Ende. Und dann versucht er, das Spiel wieder zurückzuholen. Das muss er hier nicht. Jetzt kommen die Kolumbianer. Guter Außenrissball von Diaz, der den Ball immer noch hat am Fuß. Schuss! Aber den trifft er nicht satt. Und dann von ihm beide Arme immer wieder in die Luft geworfen, die Aufforderung, Kolumbien zu unterstützen. Trotzdem eine starke Szene. Das war ja eigentlich gar nicht viel gewesen. Und er macht so viel draus. Gerade sage ich es, dass es wenig gelbe Karten gab in dieser Partie. Jetzt hat er gedacht, wenn ich die schon bei habe, Mr. Ivan Asides Baton Cisneros, dann wird es auch mal höchste Zeit, dass ich die jetzt mal ordentlich hier in die Luft halte. Und jetzt kriegt Suarez auch noch eine. Nach diesem Abschluss, den Luis Diaz nicht voll erwischt hat. Warum kriegt er die? Eine absolute Sinnlosaktion, weil Kobel will eigentlich den Ball abschlagen, läuft nach vorn und der Schlawiner Diaz hält seine linke Hand fest, zieht die Hand hinter den Rücken und reißt Kobel zu Boden. Achtung, Rieder mit dem Schussversuch. Bleibe dabei, die Schweiz, trotz dieses kleinen Aufflackerns, das war ja im Prinzip eine Einmannaktion von Luis Diaz, der der alles überragende Spieler ist bei den Kolumbianern. Da wieder ein Zweikampf. Diesmal liegt Suarez am Boden. Nach einem Zweikampf mit Akanji gibt also Ballbesitz, Freistoß für die Kolumbianer. 2 Meter hinter der Mittellinie. Also bei denen fällt und steht natürlich mehr mit Luis Diaz als bei vielen anderen Mannschaften, wo sich das Gewicht in Sachen Qualität auf viele verteilt. Er ist sicherlich der alles überragende Spieler. Ich habe von euch ja mal ein paar Preisschilder genannt, glaube ich, ist bei 70 Millionen oder so, also Marktwert. Riesenfigur, damals schon in Porto, in Liverpool, als die Bayern ihn geholt haben, haben viele gesagt, was für ein Diaz. Und heute können sie gar nicht vor Freude schnell genug Lucho schreien, wenn er unterwegs ist, denn der Typ ist eine Sensation. Das kann ich sagen, denn drüben hat der Linienrichter den Arm gehoben. Es gibt also eine Abseitssituation, Spiel ist unterbrochen. Und bei dieser Gelegenheit, kurz vor Mitternacht, bringe ich dann doch noch die Geschichte von Lucho Diaz unter und seinem Trainer. Das war, glaube ich, in der Auftaktpressekonferenz oder wo diese Aussage fiel. Da ging es so ein bisschen um die Qualität Kolumbiens. Steht hier 0-0. Ne? Wir sind immer noch im Mittelfeld unterwegs und weit weg von den Strafräumen, wie so oft. Akanji wird das Ding jetzt hier hinten retten für die Schweizer, dann zu Kobel bringen, der mit links wieder in Richtung Mittellinie, aber nicht weit genug bringt. Denn der Ball ist bei Puertas gelandet, der das richtig gut macht gegen zwei und jetzt einen Foul zieht gegen Xhaka. Und der kleine Mann aus El Salvador stand direkt daneben, der Schiedsrichter, und hat das gepfiffen und das konnte man auch pfeifen, leitet das hier schon gut, das muss man sagen. Kolumbien kommt, willkommen, besser gesagt, ist aber abgefangen worden, kurz bei Spiel mit Embolo, mit Freuler, mit Xhaka, mit Rodriguez. Wir sind dann immer, wenn man den Namen Rodriguez hört, links im Verbund der Schweiz. Die in Rot spielenden Schweizer kommen jetzt wieder, Dach geschlossen, beste Bedingungen für ein großartiges Fußballspiel, aber das ist hier jetzt eine Riesenchance für Kolumbien. Xhaka zu Boden gegangen, Abschluss von Luis Diaz. Hat immer noch gewartet, kam dann die Fahne. Nee, also jetzt zwei gute Aktionen für die Kolumbianer, die in dieser Phase, ich habe zwar davon berichtet, dass mir die Schweizer gerade besser gefallen haben, aber zwei wirklich gute Abschlüsse hatten. Und wie zuvor beim Abschluss von Luis Diaz, ist jetzt eben auch beim Abschluss von Luis Suárez der Ball so ein bisschen über den Spann weggerutscht, deswegen nicht voll getroffen, aber sofort wieder von den Kolumbianern nach vorn gebracht. Insgesamt Partie auf besserem Niveau. Warum? Weil lebhafter. Es ist jetzt in die eine wie in die andere Richtung einfach mehr los. Merkt ihr auch daran, dass der Onkel hier oben auf der Tribüne nie seine Geschichte von Lucho Diaz zu Ende erzählen kann, aber die hebe ich mir auf für den Hydration Break, dann wird ja sehr wahrscheinlich mal 3 Minuten Ruhe sein. Also Ballbesitz und bei euch natürlich Hochspannung, was das für eine Geschichte ist. Der Ball ist bei den Kolumbianern, steht 0-0. Die werden jetzt gleich zweimal wechseln, also zwei neue in die Partie hineinbringen in das Spiel. Aber erst einmal geht es weiter mit dem Versuch durch das Mittelfeld von Munoz von Crystal Palace, dem 30-jährigen Odi, rechts in der Viererabwehrkette. Wir sind mittlerweile bei Luis Diaz gelandet, der mit einem sehr schönen Pass zu seinem Mann auf der linken Seite, zu Mojica. Aber der ist dann hängen geblieben, dieser Versuch. Aber trotzdem gibt es natürlich Begeisterung für diese Bemühung der Südamerikaner, das Ding da gerade irgendwie nach vorne zu tragen, auch wenn nichts richtig bei rumgekommen ist. Einwurf gibt's. Mojica hat das gemacht. Hinten liegt aber ein Schweizer auf dem Rasen. Ich glaube, das gibt gleich eine Unterbrechung. Und es gibt logischerweise dann gleich Pfiffe, wie es immer Pfiffe gibt, wenn es irgendwas gibt, was nicht in Gelb sich bewegt oder in diesem Fall in Rot liegt. Das ist Elvedi, der ein bisschen Rasen oder weiß ich was da am Mund hat. Und jetzt gibt's, glaube ich, den Hydration Break, also Unterbrechung. Nach dieser Aktion 0-0 weiter. Spiel ist besser geworden, gab den Ellbogen von Luis Diaz. Jetzt sehe ich es auch nochmal ins Gesicht hinein. Das braucht man nicht unbedingt, aber wenn er als irgendwas nicht bekannt ist, dann als unfairer Spieler. Und so glauben wir mal, dass das ein Ausrutscher war. Während James Rodriguez, einer, der ist, wie hier, den Platz verlassen werden unter dem Jubel. Also noch nicht der Hydration Break, aber eine erste Unterbrechung in dieser zweiten Halbzeit. Die Kolumbianer wechseln, bringen Campas für Jaminton hier hinein und Quintero kommt für Juan Rodriguez hier hinein. Also die Umstellung Quintero und Campas neu, Rodriguez, James Rodriguez und Arias sind die zwei, die runtergehen. Gab zu Beginn der zweiten Halbzeit auf der anderen Seite auch schon eine Umstellung. Das Ganze beim Spielstand von 0-0, nachdem wir in der ersten Halbzeit jeweils nur eine Chance auf beiden Seiten gesehen hatten, ist das jetzt in der zweiten nach Wiederbeginn lebhafter geworden. Mehr in Richtung 16er von beiden Teams, aber noch weit weg von einer Entscheidung. Wir suchen immer noch den möglichen Gegner für Argentinien am Sonntag dann in Kansas City. Bei der Qualität der Argentinier, würde ich sagen, wäre das für beide Teams aktuell eine zu hohe Hürde. Aber sie werden sagen, danke, lass uns das erstmal erreichen. Lass uns dieses letzte Achtelfinale gewinnen. Noch steht's 0-0. Und der Ball ist bei der Mannschaft Kolumbiens in der eigenen Hälfte. Spielqualität ist besser geworden. Leider wird das Ganze jetzt so ein bisschen immer wieder unterbrochen von Spielern wie Embolo, die am Rasen liegen. Der schlägt mit der linken Hand auf den Rasen, hat jetzt die Hände vorm Gesicht, sich auf den Rücken gedreht. Nicht schon wieder, wird Murat Yakin sagen, der gerade erst bei der letzten Pressekonferenz darüber so ein bisschen geklagt hat, dass es seine Eidgenossen so erwischt hat mit so vielen Verletzten. Aber er steht schon wieder und das wird nicht irgendwelche Folgen haben. Und es gibt jetzt weit weg von den vom Schiedsrichter aus El Salvador die Gelegenheit zum intensiven Austausch. Er schnappt sich seinen Gegenspieler da auch nochmal, den Lukumi, und flüstert ihm da mal ein paar ganz deutliche Worte ins Ohr, weil der ihn im Fallen so ein bisschen auch noch in den verlängerten Rücken getreten hat. Und jetzt ist Pause. Höchste Zeit. 23.27 Uhr, ein bisschen aus dem Leben von Luis Diaz zu erzählen, also 0-0, der alles überragende Spieler. Und mein Lieblingszitat, jetzt werdet ihr sagen, mein Gott, das hat er den Leim so heiß gemacht, und dann kommt die Geschichte. Aber auch das gehört natürlich zu einer guten Geschichte dazu, dass sie immer wieder der eigentliche Deck, also sozusagen bis ins Endlose gedehnt wird, bevor er dann kommt. Und jetzt kommt er, Achtung, und das ist schon eher ins Martialische gerichtet, als es darum ging, wie gut Luis Diaz ist, sagte Trainer Nestor Lorenzo. Ich würde sterben, sollte sich Lucho verletzen. Ich finde, das ist schon eine Aussage, die so ein bisschen drüber ist für einen Spieler, der aber und dessen Qualität außer Frage steht und der, wie gesagt, nicht nur auf dem Platz ein großes Versprechen ist, sondern auch ein Lied gesungen hat. Ja, das werdet ihr vielleicht nicht wissen. La Promesa, das heißt natürlich das Versprechen, hieß der Song. Es geht, da darf ich euch beruhigen, anders als Bon Jovi, den wir hier viel häufiger hören. Das Lied, das Versprechen von Luis Diaz, habt ihr im Radio noch nicht gehört. Aber es geht in diesem Lied auch nur in einer Verszeile überhaupt mal im Fußball. Ist also kein Fußballsong, der das erwartet hatte und morgen zum Schallplattenhändler seines Vertrauens wollte und sagen wollte, La Promesa, Luis Diaz bitte einmal, der könnte Pech haben. Ich weiß gar nicht, ob die in Europa vorrätig ist, diese Hitsingle. Wir sind noch in der Pause, Hydration Break. Natürlich ist das hier eine dieser Hydration Breaks, wo schlaue, gewitzte Geister sagen werden, ja, warum das denn? Hier sind wir überdacht, wir haben 22 Grad, besser kann das Wetter nicht werden. Egal ob kalt oder heiß, das Spiel hat sich noch viele Steigerungen offen gelassen. Aber ich finde, man merkt jetzt auf beiden Seiten, es gab ja diese So-Möglichkeit, als er da wegrutscht in der 47. Es gab diesen Riederschlenzer in der 53. Es gab den Luis Suarez-Abschluss in der 63. Und wenn ihr eifrig mitgezählt habt in der ersten Halbzeit, dann habt ihr bei meiner langen Aufzählung an Chancen jeweils eine auf der einen und eine auf der anderen gehört. Also das ist schon ein bisschen besser geworden. Jetzt im zweiten Durchgang da nach wie vor neues Material in Sachen Spielern. Hier jetzt dazu kommt Rodriguez im Austausch mit einem, den wir auch aus der Bundesliga kennen, Miro Muheim, sehe ich da, bereitet sich vor. Auch er natürlich tätowiert, wie fast alle, aber der hat noch nicht so viel Geld beim Tätowierer gelassen wie andere in der Mannschaft und geht mit erst wenig Malerei rein, während Rodriguez rausgeht. Und wer sich mit diesem Spiel auskennt, weiß, das sind zwei Defensivpositionen, die jetzt getauscht wurden. Also Rodriguez raus, Yashari raus und Jürgen Klopp. Wenn ihr euch fragt, wo unser Bundestrainer ist, Jürgen Klopp ist Pommes. Pommes mit Ketchup ist er. Pommes mit Ketchup und schaut Fußball. Das ist doch mal eine Top-Nachricht. 23.30 Uhr. Jürgen Klopp isst eine, wahrscheinlich zwei Pommes in Vancouver und schaut Fußball. Vielleicht sind ja Achim Watzke und so auf der Suche nach ihm hier fündig geworden. Wir machen uns erst morgen auf den Weg. Vielleicht sehen wir sie auf der Suche nach einem möglichen neuen Bundestrainer. Auch für den, das darf ich vielleicht sagen, als Vorwarnung, wird es dann schwer werden, bei der nächsten Weltmeisterschaft zu gewinnen. Kleine Statistik am Rande, gibt die nächste Unterbrechung. Denn noch nie hat ein deutscher Bundestrainer im ersten Anlauf gewonnen. Helmut Schön hat sogar 3 Anläufe gebraucht. Also wer glaubt, mit Klopp sind wir gleich beim nächsten Turnier im schönen Saudi-Arabien Weltmeister. Da müssen wir die Statistik als kleines Hindernis mit einbringen. Löw, Beckenbauer, das wisst ihr, und Herberger haben alle 2 Anläufe gebraucht. Wo sind wir jetzt gelandet? Kurz vor Mitternacht. Jetzt aber wieder runter auf den Platz. Wir sind im Spiel. Steht 0-0. 71, 72 Minuten durch. Jetzt wieder Live-Fußball für euch hier auf sportschau.de. Gleich kommt der Ball mit Rieders linken Fuß in den 16er herausgeköpft. Aus dem Rückraum der Ball von Muheim hoch zum Tor mit einer Faust. Boah, da ist der Munoz raus, der Vargas raus und ist dann mit dem Schweizer da zusammengerasselt da vorne in vorderster Front. Wälzt sich jetzt hier auf dem Rasen, hat irgendwie natürlich Probleme mit der Luft, weil es da an die Herz-Kreislauf-Maschine ging in diesem Crash mit dem gar nicht so kleinen Embolo, der rückwärts laufend und damit wie alle die irgendwelche Versuche beim Rückwärtslaufen gibt es ja auch Rekorde. Meiner wurde unter anderem in Dresden im Stadion an der Elbe aufgestellt. Rückwärtslaufen, weiß die Zeit leider nicht mehr genau. Unfassbar, 10 Kilometer in einer halben Stunde rückwärts laufend, irgendwie ein Weltrekord, steht da auf der Anzeigetafel. Ich bin schon wieder ein bisschen weggaloppiert von diesem Spiel, jetzt sind wir aber wieder da für euch, denn in die Zeit kann ich euch ja unmöglich nur langweilige Bälle schildern, die hin und her gehen, zumal das Spiel auch unterbrochen ist, also Spiel ist unterbrochen, die Zuschauer werden hier eingeblendet, jubeln, Torwart steht wieder, Embolo steht wieder, der nichts dafür konnte, denn er ist beim Rückwärtslaufen in den kleineren kolumbianischen Torwart hineingelaufen und das macht ihr bitte morgen nicht. Rückwärtslaufen, irgendwelche Weltrekorde vielleicht im Stadion, aber dann doch lieber nicht irgendwo im Strafraum und vor allem auch nicht im Straßenverkehr. Der Ball ist drüben auf der linken Seite von den Kolumbianern nach vorn gebracht, sehr schön behauptet. Wie gesagt, immer wieder Phasen, wo man sieht, dass diese beiden Mannschaften hier nicht umsonst in der Weltrangliste in den Top 15 sind, wo sie mit viel Technik den Ball behaupten, der jetzt nach vorn geschlagen werden sollte und auch vorn irgendwie gleich ankommt. Jetzt wird es den Abschluss geben von Kobel, hoch und weit wieder raus, aber nicht weit genug. Die Kolumbianer bleiben dran, es steht noch 0-0. Wir sind immer noch nicht ein Stückchen weiter und keine Mannschaft hat irgendein Argument sammeln können, dass sie der mögliche Gegner für Argentinien ist. Jetzt vielleicht, sehr schön gespielt in die Mitte. Oh, das macht er doch schlecht. Den bringt er richtig schlecht rein da von der linken Seite. So gut vorbereitet, pfiffig unter dem Körper das Ganze durchrollen lassen und dann so harmlos dieser Abschluss von Luis Suarez, vorher richtig stark gemacht mit der Hereingabe. Das war stark, aber ja, das andere, der Abschluss war dann eher so medium. Also Campas hatte das super vorbereitet. Nächster Zweikampf. Unruhe nimmt zu, weil jetzt auch die Zahl der Verzweiflungstaten zunimmt. Und ab und zu ist dann mal irgendwo ein Körper dazwischen und dann in diesem Fall 2 Körper, einer kann nur da sein, Physik und so weiter an dem Ort. Fliegt dann ein Spieler von der einen wie von der anderen Seite über den Rasen. In diesem Fall hat es die Schweizer erwischt, die jetzt einen Freistoß haben mit Chaka kurz ausgeführt in der Hälfte Kolumbiens. Steckpass sollte kommen auf So, abgefangen, jetzt wieder Ballbesitz für Kolumbien. Geht hier drüben ins Seitenaus. Einwurf also für Muheim. Für den Hamburger hat den Ball schon über dem Kopf und seinem kurzen, blonden, runtergeraspelten Haaren dann nach vorne gespielt. Auch das schön gelöst von den Kolumbianern. Ist eben nicht irgendwie einfach da nach vorn gebolzt wild, sondern richtig guter Fußball. Jetzt startet der Mann mit der großen Mähne, Mojica, da hinten auf der linken Seite. Dann Ball sehr schön in den Fuß hineingespielt, aber der war jetzt schlecht auf Luis Diaz von der linken Seite, sodass die Schweizer wieder dran sind und sich die Kugel zurückholen und den Ball nach vorn spielen. Steckpass kommt in diesem Fall an Gelegenheit, aber abgelaufen das Ganze gerade noch und in letzter Sekunde damit sozusagen ausgebessert. Ndoye war gestartet, aber hat nicht so richtig die Pace dahinter bekommen. Der Spieler von Nottingham, mittlerweile hat er auch schon 35 Länderspiele gemacht, wartet auf sein 10. Länderspieltor. Heute würde es ganz gut passen. denn es könnte unter Umständen das einzige entscheidende Tor sein. Und Vancouver meldet Full House, 52.479. Sehr, sehr teure Tickets sind verteilt worden. Die WM, das wisst ihr ohnehin in Sachen Zuschauer, längste Rekord-WM, was natürlich bei einer Aufstockung von 64 auf 104 Spieler kein Hexenwerk war. Aber die teuren Preise, ich habe es gesagt, stoppen vielleicht Deutsche und Europäer, aber nicht die Südamerikaner oder die Bosnier oder Menschen, die wirklich alles geben würden, um einmal ihre Nationalmannschaft zu sehen, die sind hier in der Arena. Die wenigen Schweizer, die auch was bezahlt haben, sitzen matt da oben in ihrem Block, die, wenn es überhaupt 2.000, 3.000 sind. Die Kolumbianer hüpfen und bewegen sich damit mehr als die Schweizer Hintermannschaft, die gerade den Ball hat und jetzt langsam wieder nach vorn kommt. Mit Akanji, der hat beide Arme so ein bisschen zur Seite gehoben. Das heißt ja auch immer, wenn man beide Arme zur Seite hebt und große Augen und die Augen weit aufreißt, das heißt jetzt nicht gerade, oh, ich habe eine Idee, ich weiß, was ich jetzt mache, sondern das heißt, Mensch, was soll ich denn jetzt machen? Wo soll ich jetzt hinspielen? Keiner bietet sich an und so war es dann auch. Und dann spielt er so einen sinnlosen Ball da hinten ins Aus und deswegen Ballbesitz wieder für Kolumbien, die nach wie vor, wenn es nach der Unterstützung geht, definitiv den Einzug ins Viertelfinale verdient hätten. Aber bei der Regeländerung sind wir noch nicht, aber wer weiß, vielleicht entscheidet Mr. Trump auch bald, alle Spieler der Schweiz haben eine nicht genau definierbare Vergangenheit und deswegen ist Kolumbien, weil sie auch mehr gesungen haben, am Ende weiter. Jetzt gibt es aber eine Chance für die Schweizer, von der rechten Seite den Ball scharf hineinzubringen, im 16er schon drin. Fröhler kann nochmal stoppen, den Ball dann herüberbringen, hier drüben auf die linke Seite, wo sich aber der frische Kampas jetzt durchsetzt und bloß donnert der kleine Mann, am Ende gestoppt, Ballbesitz für die Schweizer, haben den Ball, Vorteil läuft für die Schweiz, alle Spieler vor dem Tor der Kolumbianer, Ball raus auf die rechte Seite, dann überlaufen, in diesem Fall von Zoo, direkt aufs Tor gebracht, ja, direkt aufs Tor gebracht ist auch gut, viel zu ungenau, gibt den entschuldigenden Arm in die Luft für diesen misslungenen Versuch und deswegen sind wir nach mittlerweile einer halben Stunde in der zweiten Halbzeit noch keinen Schritt weiter in Sachen Viertelfinale. Also ich war ja bei dem Gedanken irgendwie hängen geblieben und hatte erzählt, Argentinien gegen Kolumbien, das könnte ich mir gut vorstellen von der Kulisse, aber es bedarf noch eines ganz wesentlichen Argumentes, nämlich eines Tores. Wir haben keins hier gesehen bislang nach 79 Minuten. Wir hören Colombia, Colombia Rufe. Und auch wenn ihr nicht Spanisch könnt, ahnt ihr, was das bedeuten könnte. Gibt jetzt einen Freistoß. Nicht für die Kolumbianer, doch für die Kolumbianer. In der eigenen Hälfte einer ihrer alten Internationalen, das ist nicht Valderrama, den kann man, der hat immer noch diese goldene Löwenmähne, den kann man gut ausmachen, wird hier gerade auf der Tribüne eingeblendet. Es ist auch nicht Rincon, wer ist es verdammt gewesen, ich hatte es mir vorhin aufgeschrieben, einen, den ich jetzt auch nicht gleich sofort auf der Pfanne gehabt hätte in dieser Partie. Das reiche ich vielleicht noch nach, denn wir werden ja noch hier ordentlich Nachspielzeit haben, unter Umständen, wenn das so bleibt, wie es ist. Und das sind ja nur noch 10 Minuten im normalen Spiel. Und nachdem ich nach Wiederbeginn der zweiten Halbzeit darüber referiert habe und berichten durfte, dass es jetzt einen Zuwachs an Möglichkeiten gab, haben wir leider wieder ein Abschwellen in Sachen Intensität und Abschlüssen hier zu verzeichnen. Kommen die nächsten 9 jetzt hier ins Spiel hinein. Auf Seiten der Schweizer ist das Richard Rios, der Mittelfeldspieler, den ich da unten schon ausmachen kann. Und dann sehe ich, wer ist das? Es müsste da um die 19 sein. Das müsste Cucho Hernandez sein. Genauso ist es, ein Stürmer, der jetzt gleich hier ins Spiel kommt. Nach wie vor und unverändert bei bester Stimmung oben auf den Rängen. Das korrespondiert jetzt nicht ganz mit der Qualität des Vortrages hier über die bisherigen 80 Minuten. Aber es wird trotzdem in Ekstase enden, wenn es für die Kolumbianer doch noch ein gutes Ende findet. Jetzt ist der Ball erstmal im Mittelfeld unterwegs, wird da erobert von Zakaria. Sehr schön mit einem Kringel noch um sich selbst einmal gedreht. Aber wie bei jedem Kringel der Welt ist das nicht auf einer Geraden, einer Verbindung zwischen zwei Punkten, ein ziemlich schneller Weg nach vorn, sondern er ist mehr oder weniger auf der Stelle geblieben, wo er war. Das hat der Kringel so an sich und deswegen geht es jetzt erst langsam weiter. Jetzt nehmen sich die Defensivspieler dieser Sache an, weil sie sagen, wenn unsere Stürmer nichts reißen, dann trabt jetzt Elvedi mal nach vorn. Und jetzt geht der Ball über Freuler raus zu Muheim. Der könnte jetzt flanken, sucht aber erstmal den kurzen Weg zu Ndoye. Ndoye im Zweikampf, da drüben auf der rechten Seite hat sich der Ecke des 16er schon genähert. Nochmal zurück zu Freuler. Chaka zeigt an, nach links bitte rausspielen. Das wird natürlich sofort und ohne jeden Widerstand von den jeweiligen Mitspielern des großen Anführers von Granit Xhaka gemacht. Sie spielen genau dahin, wo er hinzeigt, auch wenn diesmal nichts draus geworden ist. Jetzt gibt es die von mir angesprochene Auswechslung, also frisches Personal für Mittelfeld und Sturm. Runter geht mit der 16 Lerma, das ist der Mann, der auf der 6er Position unterwegs war. Und runter geht, glaube ich, auch Luis Suarez. Das ist der Mann, der in der Sturmspitze unterwegs war. Und für Sie, für Lerma, haben wir jetzt einmal im Mittelfeld den neuen Mann in der Zentrale positionsgetreu und einmal mit dem angesprochenen Spieler Hernandez, Cucho Hernandez, jetzt einen Mann in der Sturmspitze. Genau da bewegt er sich jetzt auch hin in diese Richtung. Aber die Schweiz kommen, die sind auf dem Wege mit einem Versuch über die linke Seite, der am Ende aber unterbunden wird. Es gibt also gleich eine Ecke für die Schweizer. Mittlerweile, das kann eigentlich nicht stimmen, steht es hier 4:1 nach Ecken. Haben wir irgendwie Stromausfall gehabt? Keine Ahnung. Jetzt gibt es auf jeden Fall eine Ecke für die Schweiz. Ich schaue mal zur Uhr, 83. Minute. Rieder hat sich den Ball hingelegt. Kleines Kinnbärtchen, ernster Blick, rechter Arm geht in die Luft, im Strafraum wird jetzt losgelaufen, jetzt kommt der Ball rein, aus der zweiten Reihe könnte Xhaka schießen, aber so ein bisschen Rücklage, versucht es am Ende mit einem Lupfer und die Schweiz muss zurückheilen, denn Kolumbien kommt mit gleich mehreren Spielern, unter anderem Campas, raus auf die rechte Seite, das ist der neue Mann in die Mitte, zu Campas, mit einer Hand ist Kobel unten, hat das gerade noch ausgebessert. Guter Angriff, aber es war abseits. Müsste es gewesen sein, so ist es. Abseits ist es gewesen. Und Quintero, der ist zwar ordentlich gesprintet, aber er ist am Ende aus einem verbotenen Bereich in diesen Ball hineingesprintet. Aus der Perspektive, die ich hier gerade auf dem Würfel sehe, ist das nicht auszumachen. Während auf dem großen Würfel jetzt statt der Szene Menschen auftauchen, die Perücken haben. In Gelb, in Rot und in Blau. Seid ihr noch wach? Warum? Weil das die Landesfarben von Kolumbien sind. Kurz vor Mitternacht Kolumbien, der letzte mögliche Viertelfinalist oder eben doch die Schweiz mit Miro Muheim, dessen Ball in die Zentrale. Ah, fehlt so die letzte Überzeugung in diesem Zweikampf am Ende. Auf dem Weg nach vorn und deswegen ist da nichts draus geworden aus diesem Versuch von Ndoye, der auch schon mal spritziger war, hier im insgesamt 1, 2, 3, 4, 5. Spiel dieser Weltmeisterschaften. Aber sie wollen natürlich noch ein 6., ein 7. und ein 8., denn dann steht man am letzten Sonntag des Turniers in Spiel Nummer 104 am 19. Juli in East Rutherford. Die Kolumbianer jetzt wieder mit dem Versuch über Campas hineingekommen, war auch schon im ersten Spiel Torschütze, als man den WM-Neuling Usbekistan mit 3:1 geschlagen hatte. Damals die Torschützen Munoz, Diaz und eben jener angesprochene Campas, der jetzt sich hier vorbeigemogelt hat an Miro Muheim. Oh, bis dahin ganz gut, aber dann fehlt so der letzte tolle Move oder die letzte tolle Idee. Jetzt Embolo mit dem Sprint, den hat er angezogen, räumt seinen Gegenspieler beiseite. Da war so ein Crash im Laufen. Embolo mit all seiner Masse kommt da angerannt und am Ende liegt sein Gegenspieler, der Verteidiger aus der Innenverteidigung, Sanchez, der in der Türkei am Bosporus zu Hause ist, beim Rekordmeister der Türkei bei Galatasaray, hier auf der Wiese und wälzt sich noch, wird gleich neues Personal auch bei den Schweizern kommen. Sehen wir unter anderem jetzt schon Sevan Widmer, der bei den Mainzern auch als Kapitän schon unterwegs war. Wir sehen mit der 26 Cedric Itten, ein Stürmer, den wir natürlich auch sehr gut kennen in der Bundesliga. Wir sehen jetzt, kommt da noch einer dazu. Im Moment sind so viele an der Seite da aufgetaucht, aber da sind ja auch Spieler dabei, die noch auf dem Feld sind, die jetzt aber die Chance nutzen, da was zu trinken, da jetzt 4 Minuten vor dem Ende der offiziellen Spielzeit offenbar in diesem Fall auf der rechten Seite Zakaria den Platz verlassen hat. Und Cedric Itten ist für Breel Embolo gekommen, den zweitbesten Torschützen der Schweizer bei dieser Weltmeisterschaft, der auch schon sein 91. Länderspiel heute gemacht hat. Aber als er vom Platz ging, stand es noch, und so steht es ja auch, 0-0. Erster langer Ball, da vorne auf den Riesen, im Sturm in der Mitte auf Cedric Itten, aber der Ball ist nicht angekommen, beziehungsweise ist ihm über den Schädel hinweggesaust, über den gebürtigen Basler, der zu Werder Bremen gehört, jetzt seit 1. Juli 26 von der Fortuna kam und mit 1,89 zumindest die notwendige Größe für Kopfbälle mitbringt und das ja auch mehrfach schon unterstrichen hat. 17 Spiele für die Nati gemacht hat, 5 Tore und auch in der Bundesliga schon getroffen hat, 12 Spiele, 2 Tore, da ist die Statistik in der Tat noch ein bisschen ausbaufähig. Wir haben nochmal die Abseitssituation hier gesehen, deswegen geht es weiter mit Ballbesitz für Kolumbien. Ich schaue nochmal zur Uhr, es ist kurz vor Mitternacht, es steht noch 0-0. Es ist nach wie vor nicht das beste Achtelfinale, fallen mir definitiv 3 bessere Spiele ein. Wahrscheinlich sogar 4 oder 5, wenn man ganz ehrlich ist. Überlegt man gerade, also die 3, die ich euch genannt hatte. Paraguay, Frankreich, Brasilien, Norwegen, Mexiko, England, Argentinien gegen Ägypten auf jeden Fall. Auch Kanada, Marokko hatte mir, das habe ich selber übertragen, Portugal, Spanien, nach vorne ja auch besser. Also das ist, glaube ich, in der Rangliste noch weit hinten, aber vielleicht erleben wir ja noch 30 Minuten Verlängerung und dann kommen noch so viele Highlights bei zusammen, dass wir sagen werden, na gut, dass es hier eine Verlängerung gab. Jetzt gibt es erstmal keinen Strafstoß für Campas, der sagt, der Ndoye hat mich doch gehalten. Aber all diese Interventionen, auch das ist im ewigen Lauf des Fußballs so gewesen, führen nicht unmittelbar, nachdem der Stürmer seinen Einspruch eingereicht hat, zu einem Strafstoß. Und in diesem Fall hätte ich ihn auch nicht gegeben. Also für was man alles einen Strafstoß will, aber das ist in der Hoffnung auf ein mögliches Viertelfinale und auf ein baldiges Ende dieser Partie, die natürlich trotzdem intensiver, anstrengend war, nachzuvollziehen. Und man sieht es, und das gehört zur Natur der Dinge, überraschenderweise immer sehr durch die eigene Brille, ob in Rot, wie die Schweiz hier, oder in Gelb, wie die Kolumbianer. Das Spiel ist gerade wieder so ein bisschen eingeschlafen, aber vielleicht gibt es ja gleich nochmal 30 Minuten. Damit würden wir zumindest in Deutschland den nächsten Tag erreichen. Hier ist es jetzt kurz vor 3 und es sind 2 Kuhglocken in der Arena, die zur Natur der Kuhglocken gehört, dass man die, auch wenn es nur eine ist, immer hört. Hört ihr? Ja, jetzt gibt es auch die erste Chance für Cedric Itten, vielleicht begleitet vom Sound der Berge, aber nichts da. Also Ball ist drüben ins Aus, gehoppelt Luis Diaz, der ein paar starke Szenen hatte, während wir jetzt wieder hier den mit einer sehr fancy Brille ausgestatteten Murat Yakin sehen, die er aber schon im ganzen Turnier trägt. Weißes T-Shirt, blaues Jackett, sehr ordentlich, die Haare so ein bisschen immer nach hinten. Sieht sehr lässig aus, so Gentleman's Club-mäßig. Der sehr elegante Spieler, ehemalige Spieler und jetzige Trainer. Was machen die denn da, die Kolumbianer? Das war so ein bisschen so eine Szene wie, habt ihr das Spiel gestern mit der US-Amerikaner gesehen, schlafen im Strafraum. Also puh, da hatten sie jetzt Glück, die Südamerikaner, dass da nichts draus wurde. Und Rieder, der da noch fast zu einem super Abschluss gekommen wäre, steht jetzt auch wieder auf den Beinen, steht allerdings da hinten jetzt in einer möglichen Abseitssituation und bewegt sich erst einmal raus. Da die Schweiz mit dem Ball am Fuß, deutlich zu hören, sehr zum Unwillen der kolumbianischen Fans, sich nochmal versuchen. Nachspielzeit angeblendet, 5 Minuten Nachspielzeit, Fehlpass für Kolumbien. Die Schweizer haben den Ball, sind bis auf 3 Feldspieler alle drin in der Hälfte. Der Südamerikaner kommen wieder mit Chaka, unermüdlich, immer wieder in jeder Partie fast eine besondere Note, weil er einfach mit seiner Ballsicherheit was Besonderes ausstrahlt. Und Ndoye kommt zum guten Abschluss, aber kriegt nicht richtig ja, den Druck hinter. Und vor allen Dingen der Kompass stimmt überhaupt nicht. Der Ball geht dann statt aufs Tor ins Seitenhaus. Und da ahnt ihr, dass das doch deutlich am Tor vorbei war. Nee, muss mich korrigieren, geht am Ende doch ins Tor aus, sodass es jetzt hier gleich weitergeht mit dem Ballbesitz. Oder hat er die Kurve noch gekriegt, der Ball? Also er ist offenbar dann doch noch hier drüben gelandet. Gibt gleich die nächste Einwechslung. Wir haben ja Silvan Widmer für Zakaria, das hatte ich euch verraten. Das ist auch mehr oder weniger positionsgetreu. Und für Ndoye war es die letzte Aktion in dieser Partie. Geht jetzt runter und macht Platz für Ruben Vargas, der im letzten Spiel im 16. Finale noch in der Startformation

wie Jakin erwähnte, mit Blick auf dieses Spiel. Jetzt hat er zwei von den Sorgenkindern immerhin einwechseln können, So und Vargas. Der andere wird nicht mehr kommen, denn der zog das linke Bein doch sichtlich hinterher. Das wird, wenn überhaupt was, dann vielleicht am Sonntag werden. Warum rede ich immer vom Sonntag? Hier in der USA, wir werden ja hier mit dem Abschluss des letzten Spieles in Vancouver sozusagen die WM zumachen, damit ist auch der zweite Co-Gastgeber nach den Mexikanern raus, werden ja alle Spiele dann in den USA ausgetragen und dieses Spiel findet in Kansas City am Samstag statt. Bei uns zu Hause in Deutschland ist das dann schon spät in der Nacht, 3 Uhr. Die Schweizer kommen im Moment jetzt sie wieder bei diesem ständigen Ringen um diese eine gute Chance wieder gefühlt ein bisschen dichter dran, aber es sind auch nur noch 2 Minuten von der möglichen Nachspielzeit, um das Ganze hier auf ihre Seite zu ziehen. Und es gibt nochmal einen Eckball. Linienrichter schaut schon zur Uhr, sieht, das hat er gerade auch erkannt, alles nach Überstunden aus. Aber erstmal die Ecke für die Schweiz. Bis auf 4 Spieler, alle sogar im 16er drin. Chaka natürlich wie immer unvermeidlich zeigt von links nach rechts, einen Arm oben, einen Arm unten. Und immer noch die Vorbereitung der möglichen Ecke für die Schweiz beim Stand von 0:0. 4. Minute der Nachspielzeit. Arm geht hoch. Im 16er wird angelaufen, kommt jetzt herein. Aber in der Zentrale steht Sanchez, der immerhin auch 1,87 Meter groß ist und den Ball nach vorne bringt. Jetzt vielleicht läuft er Luis Diaz, aber da hat Freuler doch reichlich Vorsprung und bringt den Ball sofort wieder raus auf die rechte Seite. Jetzt muss es ein bisschen schneller gehen, liebe Freunde aus der Schweiz, mit diesem Versuch da vorne. Was macht der Wiedmer da vorne in diesem Fall und versucht da an den Ball noch ranzukommen. Ist aber nicht erfolgreich gewesen, sodass die letzte Aktion wahrscheinlich dieser 90 Minuten an die Kolumbianer geht, die nochmal aufbauen können. Es sind noch 45 Sekunden übrig geblieben hier in diesem eher durchschnittlichen Fußballspiel, das nach wie vor seinen Kick daraus bezieht, dass keiner sagen kann, wer hier am Ende der Sieger ist. Auch jetzt hier um 23.54 Uhr oder um 14.54 Uhr Ortszeit in British Columbia nicht. Die Schweizer mit Chaka hat ja eine gute Idee. Sie haben ihn einfach zu Boden gezogen. Gibt einen Freistoß in diesem Fall noch einmal. Und dann gibt es, aber bevor Chaka zu Boden gezogen worden war, gab es eine Aktion, die zugunsten der Kolumbianer gewertet wurde. Schiedsrichter hat das gut geklärt und hat den Laden hier im Griff. Und es geht weiter mit Ballbesitz für Kolumbien. Auch die Nachspielzeit der 90 Minuten ist rum. Und es steht 0:0. Für alle Regelkundler, was heißt das? 0:0 in einem K.O.-Spiel nach 90 Minuten. Genau, wir haben also eine Verlängerung. Der besorgte Blick gerade von Nestor Lorenzo, dem 60-Jährigen, der auch immer mit einem Anzug unterwegs ist und seine Spieler jetzt gleich um sich herum versammelt. Teilweise intensive Diskussion. Die Schweizer eher wieder in kleineren Arbeitsgruppen. Kolumbien wird sich wahrscheinlich gleich zum ehemaligen Verteidiger, zu Nestor Lorenzo begeben, der schon lange Jahre die kolumbianische Mannschaft begleitet hat, war ja früher schon zwischen 2012 und 2018 der Co. beim damaligen Kolumbien-Coach José Peckermann, den Namen wird er auch noch wissen. Wenn es übrigens zum Showdown mit den Argentiniern kommen sollte, wenn sich Kolumbien durchsetzt, dann wäre das zum zweiten Mal, dass er ein Highlight-Spiel hatte. Sein bislang größter Erfolg mit Kolumbien war die Tatsache, dass er mit den Kolumbianern im Finale der Copa America stand im Jahr 24. Und wer war der Gegner? Genau, Argentinien damals, haben sie aber verloren. Die Kolumbianer, dieses Spiel, das ist sozusagen sein größter Erfolg als Trainer der kolumbianischen Nationalmannschaft. Der Vertrag wird auslaufen für ihn nach der WM. Wenn er das hier natürlich noch auf seine Seite zieht, hätte er ein paar Argumente. Die Schweizer im Gespräch um ihren Trainer versammelt, mit der Hand jetzt untergehakt untereinander bilden sie einen Kreis. Trainer hat genug geredet, also übernimmt Chaka. Chaka macht oder gibt den Einpeitscher für die Schweizer Mannschaft, in der linken Hand ein Elektrolytgetränk. Feurige

Worte von ihm, während auf Seiten Paraguays die Ansprache jetzt teilweise auch von Luis Diaz übernommen wird, in diesem Kreis, der sich da gebildet hat. Und von den Co-Trainern gibt es nochmal so auf einer Taktiktafel mit Filzstift hingemalt die möglichen Bewegungen, um Räume zu finden, die sie in diesem Spiel oft viel zu selten gefunden haben. Und das gilt natürlich für beide Mannschaften in diesem Duell. Wenn es 0-0 steht, dann spricht ja viel dafür, dass das kein Highlight-Spektakel war. Es ist umkämpft, es hat viel Kraft gekostet, aber es geht irgendwie, wie ich finde, auch völlig erwartbar in die Verlängerung. Und hätte mich einer vorher gefragt, ich habe ja darüber mit unserer Julia geredet, die für uns im Studio sitzt und halt die Nächte sich um die Ohren schlägt, zusammen mit unserem Team, mit der Anne, dann habe ich ja gesagt, das hört sich alles nach Remis an und so. Genauso ist es gekommen. Also sind wir nach 90 Minuten genauso schlau wie vor Anpfiff. Und mein Highlight bleibt immer noch die Nationalhymne Kolumbiens, was nicht unmittelbar als fußballnahe Aktion in die Statistik gehen kann. Hymne. Aber war trotzdem cool. War mein bester Moment heute. Und gleich ist bei euch morgen. Und falls ihr die Nationalhymne singen wollt, euch bleiben noch 1:45, die um 24 Uhr zu singen. Deutschlandfunk bringt sie ja, glaube ich, auch hoffentlich immer noch. Und mit diesem Spezialhinweis für alle Nationalmannschaftsfreunde jetzt wieder runter zum Platz. 23:58 Uhr. Referee mit der ersten Wahl, die sichtbar an Sanchez geht. Und jetzt erklärt er dem Chaka auch noch, was das bedeutet. Alles klar, nochmal Handshake. Chaka und Sanchez. Sanchez jetzt Kapitän, nachdem er James Rodriguez früh rausgegangen ist in dieser zweiten Halbzeit. Wann war das eigentlich gewesen? Auch schon eine Weile her. In der 66. Minute ist er raus. Dafür kam ja Juan Quintero dann ins Spiel hinein. Es steht 0-0. Wir fangen einfach nochmal von vorne an. Ich stelle meine Uhr nochmal auf 0 und würde mal vorschlagen, ihr hört mal kurz Musik. Könnt ihr auch nicht mal einen Schluck trinken, oder? Ja, ihr seid einverstanden. Ich habe es mitbekommen. Also, ich trinke Pause, ihr trinkt Pause. Gleich 1 Uhr.

Wasser. Nur Wasser, aber ziemlich gut. Wir warten auf den Anpfiff. Ich dachte, es geht los, aber es geht noch gar nicht los. Die zwei Kuhglocken sind da. In der Frage bleibe ich dran, wenn die Schweizer weitergehen im Turnier. Jetzt aber der Anpfiff zur ersten Halbzeit der Verlängerung. Es steht 0:0. Ihr seid in Vancouver. Und heute beginnt bei euch ein neuer Tag. Es ist der Mittwoch, der 8. Juli in Deutschland. Hier ist es 15 Uhr. Es gibt keinen Kaffee und Kuchen. Es gibt aber Schweiz gegen Kolumbien. Es gibt Wasser. Und die Kollegin da drüben aus Kolumbien hat sich Hähnchenschenkel kommen lassen mit, was ist das, Mayo und Ketchup. Und wir haben den Nationaltrainer, den zukünftigen, auch hier im Stadion, falls ihr das nicht mitbekommen habt. Jürgen Klopp kann ja nicht mehr raus aus der Nummer. Und der Preis ist ohnehin versaut, da klar ist, dass er es werden muss. Das wird eine spannende Verhandlung werden in den Tagen hier. Vielleicht entscheidet sich die Zukunft des deutschen Fußballs auf kanadischem Boden. Hier, wo das letzte Achtelfinale gerade stattfindet und der Ball drüben auf der rechten Seite gelandet ist bei den Kolumbianern. Wir nehmen Anlauf für den ersten Angriff in der Verlängerung. 90 Minuten sind also rum und es gibt einen Foul. Erstmals gibt es erstmals gibt es in einem WM-Achtelfinale der diesjährigen WM 2026 eine Verlängerung. Und die hört ihr bei uns, na klar, wo ihr sowieso die ganze Weltmeisterschaft auf die Ohren bekommt, bei uns bei der Sportschau. Und es gibt einen Freistoß und den gibt es sehr, naja, wollte ich sagen, sehr zurecht. Ich dachte, der Wiedmer trifft ihn oben, den Lucho Diaz, auf dem Spann, aber im Prinzip ist er auch nur so reingerutscht. Ich glaube, gerade bei der Korrektur des Schienbeinschoners habe ich gesehen, dass da auf dem Schienbeinschoner wie bei so vielen seine Lieben drauf sind. Ist ein ganz demütiger, ruhiger Familienmensch und das von mir geschilderte Verrückte, dass er mal eine CD aufgenommen hat und gerne singt, das haben wir schon abgehakt. Jetzt kommt der Ball rein, gute Chance vielleicht. Das war ein guter Freistoß und er bleibt scharf. Und es gibt aber keinen Elfmeter von einem der kleinsten Referees. Echt mal, die Statistik habe ich jetzt nicht parat, in Zentimetern die alle durchzugucken, der bei dieser Weltmeisterschaft unterwegs ist. Aber wie so oft sind die Kleinen die ganz Großen. Und ich glaube, auch hier lag er richtig, auch wenn sich Kampas da das Knie hält. Chaka jetzt im Austausch nach diesem Zweikampf. Ja, Muheim hat den Fuß da schon stehen, aber er rauscht den auch rein. Ja, ist mir ein bisschen wenig für einen möglichen Strafstoß. Mittlerweile, das wisst ihr auch, wird ja alles irgendwie im Zweifelsfall dann irgendwie doch gerechtfertigt. Aber ich hätte ihn nicht gegeben und kann sehr gut damit leben, dass es hier jetzt nicht eine Entscheidung vom Punkt gibt, weil die beide auf diesen Fall aus der Luft heruntersegelnden Ball schauen und dann gibt es diesen Crash, ja, so eine Art Unfall, Sportunfall im 16er, eigentlich ein richtiges Foul im 16er, ist es natürlich Elfmeter, aber das war für mich eher an der Grenze deswegen und deswegen weiter mit Ballbesitz. Jetzt hat es Muheim auch erwischt in einem Zweikampf, Ball liegt im Aus, Spiel läuft, wird aber nicht gespielt und deswegen bleibe ich nochmal bei meiner Einschätzung. 0:0 habe ich zur Halbzeit gesagt, steht drauf. 0:0 ist auch nur drin, geht auch absolut in Ordnung. Zu wenig Highlights, zu wenig Spektakel. Bewundert teilweise den Langmut der Fans, aber das liegt natürlich hier daran, dass die meisten ohnehin für Kolumbien sind und solange die im Rennen sind, sind sie schon zufrieden. In einem normalen Fußballspiel hätte es wahrscheinlich schon mal mehr Pfiffe gegeben, denn bei nur einer Handvoll klarer Offensivaktionen, Achtung, das war jetzt aber mal super mutig gespielt, aus der eigenen Defensive heraus von Elvedi. Und jetzt könnte der Konter laufen. Und dann gab es das Halten. Und es gibt die gelbe Karte für Sanchez, der diesen Angriff da von Itten unterbunden hat. Und ihn, wie vielleicht auf der Granville, das ist die Straße, wo man hier lang wandert. Das war nur ein leichtes Halten. Mittlerweile ist das ja eher schon handelsüblich. Gibt es hier sogar Gelb, aber ich kann das Gelb insofern verstehen, weil wenn er durch gewesen wäre, wäre das eine sehr gute Chance gewesen. Und es gibt die deutlichen Hinweise auch der Co-Trainer. Das ist zum Beispiel eine Geschichte, die mich bei dieser WM
wundert, da waren wir in der Bundesliga eigentlich schon weiter, in dem Spiel geht es sogar noch, aber das Thema, dass eigentlich nur der Mannschaftsführer, das ist nur Chaka bei den Schweizern und Sanchez bei den Kolumbianern hingehen darf zum Schiedsrichter, dafür reden mittlerweile erstaunlich viele Spieler mit dem Trainer und das teilweise, mit dem Schiedsrichter und das teilweise in einer Heftigkeit, wo man schon allein, wenn man, selbst wenn man nichts verstanden hat, schon rot für geben müsste. Ich kann mich eine Szene erinnern mit Vinny Junior, der dermaßen auf diesen armen Unparteiischen einredete, der allerdings auch gar keinen ganz großen Tag hatte, dass allein schon dafür, für dieses Anschreien, schon rot hätte geben müssen. Aber die Sache hat sich ja für die Südamerikaner sowieso erledigt. Ob sich es für die Südamerikaner aus Kolumbien erledigt hat, die Frage können wir noch nicht abschließend beantworten. Noch ist die Mannschaft, die einen großen Titel gewann, das ist ein bisschen her, vom Vierteljahrhundert 2001 waren sie mal Südamerika-Meister, noch ist die Mannschaft aus Kolumbien im Rennen und sie kommt. Und die Hereinnahme von Campas, der jetzt vor Aufregung alles zugleich machen wollte, aber dann den Ball ins Aus hat rollen lassen, hat sich trotzdem bezahlt gemacht. Weil er einfach immer wieder für Unruhe sorgt und Miro Muheim auf der linken Seite da schwer beschäftigt. Nächstes Foul, diesmal von hinten in Vargas reingerauscht, sodass der auf dem Rasen liegt. Und wir sehen Munoz, genau den sehen wir, der jetzt wegschlendert vom Tatort. So unauffällig, als würde er im Hafen von Vancouver die Wasserflugzeuge beobachten, die da immer wieder aufsteigen und starten, was natürlich ein Spektakel ist für alle, die nicht jeden Tag Wasserflugzeuge aufsteigen und starten sehen. Aber wir sind ja schon wieder vom Rasen irgendwie ein bisschen abgetrieben in den Hafen. Jetzt sind wir wieder in Downtown Vancouver. Ballbesitz für die Schweiz, Stand 0-0. Und wenn ich abweiche vom Geschehen auf dem Rasen, dann hängt es damit zusammen, dass auf dem Rasen ich nicht immer nur sagen kann, Spieler Müller zu Meier, zurück zu Müller. Da muss schon ein bisschen mehr passieren, sonst schlaft ihr mir noch ein. Ball ist jetzt bei Wiedmer auf der rechten Seite. Er ist ja neu reingekommen, ihr erinnert euch, der Mainzer. Und jetzt gibt es einen Foul. Und jetzt gibt es auch ein Tor ab in diesem Fall für die Kolumbianer. Was ist eigentlich mit der Zeit? Ja, wir sind mittlerweile schon wieder in der 97. Minute. Ich bin auch nicht so ganz zufrieden mit meiner Stoppuhr. Die zeigt an, dass 1432 Minuten und 36 Sekunden vergangen sind. Das scheint mir selbst bei größtmöglicher Verlängerung sehr viel zu sein. Also, hier fallen die Uhren aus, aber nicht Campas. Starkes Dribbling von ihm. Ball rüber auf die linke Seite zu Luis Diaz. Der nimmt Anlauf. Luis Diaz gegen Wiedmer. Ist er vorbei? Nein! Er kommt im 1 gegen 1 nicht vorbei. Natürlich ist der auch nicht mehr ganz frisch. Der steht jetzt seit 98 Minuten hier im Wettkampf. Während Wiedmer ja erst in die Partie hineinkam. Im Laufe der zweiten Halbzeit ist er dazugekommen. In der 87. logischerweise noch ein bisschen frischer ist. Aber wenn die beide an der Startlinie zum 100-Meter-Lauf stehen, dann wisst ihr, wie das normalerweise ausgehen würde. Achtung, Ecke für Kolumbien. Mit links reingebracht in die Mitte. Kopfball an die Latte. Nach Schusschance für die Kolumbianer. Noch ein Dreher in letzter Sekunde. Können sie es da hinten noch ausbessern? Große Szene jetzt da hinten. Und Vargas bringt den Ball raus. Druckphase jetzt für Kolumbien. Na, endlich mal ein bisschen Alarm in diesem Spiel jetzt hier drin. In der ersten Verlängerung der WM 2026. Es gab vieles. Es gab die erste rote Karte, habe ich erzählt, für Beschimpfungen mit einer vor den Mund gehaltenen Hand vom Schiedsrichter aus El Salvador. Jetzt haben wir auch die erste Verlängerung bei dieser Weltmeisterschaft in einem Spiel, was auch eine Verlängerung verdient hat, weil keine der beiden Mannschaften sich hier wirklich klar durchsetzen konnte. Aber ich halte mal fest, dass dieser Kopfball, der da von Lukumi kam, klasse war, ging auf die Latte. Die Hand von Kobel war auch noch da. Die Kolumbianer haben jetzt wieder, das Wort sage ich lieber nicht, haben jetzt wieder eine bessere Phase. Und weil sie gerade eine bessere Phase haben, sagen sie, dann schießen wir einfach aus Positionen, wo es auch keinen Sinn macht. Egal, wir versuchen es. Aus großer Entfernung mal draufgehauen, wie diesen Ball, der dann am Ende aber am Tor vorbeigeht und nicht in die Statistiken gehen wird. Ballbesitz demzufolge, da der Ball im Tor ausgelandet ist, logischerweise wieder für die Schweiz, deren Fans das Ganze mehr oder weniger teilnahmslos da oben
die knapp 2000 verfolgen, während die Kolumbianer immer noch bei der Sache sind. Liebsten Schubser von Itten. Und jetzt muss er seinem Mitspieler wieder auf die Füße helfen. Und unser kleiner Mann mit der schwarzen Hose und mit diesem, was ist das für eine Farbe, türkisen Hemd ist da. Ich sehe gerade eine Wiederholung der Szene, diesen wunderbaren Kopfball von Sanchez, der bei Galatasaray spielt, bei Gala, wie wir sagen, ne? Der an die Latte ging und das Kobel die Hand gar nicht mehr dran hat. Also auf jeden Fall die beste Chance der Verlängerung bislang für Kolumbien. Beim Zusammenzählen sind wir ohnehin schnell der Chancen. Diese 99. Minute und dieser Eckball von Lukumi, das war das mit Abstand Beste. Aber selbst wenn die Latte da nicht gewesen wäre, glaube ich, wäre Kobel noch dran gekommen. Er war zumindest zur Stelle. Also wahrscheinlich wäre es kein Tor geworden, aber es war immerhin eine Chance. Deswegen schwärme ich von der Szene so sehr. Wir sind in der 100. Minute der Partie. Campas! Boah! Oh, der Campas ist eine kleine Sensation. Der ballert die Dinger da aus 30 Metern drauf. Und Kobel hatte jetzt Probleme. Will den Ball mit zwei so zur Kiepe geformten Armen aufnehmen. Aber der kommt so reingeflattert. Ist jetzt nicht wie dieser Ball aus Südafrika, dass er am Ende gar nicht mehr die Kiepe machen kann, sondern der Ball nur raussegelt. Nochmal schlecht verteidigt in diesem Fall von Kobel. Da haben sie ihn aber auch weggeräumt. Und das muss dann am Ende auch den Pfiff geben. Und den gibt es auch. Und es gibt übrigens nur noch 4 Minuten in der Nachspielzeit der ersten Halbzeit der Verlängerung. Oder auf, wie auf meiner Uhr, die von dem Kollegen Suhr, eine Stoppuhr damals, wir haben ja super Kollegen in der ARD, die uns technisch begleiten, erstellt wurde. Es hier heißt in der 1428. Minute. Selbst die besten Uhren kommen manchmal mit extremen Situationen nicht zurecht. Das Spiel ist jetzt kein extremes Spiel, aber wir sind nicht, das darf ich versichern, in der 1428. Minute übrigens schon 11 Sekunden, jetzt zählt er die Sekunden auch noch rückwärts. Auch das spricht nicht dafür, dass dieses technische Gimmick hier mir wirklich weiterhilft. Dem Spiel würde natürlich ein Tor in jeder Beziehung weiterhelfen, wie überhaupt allen Fußballspielen, in denen es um eine Entscheidung geht. Und da wir uns in einem K.O.-Spiel befinden, geht es definitiv um eine Entscheidung. Wir sind also in der 103. Minute, sehen das nächste Foul an Vargas. Der hatte erst einen Stoß von hinten bekommen. Jetzt richtet ihn sein Gegenspieler wieder auf, der Stürmer, und sagt, so schlimm war es nicht, komm, mach mal weiter. Und das macht er natürlich auch in dieser Partie, in der jetzt die nächste Auswechslung langsam vorbereitet wird. Rausgeht bei den Schweizern in jedem Fall Fabian Rieder, der heute in der Startformation stand, auch an einer Großchance beteiligt war in dieser Partie. Und für ihn kommt Amdouni hinein, Zeki Amdouni, spielt beim FC Burnley in England. Auch ein junger Spieler, 25 Jahre alt, auch seine erste WM für den Angreifer, der jetzt hineingekommen ist. Alles wie immer eigentlich, ich glaube, alle Wechsel positionsgetreu. Die Schweizer bringen den Ball aber jetzt mal hier gut in die Mitte. Schuss, Sensationstat von Vargas im Tor. Riesenchance für die Schweiz. In der Mitte jetzt vielleicht die Gelegenheit, das Ganze zuzumachen. Und dann ist es Mucica, der den Ball noch rausbringt. Aber es war auch Abseits gewesen. Aber das war ein cooler Abschluss in dieser Situation. Wir nehmen alles, auch Szenen, die im Grenzbereich des Erlaubten waren, um hier mal spektakuläre Szenen zu haben. Toller Abschluss, tolle Tat vom Keeper, der ja schon in der ersten Halbzeit so eine Sensationsparade gezeigt hatte und damit die Mannschaft Kolumbiens hier im Rennen gehalten hat. Mit seiner Tat, das war die von mir geschilderte, gegen Rieder nach 30 Minuten. 30 Minuten sind hier mittlerweile längst rum, während meine 1000-Minuten-Uhr herunterläuft und nur noch 1426 Minuten zu absolvieren sind. Aber selbst die Regeländerung wird Donald Trump hier wahrscheinlich nicht durchsetzen oder einen Eilerlass gegeben haben, dass man spielt bis zum bitteren Ende. Wir spielen uns in Richtung Elfmeterschießen. Gab große Elfmeterschießen mit den Schweizern. Darf ich daran erinnern, habe vorhin gesagt, im 144. Länderspiel von Chaka. Damals haben sie die Franzosen rausgehauen. Aber soweit sind wir ja noch nicht. Wir schauen mal, ob es im Spiel noch eine Lösung gibt. Gibt erstmal ein sattes Foul da drüben. Nächste gelbe Karte, in diesem Fall für den Hamburger Miro Muheim, der sich natürlich wie viele Täter vom Straf,
Ort oder Tatort entfernt mit der Attitüde. Ja, mit mir hat das nichts zu tun, aber er hat sich eindeutig in den Weg gestellt und damit diese Angriffsbemühungen von Kampas unterbunden. Auch die gelbe Karte geht für mich in Ordnung. Für Miro Muheim war vorhin, glaube ich, noch eine bei, wo ich mal gesagt habe, das hätte ich jetzt nicht unbedingt gegeben. Und das ist eine Quote, mit der man sehr gut leben kann in einer nach wie vor fairen Partie, in einer nach wie vor an Höhepunkten armen Partie und in einer nach wie vor, und das ist ja der wichtigste Bindestrich, der jetzt kommt, in einer Partie, in der wir auf ein Tor warten. Steht 0-0. Jetzt die Kolumbianer mit ihrem Stürmer. Schöner Alleingang rüber auf Diaz, Schuss! Und in letzter Sekunde bringt Wiedmann noch die Füße dazwischen. 6 gelbe Karten mittlerweile, 3 für die Schweiz, 6 für Kolumbien. Und nach Chancen steht es für mich auch unentschieden. Hier der Chancenzähler, den wir haben, zeigt ein deutliches Übergewicht für die Schweiz. Aber nach Großchancen, finde ich, ist das immer noch relativ ausgeglichen. Der Abschluss von Luis Diaz, wie gesagt, in letzter Sekunde geblockt. Wir sind in der Nachspielzeit der ersten Halbzeit, der Verlängerung und die Vorbereitung für diesen Eckball von der linken Seite vor dem Tor der Schweiz. Kobel mit seinen rosanen Handschuhen, schwarzes T-Shirt und unser kleiner Freund, der das richtig gut macht, der Referee aus El Salvador, der 35-Jährige, sieht den Ball hereinkommen in den Rückraum, wo dann immer der Reporter sagt, jetzt könnte XY schießen. Aber im Rückraum ist der Ball zwischen zwei hindurch gesegelt und unter anderem auch an dem Mann vorbei, der die größte Chance dieser Verlängerung hatte, an Lukumi mit seinem Kopfball. Und so halten wir mal fest, die Uhr tickt in ihrem unerbittlichen Gang weiter. Wir sind mittlerweile in der 17. Minute des neuen Tages angekommen in Deutschland am 8. Juli. Hier kriegt immer meine Uhrzeit auch mit aus Vancouver, 15.16 Uhr. Kolumbianische Musik. Also allein wenn die Kolumbianer hier und die Mexikaner halt feiern sind, und wir halten mal fest, die Mexikaner haben hier gefeiert, nachdem sie gegen England 2-3 verloren haben und mit einer Ekstase, als ob sie gerade Weltmeister geworden wären. Der würde sich natürlich, aber das sind wir natürlich nicht so, würde sich natürlich wünschen, dass Kolumbien das Ding hier auf seine Seite zieht, denn dann wird das am Abschied von dieser Weltmeisterschaft nochmal eine magische Nacht hier in dieser wundervollen Stadt am Falls Creek und dem Hafenbecken direkt neben Vancouver Island, nur 100 Kilometer, 123 genau, wenn ihr euch fragt, von Whistler entfernt, jenem Ort, wo 2010 auch großartige Olympische Winterspiele stattfand. Kann ich mich gut daran erinnern. War ich auch dabei. Und das war manchmal aufregender als dieses Spiel. Aber bei Winterspielen geht es ja über viele Tage. Hier in diesem Achtelfinale, trotz meiner Uhr, geht es nur noch über 15 Minuten. Und dann heißt es entweder se acabo, es ist vorbei für unsere Spanisch sprechenden Freunde, oder ich weiß, gleich sagt einer, das hat er falsch ausgesprochen. Auf Wiederlüge, auf Wiedersehen für die Schweizer. Also das soll heißen, auf Wiedersehen. Und ich habe es nicht so gut betont, wie ihr das könnt und wie alle Schweizer es sagen würden. Aber eine der Mannschaften wird sich verabschieden. Und von dieser Verabschiedung sind wir noch 15 Minuten oder ein Elfmeterschießen entfernt. Wenn ihr mich fragt, ich spreche ja gerne, ich will natürlich Elfmeterschießen haben. Aber ich verstehe auch, wenn ihr sagt, gut, ich muss morgen ran. Es ist Prüfungszeit in der Schule. Ich habe an der Uni eine Prüfung. Ich muss zur Frühschicht um 6. Der Wecker klingelt erbarmungslos um 4.45 Uhr. Das ist nicht mehr weit weg. Auf jeden Fall darf ich mal festhalten, dass in der Verlängerung schon ein bisschen mehr los war. Beide hatten hier jetzt in der ersten Halbzeit der Verlängerung schon einige Chancen, das Ganze auf ihre Seite zu ziehen. Und wenn das in der zweiten jetzt so bleibt, ich versuche dann nochmal die Uhr hier wieder zum Leben zu erwecken. Verrückt, sie läuft wieder. Okay, 3 Sekunden sind rum in der Nachspielzeit der Verlängerung. Es steht 0-0, die Schweiz gegen Kolumbien, der Weltranglisten 15, der gegen den Weltranglisten 11. Zwei Teams, die letzten beiden im 8. und letzten Achtelfinale, wollen keinen Sieger finden. Aber wir wollen natürlich wissen, wer verdammt zieht das Ding auf seine Seite.
Bei beiden wird es grenzenlosen Jubel geben. Beide werden sagen, das war eine intensive, umkämpfte, enge Partie. Es stand zu Recht 0-0, genauso wie es jetzt zu Recht Abseits gibt für Cedric Itten, der sich da mit Sanchez anlegt. Den würde ich jetzt nicht unbedingt als Partner für enge Diskussionen in Erwägung ziehen. Nicht nur, weil er fast 2 Meter groß ist. Und unser kleiner, mein Freund aus El Salvador, der 2 Köpfe kleiner ist, hat ihm das jetzt auch ganz deutlich gesagt und hat mal kurz an seiner Hose gezuppelt, denn da ist noch die gelbe Karte drin. Und Sanchez hatte ja schon eine. Und dann wäre er beispielsweise raus aus diesem Spiel. Und das ist nichts, was du für die letzten 15 Minuten, die jetzt inzwischen nur noch 13 Minuten 30 sind, gebrauchen kannst. Langer Schlag von Schlussmann der Kolumbianer rüber in Richtung der anderen Hälfte. Achtung, Gelegenheit für die Kolumbianer. Aber da ist der Schweizer Elvedi zu Boden gegangen. Der Gladbacher, mein Gott, der ist auch schon ewig in Gladbach, glaube seit 10 Jahren, 2015 ist er da hingekommen zum großen Traditionsverein, zur Borussia. Die Schweizer Fans sind erwacht, sofort hat die Kameraregie umgeschaltet und blendet sie ein, ganz in Rot, natürlich mit dem Schweizer Kreuz, die Eidgenossen, Rütli Schwur, wisst ihr alles, oberhalb vom Vierwaldstätter See, frage ich nachher nochmal ab, die Geschichtsdaten. Jetzt aber erst einmal der erneute Ballbesitzwechsel für die Schweizer. Darüber von Chaka, starker Ball. Ich meine, er spielt hier die 108. Minute. Mit welcher Selbstverständlichkeit und Präzision der die Bälle immer noch verteilt, gefällt mir. Guter Mann, aber keine Überraschung. Werden sie in Leverkusen auch sagen, als sie endlich den Titel, das Double sogar geholt haben. Nur die eine Sache ging schief im internationalen Fußball, aber ansonsten war das natürlich eine formidable Saison. Ballbesitz für die Schweizer. Nach wie vor natürlich wenig Szenen in den Strafräumen. Bewegen uns immer so 20, 30 Meter jenseits der beiden Torlinien. In diesem Fall läuft der Spielaufbau über die Schweiz. Ihr begleitet mich jetzt in diesem Fall mit dem Bemühen von Akanji, der 2 Schritte nach vorne gelaufen ist, dann den Ball gestoppt hat, ihn herausgespielt hat zu Miro Muheim. Der Hamburger wieder zurück zu Gregor Kobel, zu seinem eigenen Schlussmann, also in der Schweizer Hälfte. Die Kolumbianer laufen an, aber nicht zwingend genug, sodass es einen langen Schlag gibt von Kobel rein in die Hälfte der Kolumbianer, die den Ball da drüben herunternehmen mit Diaz, aber das spielt einen Fehlpass. Deswegen geht es weiter mit Freuler. Ihr habt gelernt, das ist der Adjutant seit vielen, gefühlt 100 Jahren von Chaka, immer sein Backup, weil er das Spiel leitet und er ihn sozusagen absichert. Dann den Versuch, jetzt zum Tempo-Dribbling, das kann er ja, der neue Mann, der da hineingekommen ist, der Zeki Yamduni. Aber ist er hängen geblieben, der Kicker vom FC Burnley. Und jetzt gibt es also einen Freistoß in der Hälfte der Kolumbianer. 108 Minuten und 45 Sekunden sind vorüber. Die Pfiffe nehmen zu. Das Tempo im Spiel nimmt leider nicht zu. Eher das Ganze jetzt sehr, sehr verhalten. Drüben jetzt der Ball auf der rechten Seite immerhin im Besitz der Kolumbianer. Keiner will jetzt natürlich auch einen Fehler machen. Kolumbien mit einer guten Drehung. Ball nochmal in die Zentrale. Aufbau über die linke Seite wird gleich laufen. Über Diaz, der sich anbietet, den Ball aber nicht bekommt. Immer wieder wird der Kapitän jetzt gesucht, wird Sanchez gesucht. Und dann geht's gut gespielt in die Spitze. Drehversuch jetzt drin im 16er. Die Kolumbianer, aber Akanji kann das Ganze noch klären. Bringt den Ball dann, nachdem er seinen Gegenspieler angeschossen hat. Munoz von Crystal Palace. Und der Ball von dessen Bein ins Tor ausspringt, bringt den Ball also wieder zurück zu Kobel, der damit Tor abhat für die Schweiz, die den Ball haben. Und ihr hört es an den Pfiffen, ihr hört an meiner Schilderung, dass wir mitnichten hier Torraumszenen schildern, aber es sind keine da. Es ist wie verhext. Es ist, mehr ist nicht drin. Ich kann nicht ein Tor reinreden, selbst wenn unser neuer Bundestrainer hier, Jürgen Klopp, schon auf der Tribüne sitzt. Der mögliche nächste Gegner beobachtet, aber noch ist der Vertrag ja gar nicht unterschrieben. Noch ist die Tinte nicht runter, deswegen wieder der Blick aufs Spielfeld runter, zusammen mit Jürgen Klopp und weiteren 52.497, ich weiß nicht, der wird wahrscheinlich nicht mitgezählt, Wips werden glaube ich nicht mitgezählt in dieser Statistik.
Und die Schweizer nähern sich dem Elfmeterschießen. Das dürfte in ihrem Sinne sein, denn die vergaben bislang nur ein Elfmeterschießen bei der WM 2006 gegen die Ukraine. Alle anderen drei haben sie hinbekommen, auf ihre Seite gezogen. Also das klingt nach einer Sache, die sie besser können. Aber wir sind erstmal dabei, dass sie jetzt vielleicht, und sie wandern wirklich nach vorn, das ist jetzt kein überfallartiger Angriff, dass sie vielleicht vorher das Ganze noch auf ihre Seite ziehen. Ja, will denn gar keiner gegen Argentinien spielen? Das ist doch ein tolles Spiel, das Viertelfinale in Kansas City am Wochenende. Die Runde der letzten acht Mannschaften von diesen ursprünglich 48. Aber die zwei finden hier keinen Sieger. Steht immer noch 0-0 in einem Spiel. Es ist das erste Achtelfinale, das in die Verlängerung gegangen ist und das irgendwie auch folgerichtig. Beide haben sich oft aus dem Spiel herausgenommen. Beide haben ungefähr eine ähnliche Zahl an Möglichkeiten gehabt, die überschaubar war. Es gab eine Handvoll Großchancen, aber es gab eben nie dieses wirklich begeisternde Spiel. Und so hängen die 52.497, auch wenn es jetzt erst nach Mittag ist hier in Vancouver, nämlich 15 Uhr und ein paar zerquetschte, doch ziemlich matt in ihren Sitzen rum und freuen sich auf das Highlight, das gleich kommen wird, sehr wahrscheinlich, das Elfmeterschießen. Außer eine der beiden Mannschaften macht jetzt noch was Verrücktes, so wie dieser Versuch, der gerade kam, der am Ende aber auch am Tor vorbeisegelte. Und es bleibt auch nach Quinteros Schuss bei 0-0. Ball ist also wieder bei Kobel gelandet und der wieder zu Akanji und der wieder zu Kobel und der wieder zu Akanji. Und wenn ihr diese dramatische Schilderung hört, dann wisst ihr, die schieben sich den Ball da im 16er bei der Spieleröffnung zu. Jetzt geht er raus zu Elvedi. Wir sind auf der rechten Seite der Innenverteidigung. Akanji ist ja links und starten mit Silvan Wiedmer, dem Mainzer. Der hat den Ball ein Stückchen nach vorne getragen über Freuler, geht zu seinem Pendant im Mittelfeld, in der Sechserposition zu Chaka, der hat einen guten Ball rausgespielt, habe ich aber schon gelobt. Geht über Muheim und Vargas, der allerdings jetzt mit einem lausigen Ball in den 16er, den können sie sofort rausverteidigen. Aber die Schweiz setzt sich vor dem Tor der Kolumbianer so ein bisschen fest. Achtung, wer jetzt einen Fehler macht, der ist raus. Das ist natürlich der besondere Thrill in dieser Situation. Schaffen es die Schweizer oder schaffen es die Kolumbianer? Sehr gute Chance für Chaka. Oh, der war frei, 17, 18 Meter. Die Nati war zuletzt vor, wer weiß es, vor 72 Jahren im Viertelfinale 1954. Da sind jetzt wahrscheinlich nicht mehr ganz so viele dabei, die das damals live verfolgt haben, hier bei uns bei sportschau.de. Und die Kolumbianer, das war ein bisschen frischer. Und an das kleine Turnier haben wir auch beste Erinnerung. Da war es im Jahr 2014. Da waren sie im Viertelfinale. Damals gab es das Aus gegen Brasilien. Aber Brasilien hatte dann im Halbfinale einen übermächtigen Gegner. Ein Spiel, das natürlich für mich als Reporter, nicht nur für mich, für euch auch sicherlich unvergessen bleibt. Jenes 7:1 in einem Ort, der schöner Horizont heißt auf Deutsch. Jetzt fliegt der Ball hinein in den 16er. Gelegenheit vielleicht für die Schweizer, schon ausgeholt zum Schussversuch. Die Kolumbianer sind mit 3, 4, 5, 6 Beinen. Quintero war dabei dazwischen. Und deswegen runzelt Zeki Amdumi die Stirn und sagt, ach schade, ich hatte schon ausgeholt und das Tor habe ich auch schon gesehen, aber am Ende waren so viele Füße dazwischen. 115 Minuten sind gleich rum. Es bleiben uns noch fünf Minuten, nachdem wir so viel Fußball gesehen haben. Elfmeterschießen. Ist das wirklich immer noch eine Sache für die Schweizer? Bei Weltmeisterschaften, ich habe die Statistik falsch rumgelesen, vergaben beim einzigen Weltmeisterschießen, WM-Schießen. Aber Achtung, jetzt sind erstmal die Kolumbianer da und semmeln mit Campas den Ball übers Tor drüber. Die Eidgenossen vergaben bei ihrem einzigen Elfmeterschießen bei Weltmeisterschaften 2006 gegen die Ukraine alle drei Versuche vom Punkt. Die Sportschau ist schneller als ich und hat das sofort da. Ihr guckt natürlich auch immer auf die Seite. Nicht, dass ich euch irgendwelchen Quatsch erzähle. Ich hatte dieses Elfmeterschießen gegen die Franzosen bei der Europameisterschaft in Erinnerung. Das war ja 2021 und das ist definitiv keine Weltmeisterschaft. Also auch die Statistik
würde im Licht der Ewigkeit keinen Bestand haben. Blick wieder runter. Großchance auf jeden Fall, das Ganze auf die Seite Kolumbien zu ziehen. Jetzt vielleicht nochmal die Schweiz mit diesem Versuch. Und der hopst da drüben auf der linken Seite bei Luis Diaz, der sich den Ball vorlegt. Jetzt aber gefoult wird. Und es gibt einen Freistoß. Gibt es auch noch eine gelbe Karte obendrein. Es gibt auf jeden Fall einen weißen Strich aus der Spraydose gleich. So, wir sehen die Szene auch gleich nochmal. Ja, ein Kontakt oben da war jetzt nicht wahnsinnig viel. Eine gelbe Karte wäre definitiv übertrieben. Aber die Geschwindigkeit und die Tatsache, dass er durch zwei hindurch musste, wie durch eine Schlucht, hat das Ganze am Ende etwas dramatischer aussehen lassen. Und das Publikum ist in der 117. Minute jetzt wieder wach. Denn Kolumbien hat eine sehr, sehr gute Freistoßchance. Ball kommt von Quintero ein. Kopfball segelt durch alle hindurch. Wird von der rechten Seite nochmal zurückgebracht. War der im Tor aus? Nee, war nicht im Tor aus. Geht weiter mit Luis Diaz, der versucht, den Ball zu erobern. Aber am Ende können die Schweizer mit so den Ball rausklopfen aus dem eigenen Defensivraum und ihn herüber drüben etwa 25 Meter neben oder hinter der Mittellinie ins Seitenhaus gehen lassen. Lukumi liegt auf dem Rasen und bittet um Hilfe. Jetzt zeigen die kolumbianischen Spieler, dass ihr Innenverteidiger vom FC Bologna da hinten direkt neben Kobel liegt, so zwischen dem Elfmeterpunkt und dem 5-Meter-Raum der weißen Kreidelinie, und die Füße nach vorn gestreckt hat und entweder von Krämpfen geschüttelt, aber irgendwie nicht mehr weitermachen kann. Zeigt auch an, dass er ausgewechselt werden muss. Jetzt müsste ich mal ganz schnell gucken, wie viele Auswechslungen wir denn bei Kolumbien schon hatten. 1, 2 hatten wir definitiv jetzt in der mit Hernandez für Luis Suarez und Rios für Lerma. Und wir hatten Campas für Arias und 3. Quintero für James Rodriguez sind 4. Würde schon noch was gehen. Gibt es die Auswechslung noch? Ich sehe da unten, dass zumindest eifrig auf dieser elektronischen Tafel rumgedrückt wird und sich Sportfreund Mina bereit macht, der gleich diesen Job da hinten in der Defensive von Lukima übernehmen kann. Das war der, der uns in dieser Verlängerung so viel Freude gemacht hat mit seinem Kopfball an die Latte. Das war die größte Chance, aber die ist natürlich jetzt auch schon ein bisschen her, während Lukumi unter fröhlichen Zureden des Schiedsrichters langsam vom Platz herunter wandert. Sehen wir jetzt also den neuen Mann hier in die Partie hineinkommen, und das ist natürlich auch einer, der sich in Sachen Defensive da hinten auskennt in der Mannschaft von Nestor Lorenzo, der genau bis sein Gegenüber Modat Yakin an der Ecke dieser gestrichelten Linie, die den sogenannten Trainerraum da umgrenzt, steht und jetzt auch nicht mehr wild hineinruft und schreit, sondern schwitzt. Im linken Arm eine Taktiktafel, jetzt diesen Angriff der Schweiz mit Vargas über die linke Seite sieht, in den Rückraum, aber nicht gut in den Rückraum, sodass Soda nicht rankommt und Kolumbien vielleicht nochmal eröffnen kann. Die bringen den Ball mit links geschossenen schlauen Ball herüber, dann auf die Seite zu Quintero, der war aber schneller als der Ball, der aus der Zentrale nochmal verteilt wurde, und deswegen hopst er nach dem Kontakt mit dem Mittelfeldspieler ins Tor aus, während wir immer wieder auf den Tribünen die wunderbare Valderrama-Frisur sehen. Jener Mann, der Carlos Valderrama, mehr als 60 Jahre mittlerweile alt, auch sich selber als Entdecker von Luis Diaz feiert, denn er hat damals die indigenen Nationalmannschaften betreut. Da wollten wir Kolumbien vor allen Dingen Dank von Luis Diaz Zweiter. Wir reden von Carlos Valderrama, weil jetzt mittlerweile wir ja schon so spät in der Nacht sind, dass ihr ja vielleicht nicht mehr ganz bei der Sache seid. Er war 90, 94, 98 mit dabei. Und warum kennt ihn jeder, der damals dabei war? Weil der immer so eine Löwenmähne in Blond trug. Eine sehr exaltierte Frisur. Eine Minute Nachspielzeit, dann Elfmeterschießen. Jetzt auf keinen Fall mehr wegnicken. Dranbleiben, eine Minute Zusatzzeit in diesem Spiel, im letzten Spiel in Vancouver. Ein paar Schweizer Fans sehen wir da, die
nicht mehr hingucken können, aber ein paar klatschen auch, während jetzt wiederum die Kolumbianer schweigen. Warum? Weil die Schweizer den Ball haben, mit Muheim eingeworfen haben und dann zurück im kleinen Dreieck sich über Chaka da rausspielen, über Elvedi, das Ganze immer noch sehr, sehr entspannt. Es sieht so aus, dass 2026 bei dieser Weltmeisterschaft es nicht nur das einzige Achtelfinale ist, was in die Verlängerung ging, sondern was dann folgerichtig die nächste Stufe in Sachen Dramatik-Eskalation ist, die folgt, dass es das einzige Spiel ist, was ein Elfmeterschießen sehen wird. Denn mittlerweile sind 56 Sekunden der einminütigen Nachspielzeit auch schon vorüber. Gibt jetzt einen Schubser und dann liegt er auf dem Rasen. Und lang genug habe ich es ja herbeigeredet. 15.35 Uhr. Wir sind mittlerweile angekommen im Elfmeterschießen bzw. in der Pause davor und freuen uns, dass ihr dabei seid. Dann nehmen wir mal ein Blatt. Also macht man das. Wenn ihr Elfmeterschießen übertragt, die nächsten Tage, macht einen Strich, damit man immer schön mitzählen kann. Und schreibt da oben, schreiben wir hin, die Mannschaft 1 ist ja die Schweiz. Und die Mannschaft 2 ist Kolumbien. Und dann machen wir hier den Platz für 1, 2, 3, 4, 5. Meint ihr, ich brauche mehr? Wahrscheinlich. In diesem Spiel, das so unentschieden ist, kann es ja unmöglich nach 5 Elfmeterschießen entschieden sein. Und jetzt schaue ich nochmal bei uns. Das empfehle ich euch wirklich dringend. Also wir haben wirklich, wirklich tolle Statistiken bei uns auf der Sportschau-Seite. Jetzt nutze ich die Chance. Muss ja auch mal sein, muss ja auch mal was nachgucken. Können wir unmöglich alles merken. So, hier haben unsere Statistiker geschrieben. In der 106. Minute. Ich habe schon mal angefangen vorzulesen, was natürlich während des Spiels keine gute Idee war. Mache ich schnell nochmal. Während unten getrunken wird und die Suche nach Elfmeterschützen losgeht. Es dürfte gerade im Sinne der Schweiz sein, ein Elfmeterschießen zu vermeiden. Das habe ich falsch gesagt. Wegen der Europameisterschaft, siehe Sieg gegen Frankreich. Die Eidgenossen vergaben bei ihrem bislang einzigen Elfmeterschießen bei Weltmeisterschaften 2006 gegen die Ukraine alle drei Versuche vom Punkt und haben als historisch einzige WM-Nation im Elfmeterschießen eine 0%-Quote. Das wisst ihr jetzt auch. Und weil wir gerade bei Kneipenwissen sind, ich habe das in unserem Podcast leider nicht untergebracht, den ich auch dringend empfehle mit unseren Hosts. Jeden Tag seid ihr da frisch zur Stelle. Es ist auch die einzige Mannschaft, Kolumbien beispielsweise, die mal bei einer Weltmeisterschaft einen Eckball, weil wir gerade bei Standards sind, direkt verwandelt hat. 1962 traf Markus Kol gegen den großen Lev Yashin, also der Torwart der Sowjetunion, mit einer direkt verwandelten Ecke, direkt von der Eckfahne, das bis heute einzige direkt verwandelte Tor nach einem Eckball. So, mit diesen beiden Highlights in Sachen Kneipenwissen, jetzt aber nur noch der Blick runter. Beschwörende Worte bei Murat Yakin, der sich die Brille nochmal zurechtdruckt. Er spricht aber leise, also er hat jetzt nicht irgendwie gebrüllt und man sieht keine wedelnden Arme, man sieht die Köpfe nach unten gehen, viele Spieler haben Charles, die sind natürlich jetzt alle nass geschwitzt hier, trotz des geschlossenen Daches über den Schultern liegen, gibt nochmal einen extra Klatsch für Murat Yakin, für Gregor Kobel, denn auf den kommt es jetzt natürlich ganz besonders an in diesem Spiel, während bei den Kolumbianern der Kreis viel, viel enger ist, sodass auch die Spider-Cam, also diese Kamera, die oben über der Arena schwebt, nur ganz schwer in diesen Kreis hineinlupen kann. Und dann gibt es auch da das Einschwören. Der Kreis der Kolumbianer ist so dicht beieinander, dass ein Reinlupen, wie man in der Schweiz wahrscheinlich sagen würde, unmöglich ist. Ganz, ganz klein, so wie so ein Iglu haben sie da gebaut. Da unten könnte man gut sitzen und seinen Räucherfisch essen. Aber wir sind ja hier in Vancouver nicht bei einer Eskimo-WM oder bei einer indigenen Weltmeisterschaft. Da war Luis Diaz gewesen. Warum? Weil er, auch das schnell noch erzählt, weil er zum Stamm der Wayuu gehört, des größten indigenen Volkes in Kolumbien. Damit haben wir euch noch ein weiteres Highlight mit auf den Weg gegeben. Die Schweizer, sehr schön, haben sich jetzt alle bis auf die... Wie viele Schützen haben sie da rausgestellt? 1, 2, 3, 4, 5, 6, 7, 8 Spieler haben sich da auf dem Feld versammelt. Chaka ist jetzt beim Referee. Es geht natürlich jetzt darum, auf welches Tor wird geschossen. Egal, auf welches Tor geschossen wird, die Unterstützung für die Kolumbianer wird viel größer sein. Ich habe euch von diesem Mismatch auf den Rängen erzählt. Die Schweizer haben sozusagen eine lange Kette gebildet von der einen Ecke des Trainerraumes über 20, 25 Meter. Mittlerweile
haben ja alle Teams zwei Gelenkbusse voll Betreuern, Masseuren, Gurus, Wunderheilern. Und deswegen sind da so Riesenstäbe, während die Kolumbianer als Häufchen sich noch versammelt haben. Und Freuler zeigt gerade in Richtung der wenigen Schweizer, dass auf dieses Tor geschossen wird. Aber das geht im Jubel unter. Die Kolumbianer haben sozusagen, obwohl die Wahl der möglichen Elfmeter-Thriller-Situation mit diesem kleinen Schweizer Block zugunsten der Schweiz ausgefallen ist, haben die kolumbianischen Fans aus Südamerika das mit ihrer Stimmgewalt einfach weggefegt. Es geht los. Da oben, wie gesagt, im Oberrang, auf den billigen Plätzen, die paar Schweizer. Und die Kolumbianer unten auf den teuren Plätzen sind viel dichter dran. Also eigentlich war diese Seitenwahl auch ein Witz, weil die hörst du hier eh nicht, die paar Schweizer. Hopp Schwyz, das ist der traditionelle Ruf der Schweiz bei allen großen Sportfesten, egal ob es um Eishockey geht, wo sie ja leider gerade erst zum wiederholten Mal den Sprung aufs Treppchen ganz nach oben verpasst haben, obwohl sie wieder so dicht dran waren. Es geht los mit Kolumbien. Die werden den ersten Elfer schießen mit dem eingewechselten Quintero, der sich den Ball schon hingelegt hat. Im Moment sind beide Torhüter noch im Tor. Sehr schöne Szene, wie ich finde. Vargas klatscht jetzt so ein bisschen zu Gregor Kobel, der wie immer mit diesem Drei-Tage-Warter unterwegs ist. Jetzt nochmal, als ob er sich ein bisschen warm machen will, so mit beiden Armen kreisende Bewegungen macht und immer wieder an der Torlinie entlang springt, auf und ab. Seine rosa Handschuhe fliegen immer wieder nach oben. Unser guter Referee aus El Salvador, der hat einen guten Job gemacht, geht beiseite. Erster Elfmeter für Kolumbien. Quintero versus Kobel. Der Kolumbianer läuft von rechts an, schießt und Tor! Denn das Ding! Na endlich kann ich mal Tor rufen. Und wir machen ein erstes Kreuz. Oh, wir machen Kuller. Wir machen einen Kuller bei Kolumbien. Kreuz machen wir, wenn es nichts geworden ist. 1:0 für Kolumbien. Im Moment. Aber es ist ja auch erst 0:41 Uhr. Ist Kolumbien dichter dran. Aber es sind ja noch, wie ihr wisst, erstmal 5 Elfmeter unter den Pfiffen. Ich habe gesagt, das ist hier ein Publikum, was eindeutig ihr Herz für Kolumbien hat. Ich sehe die Pfiffe nach. Und wer anders als der große Granit Xhaka im 151. Länderspiel kann es sein, der sich jetzt den Ball hingelegt hat. Mit 18, 2011 hat er sein erstes in Wembley gemacht. Jetzt steht er halb rechts vom Punkt. 11 Meter für die Schweiz. Anlaufsituation, er steht innerhalb des 16ers in Grün. Ist Vargas, der Schlussmann, auf Seiten Kolumbiens unterwegs und er ist dran, aber der Ball ist drin. Ist dran mit der linken Hand, greift so ein bisschen über. Steht 1:1. Zwei Kuller, noch kein Kreuz, noch keine Entscheidung. 0:43 in Deutschland, 15:43 an diesem Nachmittag, an dem das letzte, das achte Achtelfinale mit der größtmöglichen Dramatik zu Ende geht. Das freut mich. Ging gut los. Mit Tränen in den Augen bei der kolumbianischen Nationalhymne. Und das kann ja auch was werden. Das Elfmeterschießen macht ein bisschen länger. Wenn wir jetzt schon hier so lange sitzen, macht es spannend. Sehr verschlossen der Blick. Das strahlt jetzt keine große Sicherheit aus. Aber das ist natürlich Küchenpsychologie aus der Ferne. Der Blick zum starken Sanchez. Das ist der Abwehrboss. Der Kolumbianer, der den Ball nochmal geküsst hat, kurz dreht. Den linken Fuß direkt neben den Ball gestellt hat, den rechten auch direkt daneben. Er jetzt mit der Kapitänsbinde für James Rodriguez, der in der 66. raus ist. Er läuft von links an, so 2-3 Meter links, steht auf der weißen Kreidelinie des 16-Meter-Raums. Ein leicht hopsender Kobel in der Tormitte. Entscheidet sich für die rechte Seite, Ball geht an die Latte und springt dann raus. Das erste Kreuz, das erste Nein, der erste Zweifel bei Kolumbien. Es steht 1:1, aber im Moment kann der zweite Schütze für die Schweiz, kann Fabian, oder wer hat sich den Ball jetzt geholt? Jetzt kann der zweite Schütze in diesem Fall für die Schweizer vorlegen, legt sich den Ball jetzt auf den Platz da zurecht im Moment. Noch einmal
Kobel, der schaut da gar nicht hin, hat sich umgedreht, während wir die Vorbereitung von Zeki Amdumi sehen. Wieder konnte es ja nicht sein. Die 22 mit der 23, der gerade eingewechselt waren vom FC Burnley. Ganz kurzer Einlauf. Boah, vielleicht 2-3 Meter. Die Hände in beide Seiten gestützt. Vargas bewegt sich nicht. Kurze Trippelschritte. Und dann schiebt er ihn lässig ins Tor. 2-1. Schweiz vorn. Nach dem Fehlschuss von Sanchez führen die Schweizer hier in diesem Elfmeterschießen. Jetzt einer der auffälligsten in der Verlängerung. Ein richtiges Energiebündel ist er. Seine Hereinnahme hat sich bezahlt gemacht, hat hier ordentlich für Alarm gesorgt in dieser Nachspielzeit. Kampas mit vielen guten Szenen und auch mit der Entscheidung. Mr. Lorenzo hat seine Mappe davor sich aufgebreitet. Ich weiß gar nicht, warum muss man jetzt da noch hinschauen. Aber jetzt kommt da der Kampas und er schießt flach und der Kobel hindurch. Was war denn das für ein frecher Elfer? Hat sich so hinten zwei Striche in die Frisur hinein rasiert, so ungefähr 5 cm lang, schiebt den Ball, ich glaube, unter Kobel durch. Ja, genau so ist es. Kobel springt, ist in der richtigen Ecke und ist sozusagen ob seiner Größe über den Ball sogar am Ende noch drüber. Und deswegen steht es hier 2-2, aber es steht natürlich besser für die Schweiz, weil die haben noch keinen Fehlschuss in diesem Showdown hier in Vancouver an der Westküste des zweitgrößten Landes der Welt. Suchen wir nach dem letzten Achtelfinalisten und es ist Akanji, der sich den Ball geholt hat. Der Mann von Manchester City, der ehemalige Borusse, der weit nach links versetzt steht, sich hinschleicht zum Punkt und den Ball drüber schießt! Er schießt drüber! Er schießt drüber und damit ist es jetzt natürlich nach 3 Schützen von der Schweiz und nach 3 Schützen von Kolumbien wieder genau da, wo wir um 13 Uhr Hotzeit waren, nämlich unentschieden. Um 13 Uhr haben wir hier angefangen. Um 10:45 bin ich zum Stadion rübergelaufen. Ist ja mitten hier in Downtown, eine der Arenen, die mitten in der Stadt liegt, hier in der Nähe des Falls Creek, des Flusses, der eigentlich eher eine Bucht ist. Jetzt aber der Elfmeter Nummer 4 für die Kolumbianer, die wieder vorlegen können mit ihrem Versuch. Eingehalten! Kobel! Und der Zeigefinger geht hoch und der Schrei geht raus vom Riesen aus der Schweiz. Stark gehalten war in der aus seiner Sicht rechten Ecke unten gewesen und holt sich den Ball mit all seiner Erfahrung. Klasse, der Schlussmann aus der Schweiz ist mit 1,96 jetzt auch gar nicht so ganz klein. Den hat er fast gefangen. Was für eine starke Tat von ihm bei einem Elfmeter. Der fängt diesen Ball fast. Also das musst du natürlich auch erstmal bringen. Kolumbien mit 2 Fehlversuchen und 2 Treffern. 4. Elfmeter für die Schweiz. Die Gelegenheit für die Eidgenossen wieder vorzulegen. Murat Yakin kann nicht hinschauen. Schaut nach unten. War ein Versuch von Cedric Itten, dem Mann, der als Stürmer unterwegs ist mit blond gefärbten Haaren, kurzen Trippelschritten und den Ball frech in die Mitte hineingedonnert zum nächsten Treffer für die Schweiz. Damit steht es 3-2. Und wenn ihr gerade reinkommt und aufstehen musstet, oder wenn ihr gerade auf Toilette musstet, was ja auch mal passieren kann, Glück gehabt. Ihr seid live im Elfmeterschießen. Schweiz gegen Kolumbien. Wir suchen den Gegner für Argentinien. Ein Spiel, das ausgeglichen war, das wenig Highlights hatte, das jetzt aber mit dem größtmöglichen Thrill zu Ende geht. Die Schweizer führen nach Treffern von Chaka, Amdouni und Itten. Bei nur 2 Treffern der Kolumbianer. Jetzt kommt Lucho. Jetzt kommt Luis Diaz. Den muss er natürlich jetzt schon reinmachen, um nicht unmöglich großen Druck auf den letzten Schützen zu haben. El Flaco, der Dürre, wie sie ihn auch nennen. So ein bisschen nach links läuft er an oder zurück erst einmal. Steht im 16er drin und jetzt angelaufen, verzögert, verstehen geblieben und den Ball lässig aus seiner Sicht links unten in die Ecke hineingeschoben. Der 5. Elfmeter
ist drin. Kolumbien hat 1-2-3 Treffer. Die Schweiz hat 1-2-3 Treffer von Chaka, Amduni und Itten bei 3 Treffern von Quintero, Campas und Diaz. Aber die haben jetzt noch einen offen. Trifft jetzt die Schweiz. Trifft jetzt Vargas, der sich den Ball geholt hat. Ruben Vargas, der ehemalige Augsburger von 2019 bis 2025 war er bei den Fuggerern in Augsburg, legt sich den Ball jetzt zurecht. Dann ist die Schweiz in der nächsten Runde. Blick zur Uhr. Es ist 0.50 Uhr. Jetzt schaut Jakin hin. Er spricht mit sich selbst in dieser langen Reihe, in der die Schweizer stehen. 25, 30 Meter lang. Vargas mit allem Druck der Erde. Seine Sommersprossen blitzen auf. Hat die Beine so ein bisschen auseinandergebreitet wie der große Cristiano Ronaldo. Noch ein bisschen nach links. Wird mit rechts schießen. Jetzt kommt der Schuss. Ins Tor! Hopp Schwyz! Und es heißt Se acabo! Es ist vorbei! Adios Kolumbien! Die Schweizer stehen im Viertelfinale am Sonntag, deutscher Zeit, am Samstag, hier nordamerikanischer Zeit, dann in Kansas City. Die Entscheidung in letzter Sekunde um 0.50 Uhr. Der Schuss von Ruben Vargas bringt ein Stadion mit über 50.000 zum Schweigen. Und nur der kleine Klecks in Rot jubelt. Und die zwei Kuhglocken sind jetzt auch nicht mehr zu hören, denn der Hausmeister hat die Musik angemacht hier zur großen Stadion-Disco, die Trauer der Kolumbianer, die ein großartiges Publikum hatten. Das Spiel hat natürlich eigentlich gar keinen Sieger verdient, während es jetzt hier unten auf dem Platz Tränen gibt. Tränen kullern bei diesem Recken, bei Chaka, der jetzt wegläuft und es nicht glauben kann. Was für ein Druck nach 90 Minuten 0-0, nach 120 Minuten 0-0. Und dann sind die Schweizer mit 4-3 im Elfmeterschießen erfolgreich. Ein Mann, der mittlerweile bei Sevilla spielt, der 27-jährige

0: Kolumbien. Das letzte Viertelfinale heißt Argentinien gegen Schweiz. Damit halten wir mal fest, eine Mannschaft aus Südamerika in den Viertelfinals, eine aus Afrika mit Marokko und sechs Teams vom überragenden Kontinent. Und das ist, man höre und staune, Europa. Ich rede ja nicht von Deutschland, aber es wird ein toller Showdown bei diesem Turnier. Die WM macht Spaß, sie kickt, auch wenn das Spiel hier ein bisschen Längen hatte. Es war ein großes, dramatisches Finale. Und wie gesagt, ich rede ja gern. Ich hoffe, ihr hattet auch Spaß, wart mit dabei. Und ich freue mich, wenn ich wieder dran bin und euch begleiten kann durch die Nacht. Danke, dass ihr dabei seid. Und ihr habt ja mitbekommen, auch wenn ihr mal was nicht genau wisst, weil ihr denkt, ach, hat der Reporter da recht, schaut auf unsere Sportschau-Seite. Da sind coole Sachen drauf. Hört den Podcast, gibt noch ein paar Spoiler mit auf den Weg. Kurz vor 1 Uhr hier aus Vancouver, wo sich Kanada, einer der Co-Gastgeber aus einer wirklich tollen Stadt, in der leider die ganz große Party heute ausfällt, denn es gibt nur wenige Schweizer und viele Kolumbianer. Das ist vielleicht das Traurigste. Also keine große Party in Vancouver, in einer Partystadt ansonsten. Kanada ist genau wie Mexiko als Gastgeber raus. Weiter geht's jetzt nur noch in den USA und es geht weiter mit der Schweiz. Und wir sagen auf Wiedersehen, auf Wiederlüge mit den Schweizern dann in Kansas City.
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2: Ja, Nervenschlacht in Vancouver und am Ende hat die Schweiz die stärkeren Nerven. Nach 120 Minuten, in denen sich beide Mannschaften nichts geschenkt haben, musste das Elfmeterschießen entscheiden. Für Kolumbien bleibt trotz des bitteren Ausscheidens ein Turnier, auf das sie stolz sein können. Jens-Jörg Rieck, unser Reporter vor Ort in Vancouver. Für dich die Schweiz am Ende die verdienten Sieger, was sagst du?
0: Ja, beim Elfmeterschießen, Julia, also es ist schwer und vor allen Dingen fällt es mir jetzt auch schwer, denn ich bin ja ein Mann, der dicht am Wasser gebaut ist und wenn ich die ganzen Tränen sehe da unten, Luis Diaz Lucho, der musste jetzt, weil er so weint, sein Trikot über den Kopf ziehen, er wollte jetzt nicht oder wollte mit seinen Tränen, das auch nachvollziehbar ist, allein sein. Also im Elfmeterschießen, wenn du das dann auf deine Seite ziehst, und es war ja auch nicht so ein Elfmeterschießen wie das, was ich fälschlicherweise kurz den Schweizern zugesprochen hatte, was so ganz klar auf einer Seite war. Wenn Spiel nach 90 Minuten 0-0 steht, nach 120 Minuten 0-0, wenn es ungefähr einen Gleichstand an Chancen gab, und das war nur eine Handvoll, und wenn dann das Elfmeterschießen 4-3 ausgeht, dann wäre es vermessen von mir, egal wie spät es ist, zu sagen, ja, das war ein verdientes Ding. Also es war ganz klar genauso eng, wie wir das erwartet haben. Aber wir hätten natürlich eigentlich gleich mit dem Elfmeterschießen anfangen können.
2: Können wir ja mal vorschlagen beim nächsten Mal. Vielleicht macht Trump da irgendwas. Ich wollte gerade sagen, vielleicht macht er was.
0: Der Witz geht jetzt immer.
2: Der wird richten. So, am Sonntag geht es ja gegen Argentinien. Du hast eben gesagt, dann ist aber Schluss für eins der beiden Teams. Bleibst du bei der Prognose?
0: Ja, also ich finde, es ist ja eine tolle WM. Das habe ich, glaube ich, während der Reportage an verschiedenen Stellen ein paar Mal erwähnt. Das ist die WM der Superstars. Was macht das für einen Spaß hier? Schau in die Torschützenliste. Messi 8, Haaland 7, Mbappé 7, Kane 6. Hört euch mal die Jungs da vorne an. Und die sind, die drei da oben sind auch die Topscorer der Show. Und wir haben die große Resilienz dieser Top-Teams erlebt, die gerade in wackeligen Situationen, also wir reden ja natürlich von England gegen Mexiko sich durchgesetzt haben oder heute. Ich habe leider die Schlussphase, weil ich schon auf dem Weg war, vom Spiel Argentinien gegen Ägypten nicht sehen können, aber natürlich bei uns gehört. Und da haben die Argentinier ja 0-2 gedreht. Also ich finde schon, dass viel, viel für diese ganz großen Monster-Teams spricht. Also für den großen WM-Favoriten Frankreich, für die Engländer, für die Argentinier und eben nicht so sehr für die Schweiz. Wir sind ja erst im Viertelfinale, wir sind ja noch nicht im Halbfinale. Dann in Kansas.
2: Ob du recht behältst, werden wir natürlich hier bei uns hören, bei Sportschau Live. Vielen Dank nach Vancouver zu Jens-Jörg Rieck. Du hast jetzt erstmal Feierabend und damit verabschieden wir uns von einem großen WM-Tag und diesmal für etwas länger, denn morgen ist tatsächlich einmal spielfrei bei dieser Weltmeisterschaft. Zeit zum Durchatmen, bevor es dann am Donnerstag weitergeht. Dann steht um 22 Uhr direkt das erste Viertelfinale an. Frankreich gegen Marokko, der große Titelfavorit gegen die Marokkaner, die schon 2022 für eine ganze Fußballgeschichte gesorgt haben. Wir sind natürlich wieder mit dabei und wenn ihr die spielfreie Zeit überbrücken wollt, bei ARD Sounds findet ihr auch an Ruhetagen unseren WM-Podcast mit Rückblicken, Einordnen und einem Ausblick auf die Viertelfinals. Und natürlich begleiten wir dieses Turnier auch sonst weiter. Im Fernsehen, im Radio, im Netz und auf Social Media. Ich bin Julia Kleine, genießt den spielfreien Tag. Und dann bis Donnerstag bei Sportschau Live, wenn es heißt Frankreich gegen Marokko.
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